0: um 2 Uhr mit Stefan Eferz. Bei Angriffen auf den internationalen Flughafen der saudi-arabischen Hauptstadt Riad hat es mindestens 12 Tote gegeben. Das teilte die staatliche Luftfahrtbehörde mit. Über 300 Menschen seien verletzt worden. Die mit dem Iran verbündete Houthi-Miliz im Jemen hatte sich zu mehreren Raketenangriffen auf den Flughafen bekannt. Zu der Attacke am Abend liegt noch kein Bekennerschreiben vor. Die Lufthansa und andere Fluggesellschaften fliegen Riad bis auf Weiteres nicht mehr an. Die Bundesregierung hat den neuen Vorschlag der irischen Ratspräsidentschaft für den nächsten EU-Haushalt zurückgewiesen. Damit zeichnet sich eine Konfrontation ab. Aus Brüssel berichtet Katrin Schmidt.
1: Die Höhe des neuen Vorschlags sei keine Grundlage für eine Einigung, so die Reaktion von Bundeskanzler Merz auf den Vorschlag der irischen Ratspräsidentschaft. Die hat in ihrem neuen Entwurf den ursprünglich von der EU-Kommission vorgeschlagenen Betrag von rund 2 Billionen Euro für die Jahre 2028 bis 2034 schon etwas reduziert. Die Regierung in Dublin sieht Sparpotenzial in Höhe von rund 140 Milliarden Euro bzw. von 8% gegenüber dem ursprünglichen Vorschlag. Längst nicht genug aus Sicht des Bundeskanzlers sowie der Regierungschefs aus den Niederlanden, aus Schweden und Österreich.
0: In der zweiten Fußball-Bundesliga haben sich Nürnberg und Wolfsburg ein Torspektakel geliefert. Am Ende stand es im Max-Morlock-Stadion 4:4. ARD-Sportreporter Oliver Tubenauer.
2: Defensivfetischisten mögen die Nase rümpfen, aber an diesem Spiel gibt es eigentlich nichts zu meckern. Beide Mannschaften können Fußball spielen und zeigten das auch. Nürnberg in der ersten Halbzeit gut, aber Wolfsburg besser. Mit den klaren Chancen und mehr Durchschlagskraft. Im zweiten Abschnitt der Club mit einem einzigen Sturmlauf. Und dann kam die verrückte Nachspielzeit. Bei 90+4 verwandelte Masuras das Max-Morlock-Stadion mit seinem Treffer zum 4:3 in ein Tollhaus. Mit der allerletzten Ecke des Spiels war es Besio, der für den 4:4 Endstand sorgte. Unter dem Strich ein absolut unterhaltsames Spiel mit einem gerechten Ergebnis. Und vielleicht haben hier wirklich die besten Mannschaften der Liga gegeneinander gespielt.
0: Die Ergebnisse der ersten Bundesliga: Leipzig-Frankfurt 6:0, Stuttgart-Paderborn 2:0, Augsburg-Bayern-München 2:2, Hoffenheim-Hamburg 2:3, Union-Berlin-Elversberg 1:0, Mainz-Leverkusen 3:4. Der deutsche Triathlet Patrick Lange hat beim Ironman auf Hawaii vorzeitig aufgegeben. Der Hesse stieg von Krämpfen geplagt vom Rad. Beim Schwimmen lag er zunächst noch in aussichtsreicher Position. Lange hat den Ironman bereits 3-mal gewonnen. Das Wetter in Deutschland in der Nacht, vor allem im Nordwesten, teils kräftige Schauer. Tiefstwerte 10 bis 4 Grad. Tagsüber Regen und Sonne im Wechsel, zwischendrin auch länger trocken. Im Norden wolkiger und öfter nass. Der Wind kann frisch bis böig werden. Höchstwerte 10 bis 18 Grad. Am Montag im Osten noch Schauer, sonst weitgehend trocken. 11 bis 19 Grad. Die Zeit 2:03 Uhr.
3: Kurzer Blick auf die Straßen. 6 Meldungen habe ich für euch. Fange an mit der A1. Osnabrück Richtung Bremen ist zwischen Vechta und Kloppenburg wegen Brückenarbeiten bis Montag 5 Uhr dicht, und zwar in beiden Richtungen. Eine Umleitung ist aber eingerichtet. Die A1 Lübeck Richtung Hamburg ist zwischen Kreuz Hamburg Ost und Dreieck Norderelbe wegen Bauarbeiten bis Montag ca. 5 Uhr dicht in beiden Richtungen, aber Umleitung ist eingerichtet. Die A7 Kassel Richtung Hannover ist zwischen Lutherberg und Hedemünden wegen Reinigungsarbeiten gesperrt. Die A40 Duisburg Richtung Essen ist zwischen Mülheim-Winkhausen und Mülheim-Heißen in beiden Richtungen bis Montag 5 Uhr gesperrt. Da wird ein neues Brückenteil eingehoben. Die A40 Dortmund Richtung Essen ist zwischen Kreuz Bochum und Hamme wegen Bauarbeiten bis Montag 5 Uhr dicht. Und zum Schluss noch die A45 Dortmund Richtung Gießen ist zwischen Wilnsdorf und Heiger-Burbach wegen einer Nachtbaustelle gesperrt. Und zwar bis 6 am Morgen. Kommt gut an.
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3: Adam Plug ist hier. Guten Morgen zusammen. Die Frage war ja am Anfang der Sendung schon, wie bleiben wir alle gesund? Deswegen sammle ich von euch Tipps und ich kann euch schon mal sagen, ich habe hier eben was gekriegt, ich habe es noch nicht ganz durchgelesen, nur mal überflogen. Irgendwas mit Zwiebeln. Ist das vielleicht so eine Lösung, dass man so viel Zwiebeln isst, dass die Leute sie nicht nah einen ranwagen und immer so einen Sicherheitsabstand halten wegen des Gestanks? Und dann wird man nicht krank, weil sich alle Leute fernhalten? Checken wir gleich mal. Fände ich zumindest eine coole Idee. 3 Songs gibt's vorher in 10 Minuten. Gucken wir mal, was der Zwiebeltipp ist, um gesund zu bleiben.

Da ist auf jeden Fall schon jemand heiser vom Schreien. Linkin Park, New Divide. Wie kriegen wir das denn eigentlich hin, dass wir nicht heiser werden, dass wir nicht krank werden, dass wir nicht die ganze Welt voll husten? Alexander hat mir geschrieben, ich soll gesund bleiben. Meine Frage ist, ja, wie denn, wenn ein jeder anhust? Deswegen sammle ich von euch Tipps, wie bleibt ihr gesund oder wie werdet ihr auch schnell wieder gesund? Und die Kathleen hat geschrieben, etwas mit Zwiebeln, ich habe es angekündigt. Pass auf, sie schreibt aus Datteln, hallo, du solltest Zwiebeln mit braunem Zucker in einen Topf geben und das kalt stellen. Nächsten Tag nur den Saft davon ein bisschen trinken und das so lange trinken, bis du wieder gesund bist. 4-mal am Tag machst du das. Liebe Grüße von Kathleen. Ja, Grüße gehen raus nach Datteln. Kathleen, toll. Nebeneffekt ist, du hast dann auch keine Freunde mehr, weil wenn du nach Zwiebeln stinkst, dann halten sich alle fern von dir und dann gibt's auch keinen mehr, der dich ansteckt. Ist das der Sinn der Sache? Möglicherweise. Ich werde es ausprobieren, wenn ich das Gefühl habe, dass ich zu viele Freunde habe.

Hier ist die Junge nach der ARD mit eurer kleinen Medizinservice-Rubrik. Ja, ich bin ja dafür verantwortlich, dass wir alle gesund bleiben. Ich habe eben einen Tipp vorgelesen hier von Kathleen aus Datteln, die geschrieben hat, man muss was mit Zwiebeln und braunem Zucker machen und das dann trinken, wenn man krank ist. Und ich habe gefragt, stinkt man da nicht furchtbar nach Zwiebeln? Und Kathleen hat noch geschrieben, nein, du riechst nicht nach Zwiebeln. Das ist gut, weil wir wollen ja unsere Freunde behalten. Wir machen jetzt gleich weiter mit neuer Musik von Taylor Swift. Patient Zero heißt das Ding. Was halten wir jetzt von diesem Titel? Patient Zero, also Patient Nummer 0. Das ist ja normalerweise der, von dem die erste Ansteckung ausgeht. Ist es jetzt ein Pandemiesong oder so? Nein, das ist es nicht. Also Fans vermuten, dass dieser Songtitel auf eine Kolumne von einem Journalisten von der New York Times zurückgeht, von der Los Angeles Times zurückgeht, aus dem Januar 24. Da hat sie den Beinamen bekommen, Patient Zero der emotionalen Ansteckung. Ja, das stimmt, ihre Musik steckt emotional an, da muss ich dem recht geben, der Zeitung. Und wir checken jetzt auch mal, wie es mit diesem Song ist. Den hat sie auf jeden Fall gedroppt in der Deluxe-Version, in der Encore-Version von Life of the Showgirl. Da ist das Ding drauf. Hier ist ganz neu in der jungen Nacht für euch Taylor Swift mit Patient Zero. Und da wird erstmal gefiedelt am Anfang. Aber gleich geht's los. Verspreche ich euch.

0: bis Montag 5 Uhr dicht. Da wird ein neues Brückenteil eingehoben. Die A40 Dortmund Richtung Essen ist zwischen Kreuz Bochum und Hamme wegen Bauarbeiten bis Montag 5 Uhr gesperrt. Und zum Schluss noch die A45 Dortmund Richtung Gießen ist zwischen Wilnsdorf und Haiger-Burbach wegen einer Nachtbaustelle bis 6 Uhr dicht. Kommt gut durch.
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0: Adrian Flug ist hier, moin zusammen. Friends, was soll ich sagen? Ich dachte ja eben schon, der Tipp von Kathleen war strange und ein bisschen ausgefallen mit den Zwiebeln und dem braunen Zucker, den man stehen lassen soll und dann mit dem Sud ein bisschen trinken, wenn man krank ist und so, und dann wird man wieder gesund. Okay, aber jetzt habe ich was gehört vom Kollegen, der hat das mitbekommen, was wir hier machen gerade, dass wir drüber reden in der jungen Nacht, wie wir gesund bleiben oder gesund werden, jetzt wo die Schniefsaison anfängt. Und also, was der mir erzählt hat, das hat was mit Knoblauch zu tun und mit Alkohol. Und wie das funktionieren soll, haltet euch fest, verrate ich euch gleich in zwei Songs hier in der jungen Nacht. Nico Santos jetzt, Why Don't You Say?

2.38 Uhr, die junge Nacht ist hier mit Service Gesundheit. Ja, damit ihr weniger euch Sorgen macht darüber, ob ihr krank werdet oder nicht, sammle ich jetzt heute mal Tipps, wie wir das schaffen, gesund zu bleiben. Und jetzt hat der Kollege, der das mitgekriegt hat hier aus dem Sender, ist gerade reingekommen und meinte, weißt du, wie mein Opa das vorher gemacht hat? Der hat Knoblauch geschält, ja, in ein Schraubglas, so ein Marmeladenglas mit Schnaps, also wirklich hochprozentigem reingetan, ordentlich Knoblauch, das dann 6 Wochen stehen lassen auf der Fensterbank. Und dann hat er Folgendes damit gemacht. Regelmäßig in seinen Kaffee, ja, in den Kaffee, diesen Sud, diesen Alkoholtröpfchen mit Knoblauch reingetröpfelt und das getrunken. O-Ton, damit er gesund bleibt. Und haltet euch fest, das hat geklappt. Müssen wir alle ausprobieren. Oder auch nicht.

Hier ist die Junge Nacht der ARD mit dem Falschfahrer, der gerade gemeldet wurde, auf der A565 Bonn Richtung Meckenheim. Und zwar zwischen Bonn-Lengsdorf und Bonn-Hartberg kommt euch ein Falschfahrer entgegen. Fahrt bitte äußerst rechts und überholt nicht. Auf der A565 Bonn Richtung Meckenheim zwischen Bonn-Lengsdorf und Bonn-Hartberg ist ein Falschfahrer unterwegs. Bitte fahrt vorsichtig in beiden Richtungen.

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1: 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Hier ist die Junge Nacht der ARD. Was soll ich sagen? Ich könnte eventuell gleich mal eine neue Musik spielen. Ja? Wie wär's? Einfach so? Nein. Ich sage euch, warum ich das spiele. Als Geschenk. Für den Jonas. Der Jonas hat Geburtstag, hat geschrieben, hier Musik immer interessiert. Und mein lieber Jonas, damit du hier von uns was schön Verpacktes zum Geburtstag bekommst, kollektiv von allen Leuten, die jetzt hier am Start sind, in ganz Deutschland die Junge Nacht hören, wir widmen dir diesen Song, Jonas. Und zwar gibt es Chiago. Was könnte es Schöneres geben als ein Song von Chiago von dem neuen Album Chiago Musik? Kommt am 23. raus dieses Monats, ja, und wir sind sehr gespannt, was uns da erwartet. Auf jeden Fall der Track, den ich jetzt für euch spiele, Oasis, ist etwas ruhiger, bisschen gechillt und es ist nicht zufällig, dass das Ding Oasis heißt. Ja? Es gibt diese Textzeile und wir kommen wieder zusammen wie Oasis. Ihr kennt diese Band, die haben sich irgendwann mal getrennt, diese zwei Streithälse, die beiden Gallagher-Brüder haben sich getrennt, haben sich wieder zusammengerauft und zack. Übrigens auch hier bei Kraftklub, ne? Wenn du mich küsst, dann schreibt Noel wieder Songs für Liam. Und so kam es dann auch. Mal gucken, was Chiago für eine Folge hat, dieser Song. Hier ist Oasis ganz neu in der jungen Nacht. Gerade erst rausgekommen. Hören wir mal rein zusammen.
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Hier ist die Junge nach der ARD. Ein weiterer Falschfahrer wurde gerade gemeldet. Auf der A4 Köln Richtung Aachen zwischen Eschweiler Ost und Eschweiler West kommt euch ein Falschfahrer entgegen. Fahrt bitte äußerst rechts und überholt nicht. Auf der A4 Köln Richtung Aachen zwischen Eschweiler Ost und Eschweiler West ist ein Falschfahrer gemeldet worden. Bitte vorsichtig in beiden Richtungen und kommt sicher an.

Wie groß war eure größte Klasse in der Schule? 30? 40? In Olsberg gab es jetzt einen Versuch mit 1000 Leuten gleichzeitig unterrichten. Es wollte ein Lehrerduo schaffen. Ob das ein Weltrekord geworden ist? Hören wir in der nächsten Stunde.

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1: Um 3 Uhr mit Stefan Eferts. Nach der Serie von verlorenen Landtagswahlen trifft sich heute in Berlin das CDU-Präsidium zu einer zweitägigen Klausurtagung. Dabei soll es auch um den weiteren Kurs der Partei gehen. Heftige Kritik an Kanzler Merz kam vorab aus Bayern. Andreas Hein aus der Nachrichtenredaktion.
2: Der ehemalige bayerische Ministerpräsident und CSU-Vorsitzende Seehofer nutzt ein Interview in der Bild für scharfe Kritik. Dem Kanzler wirft er soziale Kälte vor und Wahlversprechen gebrochen zu haben. Die Union habe eine Senkung der Stromsteuer versprochen, passiert sei nichts. Außerdem brauche es nicht ständig neue Expertenkommissionen, sondern Politiker mit Haltung, zum Beispiel bei der Pflege. Als Kernproblem sieht Seehofer ein grundlegendes Vertrauensdefizit der Bevölkerung gegenüber Kanzler Merz.
1: Der SPD-Spitzenkandidat für die Landtagswahl in Nordrhein-Westfalen, Ott, sieht Altkanzler Schröder in der SPD isoliert. Zwar seien dessen Putin-Kumpeleien von der Meinungsfreiheit gedeckt, aber niemand in der SPD hätte sich mit Schröder solidarisiert, sagte Ott dem Kölner Stadtanzeiger. Schröder ist seit seiner Kanzlerschaft mit dem russischen Präsidenten Putin befreundet und war kürzlich auf dessen Geburtstagsfeier. Frankreichs Präsident Macron ist so unbeliebt wie nie in seiner 9-jährigen Amtszeit. Nur noch 15% der Franzosen sind laut einer französischen Umfrage mit Macron zufrieden. Die Befragten nennen die hohen Energiekosten und die Staatsverschuldung als Grund. Frankreich ist so stark verschuldet wie kein anderes EU-Land. Bei Angriffen auf den internationalen Flughafen der saudi-arabischen Hauptstadt Riad hat es 12 Tote und mehr als 300 Verletzte gegeben. Die saudischen Behörden machten die mit dem Iran verbündete Houthi-Miliz dafür verantwortlich. Es war der dritte und folgenschwerste Angriff auf den Flughafen in dieser Woche. Unter den Toten seien 4 Saudis sowie Staatsbürger unter anderem aus den USA, Palästina und Ägypten. In der Fußball-Bundesliga hat Frankfurt das Abendspiel gegen Leipzig mit 0:6 verloren. Trainer Adi Hütter sprach von einer deftigen Niederlage.
3: Natürlich, wenn man es hart und fair, so wie es sich gehört, auch analysieren. Und dann muss man trotz allem den Spielern auch wieder die Hände reichen. Auf, was ich so gehört habe, was die Jungs auch bei den Interviews gesagt haben mit Selbstkritik, so stelle ich mir das auch vor. Wir haben einfach schlecht verteidigt, das muss man klar sagen. Und wenn du nach 5 Minuten 2:0 hinten ist, ist es hier nicht so einfach.
1: In der zweiten Liga trennten sich Nürnberg und Wolfsburg 4:4. Das Wetter in Deutschland in der Nacht, vor allem im Nordwesten, teils kräftige Schauer. Tiefstwerte 10 bis 4 Grad. Tagsüber Regen und Sonne im Wechsel, zwischendrin auch länger trocken. Im Norden wolkiger und öfter nass. Der Wind kann frisch bis böig werden. Höchstwerte 10 bis 18 Grad. Am Montag im Osten noch örtlich Schauer, sonst weitgehend trocken. 11 bis 19 Grad. Die Zeit. Es ist 3:03 Uhr.
4: Und kurzer Blick auf die Straßen. Ich lese euch erstmal nochmal die Falschfahrer vor, die immer noch aktuell zu sein scheinen. Einmal auf der A4 Köln Richtung Aachen zwischen Eschweiler Ost und Eschweiler West immer noch ein Falschfahrer gemeldet. Äußerst rechts und vorsichtig fahren. Nicht überholen auf der A4 Köln Richtung Aachen zwischen Eschweiler Ost und Eschweiler West. Falschfahrer immer noch gemeldet, vorsichtig in beiden Richtungen. Und auch auf der A565 Bonn Richtung Meckenheim ist auch der Falschfahrer noch aktuell gemeldet zwischen Bonn-Lengsdorf und Bonn-Hartberg. Äußerst rechts fahren und nicht überholen auf der 565 Bonn Richtung Meckenheim. Zwischen Bonn-Lengsdorf und Bonn-Hartberg ein Falschfahrer noch gemeldet worden. In beiden Richtungen bitte vorsichtig fahren. Dann noch eine Meldung von der A7 Ulm Richtung Füssen-Reute ist zwischen Bad Grönenbach und Dietmannsried gerade gesperrt. Da hat es einen Unfall gegeben. Und jetzt gucken wir auf die A1, Osnabrück Richtung Bremen. Die ist zwischen Vechta und Kloppenburg wegen Brückenarbeiten bis Montag 5 Uhr dicht in beiden Richtungen. Umleitung ist eingerichtet. Die A1 Lübeck Richtung Hamburg ist zwischen Kreuz Hamburg-Ost und Dreieck Norderelbe wegen Bauarbeiten bis Montag ca. 5 Uhr gesperrt in beiden Richtungen. Auch da, Umleitung gibt's für euch. Die A7 Kassel Richtung Hannover ist zwischen Lutherberg und Hedemünden wegen Reinigungsarbeiten gesperrt. Die A40 Duisburg Richtung Essen ist zwischen Mülheim-Winkhausen und Mülheim-Heißen in beiden Richtungen bis Montag 5 Uhr dicht. Es gibt ein neues Brückenteil, das da eingehoben wird. Die A40 Dortmund Richtung Essen ist zwischen Kreuz-Bochum und Hamme wegen Bauarbeiten bis Montag 5 Uhr gesperrt. Und zum Schluss die A45 Dortmund Richtung Gießen ist zwischen Willensdorf und Heiger-Burbach wegen einer Nachtbaustelle bis 6 Uhr noch gesperrt in der Früh. Wo ihr auch gerade unterwegs seid, gute Fahrt, kommt gut an.
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4: Adrian Flug ist hier, guten Morgen zusammen. Tampa City jetzt, self-aware. Und dann gleich, wie versprochen, der Weltrekordversuch von Schülerinnen in Olsberg. 1000 Leute simultan unterrichten. Hat das wohl geklappt?

0: Leute, wie war das eigentlich bei euch so in der Schule? Was waren die größten Klassen? 20, also meine war, glaube ich, mal 31. Ja, das war in der 5. Klasse und da waren meine Klassenlehrerin sich einig mit sich selbst, das sind zu viele. Und hat sie so lange dran gearbeitet, bis wir nur noch 21 waren. Sorry an alle, die damals sitzen geblieben sind. Französisch hat sie gekillt. Das war dann wirklich sehr viel auf einmal weg gewesen. Aber wir schauen jetzt mal nach Olsberg am Berufskolleg. Da gab es einen krassen Rekordversuch. Eine Lehrkraft oder besser gesagt ein Duo wollte 1000 Schülerinnen und Schüler gleichzeitig unterrichten. Wir haben mal Kim gefragt, die ist da Schülersprecherin, Berufskolleg in Olsberg. Musste uns leider Folgendes sagen, die Kim.
1: Leider hat es nicht geklappt. Nein, wir waren nur ein bisschen mehr als 850 Schüler, meine ich. Aber naja, ist ja trotzdem ein Erfolg für uns.
0: Ja, das ist Wahnsinn. Also, da wäre bei mir, das hätte man draußen Unterricht machen müssen. Vielleicht haben einige noch gepennt oder in der Mensa abgehangen. Trotzdem hat Kim uns gesagt, diese außergewöhnliche Unterrichtsstunde ist wie folgt abgelaufen.
1: Zuerst gab es wie so einen kleinen Sketch und es gab die Simulation, wie Schule vielleicht 2036 aussehen könnte, also halt sehr KI-gestützt und mit einem KI-Lerntool. Genau, und daraufhin hat man dann gesagt, okay, wir können gerade noch nicht so richtig sagen, wie Zukunft dann irgendwann aussieht und dass wir die auch noch nicht bestimmen können. Und daraufhin gab es dann so Fragen, wie zum Beispiel die Zukunft verändert werden kann und Schüler durften das dann über einen QR-Code einscannen und ihre eigenen Antworten dann abgeben.
0: Ach krass, ey, wenn man sich das anhört, vor 3 Jahren wäre das quasi alles noch gar nicht möglich gewesen in der Schule. Klingt heftig nach Zukunft, wenn ihr mich fragt, und sehr, sehr gut vorbereitet. Gab es früher auch nicht immer so. Und mit 850 weiteren Schülerinnen und Schülern zusammen unterrichtet werden, hat auf jeden Fall bei Kim ein sehr besonderes Gefühl ausgelöst.
1: Es war auf jeden Fall schon ein anderes Gefühl. Man wollte da jetzt nicht unbedingt was für eine Klausur mitnehmen, sondern es ging halt vielmehr darum, dass wir unbedingt diesen Rekord aufstellen wollen. Also es war auf jeden Fall ein anderes Gefühl. Und ich glaube, das Lernen an sich war vielleicht auch mehr so Nebensache.
0: Ja, trotzdem, es hat leider auch nicht geklappt mit dem Rekord. Aber Berufskolleg lässt sich nicht unterkriegen und hat den Tag am Ende, sagt sie, trotzdem noch genossen.
1: Die Ausstellungen sind auf jeden Fall noch geöffnet und auch die Labore, also man kann sich ja auch noch die Ausbildungsgänge angucken und soweit ich informiert bin, gibt es dann auch noch eine Afterwork-Party mit Band und Streetfood, also ich glaube, das wird ja noch heute was. Ja.
0: So, das ist doof, man sollte nicht vorher sagen, dass es eine Afterparty gibt bei sowas, weil dann kommen die Leute immer erst dann. Katy Perry jetzt.

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Die junge Nacht ist hier. Das ist ein Mix, der echt krass ist. Bin froh, dass es ihn gibt jetzt von Mako und The Chainsmokers. Und ich finde, sie haben es irgendwie geschafft, dass beide gut repräsentiert sind. Weil es gibt manchmal so Kollabos, wo du denkst, krass, da ist ja auch noch der andere dabei, den hört man gar nicht. Das kriegt man gar nicht mit. Aber ich finde, die haben irgendwie so einen Stilmix gefunden, der sich irgendwie in der Mitte trifft. Also wie gesagt, Mako und The Chainsmokers in- und auswendig. Und jetzt Purple Disco Machine habe ich am Start. Dopamin. Können wir alle gebrauchen. Ein bisschen Glücksgefühle um 3:23 Uhr.

Das mal nochmal zu Ende klampfen hier. Giant Rooks. Slow Dance. For a minute. Wenn ihr mich fragt, ist für ein Slow Dance ein bisschen schnell gewesen, das Lied. 3.30 Uhr ist es. Und das ist los auf den Straßen. Erstmal die A7 Ulm Richtung Füssen-Reute ist zwischen Bad Grönenbach und Dietmannsried nach einem Unfall immer noch dicht. Wenn da wieder frei ist, ihr erfahrt es hier bei mir. Die A1 Osnabrück Richtung Bremen ist zwischen Vechta und Kloppenburg wegen Brückenarbeiten bis Montag 5 Uhr dicht in beiden Richtungen. Umleitung ist aber eingerichtet. Die A1 Lübeck Richtung Hamburg ist zwischen Kreuz Hamburg-Ost und Dreieck Norderelbe wegen Bauarbeiten bis Montag ca. 5 Uhr gesperrt in beiden Richtungen. Aber auch da eine Umleitung ist für euch am Start. Die A7 Kassel Richtung Hannover ist zwischen Lutherberg und Hedemünden wegen Reinigungsarbeiten gesperrt. Die A40 Duisburg Richtung Essen ist zwischen Mülheim-Winkhausen und Mülheim-Heißen in beiden Richtungen bis Montag 5 Uhr gesperrt.

0: Energy trinke und dass der Taste mir nicht so gut schmeckt. Also kurzum, ich finde das Zeug ekelhaft, aber ich trinke es trotzdem und es wirkt. Und warum der Song mich daran erinnert? Sabrina Carpenter, halt Taste, ne?
1: Oh.

Die folgenden 5 Minuten widme ich der Frage, wer macht eigentlich alles mit bei diesem Song? Sexy Magic heißt das Ding und dabei ist Catriel und Paco Amoroso, extrem erfolgreiches Duo aus Argentinien, sind so ziemlich exzentrisch unterwegs bei Hip-Hop und Urban so in der Kante. Dann haben wir Pink Panthers, die dabei ist, aus Großbritannien, auch ja weltbekannt für ihre Songs. Fred Again, britischer Produzent und DJ, ist dabei. Und es geht weiter, bisschen französisch, House ist dabei, auch das hört man, Etienne de Crécy. So, bin ich fertig damit? Ja. Ach, und dann habe ich noch ein Computerspiel. Das ist im Prinzip auch ein Featuring dabei, weil es ist Teil des offiziellen Soundtracks von GTA 6. Sexy Magic ist auch unser nächster Artist. Justin Timberlake. Und pass auf, jetzt kommt hier gerade ein Falschfahrer rein auf der B65 Hannover Bornung. Brückenburger Allee bis Nendorfer Landstraße zwischen der B217 Kreisverkehr Tönnesberg-Kreisel und Ortsausgang kommt euch ein Falschfahrer entgegen. Fahrt bitte äußerst rechts und überholt nicht. Auf der B65 Hannover Richtung Bornheim. Brückenburger Allee bis Nendorfer Landstraße zwischen B217 Kreisverkehr Tönnesberg-Kreisel und Ortsausgang ist ein Falschfahrer unterwegs. Bitte vorsichtig fahren in beiden Richtungen.

Wie bleiben wir gesund, ist die große Frage, die wir uns stellen hier in der Jungen nach der ARD. Nachdem ja ganz am Anfang der Sendung jemand geschrieben hat, hier 0221567891111, Nummer ins Studio, geschrieben hat, hier, Adrian, schön, dass du da bist, bleib gesund. Ja, war meine Frage, wie macht man das denn? Von euch kommen ganz viele wertvolle Tipps, von Zwiebeln bis Knoblauch, die einem gesund halten sollen. Und jetzt habe ich von Frank was gekriegt. Sehr, sehr gut. Er schreibt, moin, ich bleibe so gesund. Dicke Jacke an, Kapuze tief ins Gesicht, zum Supermarkt rennen, Chips und Schokolade kaufen, nach Hause rennen, aufs Sofa, alles aufessen, dann wieder von vorn.

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1: Um 4 Uhr mit Stefan Eferts. Die ukrainische Regierung weist die Forderung von US-Präsident Trump nach einem neuen Staatschef zurück. Außenminister Sibiha schrieb in Online-Medien, Selenskyj genieße die Unterstützung des ukrainischen Volkes. Trump hatte nach Kritik an seinem Diesel-Deal mit Russland Selenskyjs Ablösung gefordert. Aus Washington berichtet Anne Schneider.
2: Ich denke, es ist Zeit, dass die Ukraine einen neuen Präsidenten bekommt, sagte Trump. Das Land brauche einen Staatschef, der verhandlungsbereit sei. Selenskyj hätte den Krieg mit Russland schon mehrfach beenden können, habe dies aber nicht getan. Die Äußerungen fielen einen Tag nach Trumps umstrittenem Dieselabkommen mit Russland. Aus Kiew kam daraufhin heftige Kritik. Der Deal spiele Moskau wirtschaftlich in die Hände und untergrabe die Sanktionen des Westens.
1: Bei einer Gewalttat in Erie im US-Bundesstaat Pennsylvania sind 9 Menschen getötet worden, darunter 2 Kinder und eine hochschwangere Frau. Der Polizeichef sprach vom schlimmsten Tatort, den er miterlebt habe. 7 der Opfer seien mit dem 45-jährigen Täter verwandt, so die Polizei. Alle wurden in einem Wohnhaus oder davor gefunden. Der Täter habe sich mutmaßlich selbst erschossen. Der Hintergrund der Tat ist noch unklar. Der britisch-französische Völkerrechtler und Schriftsteller Philip Sands wird heute in der Frankfurter Paulskirche mit dem Friedenspreis des deutschen Buchhandels ausgezeichnet. Der Jurist sei ein Autor und Humanist, der unermüdlich für Menschenrechte eintrete, so die Begründung des Stiftungsrats. Der Friedenspreis ist einer der bedeutendsten Kulturpreise Deutschlands. Er wird seit 1950 vergeben und ist mit 25.000 Euro dotiert. Beim Ironman-Triathlon auf Hawaii hat die Heidelbergerin Laura Philipp sich mit dem 2. Platz erneut eine Medaille gesichert. Erst wenige 100 Meter vor dem Ziel überholte sie noch eine Konkurrentin. Robin Niehaus.
3: Die Silbermedaille ist das beste Ergebnis, das die 39-Jährige je auf Hawaii eingefahren hat. Ihren Weltmeistertitel gewann Philipp 2024 in Nizza. Vor ihr lief im Rennen der Frauen nur die Britin Taylor Knipp ins Ziel. Sie wurde nach 8 Stunden und 36 Minuten Weltmeisterin. Bei den Herren sicherte sich der Franzose Vincent Louis nach 7 Stunden und 47 Minuten den WM-Titel. Der dreimalige deutsche Weltmeister Patrick Lange konnte sein letztes WM-Rennen nicht beenden. Der 40-Jährige stieg nach knapp 3,5 Stunden während des Radfahrens aufgrund von Krämpfen aus.
1: Das Wetter in Deutschland. Tagsüber Regen und Sonne im Wechsel, zwischendrin auch länger trocken. Im Norden wolkiger und öfter nass. Der Wind kann frisch bis böig werden. Höchstwerte 10 bis 18 Grad. Morgen im Osten noch örtlich Schauer, sonst weitgehend trocken. Höchstwerte 11 bis 19 Grad. Die Zeit. Es ist gleich 4.03 Uhr.
4: Ich habe erstmal eine Warnung für euch auf der B65 Hannover Richtung Bornum, Brückenburger Allee bis Nendorfer Landstraße. Kein Falschfahrer mehr unterwegs zwischen B217, Kreisverkehr, Tönnisbergkreisel und Ortsausgang. Dann machen wir weiter mit der A1. Osnabrück Richtung Bremen ist zwischen Vechta und Kloppenburg wegen Brückenarbeiten bis Montag 5 Uhr gesperrt in beiden Richtungen, aber Umleitung ist eingerichtet. Die A1 Lübeck Richtung Hamburg ist zwischen Kreuz Hamburg Ost und Dreieck Norderelbe wegen Bauarbeiten bis Montag ca. 5 Uhr gesperrt in beiden Richtungen. Umleitung ist eingerichtet. Die A40 Duisburg Richtung Essen ist zwischen Mülheim-Winkhausen und Mülheim-Heißen in beiden Richtungen bis Montag 5 Uhr gesperrt. Da wird ein neues Brückenteil eingehoben. Die A40 Dortmund Richtung Essen ist zwischen Kreuzbuchen und Hamme wegen Bauarbeiten bis Montag 5 Uhr gesperrt. Und die A45 Dortmund Richtung Gießen ist zwischen Willensdorf und Heiger-Burbach wegen einer Nachtbaustelle bis 6 Uhr dicht. Kommt gut durch.
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4: Adel im Flug ist hier. Guten Morgen zusammen. Wir haben ja im Kino normalerweise eine gute Zeit, vor allem mit Popcorn im Arm und Co. Mark Zuckerberg hat gerade nicht so eine gute Zeit. Ja, er wird ein bisschen gegrillt im neuen Film Social Reckoning. Wenn ihr den schon gesehen habt und mehr Bock habt auf andere Tech-Bros im Kino, wo ihr so ein paar Insider-Stories hört oder seht, dann bleibt jetzt mal dran. Ich habe in 2 Songs ungefähr 7 Minuten unseren Kinokollegen hier, der uns ein paar Tipps gibt für die Watchlist. Gleit jetzt!

Hier ist Helio Nacht. Einmal Achtung bitte, eine Meldung von den Straßen auf der A3 Nürnberg Richtung Passau zwischen Garham, Vilshofen und Eicher vorm Wald sind Kinder auf der Fahrbahn. Auf der A3, sage ich es nochmal, Nürnberg Richtung Passau zwischen Garham, Vilshofen und Eicher vorm Wald sind Kinder auf der Fahrbahn. Bitte da äußerst vorsichtig fahren.

0: Since You've Been Gone von Kelly Clarkson. Hier ist die junge Nacht, Freunde. Wir gehen zusammen ins Kino, denn da wird was gegrillt. Mark Zuckerberg. Vielleicht habt ihr es schon gesehen, Social Reckoning. Facebook gegen eine Whistleblowerin ist da das Thema. Und junge Nacht-Kollege Marcel Emmer hat eine Watchlist für uns am Start mit noch mehr Filmen und Serien über die großen Tech-Bros.
1: Gibt halt viele Verfilmungen in den letzten Jahren. Der No-Brainer, Apple.
2: Wie kommt es also, dass ich 10-mal am Tag lese, Steve Jobs ist ein Genie? Was tust du eigentlich?
3: Musiker spielen ihre Instrumente. Ich spiele das Orchester.
0: Na, das ist ja mal eine Ansage. Ist ja irgendwie logisch, dass sich Hollywood so diese ganzen Gründer aus dem Self-Made-Milieu schnappt und die Geschichte verfilmt.
1: Na? Ja, natürlich. Also es sind halt diese Aufsteiger-Stories, ne? Und es gibt wenig, was Hollywood mehr liebt. Ja. Außer dazu kommt noch ein Absturz. Also wer die Steve Jobs-Filme gesehen hat, sollte direkt danach mal BlackBerry gucken.
4: Wir sind jetzt im Wettlauf um die Markteinführung und sind ein Jahr im Rückstand. Ich brauche den Prototyp, aber ich mach's perfekt oder gar nicht.
1: Lange Zeit ist das die Firma, die den geilen neuen Handyscheiß macht, revolutionieren den Markt, bis das iPhone kommt. Und ich finde das als Ergänzung zu diesen Apple-Filmen total krass zu sehen.
0: Oh, das kann ich mir aber vorstellen. Ich muss aber kritisch anmerken, mein lieber Marcel, ist alles sehr testosterongesteuert gerade. Wie sieht's aus mit den Girlbosses?
1: Zugegeben, es ist ein sehr, sehr maskulines Genre bisher. Ja. Es gibt aber eine große Ausnahme und die heißt Swiped.
5: Was ist das für ein großes, geheimes Projekt, das wir gerade entwickeln?
6: Wir müssen die Regeln, wie man sich online verhält, neu schreiben. Mein Name ist Whitney Wolf und ich starte eine Revolution.
1: Da spielt Lily James, die Erfinderin der Dating-App Bumble. Das basiert auch auf wahren Begebenheiten. Die ist ja vorher bei Tinder ausgestiegen, weil sie eine Alternative wollte zu den ganzen Dickpics und dem Sexismus.
0: Irgendwie verständlich. Filme und Serien über große Tech-Unternehmen. Wir basteln die Watchlist zusammen mit unserem Kinokollegen Marcel. Gibt ja einen neuen Film hier, den ihr euch auch mal angucken könnt, durchaus über den Facebook-Skandal, The Social Reckoning.

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Tonight ist es 4.22 Uhr. Hier ist die junge Nacht. Moin zusammen. Ich habe jetzt neue Musik für euch von Tiffany Harris. Und zwar ein Song, als ich das gelesen habe, dachte ich mir, also Moment, ich muss mal die Reihenfolge sagen. Ich habe das erst gelesen, was ich euch jetzt verrate, und habe dann den Song gehört, dachte mir so, oh krass, dass sie das über diesen Song sagt. Und zwar, Find Me, so heißt der Track, beschreibt sie erst depressiv, aber hoffnungsvoll. Das sei die musikalische DNA von diesem Track. Depressiv, aber hoffnungsvoll. Und dann habe ich den gehört. Und ich wusste sofort, ja nicht ganz sofort, aber relativ schnell, was sie meint. Denn hört mal jetzt genau hin bei dem Track, wie er losgeht und wie der am Ende weitergeht. Hier ist ganz neu in der jungen Nacht Tiffany Harris, Find Me.

0: 4.30 Uhr. Das ging schnell. Der Song ist aber immer so plötzlich vorbei. Achtung, erstmal auf der A3 immer noch. Nürnberg Richtung Passau zwischen Garm und Vilshofen und Eicher vorm Wald sind Kinder auf der Fahrbahn nach wie vor gemeldet. Dann gucken wir auf die A1 Osnabrück Richtung Bremen. Die ist zwischen Vechta und Kloppenburg wegen Brückenarbeiten bis Montag 5 Uhr gesperrt in beiden Richtungen. Umleitung ist aber eingerichtet. Die A1 Lübeck Richtung Hamburg ist zwischen Kreuz Hamburg Ost und Dreieck Norderelbe wegen Bauarbeiten bis Montag ca. 5 Uhr in beiden Richtungen gesperrt. Aber auch da Umleitung ist eingerichtet. Die A40 Duisburg Richtung Essen ist zwischen Mülheim-Winkhausen und Mülheim-Heißen in beiden Richtungen bis Montag 5 Uhr gesperrt. Da wird ein neues Brückenteil reingehoben. Die A40 Dortmund Richtung Essen ist zwischen Kreuz-Bochum und Hamme wegen Bauarbeiten bis Montag 5 Uhr gesperrt. Und die A45 Dortmund Richtung Gießen ist zwischen Wilnsdorf und Heiger-Burbach wegen einer Nachtbaustelle bis 6 Uhr dicht. Kommt gut durch.
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Gleich 20 vor 5, hier ist die junge Nacht. Leute, man hört ja immer so viel darüber, dass wir alle manifestieren müssen, damit wir dahin kommen, wo wir hinwollen. Manchmal müssen wir aber auch einen Arsch bewegen, muss man ehrlicherweise sagen. Wenn wir uns hier Ashlyn Ray Wilson angucken, Ash heißt sie, als Musikerin. Die hat sich auf jeden Fall bewegt. Die ist in Kalifornien geboren, wo es schön und sonnig ist, in San Jose, wollte aber auf jeden Fall Musik machen und ist dann nach Nashville abgedüst und hat gesagt, ich zieh da jetzt hin. Und will karrieremäßig durchstarten für die Musik. Hat dann wirklich sich durchgekämpft als Demosängerin. Also da wirst du engagiert, um ja für andere Leute Demos zu singen, die dann an Plattenfirmen zum Beispiel geschickt werden. Also ganz klein, bis sie dann da aufgefallen ist und dickere Fische bekommen hat, sag ich mal, musikalisch. Dieser Song hat es jetzt über den Atlantik geschafft, Stop the Wedding. Und es ist tatsächlich so ein Gedanke, den sie selber hatte. Stop the Räuspern, müsste ich mal sagen. Stop the Wedding hat sie gedacht, als sie letztes Jahr bei der Hochzeit stand und dachte so, ey, eigentlich bin ich noch gar nicht bereit. Bin ich bereit? Ha, eigentlich will ich gar nicht. Und sie hat es dann nicht gesagt, Stop the Wedding. Und sie hätte es besser getan. Hier ist Ash, neu in der jungen Nacht. Stop the Wedding.

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1: Dua Lipa will gebrochenes Herz? Können wir nicht mit dienen. Aber mit Tipps, wie wir alle gesund bleiben können. Weil Alexander am Anfang der Sendung schon direkt geschrieben hat, schön, dass du da bist, Adrian, schönes Wochenende und bleib gesund. Aber meine Frage, wie machen wir das denn? Wie kriegen wir das hin, dass wir nie wieder im Leben krank werden? Schon viele wertvolle Tipps gesammelt von euch und jetzt kommt der ultimative Tipp von Elke. Wie wäre es denn eigentlich mit wegfahren? Einfach gar nicht da sein. Einfach gar nicht da sein, wo es kalt ist, sondern nach Fuerteventura sich verziehen. Na, einfach mal Urlaub machen. Elke hat auch Fotos geschickt. Hier 0221 567 89111. Digitale Postkarte. Sieht mega aus. Also so richtig Sonnenuntergang. Palmen unzählig. Ich kann es gar nicht sehen. Bis zum Horizont irgendwelche Palmen. Und dann hinten, ich glaube, da hinten ist noch das Meer. Also, ich glaube, da wird man auch nicht krank. Nee, da kriegt man auch nicht mal Heimweh. Wobei Heimweh auch gar keine anerkannte Krankheit ist.

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1: Um 5 Uhr mit Stefan Eferts. Nach der Serie von verlorenen Landtagswahlen trifft sich heute in Berlin das CDU-Präsidium zu einer zweitägigen Klausurtagung. Dabei soll es auch um den weiteren Kurs der Partei gehen. Heftige Kritik an Kanzler Merz kam vorab aus Bayern. Aus der Nachrichtenredaktion Andreas Hein.
2: Der ehemalige bayerische Ministerpräsident und CSU-Vorsitzende Seehofer nutzt ein Interview in der Bild für scharfe Kritik. Dem Kanzler wirft er soziale Kälte vor und Wahlversprechen gebrochen zu haben. Die Union habe eine Senkung der Stromsteuer versprochen, passiert sei nichts. Außerdem brauche es nicht ständig neue Expertenkommissionen, sondern Politiker mit Haltung, zum Beispiel bei der Pflege. Als Kernproblem sieht Seehofer ein grundlegendes Vertrauensdefizit der Bevölkerung gegenüber Kanzler Merz.
1: Die ukrainische Regierung weist die Forderung von US-Präsident Trump nach einem neuen Staatschef zurück. Außenminister Sibiha schrieb in Online-Medien, Präsident Selenskyj genieße die Unterstützung des ukrainischen Volkes. Selenskyj hatte zuvor eine Vereinbarung zwischen den USA und Russland über Diesellieferungen kritisiert und sie als Investition in die russische Kriegskasse bezeichnet. Daraufhin forderte Trump Selenskyjs Ablösung. Der britisch-französische Völkerrechtler und Schriftsteller Philip Sands wird heute in der Frankfurter Paulskirche mit dem Friedenspreis des deutschen Buchhandels ausgezeichnet. Der Jurist sei ein Autor und Humanist, der unermüdlich für Menschenrechte eintrete, so die Begründung des Stiftungsrates. Der Friedenspreis ist einer der bedeutendsten Kulturpreise Deutschlands. Er wird seit 1950 vergeben und ist mit 25.000 Euro dotiert. Beim Ironman-Triathlon auf Hawaii hat die Heidelbergerin Laura Philipp sich mit dem zweiten Platz erneut eine Medaille gesichert. Erst wenige hundert Meter vor dem Ziel überholte sie noch eine Konkurrentin. ARD-Sportreporter Robin Niehaus.
3: Die Silbermedaille ist das beste Ergebnis, das die 39-Jährige je auf Hawaii eingefahren hat. Ihren Weltmeistertitel gewann Philipp 2024 in Nizza. Vor ihr lief im Rennen der Frauen nur die Britin Taylor Knipp ins Ziel. Sie wurde nach 8 Stunden und 36 Minuten Weltmeisterin. Bei den Herren sicherte sich der Franzose Vincent Louis nach 7 Stunden und 47 Minuten den WM-Titel. Der dreimalige deutsche Weltmeister Patrick Lange konnte sein letztes WM-Rennen nicht beenden. Der 40-Jährige stieg nach knapp 3,5 Stunden während des Radfahrens aufgrund von Krämpfen aus.
1: Das waren die Nachrichten. Das Wetter in Deutschland, tagsüber Regen und Sonne im Wechsel, zwischendrin auch länger trocken, im Norden wolkiger und öfter nass. Der Wind kann frisch bis böig werden, Höchstwerte 10 bis 18 Grad. Morgen im Osten noch örtlich Schauer, sonst weitgehend trocken, Höchstwerte 11 bis 19 Grad. Die Zeit 5.03 Uhr. Und das ist los auf den Straßen. Die A1 Osnabrück Richtung Bremen ist zwischen Vechta und Kloppenburg wegen Brückenarbeiten bis Montag 5 Uhr dicht in beiden Richtungen. Umleitung ist eingerichtet. Die A1 Lübeck Richtung Hamburg ist zwischen Kreuz Hamburg Ost und Dreieck Norderelbe wegen Bauarbeiten bis Montag ca. 5 Uhr gesperrt in beiden Richtungen. Umleitung ist eingerichtet. Die A7 Kassel Richtung Hannover ist zwischen Lutherberg und Hedemünden wegen Reinigungsarbeiten immer noch gesperrt. Wie lange das dauert, ist noch nicht klar. Halt euch auf dem Laufenden hier. Die A40 Duisburg Richtung Essen ist zwischen Mülheim-Winkhausen und Mülheim-Heißen in beiden Richtungen bis Montag 5 Uhr gesperrt. Da wird ein neues Brückenteil eingehoben. Die A40 Dortmund Richtung Essen ist zwischen Kreuz-Bochum und Hamme wegen Bauarbeiten bis Montag 5 Uhr gesperrt. Und zum Schluss noch die A45 Dortmund Richtung Gießen ist zwischen Willensdorf und Heiger-Burbach wegen einer Nachbaustelle bis 6 Uhr dicht. Kommt gut an!
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4: Guten Morgen zusammen. Adrian Pflug ist hier. Schön, dass ihr am Start seid. Wir gucken gleich nochmal ins Kino. Da gibt es nämlich Würstchen. Gegrilltes Würstchen. Gegrillten Mark Zuckerberg. Worum es da geht, klären wir ungefähr 20 Minuten mit so einem Kinomann Marcel. Und der ist Mr. Know-It-All, zumindest was Kino angeht. Teddy Swims ist Mr. Know-It-All, was Musik angeht. Singt da jetzt selber drüber.

0: 5.13 Uhr, hier ist die junge Nacht. Moin zusammen. Wir sitzen ja, wenn wir nicht gerade im Studio sitzen, permanent am Fernseher oder am Internet und suchen nach den besten O-Tönen für euch. Jetzt habe ich hier schon einen großartigen O-Ton gehabt. Habt ihr es gehört gerade? Ja, ich habe hier nicht ins Radio gepupst, ich habe die Tastatur verschoben und die macht so ein Geräusch. So, aber das, was jetzt kommt, ist noch besser. Es ist aus der ZDF-Miniserie Go West, die letzte Elf der DDR. Und ich würde mal sagen, eine etwas schwere Geburt.
1: Eine Chemiestadt, in der es kocht und qualmt und dampft.
2: Ich bin alles Leverkusener. Ja. Wir wohnen hier seit 8 Jahren. Nee, 9 ist sie. Wie alt bist du?
3: 7.
2: 7 ist meine Tochter, ist 7.
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0: 5.19 Uhr, hier ist die junge Nacht und was jetzt folgt ist...
1: Rage Bait.
0: So ist es. Wir gucken auf eine Plattform, die eigentlich schon längst irrelevant ist. Zumindest bei mir im Kopf. Facebook. Ja, das gibt's noch und kommt jetzt ins Kino. Mit The Social Reckoning. Gab ja schon The Social Network vor vielen, vielen Jahren. Da ging es um die Gründung von Facebook. Junge Nachtkollege aus dem Kinoteam Marcel Emmel. Worum geht's denn jetzt in The Social Reckoning?
2: Also in diesem Film geht's um die Facebook Files. Also ein ganz anderes, dunkles Kapitel. Vor ein paar Jahren will eine Whistleblowerin Facebook auffliegen lassen.
3: Ängste und Depressionen bei weiblichen Teenagern werden schlimmer als Folge der Nutzung der Plattform.
4: Die Firmenleitung weiß das und tut nichts.
5: Ich weiß, man kann sich ungefährlichere Feinde machen.
6: Die Mafia wäre ein ungefährlicherer Feind.
2: Es geht um den ganzen dreckigen Scheiß. Falschinformationen, Hetze, psychische Gefahren für junge Leute. Facebook lässt das zu. Mark Zuckerberg lässt das zu.
7: Mark, wir wollen gegen Hassreden vorgehen. Und du willst sie noch anfachen und auf die Spitze treiben?
8: Ende der Diskussion.
2: Und im Film geht es halt jetzt darum, wie die geheimen Daten veröffentlicht wurden und um die Anhörung von Mark Zuckerberg.
0: Ja, das heißt, es ist eher so ein Journalismus-Insider-Film?
2: Ja, ist es. Und dann halt eben so ein bisschen die Maschinerie hinter diesem Social-Saftladen da. Ich dachte kurz, boah, wen juckt das denn noch? Aber man muss wirklich bei jedem Öffnen von Facebook, auch heute, oder von WhatsApp oder von Instagram, immer bitte an diesen Film denken.
0: Ist das denn alles die wahre Geschichte oder wieder nur so halb und auch ein bisschen kreativ nacherzählt?
2: Also es wurde natürlich wieder eine Filmstory draus gemacht, aber die Key Facts sind halt aus diesen Leaks. Das geballt nochmal zu sehen, das ist wirklich so, puh, das Filmstudio hat auch extra eine Anwaltsabteilung nur für diesen einen Film am Start, ja, weil Facebook wohl relativ schnell mit Klagen zuckt.
0: Ach nee.
2: Ich finde, das ist ein guter Enthüllungsthriller, aber bitte bloß kein zweites The Social Network erwarten.
0: Dann tun wir das nicht. Vielen Dank für den Hinweis. Social Reckoning, jetzt im Kino.

0: this Saturday, Sunday, what?
1: Ja, Sunday ist 5.30 Uhr, ist die junge Nacht. Und das ist los auf den Straßen. 6 Meldungen habe ich noch für euch. Fange an mit der A1, Osnabrück Richtung Bremen. Die ist zwischen Vechta und Kloppenburg wegen Brückenarbeiten bis Montag 5 Uhr gesperrt in beiden Richtungen. Umleitung ist eingerichtet. Die A1 Lübeck Richtung Hamburg ist zwischen Kreuz Hamburg Ost und Dreieck Norderelbe wegen Bauarbeiten bis Montag ca. 5.30 Uhr gesperrt in beiden Richtungen. Auch da eine Umleitung ist am Start für euch. Die A7 Kassel Richtung Hannover ist zwischen Lutherberg und Hedemünden wegen Reinigungsarbeiten vorübergehend dicht. Die A40 Duisburg Richtung Essen ist zwischen Mülheim-Winkhausen und Mülheim-Heißen in beiden Richtungen bis Montag 5 Uhr gesperrt. Da wird ein neues Brückenteil eingehoben. Die A40 Dortmund Richtung Essen ist zwischen Kreuz Bochum und Hamme wegen Bauarbeiten bis Montag 5 Uhr gesperrt. Und noch eine halbe Stunde ist die A45 Dortmund Richtung Gießen gesperrt, und zwar zwischen Wilmsdorf und Haiger-Burbach. Da ist eine Nachbaustelle am Start. Und am Tag ist keine Nachbaustelle, deswegen ist da gleich in einer halben Stunde Schluss. Kommt gut durch.
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1: Adam Flug ist hier. Moin zusammen. Wir starten die letzte halbe Stunde der jungen Nacht der ARD. Und gleich mit neuer Mucke übrigens, in ungefähr 6 Minuten, von Lost Frequencies. Warum der gut ist, der Track, gucken wir gleich drauf. Und jetzt reisen wir ein bisschen zurück in der Zeit. Ich erinnere mich ja immer an die Stimme aus Miley Cyrus' Hit We Can't

5.38 Uhr ist die junge Nacht. Wir haben, ich habe es angekündigt, neue Musik am Start hier. Von Lost Frequencies. Quasi ganz frisch. Der ist noch warm, der Titel. Nicht nur, weil er gerade rausgekommen ist, sondern weil der quasi auch die Sonne reingebrannt hat, finde ich. Das ist aber bei jedem Track von Lost Frequencies ehrlich gesagt der Fall. Was mir da besonders gut dran gefällt, ist, wer das singt. So, wer singt es? Clementine Douglas. Kennt ihr von Blessings letztes Jahr? Calvin Harris, großartiger Sommertrack. Sommertrack, so heißt es. Und Clementine singt nicht nur, sondern schreibt auch mit an Sachen für David Guetta zum Beispiel oder Georgia Smith. Hat da echt eine riesen Bandbreite, finde ich auch. Und irgendwie bilde ich mir zumindest ein, dass ich das auch merke, wenn sie singt. Lost Frequencies, Don't Forget About Me. Es geht darum, dass man sich trotz Entfernung sicher sein kann, dass der andere einen im Herzen behält. Was für eine schöne Botschaft. Lost Frequencies ist hier und singt Clementine Douglas.

0: bei so einem schmusigen Song kommt man ja schon ans Nachdenken. Ich glaube zum Beispiel, wir reden viel zu viel darüber, was wir doof finden. Was uns nicht gefällt, was uns nicht passt, was uns stört. Lass mal lieber mehr darüber quatschen, was wir gut finden, was uns Freude macht. Ja, 1Live-Hörer und junge Nachthörer Michali aus Dortmund ist total into Fantasy-Kartenspielen. Magic, The Gathering, ist er voll Fan von. Er spielt es nicht nur in der Uni auf Magic-Turnieren, ist er auch am Start. Und er liebt es einfach.
1: Magic ist halt einfach so eine schöne Kombination aus Strategie und Kreativität. Und man kann halt seine Kreativität freien Lauf lassen, indem man so sein eigenes Deck baut und gewisse Kombinationen entwickelt. Dieses Spiel hat wirklich eine sehr, sehr große Gemeinschaft. Es gibt viele Läden, wo es große Turniere gibt. Und wirklich der größte Spaß an dem Spiel habe ich, wenn man einfach in so einer großen Runde über das Spiel redet. Magic ist, was den preislichen Aspekt angeht, für manche Karten, weil es ja ein Sammelkartenspiel auch ist, wirklich teuer. Die beliebteste IP war halt auch Herr der Ringe, weil das halt auch in diesem Fantasy-Setting war. Es gibt eine Karte, die ist wirklich nur einmal gedruckt worden. Und die wurde jetzt für 2 Millionen Dollar an Post Malone verkauft.

3 vor 6. Bleibt eurem Lieblingssender jetzt bitte treu. Tut mir den Gefallen. Die junge Nacht ist durch. Ich bin Adam Pflug. Wünsche euch einen großartigen Sonntag und einen schönen Feiermorgen. Bis bald.

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1: Flohmarkt aber halt bunter, lauter, glitzernder. Der Big Queer Market. Heute im Festsaal Kreuzberg in Berlin. Shoppt queere Brands und Kunst, hört live Mucke oder macht mit beim Drag-Bingo und schlendert mit Spaßgetränk an verschiedenen Streetfood-Ständen entlang. Den Big Queer Market gibt's heute im Festsaal Kreuzberg in Berlin. Das Ganze geht von 12 bis 20 Uhr und rein kommt ihr für um die 3 Euro.
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0: doch immer, der Klügere gibt nach. Aber wenn die Klügeren immer nachgeben, heißt das dann nicht, dass die Dümmeren die Welt regieren? 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Kann ja überhaupt nicht der Realität entsprechen.
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1: Draußen Herbstluft, drin eine dampfende, cremige Rahmsuppe. Heute beim Berlin-Rahm-Festival im Komplex Berlin in Friedrichshain. Probiert euch durch 11 verschiedene Rahm-Restaurants und japanische Streetfood-Stände. Dazu gibt's Live-Mucke, Karaoke, japanische Schwertkampfkunst und noch viel mehr. Auf zum Berlin-Rahm-Festival im Komplex Berlin in Friedrichshain geht von 11 bis 21 Uhr und Tickets kosten um die 15 Euro.
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0: Tag. Ich bin Carsten, die Kastanie. Und jetzt kommt meine Ansage. Hört ihr Felix auf mit eurem perversen Kastanien-Voodoo.
1: Autsch.
0: Was soll denn dit? Ständig bohrt ihr uns Löcher in die Omme und dann steckt ihr uns da auch noch Zahnstocher rein und baut irgendwelche buckligen Männchen aus uns. Was läuft denn falsch bei euch?
1: Autsch.
0: Aber wartet ab, Freunde.
1: Autsch.
0: Irgendwann geht auch ihr wieder unter einem Kastanienbaum lang. Und vielleicht haben wir ausgerechnet gerade dann ganz zufällig Lust, uns aus der Schale zu werfen.
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1: Gleichberechtigung und Empowerment finden Sie geil. My Ugly Clementine. My Ugly Clementine heute live im Columbia Theater in Berlin-Kreuzberg. Die drei Girls aus Wien sind auf ihrer Apply Autonomy Tour und das mit fetten Indie-Rock-Sounds. Geht heute ab zu My Ugly Clementine im Columbia Theater in Kreuzberg. Um 20 Uhr geht's los und Tickets kriegt ihr für ca. 36 Euro.
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1: Flohmarkt aber halt bunter, lauter, glitzernder. Der Big Queer Market. Heute im Festsaal Kreuzberg in Berlin. Shoppt queere Brands und Kunst, hört live Mucke oder macht mit beim Drag Bingo und schlendert mit Spaßgetränk an verschiedenen Streetfood-Ständen entlang. Den Big Queer Market gibt's heute im Festsaal Kreuzberg in Berlin. Das Ganze geht von 12 bis 20 Uhr und rein kommt ihr für um die 3 Euro.
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4: Entspannt. 10 Uhr haben wir, es fast 10:01. Guten Morgen, Happy Sunday. Da, wie seid ihr in den Tag gestartet, Sendegelände? Ich hoffe doch, maximal gemütlich bei dem Wetter da draußen verpasst ihr da gerade sowieso nichts, außer vielleicht ein paar Sonntagsbrötchen. Wenn ihr die aber eingesammelt habt, dann ab wieder rein mit euch. Lass mal zusammen zwei Gänge rausnehmen für heute und durch die Lieblingsthemen buddeln und durch die allernicesten Playlist im Sendegelände überhaupt. Und die dürfen jetzt die hier eröffnen. The Bowser, Magnetic bei Fritz.

0: Ey, die Bundeswehr hat die KI für sich entdeckt. Krass, oder? Und das im Jahr 2026. Helfen soll die KI bei der Bundeswehr, Achtung, um Bewerbungen auf mögliche rechtsextremistische Inhalte zu untersuchen und die dann so auszusortieren. Das Ganze heißt unterstützte Verfassungstreueprüfung. Aber wir wissen jetzt auch, dass eine KI nicht immer die allergeilsten Antworten liefert. Und deswegen haben wir uns mal angeschaut, wie die unterstützte Verfassungstreueprüfung denn so arbeitet.
1: Haha, du hast vollkommen recht. Ich lag falsch, tut mir leid. Das Hakenkreuz ist ein verfassungsfeindliches Symbol. Danke für den Hinweis. Es ist so mutig, dass du herausfinden möchtest, ob diese Bewerbung rechtsextrem ist oder nicht. Das zeigt, dass du richtiges Interesse an diesem Thema hast. Gib mir noch eine letzte Information und dann kann ich final sagen, ob die Bewerbung rechtsextrem oder vollkommen harmlos ist. Du hast das Nutzungslimit für die unterstützte Verfassungstreueprüfung erreicht. Du kannst das Modell wieder ab 14.23 Uhr verwenden.

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0: Wenn eure eigene Playlist vollgehackt ist mit Sarah Vaughan, mit Icky Mel oder mit Schoki, ey, dann muss die hier da auch mit drauf. Vicky. Ist alles 2024 und es hat eigentlich nur als so kleiner Joke angefangen. Sie hat da so ein Snippet von einem Song hochgeladen auf TikTok, heißt T-Shirt hoch, Titten raus, und innerhalb von wirklich ein paar Tagen ist er so krass explodiert, dieses Video, dieser Snippet davon, dass sie gesagt hat, ja okay, dann hau ich den Song jetzt mal wirklich raus, und ab da war ihre Musikkarriere gesetzt. So, und diese Frau war richtig busy diesen Sommer. Die hat insgesamt 15 Festivals gespielt, was ich so einen heftigen Workload finde. Sieht aber so aus, als hätte sie das gar nicht geschlaucht. Eher so im Gegenteil, weil die nächste Zeit, die sieht auch ganz schön vollgepackt aus bei Vicky. Ganze 9 Shows wird sie in den nächsten Wochen spielen. Und ich bin mir sehr sicher, dass sie gerade so ein kleines bisschen ihre Setlist aufhübscht, weil sie einen neuen Song rausgehauen hat. Pflegen heißt der. Vicky, jetzt sehen wir Fritz.
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0: ihr euren Friends, wie lieb ihr sie habt. Mein Gefühl ist, dass wir das alle viel, viel zu selten machen. Aber wenn, dann macht's Momente einfach Musik 1000. Wir haben uns mal umgehört, wie ihr euren Freunden zeigt, dass ihr sie richtig, richtig gerne habt.
1: Essen ausgeben.
2: Ich würde einfach sagen, sich Zeit nehmen und Zeit verbringen mit denen.
3: Freunden zuhören.
0: Mhm, ihr Lieben, alles ganz sweete Freundschaftsdienste. Lara und Tabea sind aber auch richtig cute zusammen.
4: Ich habe einen Schlüsselanhänger aus dem Urlaub mitgebracht.
5: Ja, das ist süß. Ich würde sagen, bei mir ist viel zuhören und Rat geben. Und mich reindenken in eine Person.
0: Oh, so Urlaubsmitbringsel ist auch maximal cute und zeigt, dass ihr auch an eure Person denkt, wenn sie, keine Ahnung, 1000 Kilometer entfernt ist oder so. Julie war auch mit einer Freundin im Urlaub und hat eine richtig süße Aktion gebracht.
6: Ich hatte letztens erst mit einer Freundin ein Gespräch drüber und wir sind beide der Meinung, dass man so kleine Aufmerksamkeiten sich mal gegenseitig machen sollte. Habe ich auch direkt in die Tat umgesetzt. Wir waren nämlich dann zusammen im Urlaub und dann habe ich ihr am letzten Tag so einen kleinen Zettel geschrieben und habe geschrieben, es war der schönste Urlaub und ich habe dich ganz doll lieb und sowas halt.
0: Oh, Liebesbrief an die Freundschaft, das ist richtig, richtig cute. Ich sorge auch immer dafür, dass wenn ich mich mit Freunden oder Freundinnen treffe, dass das so richtig Quality Time ist. Dann bin ich keine einzige Sekunde am Telefon, dann wird wirklich nur zugehört und im Moment sein. Und ich finde, das sind so kleine Sachen, da braucht es gar keine großen Geschenke. So, wenn man merkt so, ey, du bist mir voll wichtig und ich verbringe gerade jetzt nur Zeit mit dir und meine ganze Aufmerksamkeit gehört dir. Das ist auch voll die schöne kleine Sache. 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
1: 10:29 Uhr haben wir es.
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1: Mit Yvonne Krause.
5: Mädchen sollten schon im eigenen sozialen Umfeld gestärkt werden. Das fordert Brandenburgs Gleichstellungsbeauftragte Kletzing zum heutigen Weltmädchentag. Denn traditionelle Vorstellungen, wie Mädchen sein sollten, was sie können und was sie dürfen, verhinderten ihre freie Entfaltung, so Kletzing. Zum Weltmädchentag wird darauf aufmerksam gemacht, dass Mädchen und junge Frauen noch immer unter Benachteiligung und Gewalt leiden. In Berlin und Brandenburg gibt es dazu auch Veranstaltungen. Heute ist es soweit. Die ersten 36 Studierenden der Medizinischen Uni Lausitz-Karl-Thiem werden immatrikuliert und das ganz feierlich im Staatstheater Cottbus. Möglich wird die erste staatliche Medizinerausbildung in Brandenburg durch Mittel aus dem Strukturstärkungsgesetz. In der saudi-arabischen Hauptstadt Riad ist der internationale Flughafen wieder von Raketen angegriffen worden. Dabei wurden mindestens 12 Menschen getötet und mehr als 300 verletzt. Die pro-iranische Houthi-Rebellen im Jemen haben sich zu der Attacke bekannt. In der Fußball-Bundesliga hat Union Berlin seinen ersten Saisonsieg gestern gefeiert mit 1:0 gegen Elversberg. In der zweiten Liga hat Energie Cottbus in Darmstadt mit 1:3 verloren. Hertha BSC spielt heute Nachmittag zu Hause um 13.30 Uhr gegen Fürth.
1: Vielen Dank, Yvonne.
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1: So, einmal kurz rausgeguckt, enttäuscht und wir bleiben enttäuscht. Wir haben es gerade 9 Grad und es werden maximal noch 12 heute. So gegen 12, so angeblich so ein kleines bisschen Sonne rumkommen, die verabschieden sich dann aber im Laufe des Tages wieder und es wird sogar nass. Aber Good News für morgen, da ist viel mehr Sonne angesagt und wir schaffen es bis 14 Grad hoch.
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1: Vorsicht bitte, auf der A13 Berlin Richtung Dresden in Höhe Teupitz ist ein totes Tier auf der Fahrbahn. A9 Leipzig Richtung Berlin zwischen Kleinmarzehns und Niemegk steht ein liegengebliebenes Fahrzeug. Auf der A10 westlicher Berliner Ring Richtung Dreieckhaffeland. Vorsicht bitte, zwischen Raststätte Wolfslake und Dreieckhaffeland ist nach einem LKW-Unfall die rechte Spur blockiert. Dann noch die B87 Luckau Frankfurt, die ist zwischen Lüppen-Spreewald und Biosdorf in beide Richtungen gesperrt. Dann zum Stadtverkehr in Berlin. Der Stadtring A100 ist wegen Bauarbeiten zwischen Detmolder Straße und Hohenzollerndamm noch bis morgen früh in Richtung Wedding gesperrt. Und es wird wieder gelaufen in Berlin und deswegen kommt es in der westlichen Innenstadt zu Einschränkungen. Da wird gerade noch in diesen Minuten die Laufstrecke gesperrt. Betroffen sind unter anderem die Otto-Suhr-Allee-Straße 17. Juli, Helmut-Kohl-Allee sowie Kant- und Schlossstraße. Da bitte aufpassen und umfahren, wenn es geht. Dann noch Schöneberg und Kreuzberg, die Yorkstraße, die ist wegen Arbeiten an der Yorkbrücke zwischen Bautzner Straße und Katzbachstraße bis morgen früh voll gesperrt. Dann gucken wir noch ganz kurz auf die S-Bahn. Bis Betriebsschluss fahren Ersatzbusse für die S1 zwischen Hohenneuendorf und Oranienburg und für die S8 zwischen Mühlenbeck, Mönchmühle und Birkenwerder sowie für die Ringlinien zwischen Bundesplatz und Beußenstraße. Sonst ist aber alles Schicksalsgelände.
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1: 10:33 Uhr haben wir es. Ey, Good News für die Girlies. Die Gesundheit von Mädchen auf der ganzen Welt hat sich verbessert. Warum, wie und was das bedeutet, gibt mir zwei Songs Zeit.

0: wie sehr ich Dominik Falks Entwicklung in letzter Zeit liebe. Small Town war das hier gerade bei Fritz. Ey, wenn ich gerade durch meinen Feed scrolle, ist wirklich eine Bad News nach der anderen. Da geht aber auch oft total unter, was eigentlich positiv läuft in der Welt. Denn ja, es gibt auch gute Nachrichten.
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0: Die Gesundheit von Mädchen weltweit hat sich in den letzten gut 20 Jahren in 178 Ländern verbessert. Das zeigt der neue Weltmädchenindex von Plan International. Und eine Zahl ist dabei richtig krass für mich. Im Jahr 2000 bekam durchschnittlich noch jedes 31. Mädchen zwischen 20 und 19 Jahren ein Kind. 2023 war es nur noch jedes 48. Mädchen. Die Wahrscheinlichkeit ist also ungefähr um ein Drittel gesunken. Besonders große Fortschritte gab es dabei in Südasien, in Afrika, südlich der Sahara. Klar, es gibt immer noch riesige Unterschiede und viel zu tun, aber ey, das zeigt halt mal auch, wenn man gezielt in die Gesundheit und Rechte von Mädchen investiert, dann kann sich da auch tatsächlich was ändern.

0: Dogg und Wiz Khalifa zusammen mit Bruno Mars hier auf Fritz gehört. Spontan abends entscheiden, ey, lass doch beieinander pennen und eine Serie glotzen oder einfach irgendwo sponti treffen, klingt für mich nach einer ganz normalen Beziehung. Für Leute in einer Fernbeziehung ist das aber ein kleiner Traum.
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0: Für Leute, so wie unsere Fritzin Hanna. Ihr Freund studiert einfach mal seit 2 Jahren fast 1000 Kilometer entfernt in England. Und auch davor waren sie schon 5 Jahre in der Fernbeziehung. Damit ist Hanna offiziell Fernbeziehungsexpertin und hat Tipps für alle, die da auch noch durch müssen. Wichtig, zum Beispiel natürlich, Zeit miteinander verbringen, obwohl man halt weit weg wohnt. Zum Beispiel jeden Abend telefonieren. Klar, Hanna und ihr Freund, die haben aber auch ein anderes Ritual.
2: Wir treffen uns einmal die Woche abends auf so ein digitales Date. Das klingt krasser, als es ist. Da kann man theoretisch alles machen. Also wir spielen zum Beispiel Online-Brettspiele, wir kochen zusammen, wir gucken eine Serie oder wir planen einen Urlaub. Das Wichtige ist, ein fester Abend, der dafür reserviert ist und an dem man eben nicht einfach nur telefoniert.
0: Ich glaube, wenn man sich dann in echt sieht, dann kann da schnell so ein Druck drauf sein, dass man jetzt unbedingt ganz dringend eine richtig gute Zeit haben muss. Aber den Druck, den sollte man versuchen wegzuschieben, sagt Hanna.
2: Wenn ich so mega hohe Erwartungen an Wiedersehen habe, dann kann es, glaube ich, nur schief gehen. Deswegen planen wir meistens gar nicht so super viel, sondern wir machen eher Dinge, die wir vielleicht auch so machen würden. Also zum Beispiel gemeinsam Friends treffen oder Sport machen. Und klar, wir machen auch mal was Besonderes, aber nicht jeder Besuch muss sich anfühlen wie ein Urlaub.
0: Und so anstrengend eine Fernbeziehung auch ist, man muss auch irgendwie das Gute drin sehen, findet Hanna.
2: 1 Jahr Fernbeziehung habe ich jetzt noch vor mir. Und bis dahin versuche ich das einfach ein kleines bisschen zu embracen. Zum Beispiel lebe ich durch das Studium von meinem Freund auch ein kleines bisschen in England. Das hätte ich sonst nicht gemacht. Und ich habe außerdem mehr Zeit für Hobbys und für meine Friends hier in Deutschland. Und es klingt vielleicht ein kleines bisschen nach Wandtattoo, aber wir können uns ganz unabhängig voneinander weiterentwickeln und unser Leben leben. Und irgendwie ist das auf eine Art auch ein schöner Gedanke.
0: Voll, da kann man sich wenigstens nie vorwerfen, man hätte sich irgendwie von irgendwas abgehalten.

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1: Flohmarkt aber halt bunter, lauter, glitzernder. Der Big Queer Market. Heute im Festsaal Kreuzberg in Berlin. Shoppt queere Brands und Kunst, hört Live-Mucke oder macht mit beim Drag-Bingo und schlendert mit Spaßgetränk an verschiedenen Streetfood-Ständen entlang. Den Big Queer Market gibt's heute im Festsaal Kreuzberg in Berlin. Das Ganze geht von 12 bis 20 Uhr und rein kommt ihr für um die 3 Euro.
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6: 11:01 ist es. Falls ihr zu dieser Uhrzeit schon ein kleines bisschen verzweifelt seid, weil eure Zockliste gerade leer geworden ist und ihr nicht wisst, was ihr denn diesen Sonntag sonst machen sollt, gar keine Panik. Gamechecker Bene hat was gefunden, was ihn richtig angefixt hat. Und das ist Star Wars Galactic Racer. Und er ist richtig, richtig hooked. Warum? Erzähl ich euch gleich.

0: Sonic, der Igel, der immer rumrennt und goldene Ringe sammelt, der hat ja sein eigenes Rennspiel. Mario, der Klempner unseres Vertrauens, hat Mario Kart und auch seine eigene Rennspielreihe und jetzt auch Star Wars.
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0: Star Wars Galactic Racer heißt das Game. Fans haben vielleicht auf Podrennen gehofft, wie im Film Episode 1, aber...
2: Also es sind in dem Spiel tatsächlich keine Pods, sondern andere Gefährte, die du da steuern kannst. Quasi wie die Autos und Motorräder aus Star Wars. Aber trotzdem ist alles natürlich mega gefährlich.
3: Pod Racing may be the ultimate racing form, but hardly anyone in the galaxy could fly them. In my league, it's speeders, but like you've never seen them before.
2: Das Coole ist, das ist kein normales Rennspiel, in dem du dir nach und nach einen Fuhrpark anlegst, sondern es ist ein sogenanntes Roguelite. Du hast eine Renntour vor dir, die geht über mehrere Planeten und wenn du in einem Rennen dreimal crashst, bist du komplett raus und musst die Tour wieder komplett von vorne beginnen. Dabei sammelst du aber Dinge, die dir den nächsten Run einfacher machen und irgendwann qualifizierst du dich für das große galaktische Rennen.
0: Ist ja aber schon ein ziemlich klassisches Tool, dass man von vorne anfangen muss, wenn man im Game stirbt oder sonst irgendwie verkackt. Das feiert aber Bene schon ziemlich heftig.
2: Weil das Game nicht nur einfacher wird durch die Verbesserungen, die du freischaltest, sondern du lernst ja auch die Strecken immer besser kennen, die Fahrzeuge besser zu steuern. Also deine Skills werden auch immer besser. Und ich glaube auch, Rennspielfans haben kein großes Problem mit Strecken und Rennen immer wieder zu spielen, um sie zu perfektionieren. Und auch deinen Speeder so anzupassen, dass du echt risky Manöver machen kannst. Ich finde es eine richtig gute Kombi, die sich auch noch in einem sehr guten Online-Multiplayer fortsetzt. Auch das ist sehr gut gelungen.
0: Knapp 60 Euro braucht ihr für das Game, das seit ein paar Tagen draußen ist. Star Wars Galactic Racer gibt's für die PS5, Xbox und für den PC.
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Endlich, endlich, endlich haben die Jungs hier ihr allererstes eigenes Album rausgebracht. Oswald. Wir waren hier, heißt die Platte, die sie da vor knapp 2 Wochen rausgebracht haben. Es ist so ein schönes Album geworden, Leute. Richtig nice zum Raven und zum Tanzen Augen zu machen. Und Raven und Party machen ist sowieso eine der Signature-Moves von den Jungs, würde ich sagen. Wenn man die 4 am Pult erlebt, dann geht es so krass ab, dass einem fast nichts anderes übrig bleibt, als einfach mitzumachen und gute Laune zu bekommen. Und genau diese Energy, die packen sie auch in ihre Songs, die so ein richtig melancholischer, schöner Elektro-Vibe sind. Und das hier ist ihr Neuster. Heißt Ozean. Oswald, jetzt hier.

0: Doppeldates. Eigentlich eine cute Idee. Zu viert irgendwas essen gehen, bisschen quatschen, Spieleabende, vielleicht sogar einen Urlaub. Eigentlich eine ganz cute Vorstellung. Well, not so much. Also zumindest für Fritze Juri. Der war letztens erst wieder auf einem Doppeldate und hat sich gefragt, sag mal, ist das hier eigentlich einfach nur Speeddating für Freundschaft?
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2: Ich habe wirklich nie verstanden, warum Doppeldates als süßes Couple-Ding verkauft werden. Für mich sind Doppeldates einfach Hundespieltreffen für feste Beziehungen. Meine Freundin kommt dann so:
3: Luana und ihr Freund sind auch da. Und ey, der spielt übrigens Fußball.
2: Ja, krass, danke. Dann können wir bestimmt beste Freunde werden. Und dann sitzt du da mit irgendeinem komplett random Typen und führst dieses Bewerbungsgespräch für Freundschaft. Und welcher Verein? Ah, okay. Und was machst du beruflich? Ah, krass. Und nach 8 Minuten sind wirklich alle Themen durch. Währenddessen sitzen unsere Freundinnen daneben, erzählen sich 12 Geschichten gleichzeitig und haben die Time of their Lives. Manchmal reicht es auch, wenn wir uns okay finden, freundlich zunicken und beide wissen, wir machen das hier nur für unsere Partnerin. Aber nein. Dann noch dieses erzwungene Gemeinsamkeiten suchen und dieses bemutternde Nachhelfen meiner Freundin, wenn sie checkt, dass wir gerade gar nichts miteinander anfangen können.
3: Hier, Leo war übrigens auch mal in Frankreich.
2: Ja, wild. Vielleicht sollten wir heiraten. Und das Schlimmste, auf dem Rückweg kommt dann natürlich:
3: Ihr habt euch doch voll gut verstanden.
2: Haben wir nicht. Ich weiß jetzt, dass er Fußball mag und irgendwas mit IT macht. Das ist kein neuer Freund, das ist ein dreidimensionaler LinkedIn-Kontakt.
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6: 11:30 Uhr haben wir es.
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6: Mit Simon Krause. Zum Weltmädchentag gibt es heute auch in Berlin und Brandenburg an verschiedenen Orten Aktionen. In Potsdam soll am Brandenburger Tor unter anderem mit Musik und Mitmachangeboten ein Zeichen für Gleichberechtigung und Selbstbestimmung gesetzt werden. In Berlin-Tiergarten soll das John-Jahr-Haus am Abend pink beleuchtet werden als Zeichen für die Rechte und Chancen von Mädchen. Wer soll in den drei Brandenburger Orten Strausberg, Schönwalde-Glien und Schwielosee Bürgermeister oder Bürgermeisterin werden? Das habt ihr heute mit in der Hand, wenn ihr 18 Jahre oder älter seid und dort wohnt. Bis 18 Uhr haben die Wahllokale für die Bürgermeisterwahl geöffnet. US-Präsident Trump will einen neuen Präsidenten für die Ukraine. Seiner Meinung nach braucht das Land einen Staatschef, der verhandlungsbereit sei. Aus Europa kommt dagegen Unterstützung für Ukraine-Präsident Zelensky. Von der Bundesregierung hieß es, Deutschland halte an seinem Kurs fest. Das Fußballspiel in der Brandenburger Landesklasse zwischen dem Pankow SV Rot-Weiß und dem SV Babelsberg 032 musste gestern abgebrochen werden. Wie mehrere Medien berichten, wurde der Keeper von Babelsberg, Sebastian Schott, bei einem Zusammenstoß mit einem gegnerischen Spieler schwer am Kopf verletzt. Schott war den Berichten zufolge anschließend nicht mehr ansprechbar und wurde mit einem Hubschrauber ins Krankenhaus gebracht. Vielen Dank, Yvonne.
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6: Also, ich sag's, wie es ist, das mit der Maximaltemperatur, das haben wir für heute auch erreicht. Angeblich kommt im Laufe des Tages nochmal vielleicht für ein Stündchen die Sonne raus. Im Moment glaube ich nicht so dran, wenn ich in den Himmel gucke, aber Daumen sind gedrückt. Morgen wird es dafür sehr viel freundlicher, maximal 14 Grad sind drin und sehr viel mehr Sonne.
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6: Auf der A9 in Leipzig Richtung Berlin zwischen Kleinmarzehns und Niemegk gibt es Behinderungen nach einem Unfall. Auf der linken Spur für einen, da staut es sich um die 20 Minuten. Auf der A10 westlicher Berliner Ring Richtung Dreieck Havelland zwischen Raststätte, Wolfslake und Dreieck Havelland ist nach einem LKW-Unfall die rechte Spur gesperrt. Da staut es sich und dauert 10 Minuten länger. 20 Minuten länger dauert es auf der A10 östlicher Berliner Ring Richtung Dreieck Barnim. An der Mühlenfließbrücke ist bis Anfang November nur eine Spur frei und deswegen dauert es da länger. Dann zum Stadtverkehr in Berlin. Der Stadtring A100 ist wegen Bauarbeiten zwischen Detmolder Straße und Hohenzollern-Damm noch bis morgen früh in Richtung Wedding gesperrt. Voller ist es auch auf der A100 Richtung Treptow vor der Baustelle an der Rudolf-Wisse-Brücke. 10 Minuten länger dauert es da. Wegen einer Laufveranstaltung kommt es heute in den westlichen Innenstadtbereichen zu Einschränkungen. Für die Laufstrecke sind einige Straßen gesperrt. Betroffen sind unter anderem der Spandauer Damm, Otto-Suhr-Allee, Straße 17. Juni, Helmut-Kohl-Allee sowie die Kant- und die Schlossstraße. Bitte umfahrt das Ganze, wenn es euch irgendwie möglich ist. In Schöneberg und Kreuzberg ist die Yorkstraße. So ein kleines bisschen wegen Bauarbeiten an der Yorkbrücke zwischen Bauster Straße und Katzbachstraße. Bis morgen früh nicht nur ein bisschen, sondern komplett gesperrt. Bauarbeiten bei der S-Bahn sind auch noch angesagt. Bis Betriebsschluss fahren Ersatzbusse und zwar für die S1 zwischen Hohenneuendorf und Oranienburg und für die S8 zwischen Mühlenbeck, Mönchmühle und Birkenwerder sowie für die Ringlinien zwischen Bundesplatz und Beußestraße. Sind wir durch, ey. Kommt gut an.
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6: Elf Uhr fast 34 Komm, lass mal eine Runde Musik ballern, so geht das ja hier nicht weiter. Fastboy, Beautiful Life jetzt bei Fritz.

0: Es gibt Menschen, die setzen sich halt einmal vors Radiomikro und denken, ja, das hier, das könnte mein Job sein. Nico Santos zum Beispiel, der hat diese Woche Montag einfach easy 2 Stunden Fritz moderiert und ich sag mal so, es ist sehr frech, wie leicht er meinen Job aussehen lässt. Nico Santos hat diese Woche einen Nachmittag getakeovert und hat dann ganz mausige Gutnews-Sendung abgeliefert, mit Fans telefoniert, gequizzt und Tickets für seine neue Tour verschenkt. Und als ehemaliger Ferien-Resort-Urlaubsanimateur weiß Nico definitiv, wie man feiert, hat er uns erzählt.
1: Also ich bin sehr gerne der Erste, der auf so einem Tisch rumdanzt. Ich war auch schon mal dafür verantwortlich, dass ein schicken Restaurant in Berlin der Kronleuchter runtergefallen ist.
0: Das klingt doch wild. Nico Santos Takeover-Sendung gibt's natürlich wie alle anderen auch zum Nachhören auf ARD Sounds. Ja, und wild wird's hier in den nächsten Wochen auch wieder. Da überlassen wir nämlich wieder unseren Lieblingsstars das Mikrofon hier beim Fritz Takeover. Zum Beispiel Dyja besucht uns morgen Mittag schon. Und ich denk mir vor, ich will das auch, Baby, bitte fass mich an, wie in meinem Traum. Ansonsten am Start haben wir noch Blond, Sarah Aslan, Party Weil Party und diese Queen hier.

0: bringt uns am Freitag ihren fotzigen Katholizismus ins Studio oder so. Fritz Takeover geht in die dritte Woche und ich weiß, ihr seid genauso hyped wie ich. Und hyped wart ihr auch, als Chiago die Woche im Studio getakeovert hat. Den hören wir jetzt mit seinem ganz frisch releaseden Song Oasis bei Fritz.
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0: ein Wunder wie der für sich Smiley. Ich find geil, dass sie so based ist. Und wir kommen wieder zusammen wie Oasis.
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0: Na, also geht doch. Union Berlin kann doch noch gewinnen.
1: Tor Berlin! Tor für den ersten FC Union. Der Bann ist gebrochen in diesem Spiel. 81. Minute. Livan Burcu ist der Torschütze.
0: So klang das gestern in der Bundesliga-Schlusskonferenz im Radio. Sehr schönes Ding. Im Anschluss an eine Ecke laute Livan Burcu an der Strafraumkante, nimmt den Ball und knallt ihn aus 17 Metern durch mehrere andere Spielerbeine durch ins Tor vom SV Elversberg aus dem Saarland. 1-0, der erste Sieg in dieser Saison für Union Berlin. Am 5. konnten die Köpenicker gestern zum ersten Mal feiern. Trainer Mauro Lustrinelli.
2: Du brauchst die Siege, weil sonst wir können lange Zeit reden. Das, was wir machen, ist gut. Wenn du nicht gewinnst, bist du nicht glaubwürdig. Aber das, was wir machen, ist das gut. Wir sind auf der richtigen Wege.
0: Die ersten 3 Punkte der Saison und kein Gegentor. Bis zum nächsten Wochenende steht Union auf Tabellenplatz 16. Und dann wird es leider richtig hart. Nächsten Samstag kommen mehrfach Meister Borussia Dortmund ins Stadion an der alten Fürst.

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1: Draußen Herbstluft, drin eine dampfende, cremige Rahmsuppe. Heute beim Berlin-Rahm-Festival im Komplex Berlin in Friedrichshain. Probiert euch durch 11 verschiedene Rahm-Restaurants und japanische Streetfood-Stände. Dazu gibt's Live-Mucke, Karaoke, japanische Schwertkampfkunst und noch viel mehr. Auf zum Berlin-Rahm-Festival im Komplex Berlin in Friedrichshain geht von 11 bis 21 Uhr und Tickets kosten um die 15 Euro.
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4: Kurz vor 12 haben wir es. Hello. Ey, auf TikTok ploppen ja ab und zu die allerkomischsten Hypes und Trends auf. Gerade ganz schön hoch im Kurs. Joni dämpfen. Was das soll, ob das wirklich schlau ist, lass mal besprechen in zwei Songs.

0: Als ich das hier gesehen habe, hat es mir im Schritt gebrannt. Ich sag's euch, wie es ist.
1: Das hier ist einfach ein Spa für deine Puccina, a.k.a. Yoni.
2: Man setzt sich auf einen Stuhl mit einem Loch in der Mitte und da kommen heiße Kräuterdämpfe raus.
0: Auf TikTok machen Creator Werbung für Yoni-Steaming. Das ist ein Trend, bei dem sich vor allem Frauen über so einen dampfenden Topf mit heißem Wasser und irgendwelche Kräuter hocken und dann ihren Intimbereich ausräuchern oder so. Nicht wegen miesem Dick-Juju, sondern weil das zum Beispiel bei Periodenschmerzen helfen soll. Klingt aber schon ein kleines bisschen shady, oder? Und deswegen haben wir Gynäkologe Dr. Merci eingeladen. Den kennt ihr vielleicht von seinem Insta-Kanal Gynäkologe. Den haben wir gefragt, ob da an dem Yoni-Steaming so wirklich was dran ist.
3: Ich sag mal so, ganz, ganz wenig ist da dran von dem, was versprochen wird. Weil ich habe schon von, es tut gut gegen Regelschmerzen, bis hin zu, das heilt all deine Schmerzen, das strafft dein Gewebe und du hast keinen Krebs mehr. Die Versprechen halten sich wirklich überhaupt nicht mehr im Internet. Das Ding ist, mit diesem Yoni-Steaming gibt es schon, gab es auch, aber die ganzen Versprechen, die da gerade gemacht werden, die sind eher ja unglaubwürdig.
0: Und das war ja auch schon immer mal wieder so ein Ding auf TikTok und auf Instagram. Dr. Merci hatte sogar vor einer Weile schon mal ein Video dazu gemacht. Jetzt tauchen aber trotzdem immer wieder auf TikTok und Insta vor allem große CreatorInnen auf, die da auf diesen Trend aufspringen. Warum denn?
3: Weil es ganz viel Geld macht. Am Ende des Tages ist es, wie so oft, ist es eine Ausnutzung von Angst. Wir haben viel zu wenig Aufklärung, viel zu wenig Forschung auch über Zyklus und weibliche Körper. Und diese Trend dockt halt im Prinzip an ganz angstbasierte und patriarchale Narrative an. Heißt, das weibliche Genital wird wieder als unrein oder potenziell unangenehm und störend und gerüchig dargestellt, damit es dann natürlich geheilt werden kann mit etwas, was man kaufen kann.
0: Und es klingt auch wirklich scheiße heiß. Dr. Merci sagt zwar auch, dass es so traditionelle Bäder, Sitzbäder und Kräutersuden aus Südamerika, Korea oder Afrika gibt, die auch helfen können. Aber der Trend, den ihr gerade auf TikTok seht, dass der gefährlich ist und ihm eher Bauchschmerzen macht.
3: Das, was jetzt mit diesem viel zu heißen Dampf da versucht wird, in einen Trend zu verwandeln, das schadet laut Erfahrungsberichten und auch laut Fachgesellschaften sehr, sehr deutlich der Schleimhaut, die einfach im Genitalbereich besonders dünn und empfindlich ist. Da kann es dann zu Verbrennungen, Zerstörungen der Bakterienbalance kommen, zu allergischen Reaktionen und halt zu Infektionen, was dann gar nicht mal so lustig ist.
0: Also Leute, lieber vorsichtig sein. Dampft lieber gemeinen Kerlen und Dumplings ein statt eurer Yoni.

0: Fantastische Nachrichten jetzt.
1: Bei einer Abstimmung aller Berliner Hunde zur allgemeinen Lage neulich kam es zu folgenden Ergebnissen. 63% aller Berliner Hunde sind mit ihrer Gesamtsituation sehr bis relativ zufrieden. Knapp 31% sorgen sich allerdings um eine unkontrollierte Zuwanderung von Katzen. 78% aller Berliner Hunde haben die Schnauze voll davon, für Reels auf Insta oder TikTok süß gucken zu müssen. 99% der Berliner Hunde stehen einer veganen Ernährung eher skeptisch gegenüber. Und 47% plädierten für deutlich längere Gassi-Gehzeiten. Fast einstimmig hingegen bestätigten alle Berliner Hunde, dass der Hund der beste Freund des Menschen ist, legten dabei aber besonderen Wert auf die Einschränkung, dass es sich dabei weder um eine Freundschaft plus, noch um eine mit gewissen Vorzügen handle.
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Track hier. Dancing heißt der und kommt aus ihrer aktuellen Platte. What Are The Odds heißt die. Und die kann ich euch sehr empfehlen zum Durchhören. Heute am besten noch so aufgemütlich. Und dann

0: Also normalerweise würde ich euch jetzt fragen, was ist euer liebstes Spaßgetränk zu einem Döner dazu? Also eine Cola, ein Bier, eine Limo, aber nee, weil warum sollte man eigentlich beides im Rad haben, wenn man es auch in Kombi haben kann? Ja, ist kein Scheiß. ForscherInnen aus Estland ist das Undenkbare gelungen, Dönerwasser. Soll angeblich genauso schmecken und wurde die Tage in einem Dönerladen in Berlin-Mitte vorgestellt. Fritz-Reporter Philipp war da und hat's probiert.
1: Ich habe hier so ein Shotglas bekommen mit so einer Flüssigkeit. Also so leicht braune Stückchen haben sich da am Boden abgesetzt. Es kommt sehr, sehr stark Salz direkt zum Anfang. Ich schmecke auch so ein bisschen die Knoblauchsoße, wenn ich ganz ehrlich bin. Die einzelnen Komponenten von dem Döner, die schmecke ich noch nicht so recht raus. Also das Fleisch oder den Salat oder so. Es ist besser als befürchtet, aber ich würde es jetzt nicht bestellen. Ich würde sagen, in Dönertaschen vielleicht 2 von 5 Punkte.
0: Okay, 2 von 5 klingt für mich schon besser, als ich das vermutet hätte. So schnell werdet ihr das aber nicht verköstigen können, weil leider war das nur ein Marketing-Gag. Aber scheint auch gar nicht so schlimm zu sein.
2: Ich habe nur einen ganz kleinen Schluck genommen und ich konnte es kaum runterschlucken. Ich fand es einfach nur schauderhaft.
3: Im ersten Moment muss ich zugeben, gewöhnungsbedürftig.
4: Ich fand es so schrecklich, ich habe nicht mal versucht, einen Geschmack rauszufinden.
0: Manche Sachen sollte man halt einfach nicht mischen, finde ich. Aber ich sehe trotzdem schon Leute auf so richtig wilde Ideen kommen. Drink aus Pommes mit Cola oder Pizza mit Orangina. Nein, danke, sage ich da.
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3: 12:30 haben wir es.
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8: Gegen Polens Regierungschef Tusk und sein Verteidigungsminister soll es Mordversuche gegeben haben. Die Polizei geht entsprechenden Hinweisen nach. In der letzten Zeit sind die polnischen Behörden wegen einer Welle von Gewalt an Schulen in erhöhter Alarmbereitschaft. Dabei kam am Donnerstag ein Hausmeister ums Leben. Heute ist es soweit. Die ersten 38 Studierenden der Medizinischen Uni Lausitz-Karl-Thiem sind immatrikuliert worden und das ganz feierlich im Staatstheater Cottbus. Morgen beginnt für sie offiziell das Studium der Humanmedizin. 10 von ihnen kommen aus Brandenburg. Für die Plätze gab es mehr als 8000 Bewerbungen. Nach dem schweren Unfall bei Biesenthal bleibt die Kirche in Bernau auch heute für Trauernde geöffnet. Seelsorger begleiten die Menschen dort, sagt die Pfarrerin. Bei dem Unfall am Mittwochabend waren 4 junge Menschen gestorben. Warum der Autofahrer die Jugendlichen auf ihren Mopeds nicht gesehen hat, muss die Polizei noch klären. In einer Stunde hat Hertha BSC in der zweiten Fußball-Bundesliga ein Heimspiel. Zu Gast ist Greuther Fürth und Anpfiff im Olympiastadion ist um 13.30 Uhr. In der aktuellen Saison hat Hertha bislang alle Spiele gewonnen und ist Tabellenführer.
3: Vielen Dank, Yvonne.
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3: Ey, ungemütlich, ich sag's, wie es ist. Aber dafür perfekt gemütlich für einen Sonntag, um drin zu Hause auf der Couch zu chillen, wenn ihr könnt. Ich hoffe, das funktioniert. 13 Grad haben wir es maximal, wärmer wird es auch nicht. Dafür aber morgen, da gibt es sogar mehr Sonne, maximal 14 Grad sind dann drin.
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3: Die A9 Leipzig Richtung Berlin zwischen Kleinmarzehns und Niemeck gibt es Behinderungen nach einem Unfall auf der linken Spur. Da staut es sich, eine Dreiviertelstunde länger dauert es da. Auf der A10 westlicher Berliner Ring Richtung Dreieckhaveland zwischen Raststätte, Wolfslake und Dreieckhaveland ist nach einem LKW-Unfall die rechte Spur gesperrt. Auch da staut es sich, dauert 10 Minuten länger. 20 Minuten länger dauert es auf der A10 östlicher Berliner Ring Richtung Dreieck-Barnim. An der Mühlenfließbrücke ist bis Anfang November nur eine Spur frei. Auf der A13 Dresden Richtung Berlin zwischen Großreschen und Bronco. Stau an einer Baustelle gibt es da, da dauert es auch 45 Minuten länger. Lass mal auf den Stadtverkehr in Berlin gucken. Der Stadtring A100 ist wegen Bauarbeiten zwischen Detmolder Straße und Hohenzollerndamm bis morgen früh in Richtung Wedding gesperrt. Es staut sich von der Detmolder Straße sowie auf der Umfahrung über die Rudolfstädter Straße. Voller ist es auch auf der A100 Richtung Treptow. Vor der Baustelle an der Ruderfüßelbrücke dauert es 10 Minuten länger. A9, da waren wir schon. Ey, noch nicht mal was an den S-Bahn? Nice, durchfahren bitte.
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3: 12.33 Uhr haben wir jetzt. Lass mal eine kleine K-Pop-Party schmeißen. Am allerliebsten mit denen hier. Cat's Eye. Anime jetzt bei Fritz.

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0: in unserer Reihe Neulich, jetzt, neulich im Umland.
1: Schönen guten Tag, die Herrschaften. Was darf's denn sein?
2: Ich hätte gerne einen Mochaccino Crema, bitte.
3: Für mich einmal bitte Latte Macchiato mit Ahornflavor.
4: Und ich hätte ganz gern einen Kaffee Frappé, aber bitte mit Mokkaschaum.
1: Gut. Moni, mach mal drei Kaffee.

0: Social Media ist ein bisschen crazy, da ist keine News. Algos, die ein bisschen zu gut wissen, was zu uns passt. Kryptische Datenschutzregelungen und auch im Hintergrund bei den Plattformen ist mehr Drama als im Trash-TV.
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0: Bisschen WhatsApp checken, bisschen Insta, vielleicht chillen manche sogar noch auf Facebook. Alles erfolgreiche Social Media Plattformen vom Meta-Konzern. Im neuen Film The Social Reckoning werden skrupellose Machenschaften bei Facebook aufgedeckt. Film Anna Wollner hat direkt Konsequenzen gezogen?
2: Ja, tatsächlich. Ich habe mein Facebook-Verhalten und mein Instagram-Verhalten vorher mir erstmal komplett überdacht, weil der Film wirklich krass ist. Regisseur Aaron Sorkin erzählt das ganz klassisch als David gegen Goliath-Geschichte. Es geht um die Facebook-Insiderin Frances Haugen, die zur Whistleblowerin wird. Die merkt, okay, ich weiß hier Dinge, die die Öffentlichkeit wissen muss. Die gibt sie einem Investigativjournalisten. Und dann legen sich die beiden mit diesem riesigen Konzern an.
3: Also was würden Sie brauchen?
4: Zur Prüfung der Story? Die internen Dokumente.
3: Das ist eine massive Verletzung der Geheimhaltung.
5: Wir sind doppelt so groß wie das größte Land der Erde. Wir haben keine Angst vor dem Kongress. Wir sind Post-Government. Hier bei uns.
6: Bitte. Bitte. Darf ich das zitieren?
3: Wir haben 102 Stunden, um alles zusammenzutragen.
7: Sie wird von Klagen nur so zerfetzt werden.
2: Das ist wirklich erschütternd, vor allem, weil der Film nicht versucht, Facebook als abstraktes Tech-Monster zu erklären.
0: Boah, Social Media und das Internet können ziemlich krass sein, wenn es für einen Kinofilm reicht, ist so mein Eindruck.
2: Der macht richtig Bock, weil er eben nicht die ganze Zeit schreit, böses, böses Internet. Er zeigt ziemlich nüchtern, welche Entscheidungen bei Meta mit Facebook, Insta und Co. getroffen wurden und welche Folgen die haben. Und dann ist da noch The Bear-Star Jeremy Allen White als Wall Street Journal Reporter Jeff Horwitz. Der Typ muss gefühlt nur irgendwo sitzen und gucken und hat sofort diese wahnsinnige Filmstar-Präsenz. Am Ende war es mir ein bisschen too much, aber davor ist es ein wahnsinnig präziser und spannender Film über Macht und darüber, was passiert, wenn eine Plattform irgendwann nicht mehr nur abbildet, was in der Welt passiert, sondern mitbestimmt, wie wir diese Welt überhaupt wahrnehmen.
0: Klingt doch crazy. The Social Reckoning, ab jetzt im Kino.
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1: Gleichberechtigung und Empowerment finden Sie geil. My Ugly Clementine. My Ugly Clementine heute live im Columbia Theater in Berlin-Kreuzberg. Die drei Girls aus Wien sind auf ihrer Apply Autonomy Tour und das mit fetten Indie-Rock-Sounds. Geht heute ab zu My Ugly Clementine im Columbia Theater in Kreuzberg. Um 20 Uhr geht's los und Tickets kriegt ihr für ca. 36 Euro.
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8: 5:59 haben wir es an diesem Sonntag. Hello, hello. Ich sehe hier doch schon in der Playlist warten eine Band, die ich einmal live gesehen habe und seitdem in meiner Top 5 besten Livebands aller Zeiten steht. Und zwar handelt es sich um Boje. Left, right, jetzt hier bei Fritz.

0: für mich, Sarah.
1: Robin zusammen mit Sarah Larsson. Ey, wir alle brauchen ja auch mal Challenges im Leben.
2: Also ich fand's schon echt schwer. Ich habe, glaube ich, schon irgendwie so eine Stunde dran gesessen.
1: Und ehrlich gesagt, bei Anton hat es sich richtig gelohnt, dass er sich da mal eine Stunde rangesetzt hat.
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1: Die Aufgabe, über die er sich da so den Kopf zerbrochen hat, war nämlich eine Stunde lang das Fritz-Radio-Studio übernehmen und seine Lieblingssongs spielen. Und ich kann gleich mal spoilern, Anton hat hier am Freitag sehr, sehr nice Arbeit geleistet. Perfekter Mix zwischen Songs, die noch nicht alle auf dem Schirm haben.
4: Ich hab's vercheckt auf Berliner Dialekt.
1: Wie hier Berliner Dialekt von Kalito.

0: Premiere. Anton macht nämlich auch selber Musik und hat einen Song von sich mitgebracht.
1: Ich bin reingestartet und dachte mir so, ich habe auch in der letzten Zeit sehr viel Reggae gehört und ich dachte mir so, oh, ich muss mal einen Reggae-Song machen. Habe mich da auch so ein paar Songs orientiert und dann dachte ich mir so, eigentlich ist das auch mal eine geile Möglichkeit, auch mal wieder was rüber zu singen. Und da habe ich so ein bisschen einfach meine Gefühle einfach frei im Lauf gegeben und einfach so das aufgeschrieben, was ich gerade so im Kopf hatte.
0: Na, dann hören wir doch mal rein.
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0: Das klingt doch richtig gut, oder? Ich glaube, es könnte sein, dass wir Anton hier nicht zum letzten Mal auf Fritz gehört haben. Und hier kommt auch mal rum nach Potsdam, Leute. Keine Angst, hier muss niemand selber singen, wenn er nicht will oder nicht möchte oder nicht kann. Eure Lieblingssongs, die reichen vollkommen aus. Meldet euch an für Dein Fritz auf fritz.de/

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0: geholt, nämlich von Kitschkrieg. Hund ohne Namen heißt der neueste Track, den die Jungs zusammen rausgebracht haben. Und ich finde, Kitschkrieg, die haben sowieso so einen richtig fetten Sample-Sound von sich dann auch noch drauf gepresst. Und das dazu dann auch mit Bergs epischer Stimme, die ja hier so ein bisschen minimalistisch dann auch noch einsetzt. So ein bisschen mit Klavier und Streicher im Hintergrund. Es ist einfach nur nice, was die beiden da hingezaubert haben oder was die Artists da zusammen hingezaubert haben. Das neue Album von Berg kommt raus am 26. Februar. Bis dahin sind wir gespannt und pumpen dem mal. Hund ohne Namen bei Fritz.
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0: Manche Leute, die halluzinieren, weil der Pilz, den sie im Wald gesammelt haben, doch kein Steinpilz war. Andere halluzinieren, weil sie Drogen nehmen, so wie LSD. Das ist so ungefähr die Hallupille überhaupt. Und das hat sich Drugchecker Jona mal genauer angeguckt.
1: Reden wir mal über
2: LSD. Eigentlich Lysergsäure Diethylamid, oft aber auch Acid, Alice, Trips oder Pappen genannt.
3: Sabine, Kerstin, Emma und die LSD Mackenzie.
2: Gibt seit rund 80 Jahren und wird seitdem immer wieder in der Forschung und Therapie bei psychischen Krankheiten eingesetzt.
1: Wie wirkt das?
2: Ab 20 Mikrogramm wirkt Acid auf die Vernetzung im Hirn. Dadurch connecten sich Hirnregionen anders als sonst. Das peakt so nach ungefähr 2 bis 3 Stunden. Ihr fühlt euch erstmal euphorisch. Je nach Dosis seht ihr Farben, Muster oder sogar komplette Traumwelten. Alles vermischt und bewegt sich. Euer Gefühl für Zeit, Raum und euch selbst verschwimmt. Euch kann aber auch schlecht oder schwindelig werden. Nach 8 bis 12 Stunden ist die Reise dann vorbei.
1: Ab wie viel wird's gefährlich?
2: Bei fetten Trips von 250 Mikrogramm oder mehr kann euer Hirn Crashout gehen. Ihr könntet einen Horrortrip haben und Gruselshit sehen oder schnell einen Unfall bauen. Zum Beispiel, weil ihr auf einmal schwört, ihr könnt fliegen.
1: Worauf sollte man unbedingt achten?
2: Damit ihr nicht aus dem Fenster jumpt, nehmt auch kleine Dosen nur, wenn es euch körperlich und psychisch gut geht und ihr in einer safen Umgebung seid. Ein nüchterner Tripsitter kann aufpassen, dass ihr nicht über die Straße rennt, falls ihr ein fliegendes Einhorn seht.
1: Was sind die Langzeitfolgen?
2: Acid macht zwar weder körperlich noch psychisch abhängig und ist so gut wie ungiftig, ist aber trotzdem nicht zum Eierschaukeln. Häufige hohe Dosen oder Horrortrips können Psychosen auslösen. Und ihr könnt auch bei kleinen Trips Flashbacks oder sogar Wahrnehmungsstörungen kriegen.
4: Und noch ein Hinweis. Drogenmissbrauch ist schlecht. Der Konsum von Drogen kann schwerwiegende gesundheitliche Folgen wie psychische Störungen und körperliche Schäden haben.
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3: 13.31 Uhr.
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3: CDU-Präsidiumsklausur in Berlin. Dabei sollen unter anderem das weitere Vorgehen bei den großen Reformvorhaben sowie das Abschneiden bei den beiden letzten Landtagswahlen besprochen werden. Laufveranstaltung in Berlin. Wegen dem Berliner Morgenpost Great 10K-Run müssen sich AutofahrerInnen in der Berliner City West auf Verkehrsprobleme einstellen. Unterstützung aus Europa für Zelensky. Nachdem Trump die Ablösung des ukrainischen Präsidenten gefordert hat, hält Deutschland laut Bundesregierung weiter an seinem Kurs fest. Man stehe zu den EU-Sanktionspaketen und beziehe kein Öl aus Russland. 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
3: Es sieht doch einigermaßen gemütlich aus, wird aber noch ein kleines bisschen ungemütlicher. Zumindest, wenn ihr den Tag draußen verbringen müsst. 13 Grad Maximaltemperatur haben wir für heute erreicht. Gegen Nachmittag kommt noch ein kleines bisschen Regen runter. Im Laufe des Tages morgen sieht es aber schöner aus. Da gibt es sehr viel mehr Sonne und wir schaffen es hoch auf bis zu 14 Grad.
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3: Auf der R10 westlicher Berliner Ring Richtung Dreieck Werder braucht ihr aktuell 10 Minuten länger. Da staute sich nämlich zwischen Lees und Vöben wegen einer Baustelle. A10 östlicher Berliner Ring Richtung Dreieck Barnim. An der Mühlenfließbrücke ist bis Anfang November nur eine Spur frei und gerade staut sich da, dauert 20 Minuten länger. Die A11 Stettin Richtung Berlin ist zwischen Bernau Süd und Dreieck Barnim nach einem Unfall gesperrt. Wir haben noch die A13 Dresden Richtung Berlin zwischen Großreschen und Bronco. Stau an einer Baustelle, da dauert es 20 Minuten länger. So, jetzt schauen wir mal auf den Stadtverkehr in Berlin. Der Stadtring A100 ist wegen Bauarbeiten zwischen Detmolder Straße und Hohenzollerndamm bis morgen früh in Richtung Wedding gesperrt. Er staut sich vor der Detmolder Straße und auf der Umfahrung über Rudolfstädter Straße. So, Faller ist es auch auf der 100 Richtung Treptow. Da dauert es 10 Minuten länger vor der Baustelle an der Rudolf-Wissell-Brücke. Und dann noch aktuelles zur S-Bahn. Wegen der Reparatur an einem Signal in Messe Süd kommt es auf den Linien S3, S5 und S9 aktuell zu Ausfällen und Einschränkungen. Ich wünsche euch eine gute Fahrt.
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3: 13.33 Uhr auf ganz entspannt hören wir uns durch die allerbeste Playlist im Sendegelände und die darf jetzt Pamo anführen.

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0: Also da ist ja wohl jemand richtig hyped.
1: Oh je, Minepris, was geht ab? Hier ist El Denno. Oh mein Gott, ich bin im Radio, was geht?
0: Hey, wir konnten es auch fast gar nicht glauben. Content-Maschine El fucking Denno hat die Woche hier bei Fritz übernommen und eine Stunde lang die beste Laune versprüht und richtig nice Musik geballert. Reingestartet ist er mit seinem eigenen Song mit Zido.
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0: Leben von El Denno und Sido. Und nicht nur den Song, sondern auch den Feature-Gast hatte er dabei.
1: Sigi, was geht? Was machst du?
3: Ich bin gerade im Radio.
4: Dann sag mir deine Radiostimme, sag mal hallo, hier ist Fritz. Bist du bei Fritz? Bist du krass? Was sagst du? Grüß mal alle von mir.
1: Ich grüße euch alle von Sido.
0: Danke, Grüße zurück. Aber El Denno hatte nicht nur Sido am Telefon, sondern auch euch, die Fritz-HörerInnen, hat mit euch gequatscht und ein paar Geschenke rausgehauen.
1: Ey, Romeo, ich hab hier so eine Box mit ganz vielen Geschenken.
5: Okay, okay.
1: Ich glaube, am besten zu dir passt halt, ich hab hier eine Boxershort, die ist nicht getragen, keine Sorge. Und auf der Boxershort sind böse Dinge zu sehen, also ganz viele kleine böse Dinge. Genau das, was du dir vorstellst.
5: Das ist genau das, was ich mir vorstelle.
1: Also das, was in deiner Boxershort drin ist. Verstehst du?
5: Ja. Ja.
1: Und ich weiß nicht, brauchst du das vielleicht?
5: Unbedingt. Unbedingt, Bruder.
0: Also Boxershorts mit ein paar Pimmeln drauf. Aber auch Brotdosen und Nutella-Kochbücher hat Denno hier verschenkt. Was aber sonst noch passiert ist, das könnt ihr hier abchecken.
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0: Ey, und wenn ihr jetzt denkt, 2 Wochen Takeover war nice, danke dafür. Das war's noch lange nicht. Es geht die ganze nächste Woche weiter. Morgen gehen wir in die nächste Runde mit Dia, Roger, Jeje und auch dieser Partymaschine. Mr. Colorful himself. Bunt einfach mal am Start. Am Dienstag beim Fritz Takeover. Hier jetzt aber ein kleines Warm-up schon mal. Bunt, I will find you.

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1: Nur ein paar Fragen.
2: Nur weil ich Deutschland den deutschen Ausländer rausrufe, bin ich gleich ein Nazi?
3: Nur weil ich nichts mit Schwulen zu tun haben will, bin ich gleich homophob?
4: Nur weil ich gern zuerst an mich denke, bin ich gleich eine Egoistin?
5: Nur weil ich sage, die Juden sind selber schuld, bin ich gleich ein Antisemit?
1: Nur eine Antwort.

Einen absoluten Queen-Move haben gestern unsere Basketballfrauen von Alba Berlin gemacht. Einfach mit 75-57 im ersten Auswärtsspiel der Saison haben sie gegen den Herder TC gewonnen. Ihr Saisonauftakt, der war ja so ein ganz kleines bisschen kriselig. Gegen Marburg hatten sie verloren, aber jetzt sind sie wieder back. Und das kann gerne so weitergehen. Ihre Führung haben sie sich schon im ersten Viertel gesichert und dann auch behalten. Beste Werferin bei den Berlinerinnen war Deshiria Thomas mit 20 Punkten. Einmal mal slay.

0: die Giant Rooks habt ihr gehört. Hier war Fritz. Ich sag Tschüss für heute. Wünsche euch einen allerwunderschönsten Sonntagnachmittag. Weiß aber auch, dass ihr den haben werdet, weil hier Sally auf euch wartet. Tschüss.
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2: Hallo Leute, mein Name ist Sally Kaya. Ich hoffe, es Sonntag schön richtig bei euch. Wisst ihr, so dass ihr so einen richtigen Sonntag fühlt, dass es heute Kuchen gibt, dass ihr auf der Couch seid, dass ihr eine Decke auf jeden Fall habt und vielleicht sogar eine Katze. Das würde ich euch wünschen, dass ihr eine Katze auf dem Bauch haben könnt. Sonst bin ich einfach die Katze auf eurem Bauch, hätte ich was gesagt. Aber das ist komisch. Schönen Sonntag.

0: Nige, R&B, Ring My Bell, hier auf Fritz 14.06. Wir sind im Oktober, das heißt Halloween-Stimmung.
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0: Und wenn ihr in dieser Stimmung noch nicht drin seid, dann seid ihr es spätestens jetzt. Wir haben nämlich was für euch. Es geht um ein erstmal schwieriges Thema, und zwar neu an der Schule zu sein. Ist es überhaupt nicht easy. Und dann stellt euch mal vor, werdet ihr auch noch gemobbt. Richtig scheiße. So, irgendwann entstehen dann Rachegedanken, kennt man vielleicht. Aber stellt euch mal vor, ihr habt die Fähigkeit, Dinge zu bewegen. Und genauso ist es in Carrie, so heißt die neue Serie auf Amazon Prime. Und Anna hat uns mal erzählt, worum es da geht.
2: Sie ist eine der berühmtesten Horrorfiguren der Filmgeschichte. Kennt ihr vielleicht im Original von The One and Only Stephen King. Sie ist 16, wurde ihr ganzes Leben von ihrer streng religiösen Mutter zu Hause unterrichtet und vom Vater eingesperrt, kommt jetzt zum ersten Mal auf eine normale Schule und hat kein Smartphone, hat mal vage von TikTok und Co. gehört und will eigentlich nur Freunde finden und dazugehören, wird an der neuen Schule aber abgelehnt und gemobbt, und es geht ein Video viral, als sie das erste Mal ihre Periode bekommt und nicht weiß, was da überhaupt mit ihr passiert.
3: Wieso blute ich?
4: Oh mein Gott.
3: Hast du etwa Angst, die erzählen mir was, was ich nicht erfahren soll?
5: Hilf mir!
6: Ich kann nun mal nicht die ganze Klasse suspendieren.
7: Diese Mädchen waren außer Kontrolle.
8: Sie hatte bestimmt Angst.
9: Wie heißt sie nochmal?
8: Carrie White.
10: Wohl eher Carrie Red.
11: Bloody Carrie Red.
12: Was haben die meiner Tochter angetan?
13: Wir wollten ihr helfen und sie ist ausgeflippt.
14: Wir haben sie gefilmt.
15: Hat sie echt gedacht, dass sie stirbt? Das ist krass.
2: Ja, was die anderen allerdings nicht wissen, Carrie kann mit ihren Gedanken Dinge bewegen.
0: Im Original von vor knapp 50 Jahren, da gab es natürlich noch keine Smartphones. Jetzt wurde die Serie also der Zeit angepasst. Alles ist ein bisschen moderner und auch die Mobbing-Methoden sind durch Internet und Co. natürlich sehr viel heftiger.
2: Weil das Mobbing dadurch noch fieser wird, wenn es nicht nur in der Schule stattfindet, sondern eben auch geteilt und kommentiert wird. Summer H. Howell ist eine richtig gute Carrie. Sie spielt sie nicht als gruseliges Horrormädchen, sondern eigentlich als ziemlich sympathischen Teenager. Einfach ein Mädchen, das unbedingt dazugehören will, das immer weiter gedemütigt wird und bei dem man ziemlich schnell denkt, Leute, hört besser auf, die kann Dinge mit Gedanken bewegen. Das könnte echt eskalieren. Kleiner Spoiler, es tut.
0: Carrie, jetzt perfekt für den Gruselmonat Oktober, könnt ihr euch bei Amazon Prime gönnen. Das hier ist Justin Bieber mit Daisies auf Fritz, Leute. Habt einen wunderschönen Sonntag. Schön, dass ihr dabei seid.

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1: So, die 7 und einmal Zigaretten macht dann 54,80 Euro. Sammeln Sie Punkte?
2: Wie bitte?
1: Ob Sie Punkte sammeln?
2: Ach so, nee, das ist ganz normale Akne.
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0: Fakt ab! Nina Chubon, Mako, Hannes hier für euch auf Fritz um 14.13 Uhr. Wenn jetzt DJ Heartstring und Sam Gallatry kennt ihr vielleicht.
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0: Das sind eigentlich Jonas und Leo. Die beiden kommen aus Berlin, zwei Producer und DJs. Jonas hat bei Rap Day, war da Chefredakteur. Vielleicht kennt ihr das noch. Das Magazin wurde leider eingestellt. Aber natürlich hat es auch geprägt, die Musik schon zusammengearbeitet mit zum Beispiel Longus Mongus vom BAZ oder eben mit Domiziana, mit Chiago. Haben sich 2017 kennengelernt, also diese ganze Corona-Zeit durchgemacht, sind super erfolgreich, Touren in Europa rum, Touren aber sonst auch in Australien oder Neuseeland-Tour haben sie auch schon gemacht. Und jetzt eben einen neuen Song, So Many Things to Say, hätt's hier für euch auf Fritz.

0: 14:20 ist es am Sonntag. Leute, denkt mal nach. Was ist das wahre Wahrzeichen von Berlin? Richtig. Berghain zum einen, Döner zum anderen. Letzteres konsumiere ich auf jeden Fall mehr, aber ist der teuer geworden, so ein Döner? Und deswegen haben wir uns mal gefragt, nur mal Gedankenexperiment, was kommt denn nach dem Döner? Was ist der nächste logische Schritt? Und wir haben Reporterin Paula mal an die Dönerbude geschickt, um genau das rauszufinden.
1: Was könnte denn den Döner ablösen als nächster Food-Hype, der aber die gleichen Kriterien erfüllt?
2: Es gibt ja mittlerweile Instant-Döner, den habe ich mir mal gegönnt.
1: Oh. Wo kauft man den?
2: Das war so ein Limited-Edition-Ding.
1: Und wie bereitet man die dann zu?
2: Mit Wasser.
1: Im Sandwich-Maker. Mit Wasser?
2: So eigentlich eine Suppe und es soll schmecken wie Döner, aber...
1: Halsmaul.
2: 1 von 10 für die Idee.
3: Also ich habe fast das Gefühl, Falafel hat Döner schon so ganz bisschen... abgelöst oder ist gerade dabei.
1: Weil alle Veganer sind jetzt.
3: In so fancy Berlin-Kreisen.
1: Ja. Hat nicht jeder Dönerladen auch einfach Falafel? Also ist ja irgendwie dasselbe.
4: Ich liebe Shawarma. Mhm. Nee, warte. Shawarma ist das Fleisch.
3: Ja.
4: Ja, ich meine
5: Makali.
0: Also irgendwie habe ich gemerkt, mein Herz hat gerade ein bisschen wehgetan und ich bestimme jetzt, der Döner wird niemals ersetzt. Danke.

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6: 14:30 Uhr ist es.
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6: CDU-Präsidiumsklausur in Berlin. Dabei soll unter anderem das weitere Vorgehen bei den großen Reformvorhaben sowie das Abschneiden bei den letzten Landtagswahlen besprochen werden. 3 Bürgermeisterwahlen in Brandenburg. In 3 Brandenburger Kommunen wird heute über das Bürgermeisteramt entschieden. In Strausberg und Schönwalde-Glien in Stichwahlen. In Schwielosee im ersten Wahlgang. Und Fußball in der 2. Fußball-Bundesliga spielt unter anderem Hertha. Gerade zu Hause im Olympiastadion gegen Fürth. Es steht kurz vor der 2. Halbzeit und gerade in der ersten oder in der Halbzeit 0:0. 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
6: Immer wieder Wolken heute. Bisschen Sonne kommt dann zwischendurch auch mal raus. Es kann aber gelegentlich Regen geben. Und windig ist es auch bei 12 bis 14 Grad heute maximal.
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6: A9 Leipzig Richtung Berlin zwischen Köselitz und Niemek. Da ist ein Auto liegen geblieben und es staut sich. 10 Minuten braucht ihr da länger. A10 östlicher Berliner Ring Richtung Dreieck-Barnim an der Mühlenfließbrücke ist bis Anfang November nur eine Spur frei und auch da staut es sich 20 Minuten mehr. Bitte einplanen. A13 Dresden Richtung Berlin zwischen Großräschen und Bronco. Stau an der Baustelle 10 Minuten plus. A24 Hamburg Richtung Berlin zwischen Herzsprung und Neuruppin. Da gab es einen Unfall. Dann bitte Vorsicht in beiden Richtungen auf der B5 zwischen Lietzow und Neukammer. Da sind Fußgänger auf der Fahrbahn. Also besonders vorsichtig sein. B158 Richtung Berlin zwischen Schlossparksiedlung und der A10 dauert es auch ein bisschen länger, 10 Minuten. Dann haben wir Stadtring 100 wegen Bauarbeiten zwischen Detmolder Straße und Hohenzollerndamm. Ist bis morgen früh in Richtung Wedding da die Autobahn gesperrt. Es staut sich vor der Detmolder Straße und auch auf der Umfahrung über Rudolstädter Straße. Dann ist es voller auf der 100 Richtung Treptow, da an der Baustelle auf der Rudolf-Wessel-Brücke. 10 Minuten, müsst ihr da bitte mehr einplanen. Und bei der S-Bahn haben wir auch Reparatur an einem Signal im Messe Süd. Und deswegen kommt es bei der S3, S5 und S9 zu Ausfällen und Einschränkungen. Kommt bitte gut und sicher an.
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6: Hallo Leute, ich wünsche euch einen wunderschönen Sonntag. Guck mal, jetzt habe ich gerade eine Nachricht bekommen. Ich sag nicht von wem, aber von jemand von euch. Und ich werde gefragt, Hertha spielt zu Hause und du bist nicht im Stadion. Was ist da los? Ja, Leute, der Dienstplan stand schon. Was soll ich denn machen? Aber ehrlich gesagt, hier gerade regnet es in Strömen auf einmal vorm Fenster. Deswegen finde ich es irgendwie auch in Ordnung. So. Und ich habe hier Freunde, das ist quasi Live-Ticker. Also Leute, schön, dass ihr da seid. Schön, dass ich da bin. Hi.

0: Bei dem Wetter würde man noch gerne in Urlaub, oder? Lasst uns mal ein bisschen mit Urlaub beschäftigen, zumindest mit dem Flughafen. Und zwar mit dem Flughafen Istanbul. Sabiha Gökçen, das ist der zweitgrößte Flughafen und der Name, das ist eine Frau und zwar ist es die erste weibliche Kampfpilotin der Welt. Und wer Sabiha genau war, das weiß natürlich Zoe aus dem Podcast Wissen mit Zoe.
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2: Sie ist eine Ikone der Luftfahrt und gleichzeitig eine super umstrittene Figur der türkischen Geschichte. Hey meine Mäuse, wir sind aus unserer Pause zurück und richten den

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2: Ach, guck mal, hier bei Facebook. Da gibt's ein Mädchen, das macht zusammen mit seiner Mutter bei Topmodel mit. Du, das wäre doch auch was für uns, oder?
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0: Reporter Trapped. Ihr hört Fritz, es ist 14.44 Uhr. Es ist Sonntag, Leute. Hi.
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0: Ey, wir kennen sie alle, die Situation, in denen wir schon während sie passieren denken, ach du Scheiße, jetzt bitte einmal Boden auf und bitte einmal verschlucken. Ich kann euch sagen, ich habe vor 2 Wochen in einem Restaurant gesessen. Ich habe Dumplings gegessen. Gegenüber von mir saß ein Mädchen, das ich nicht kannte. Es war sehr voll. Und beim vorletzten Dumpling, beim Abbeißen, ist einmal Soße rausgespritzt. Und zwar über ihre Haare und auch über ihrem Pullover.
2: No!
0: Ja. Und diese Person, die ihr gerade hört, ist meine Fritz-Redakteurin Sophie.
2: Hallo.
0: Hi Sophie.
2: Na, wie cool findest du diese Situation?
3: Ja, mega cool.
0: Schrecklich. Mega cool. Schrecklich. Aber es kann ja alle möglichen Dinge sein. Zum Beispiel Date aus Versehen mit einem Namen, falschen Namen ansprechen. Oh mein Gott, auch Horror, ja. Oder vielleicht auch ins Gym gehen, bei der Beinpresse einfach mal pupsen.
2: Upsi.
0: Das ist mir nicht passiert, denn ich gehe nicht ins Gym. Wie reagiert man aber darauf? Das sind eure Takes.
4: Also ich würde einfach lachen, ey, Leute, hat's ein großes Frühstück, ne? Oder einfach sagen, ey, sorry, tut mir leid, aber war ein bisschen gasig heute oder sowas. Ist okay, passiert dem besten mal.
2: Wahrscheinlich hoffe ich einfach, dass sich niemand mehr 5 Minuten später dran erinnert.
3: Ich glaube, erst mal rot anlaufen und einfach weitermachen.
5: Nicht umschauen und einmal laut Hupsi sagen.
0: Oh Gott, Leute. Ich habe bei dem Mädel dann das Essen bezahlt. Das war meine Situation.
2: Das ist aber sehr nett von dir.
0: Ja, um da rauszukommen, hast du noch mehr Tipps, Sophie.
2: Ja, auf jeden Fall sich nicht noch weiter reinreiten, wenn irgendwas weird war. Und jetzt erst recht nicht 5 Minuten explain, warum das jetzt eigentlich gar nicht so peinlich war, weil das wird einfach nur noch viel unangenehmer.
0: Yep.
2: Also lieber kurz die Situation annehmen, sich denken oder auch sagen, upsi, das war weird von mir. Und wenn ihr könnt, drüber lachen und dann go on. I mean, Humor nimmt halt so oft einfach komplett die Spannung raus.
0: Und vielleicht ist ja auch einfach das Gespräch, was vielleicht in so eine komische Richtung geht. Also wenn ihr gerade ein Gegenüber habt, ja, und da ist irgendwie eine weirde Situation, dann vielleicht einfach mal so Thema wechseln, ja,
2: yes.
0: Oder Gegenfrage stellen. Hauptsache nicht versuchen, die letzten 10 Sekunden einfach ungeschehen zu machen. Das ist blöd.
2: Fakt ist ja eh, und das ist wissenschaftlich bewiesen, die andere Person denkt viel weniger über euch nach als über sich selbst.
0: Mhm.
2: Also maybe hat sie euren Cringe-Moment auch gar nicht so weird wahrgenommen wie ihr.
0: So ist es, Leute. Es ist wirklich so. Und in der Regel, ja. It's not that deep, ne? Also es passieren, weiß nicht, uns jeden Tag so viele peinliche Sachen. Und auch der Person, die das vielleicht beobachtet hat oder die, die dabei war, als ihr einen Cringe-Moment hattet, die hat auch irgendwann eine komische Situation und der geht's dann wahrscheinlich ähnlich. Leute, alles nicht so schlimm.
2: Genau.
0: Dankeschön, Sophie.
2: Gerne.

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1: Flohmarkt aber halt bunter, lauter, glitzernder. Der Big Queer Market. Heute im Festsaal Kreuzberg in Berlin. Shoppt queere Brands und Kunst, hört Live-Mucke oder macht mit beim Drag-Bingo und schlendert mit Spaßgetränk an verschiedenen Streetfood-Ständen entlang. Den Big Queer Market gibt's heute im Festsaal Kreuzberg in Berlin. Das Ganze geht von 12 bis 20 Uhr und rein kommt ihr für um die 3 Euro.
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4: Tagchen, Leute, mein Name ist Sally Kaya. Es ist 15 Uhr und das Wetter ist heute ganz komisch, ne? Also ich versuche hier eine beständigere Sendung zu machen, als das Wetter da draußen da eine Performance von sich gibt. Weil hier ist beständig erstmal gute Laune. Also vielleicht mal so 8 gute Laune, vielleicht mal 6 gute Laune, aber nie minus gute Laune. Verspreche ich euch. Schön, dass ihr dabei seid.

0: Shipping the Sun, Moskenner. Ihr hört Fritz um 15.06 Uhr. Vier Charming-Typen, E-Piano, eine Gitarre beim Haus F-Takeover. War das Studio hier wirklich kurzzeitig wegen Überfüllung fast geschlossen. Zwei Stunden lang haben die Boys hier bei Fritz gequatscht, Musik gezeigt und auch live im Studio Musik gemacht. Für alle, die sich gefragt haben, Haus F, wieso denn Haus F? Naja, so heißt das Haus mit den Proberäumen, in dem die vier in der Schule zusammen Musik gemacht haben. In Marienfelde ist es. Und sie haben noch was verraten, ihren Secret Spot für Straßenmusik.
1: An alle Bands oder Artists in Berlin, geht zum Bierpinsel. Shoutout an den Bierpinsel. Da sind sehr viele Leute, die möchten nicht so viel einkaufen, sondern eher Straßenmusik supporten. Und das ist super geil. Sogar das Ordnungsamt hat uns mal Geld gegeben.
2: Ja.
1: Das ist wirklich Wahnsinn.
0: Für alle, die den Bierpinsel nicht kennen, ist so ein ganz weirder Turm in Steglitz. Der ist irgendwie merkwürdig. So, Straßenmucke gemacht. In den Anfangszeiten haben auch diese Mäuse hier.
3: Es regnet Männer.
0: Blond haben die Straßen von Chemnitz unsicher gemacht, bevor denn der große Hype kam, ja. Und jetzt, was ist jetzt? Na, jetzt kommen sie sogar hier zu uns auch ins Fritz-Studio zum Takeover. Mittwoch von 8 bis 10 nächste Woche starten wir hier mit Blond's Queen Energy in den Tag. So lange hört ihr noch ein paar andere Takeover, die wir hier in den letzten zwei Wochen schon hatten. Chiago war hier zum Beispiel, Nico Santos und noch so, so viele mehr. Gibt's alles in ARD Sounds. Und dann wird getakeovert wieder nächste Woche. Checkt mal fritz.de oder auch ARD Sounds, die App. Und da findet ihr dann alle Leute mit allen Zeiten. Sarah Aslan ist zum Beispiel auch dabei.
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ich erstmal gefühlt ein Jahr eingeschlossen und an ihrer Musik gearbeitet, weil sie so Angst hatte, dass sie abgestempelt wird als eine Influencerin, die singt. Und jetzt hat sie das Gegenteil bewiesen, hat Auftritte, ist super sympathisch, weil sie ehrlich sagt, dass sie dann auch aufgeregt ist und dass es für sie alles neu ist. Und ich finde das immer so total toll, gerade an Künstlern, wenn die einfach noch nicht so lange Mucke machen, dass sie einfach dann sehr authentisch sind. Und das war ja auch wichtig. Und unter anderem aus diesem Grund hat sie auch angefangen, dann so mehr in die Musikrichtung zu gehen und das zu machen. Und das jetzt sehr erfolgreich. Und wir drücken die Daumen, dass es genauso weitergeht. Gwendo mit Verdammt sehe ich gut aus, hört ihr jetzt hier auf Fritz. War übrigens auch beim Takeover mit dabei. Könnt ihr alles nachhören in der ARD Sounds App oder auf fritz.de.

0: Rock and Voice. Let me be me. Ehrt Fritz, es ist 15.20 Uhr am Sonntag.
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0: So Leute, ganz ehrlich, ihr könnt natürlich morgens im Bett oder auf dem Klo schon doomscrollen oder ihr könnt euer Hirn aktiv benutzen und euch richtig reaktionsschnell machen schon für den ganzen Tag. So wie Fritz-Hörer Luis, der war letzten Freitag Wochensieger bei Schnee von gestern und hat einfach mal ein cooles Digitalradio gewonnen. Luis hat 11 Punkte gemacht, ja.
3: Luis, du bist an Vanessa vorbeigezogen. Vanessa, hast du das mitbekommen?
4: Ey, es tut mir auch ein bisschen leid. Die ganze Woche.
3: Wir hätten alle nicht geglaubt, dass es noch passiert.
0: Luis, du hast es gewonnen. Herzlichen Glückwunsch.
4: Wahnsinnig schade.
5: Herzlichen Glückwunsch.
0: Na, ihr seid alle solche Mäuse und ab morgen seid ihr dran. Macht morgen früh mit bei Schnee von gestern, unserem Quiz für 45 Sekunden Hirnakrobatik jeden Montag bis Freitag, immer kurz nach 7:30. Da geht es einfach nur um die News von gestern und eigentlich wollen wir nur mit euch quatschen. Also Leute, 030 30 31 3 mal die 0, das ist unsere Telefonnummer. Meldet euch einfach jetzt schon an. Könnt schon anrufen. Na, und dann seid ihr vielleicht nächsten Freitag genauso ein Sieger, wie Luis es war. Und zwar von 10 Liter Werder Ketchup. Das möchte ich nicht euch verschweigen, dass das der Gewinn ist. Ansonsten mindestens Fritzsocken. Wichtig bei diesem Wetter. Viel Spaß!

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3: Es ist kurz nach 3:30.
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3: CDU-Präsidiumsklausur in Berlin. Die Parteispitze um Kanzler Merz diskutiert seit dem Mittag über Konsequenzen aus den zuletzt verlorenen Landtagswahlen und den sinkenden Umfragewerten. Möglicher Anschlagsversuch auf Tusk wegen Hinweisen auf einen möglicherweise geplanten Anschlag auf den Regierungschef und seinen Verteidigungsminister gab es heute in Polen ein Krisentreffen von Geheimdiensten und Polizei. Hertha BSC hat auch das 7. Spiel in Folge zu Hause gegen Fürth mit 2:1 gewonnen und steht damit weiter auf Tabellenplatz 1 in der 2. Bundesliga. 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
3: Das macht heute irgendwie, was es will, Leute. Alles ist mit dabei. Mal strahlt die Sonne und dann im nächsten Moment regnet es in Strömen bei 12 bis 14 Grad heute maximal.
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3: Da haben wir was auf der A9 Leipzig Richtung Berlin zwischen Köselitz und Niemeck. Da ist ein Auto liegen geblieben und es staut sich. 10 Minuten braucht ihr da aktuell länger. Dann A10 östlicher Berliner Ring Richtung Dreieck-Barnim. An der Mühlenfließbrücke ist bis Anfang November nur eine Spur frei. Da staut sich auch. 20 Minuten braucht ihr da länger. A13 Dresden Richtung Berlin zwischen Großräschen und Bronco. Stau an der Baustelle. A24 Hamburg Richtung Berlin zwischen Herzsprung und Neuruppin. Da gab es einen Unfall. Dann B158 Richtung Berlin zwischen Schlossparksiedlung und der A10 dauert es auch ein bisschen länger, genauso wie auf der 100 Stadtring. Auf der Rudolf-Vessel-Brücke ist ja in beiden Richtungen die rechte Spur gesperrt und staut sich immer mal wieder und ihr müsst immer mal wieder auch da ein bisschen stehen. Und dann ist der Stadtring Richtung Wedding zwischen Detmolder Straße und Hohenzollerndamm bis morgen früh gesperrt. Deswegen staut es sich vor der Detmolder Straße und auch auf den Umfahrungen. Westend der Fürstenbrunner Weg ist zwischen Motardstraße und Spandauer Damm nach einem Unfall in beiden Richtungen gesperrt. Bitte aufpassen. Und bei der S-Bahn haben wir Bauarbeiten. Bis Betriebsschluss fahren Ersatzbusse für die S1 zwischen Hohenneuendorf und Oranienburg, für die S8 zwischen Mühlenbeck, Mönchmühle und Birkenwerder und auch für die Ringlinien zwischen Bundesplatz und Beußenstraße. Kommt bitte gut und sicher an.
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3: So machen wir es, wie der Mann da im Radio gesagt hat. Aufentspannt. Ich wünsche euch einen wunderschönen Sonntag. Mein Name ist Sally Kaya. Ich hoffe, dass ihr einen richtig schönen Nachmittag bis jetzt habt. Leute, alle Hertha-Fans werden einen schönen Nachmittag haben. Das hier ist Teddy Swims mit Mr. Know-It-All. Leute, macht's euch schön.

0: Rained in L.A. Ihr hört Fritz, es ist 15.40 Uhr, schönen Sonntag euch. Ey, einfach mal wieder gegen einen Autoreifen treten oder einen Mülleimer abfackeln, das sind sicherlich gute Möglichkeiten, ein bisschen Aggression rauszulassen. Leider sind die aber sehr uncool und teilweise auch verboten, also bitte macht's nicht. Es erscheint nur im ersten Moment wie eine gute Idee. Deswegen brauchen wir neue Wege. Zum Boxen gehen oder Ego-Shooter zocken ist eine Möglichkeit. Aber wir haben euch mal gefragt, wie ihr auf süß eure Aggression loswerdet.
1: Richtig laut Musik hören, dass es dir die Ohren wegschallert.
2: Fußball spielen, einen Ball gegen eine Wand knallen. So Altglas wegbringen und sowas.
3: Kartons klein machen.
4: Vielleicht doch jemandem drüber reden und sich einfach auskotzen.
0: So, mit jemandem drüber reden. Was ich auch noch eine schöne Möglichkeit finde, ist so Kräuter hacken, aber so ganz aggressiv, weil dann ist man am Ende auch noch produktiv. Wie geil ist das denn, Leute? Also, Aggressionen bitte niemals an anderen rauslassen, nicht Menschen, auch nicht irgendwelche Gegenstände kaputt machen oder so, sondern vielleicht wirklich mal mit jemandem reden oder eben Gemüse klein hacken.

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3: Hallo?
4: Ich hab nur alles nachgedacht.
3: Ja, das ist schön, aber ich brauch die Zeit jetzt erstmal für mich. Vielleicht irgendwann wieder.

0: weil ich kann. Hier auf Fritz um 15:48 Uhr. Frage an euch, Leute, wie findet ihr Doppeldates? Ich sag euch ehrlich, ich liebe Doppeldates. Man kann zum Beispiel richtig coole Spiele spielen, die man zu zweit einfach nicht spielen kann. Man kann vielleicht auch in Urlaub fahren oder so. Wie geil ist das, dann sich so eine geile Unterkunft einfach teilen? Ich find's Hammer. So, dann gibt's ja aber so, ich sag mal Spaßverderber. Doppeldates-Verderber wie mein Fritz-Kollegen Juri. Der war letztens wieder auf dem Doppeldate. Und, naja, also ich will nicht spoilern, aber er fand's scheiße.
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2: Ich habe wirklich nie verstanden, warum Doppeldates als süßes Couple-Ding verkauft werden. Für mich sind Doppeldates einfach Hundespieltreffen für feste Beziehungen. Meine Freundin kommt dann so.
3: Luana und ihr Freund sind auch da. Und ey, der spielt übrigens Fußball.
2: Ja, krass, danke. Dann können wir bestimmt beste Freunde werden. Und dann sitzt du da mit irgendeinem komplett random Typen und führst dieses Bewerbungsgespräch für Freundschaft. Und welcher Verein? Ah, okay. Und was machst du beruflich? Ah, krass. Und nach 8 Minuten sind wirklich alle Themen durch. Währenddessen sitzen unsere Freundinnen daneben, erzählen sich 12 Geschichten gleichzeitig und haben die Time of their Lives. Manchmal reicht es auch, wenn wir uns okay finden, freundlich zunicken und beide wissen, wir machen das hier nur für unsere Partnerin. Aber nein. Dann noch dieses erzwungene Gemeinsamkeiten suchen und dieses bemutternde Nachhelfen meiner Freundin, wenn sie checkt, dass wir gerade gar nichts miteinander anfangen können.
3: Hier, Leo war übrigens auch mal in Frankreich.
2: Ja, wild. Vielleicht sollten wir heiraten. Und das Schlimmste, auf dem Rückweg kommt dann natürlich...
3: Ihr habt euch doch voll gut verstanden.
2: Haben wir nicht. Ich weiß jetzt, dass er Fußball mag und irgendwas mit IT macht. Das ist kein neuer Freund. Das ist ein dreidimensionaler LinkedIn-Kontakt.
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1: Draußen Herbstluft, drin eine dampfende, cremige Rahmsuppe. Heute beim Berlin-Rahm-Festival im Komplex Berlin in Friedrichshain. Probiert euch durch 11 verschiedene Rahm-Restaurants und japanische Streetfood-Stände. Dazu gibt's Live-Mucke, Karaoke, japanische Schwertkampfkunst und noch viel mehr. Auf zum Berlin-Rahm-Festival im Komplex Berlin in Friedrichshain geht von 11 bis 21 Uhr und Tickets kosten um die 15 Euro.
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7: Hallo, ich wünsche euch einen wunderschönen Sonntagnachmittag. Mein Name ist Sally Kaya. Überlegt mal ganz kurz, wie lange würde es dauern, wenn ihr alles sagen würdet, was ihr wisst. Überlegt kurz. Bei Rudimental und Khalid sind es anscheinend nur 2 Minuten 55. Weil so lang geht der Song nur. Und er heißt All I Know. Also muss es ja wohl so sein.

0: Company, Clean Bandit, Chloe O'Malley hier auf Fritz um 16.07 Uhr.
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0: Ja, sie sind wieder back aus der Sommerpause und waren jetzt schon einmal wieder am Start im Binu in Kreuzberg jetzt am Montag. Es war so schön wie alle Fritz Sessions. Wenn ihr da schon mal wart, ihr wisst, die Stimmung ist irgendwie besonders, weil es so, ja, es ist so familiär irgendwie. Deswegen seid dabei beim nächsten Mal am 9. November geht's weiter. Baba Lineup, 5 Artists on Stage. Wir sind auf jeden Fall hyped.
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0: Ach, geil. Amelia ist mit dabei, Tara Emily ist mit dabei, Duya mit dabei und Catlix. Wunderschön, Leute. Habe ich schon gesagt, wann? Am 9.11. Ein richtiger Catch ist auch Olsen. Der hat schon für Bad Moms Jay Domiziana und Vincent Weiss Songs geschrieben und steht mit seinen eigenen Songs auch auf der Bühne.
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0: Kommt rum, so viele Artists für gerade mal 14 Euro, Leute. Tickets gibt's schon, gönnt euch rein. Wir freuen uns auf euch bei den Fritz Sessions.

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0: Papi, Topic zusammen mit Becky G hier auf Ritz um 16.14 Uhr am Sonntag. Immer wenn man dieses Producer-Tag am Anfang von einem Song hört, ja, da weiß man, es wird gut.
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0: Wie zum Beispiel in diesem Song? Mixu, Maclaut, Produzenten, ähnlichen Künstler dazu oder auch mehrere Künstler dazu. Und ich liebe das. Ich mag diesen Song jetzt zum Beispiel mit T-Lo sehr, sehr gerne. Ich mag fast jeden Song. Und ich freue mich immer, wenn ich weiß, es kommt ein neuer Song raus, denke ich, mit wem? Und wenn es dann UFO ist.
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0: Yep. Dann bin ich mir sicher, es kann nur gut werden. Tritt ihr auch mit am Start?
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0: Der gemeinsame Song Mixu, Maclaut, Trettmann, UFO 361 heißt Abschied nehmen. Hören wir jetzt hier auf Ritz, Leute, an diesem Sonntag. Habt einen schönen Tag.

0: Robin, Dancing on My Own. Ihr hört Fritz am Sonntag. Und ja, natürlich ist es geil, dass Hertha eben gerade gewonnen hat gegen Fürth. Aber in Berlin gibt es immer noch zwei Vereine. Und der andere ist Union Berlin. Und Union hat auch gewonnen.
1: Tor in Berlin. Tor für den ersten FC Union. Der Bann ist gebrochen in diesem Spiel. 81. Minute. Livan Burcu ist der Torschütze.
0: Ja, gestern, so klang das in der Bundesliga-Schlusskonferenz im Radio gegen den SV Elversberg aus dem Saarland. 1:0, der erste Sieg in dieser Saison für Union. Am 5. konnten die Köpenicker gestern zum ersten Mal feiern.
2: Du brauchst die Siege, weil sonst wir können lange Zeit reden. Das, was wir machen, ist gut. Wenn du nicht gewinnst, bist du nicht glaubwürdig. Aber das, was wir machen, ist das gut. Wir sind auf der richtigen Wege.
0: Ja, da ist der Trainer Mauro Lustrinelli natürlich erleichtert, wie auch nicht. Die ersten 3 Punkte der Saison und kein Gegentor. Hui, bis zum nächsten Wochenende steht Union damit auf Tabellenplatz 16. Danach wird es hammerhart. Aber da beschäftigen wir uns vielleicht einfach dann nächste Woche erst mit, weil nächsten Samstag kommt dann Borussia Dortmund ins Stadion in der alten Försterei. Aber hey, vielleicht ist jetzt so ein Bann gebrochen und Union ist nicht mehr aufzuhalten. Dominik Feig, ist das jetzt hier für euch auf Fritz mit Small Town? Leute, ich wünsche euch doch einen wunderschönen Sonntag mit Fritz. Schön, dass ihr einschaltet. Da freuen wir uns sehr.
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5: 16:31.
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5: CDU-Präsidiumsklausur in Berlin. Die Parteispitze um Kanzler Merz diskutiert seit dem Mittag über Konsequenzen aus den zuletzt verlorenen Landtagswahlen und den sinkenden Umfragewerten. 3 Bürgermeisterwahlen in Brandenburg. In den Kommunen Strausberg und Schönwalde-Glien wird heute in Stichwahlen und in Schwielowsee im ersten Wahlgang über das Bürgermeisteramt entschieden. Hertha gewinnt gegen Kräuter Fürth. Der BSC hat den 7. Sieg in Folge erzielt und bleibt damit Tabellenführer in der 2. Fußball-Bundesliga. 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
5: Immer mal wieder Wolken, dann kommt die Sonne auf einmal wieder raus, Regen, dann kann's auch so, bleibt's jetzt den ganzen Tag. Morgen dann erst Wolken, später kommt dann aber auch die Sonne raus bei 13 bis 16 Grad maximal.
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5: A10 westlicher Berliner Ring Richtung Dreikafeland. Zwischen Falkensee und dem Dreikafeland gibt's Stau, ihr braucht da 10 Minuten länger. A10 östlicher Berliner Ring Richtung Dreikafeland. Wahrnehmen an der Mühlenfließbrücke ist bis Anfang November nur eine Spur frei, staut sich und ihr braucht 20 Minuten länger. A24 Hamburg Richtung Berlin zwischen Herzsprung und Neuruppin, da gab es einen Unfall. Dann Stadtring 100 auf der Ruder-Fissell-Brücke, ihr wisst, ist in beiden Richtungen die rechte Spur gesperrt. Hier staut sich's immer mal wieder. Außerdem ist der Stadtring Richtung Wedding zwischen Detmolder Straße und Hohenzollern-Damm noch bis morgen früh gesperrt. Und da staut sich's vor der Detmolder Straße und auch auf den Umfahrungen bzw. auf der Umfahrung über Rudolstädter Straße. Dann Schöneberg und Kreuzberg, die Yorkstraße. Deswegen arbeiten an den Yorkbrücken zwischen Bautzener Straße und Katzbachstraße bis morgen früh voll gesperrt. Es gibt Bauarbeiten bei der S-Bahn. Bis Betriebsschluss fahren Busse für die S1 zwischen Hohenneuendorf und Oranienburg und für die S8 zwischen Mühlenbeck, Mönchmühle und Birkenwerder. Und auch für die Ringlinien zwischen Bundesplatz und Beußestraße. Kommt bitte überall gut und sicher an.
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5: Tag, mein Name ist Sally Kaya. Ich wünsche euch einen wunderschönen Sonntag und hoffe, dass ihr ihn bis jetzt ganz ruhig und entspannt verlebt. Es sei denn, ihr wolltet Action am Sonntag. Dann hoffe ich, dass ihr die Action auch bekommen habt. Ihr Fritz. Und es war schön, dass ihr dabei seid. Mein Name ist Sally Kaya.

0: und im Radio, der bin ich gar nicht. Sophie, meine Redakteurin der Sendung ist hier. Hallo Sophie.
1: Hi.
0: Ich möchte vor Zeugen dieses Geständnis machen. Immer wenn ich Sonntag hier bin, sage ich immer, ich hoffe, ihr esst Kuchen.
1: Das stimmt.
0: Ja, aber ich selber esse nie Kuchen am Sonntag. Und ja. Ich sage aber immer, dass es dazu gehört. Ja? Also versuche ich jemand zu sein, der ich bin. Und ich wäre es gerne. Ich wäre gerne die Person, die Kuchen am Sonntag isst. Und deswegen möchte ich jetzt ein für alle Mal gleich klären, was der beste, der allerbeste Kuchen überhaupt ist. Und dafür brauche ich dich.
1: Ja.
0: Musst du nochmal nachdenken?
1: Nee, muss ich überhaupt nicht nachdenken, weil ich hatte letzte Woche Geburtstag und da habe ich ganz viel Kuchen gegessen.
0: Ja, sag mal.
1: Mein Lieblingskuchen ist fast schon eine Torte. Ich glaube, der Name ist ein bisschen unpolitisch. Der nennt sich Herrentorte. Kommt von meiner Oma.
0: Sag also mal,
1: ist
0: wie
1: schon
0: geht der? Ich kenne den nicht.
1: Der ist mit so Preiselbeeren in der Mitte. Unten ist so eine Kakao-Haselnuss-Basis sozusagen. Und obendrauf ist vegane Sahne.
0: Mhm. Okay, ist nicht mein Ding, sag ich dir ehrlich.
1: Kam hier in der Redaktion aber richtig gut an.
0: Ja, davon habe ich schon mal nichts bekommen, ey. Ich habe zwei Lieblingskuchen. Einmal Kirschstreuselkuchen. Ist jetzt auch nichts für dich anscheinend?
1: Ja, ist mir ein bisschen trocken immer sowas. Ich brauche immer irgendwas mit Creme und irgendwas mit matschig.
0: Oder so ein ganz, so ein saftiger Schokokuchen.
1: Ja, das checke ich.
0: Darauf können wir uns einigen.
1: Ja. Das ist unser gemeinsamer Nenner.
0: Was ist es bei euch? Schickt uns mal eine Nachricht an die 030 31 33 0, damit wir hier einmal, ja, an einem Sonntag, dass wir einmal wirklich klären, was der beste Kuchen, und dann werde ich wieder zur Kuchenmaus. So wie es sich gehört
1: für den Sonntag.
0: So ist es nämlich. Leute, ihr habt Fritz, ist Tempest City Self-Aware. Habt einen wunderschönen Tag. Ich hoffe so sehr mit Kuchen.

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0: Missing you, Just Hooks, Nathan, Dave hier auf Fritz um 16.26 Uhr am Sonntag. Vielleicht wollt ihr noch was lesen jetzt, wo es wieder so gemütlich ist und man ist mehr zu Hause. Haben wir was für euch?
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0: Da ging es diese Woche um das Buch Goldener Retriever von Manuel Bittorf. Und ja, denkt man nach Bittorf, Bittorf, den Namen, der sagt mir doch was. Ja, genau, es ist der Musiker Bittorf. Fritz Buchchecker Micha hat das Buchdebüt von Musiker Bettorov gelesen und da geht es um einen Jungen, er heißt Max und Max hat ein blaues Auge und Micha hat uns gesagt, woher es kommt.
2: Ja, das hat er auf einem Fest in seinem Heimatdorf kassiert, einen Abend bevor er gemeinsam mit seinem Bro Chao nach Berlin fährt, um dort anzufangen zu studieren. Leider funktioniert das nur so halb, weil Max eigentlich alles macht, außer in der Uni zu sein. Er denkt sehr viel an Kiki, seine Ex-Freundin, er wohnt in der Bruchbude zwischen Villen im Grunewald, durch einen ganz wilden Zufall Barkeeper und irrt planlos durch den Bezirk Steglitz-Zehlendorf. Eines Tages findet er einen Hund, der fast überfahren wurde. Und das klingt jetzt super kryptisch, aber damit geht alles bergab.
0: Und das Ding ist so ein bisschen so leicht, so verträumt schön, wie die Musik von Bettorov ist es lustigerweise auch das Buch.
2: Max träumt in der Gegend herum und ihm passieren viele Sachen, die gefühlt nur in Songs geschehen. Zum Beispiel wird er in der Kneipe im Grunewald von einer gut riechenden älteren Frau zum Trinken eingeladen, die sich an dem Tag hat scheiden lassen. Was ich aber fast noch mehr geliebt habe als die Story selbst, ist die Beschreibung von Berlin, weil die ist nämlich on point, vor allem die von der FU und der Umgebung da. Dass das bei mir so zieht, liegt maybe vielleicht daran, dass ich auch an der FU studiere. Da habe ich einfach mal gesehen gefühlt. Es ist aber auch ein toller Abenteuerroman, der einfach nur unterhält und auf die ganz großen Fragen verzichtet.
0: Ich liebe das, wenn man sich das Setting von einem Buch so gut vorstellen kann. Das scheint hier auf jeden Fall so zu sein. Berlin, Steglitz, Zehlendorf, bisschen verträumt. Goldener Retriever heißt das Buch, hat 224 Seiten und kostet so 22 Euro.

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1: Gleichberechtigung und Empowerment finden sie geil. My Ugly Clementine. My Ugly Clementine heute live im Columbia Theater in Berlin-Kreuzberg. Die drei Girls aus Wien sind auf ihrer Apply Autonomy Tour und das mit fetten Indie-Rock-Sounds. Geht heute ab zu My Ugly Clementine im Columbia Theater in Kreuzberg. Um 20 Uhr geht's los und Tickets kriegt ihr für ca. 36 Euro.
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4: Gut, die Glöse auf. Das, was ihr am meisten gesagt habt, was der beste Kuchen ist, ist wohl Käsekuchen. Das sagt ihr, es wäre nicht mein First Choice gewesen, aber ihr sagt Käsekuchen. Dementsprechend wünsche ich euch also, dass ihr heute so richtig viel Käsekuchen habt. Yummy. Mein Name ist Eddie K., ihr hört Fritz.

0: Too Loud. Ihr hört Fritz um 17.07 Uhr. Ey, studieren ist doch ein bisschen chille Variante von der Ausbildung, oder? Also Stundenplan basteln, wie es gerade so passt. Anwesenheitspflicht gibt's nicht, glaube ich. Fritz Micha sagt, nee, ist gar nicht chillo, ja? Der erlebt gerade das große Seminarplatz-Battle mit der großen Frage, ergattere ich nun einen der begrenzten Seminarplätze oder nicht?
1: Und der allerletzte Studienplatz im Seminar Deutsche Verfassungsgeschichte von Karl dem Großen bis zur BRD geht an...
2: Bitte.
1: Micha!
2: Ja! Ja!
1: Micha ist Student im siebten Semester und hat das Seminar seiner Träume bekommen. Er ist zum allerersten Mal überhaupt in eine platzbeschränkte Lehrveranstaltung reingekommen.
2: Ich kann es gar nicht glauben. Ich habe jetzt auch irgendwie keine Rede oder so vorbereitet. Danke an meine Kommilitonen. Auch ihr hättet den Platz hier verdient. Ich danke meinen Eltern. Ohne sie hätte ich das Campusmanagement nicht gefunden. Ich habe so hart dafür gearbeitet, habe mich 10 Minuten vor Deadline angemeldet. Und ja, an alle Studis da draußen, ihr kriegt das hin. Ihr müsst nur an euch glauben. Und dann könnt ihr auch eines Tages in so einen Kurs rein, ja?
1: Sehr schön. Bitte liest bis nächsten Freitag die 100 Seiten von der Sekundarliteratur in Schriftgröße 5. Die Gruppenarbeit ist zu 7 und ihr kriegt eine Gesamtnote. Hausarbeitsexposé gibst du bitte am besten gestern ab. Und die Deadline selbst für die Hausarbeit ist am 24. Dezember.
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0: Taylor Swift.
1: I knew it.
0: Habt ihr gehört hier Fritz mit I knew it. I knew you. Es ist 17.15 Uhr, es ist Sonntag. Wir haben Panic Baby. Ganz doll gerne. Das ist so ein schöner, so ein verträumter Sound, so ein ruhiger Sound und so ein, irgendwie so ein Safe Space Sound. Ich weiß nicht, ob jeder weiß, was man sich darunter vorstellt, aber für mich fühlt es sich auf jeden Fall so an. Panic Baby ist eine Musikerin aus Berlin, heißt Sophie, macht erst seit 2025 Musik, also erst seit letztem Jahr, aber dafür ist schon einiges musikalisch rumgekommen, muss man sagen. Also ein paar Songs auf jeden Fall mit so einem ganz eigenen Sound. Und den dann schon sofort gefunden zu haben, wenn man Musik rausbringt, finde ich gar nicht so leicht. Deswegen voll cool, ich freue mich voll. Panic Baby hören wir jetzt hier auf Fritz mit Troubled Man.

0: Beautiful Life, Fast Boy, Ihr Fritz um 17.21 Uhr. Lesen ist schwul. So heißt der Podcast von den queeren Lesemäusen Lena Krebs und Theresa Reichel. Ihr kennt vielleicht Theresa ja auch von Falsch, aber lustig. Und die beiden haben beim Fritz Takeover unser Studio wirklich einfach in einen Buchclub verwandelt. Aber nicht so mit Tee und Butterkeksen. Nein, nein, es ging auch ordentlich zur Sache. Lena zum Beispiel hatte das Buch Du bist so schön, sogar der Tod erblasst dabei.
1: Es geht um Fehi und deren Ehemann ist sehr jung bei einem Autounfall gestorben. Und jetzt ist sie so zum ersten Mal wieder verliebt und datet so wieder und reist mit ihrem neuen Freund auf die Privatinsel seiner Familie, can't relate, in die Karibik. Und dann bondet sie leider etwas zu dolle mit dem Vater ihres Boyfriends.
2: Oh je.
1: Der ist nämlich auch Witwer und sie und ihre Kunst so wird von dem nochmal ganz anders verstanden, als es ihr Boyfriend kann. Und wirklich, du bist so schön, sogar der Tod erblasst, es ist fantastisch. Es wird direkt auf Seite 1 gebumst.
0: So, und wenn es schon mal ums Bumsen geht, dann können wir auch nach vorne blicken, was den Takeover angeht, weil da hat Sarah Aslan auch was zu sagen, beziehungsweise mal eine direkte Frage dazu gestellt.
3: Wird da gebumst am Bundestag?
0: So, das wollte sie von Heidi Reichenick wissen im Podcast Take Me Spät, die absolute Queen, wenn es darum geht, Menschen mit vielleicht auch ein bisschen unangenehmen Fragen zu löchern. Sarah Aslan wird morgen hier beim Takeover dabei sein, 18 bis 20 Uhr. Und dann drehen wir aber mal den Spieß um und ihr könnt die Fragen stellen, so nämlich...
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2: Es ist 17.30 Uhr.
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2: CDU-Präsidiumsklausur in Berlin. Die Parteispitze um Kanzler Merz diskutiert seit dem Mittag über Konsequenzen aus den zuletzt verlorenen Landtagswahlen und den sinkenden Umfragewerten. Trump meldet Energiewaffenruhe. Mit sofortiger Wirkung hat der US-Präsident das Einstellen der Angriffe auf die Energieinfrastruktur zwischen Russland und der Ukraine verkündet. 30 Jugendliche stören Feier in Potsdam, weil sie sich Zugang zu einer privaten Geburtstagsfeier machen wollten und dabei das Eingangstor beschädigt haben, gab es gestern Abend da einen Polizeieinsatz. 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
2: Heute Abend noch weiterhin wechselnd bewölkt, mal mehr, mal weniger. Es kann stellenweise auch Schauer geben. Dann morgen im Süden erst noch wolkig. Später kommt dann aber die Sonne raus und überall ist es so leicht bis locker bewölkt und überwiegend trocken bei 13 bis 16 Grad maximal.
1: Verkehr.
2: A10 westlicher Berliner Ring Richtung Dreieck Havelland. Zwischen Falkensee und dem Dreieck Havelland gibt's Stau. Ihr braucht da 10 Minuten länger. A10 östlicher Berliner Ring Richtung Dreieck Barnim. An der Mühlenfließbrücke ist bis Anfang November nur eine Spur frei. Es staut sich. 20 Minuten braucht ihr da länger. Dann A100 Stadtregen auf der Rudolf-Wissell-Brücke. Ihr wisst, ist in beiden Richtungen die rechte Spur gesperrt. Da staut es sich immer mal wieder, plant auf jeden Fall mehr Zeit ein. Dann ist der Stadtring Richtung Wedding zwischen Detmolder Straße und Hohenzollerndamm noch bis morgen früh gesperrt und es staut sich deswegen vor der Detmolder Straße. Dann haben wir Schöneberg und Kreuzberg, die Yorkstraße. Deswegen arbeiten an den Yorkbrücken zwischen Bautzner Straße und Katzbachstraße bis morgen früh noch voll gesperrt. Bei der S-Bahn wird gebaut und deswegen fahren bis Betriebsschluss Ersatzbusse für die S1 zwischen Hohenneuendorf und Oranienburg, für die S8 zwischen Mühlenbeck-Mönchmühle und Birkenwerder und auch für die Ringlinien und zwar zwischen Bundesplatz und Beußestraße. Kommt gut an!
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2: Mit mir, ich bin Sally Kaya. Wir haben nicht mal mehr eine halbe Stunde zusammen, aber die machen wir so schön, wie es geht. Jetzt mit Alex Warren und Passenger hier für euch auf Fritz. Schön, dass ihr dabei seid.

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1: Jutti. Jetzt ist 17:37 Uhr, ne? 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

0: Haben wir dieses Gespräch nicht schon mindestens 47 Mal geführt?
1: 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Gut zu wissen. Einfach besser klarkommen.
0: Zum Beispiel, wenn es um Spülmaschine ausräumen geht oder Wäsche waschen oder zu spät kommen oder. Und plötzlich diskutiert ihr schon wieder über exakt dieselbe Sache wie die Woche davor. So oft geht es dabei aber gar nicht nur um Spülmaschine oder ums zu spät kommen, sondern um viel größere Themen dahinter. Welche das sein können, das hat uns Max Popp erklärt. Der ist Paarberater und kennt solche Streitmuster ziemlich gut.
2: Beispielsweise könnten da Themen dahinter liegen, wie zum Beispiel Fairness, tragen beide genug in der Beziehung. Kann aber auch darunter liegen zum Beispiel das Thema Verantwortung füreinander übernehmen. Wenn es dem einen schlecht geht, übernimmt der andere dann beispielsweise Aufgaben. Auch sowas wie Teamgefühl und wenn man es sogar ganz, ganz weit fasst, sowas wie Investition. Also inwieweit sind wir miteinander investiert, gemeinsam an unseren Zielen zu arbeiten oder auch, dass sich beide in der Beziehung wohlfühlen.
0: So, und wenn es immer wieder passiert, dann entsteht irgendwann so eine richtige Streitspirale. Max hat uns mal an einem Beispiel erklärt, wie sowas aussehen kann.
2: Wenn wir das beispielsweise als ein Muster beschreiben würden, dann geht es ja darum, dass beispielsweise Person A, nennen wir sie mal Eva, sowas sagt wie, warum hast du schon wieder die Spülmaschine nicht ausgeräumt? Dahinter könnte beispielsweise stecken, es fühlt sich unfair in der Beziehung an, Fairnessgedanke ist nicht da, ich fühle mich nicht gewertschätzt. Und dann ganz schnell bei zum Beispiel Person B, der hört dann nur, ja, ich habe schon wieder alles falsch gemacht. Und dann sieht das Muster folgendermaßen aus, der eine übt Kritik, der andere fühlt sich kritisiert in dem Moment vielleicht nicht gut genug und zieht sich dann am Ende nur sogar noch zurück.
0: Okay, schön und gut. Aber bleibt die wichtigste Frage, wie kommt man denn da wieder raus? Ein Ansatz dafür sind die sogenannten 3 Ws.
2: 3 Schritte, die man gehen kann. Man beschreibt die Wahrnehmung, also das erste, ne, die Spülmaschine ist nicht ausgeräumt, ich hätte es mir vielleicht gewünscht. Das zweite W wäre die Wirkung, also was macht das mit mir? Das dritte W wäre dann der Wunsch, also wie könnte ich es mir in Zukunft anders vorstellen?
0: Also Leute, heißt beim nächsten Spülmaschinen-Beef ganz kurz nachdenken, vielleicht nicht Diskussionen 48 starten, sondern auch einfach mal checken, worum geht's denn eigentlich wirklich? Das würde ich euch wünschen, dass ihr das klären könnt, weil dann ist geil. Hört Fritz, hallo.

Frau mit der krassesten Uhrsammlung überhaupt. Peggy Goo habt ihr gehört auf Fritz um 17.52 Uhr. Leute, ich verabschiede mich. Das war unser Sonntagnachmittag. Mir hat Spaß gemacht. Ich hoffe, euch auch. Ich habe mal gerade für euch schon geguckt, ja, weil morgen ist ja letzte Woche Takeover. Ihr könnt auf Fritz.de und auch in der AD Sounds App gucken, wer wird denn wann wo Sendung machen. Ich habe für euch jetzt schon mal geguckt, weil morgen ist ein voller Tag, Leute, sage ich euch ehrlich. Morgen Dua mit dabei, 10 bis 12 Uhr übernimmt Dua hier Fritz. Dua auch mit dabei bei den nächsten Fritz-Sessions. Dann haben wir Roger G., der von 14 bis 16 Uhr hier Fritz übernimmt. Und Sarah Aslan morgen noch die 18 bis 20 Uhr sich euren Fragen stellen wird. Also Leute, schaltet gern ein, bleibt auch weiterhin dran. Dillas Dauerschleife geht hier los um 18 Uhr, Leute. Ich wünsche euch einen wunderschönen Restsonntag. Macht euch einen entspannten Abend und dann startet wunderschön entspannt hoffentlich in die neue Woche. Mein Name ist Sally Kaya, Leute. Ich grüße euch. War schön mit euch. Danke.

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2: Hallo meine Lieben und willkommen zurück bei Dillas Dauerschleife, meiner Sendung hier bei Fritz. Ich bin natürlich Dilla und zeige euch hier die Songs, die bei mir gerade hoch und runter laufen. Ich teile diese Sendung ganz gerne in Rubriken ein und in verschiedene Genres. Und das erste ist klassischerweise bei mir immer wirklich einfach die Dauerschleife. Die Songs, von denen ich gerade nicht genug bekomme. Und der erste ist ein sehr starker Kandidat, den ich über Film-Edits kennengelernt habe. Und zwar, wenn Leute so Trailer zusammenschneiden selber und so Edits machen, das kennt ihr bestimmt alle auf Social Media, dann läuft bei einem ganz bestimmten Film immer dieser Song und der hat mich so krass gecatcht und deswegen muss ich ihn natürlich auch euch aufbinden. Wir hören jetzt Porque Te Va von Jeanette.

Ein absolut magischer Song aus den 70ern und wir machen einen kleinen Zeitsprung in meiner Dauerschleife und zwar zum August 2026, das war nämlich gerade erst. Es geht hier um einen sehr frischen Release von der Künstlerin Raven Lenae und zwar kommt die aus Chicago und ist bisher bekannt für so eine Mischung aus R&B und Alternative Pop und Soul und ich habe in den letzten Tagen und Wochen eigentlich extrem viel so Indie R&B Soul gehört und habe mich total wieder neu in diesen Sound verliebt, aus dem ich ja persönlich auch eigentlich komme. Der nächste Song läuft bei mir auf jeden Fall sehr hoch und runter, weil er irgendwie neu klingt, aber nicht nach diesem klassischen Mainstream-Pop. Deswegen hören wir jetzt einmal von Raven Lenae In and Out.

ein sehr artsy Outro zu einem sehr artsy Song. Ich finde den auf jeden Fall sehr, sehr cool. Und wir befinden uns auch ein bisschen in einer ähnlichen Richtung. Und zwar geht es hier um einen Schweden, wie so oft bei Indie-Musik oder bei sehr gelungener Indie-Musik, habe ich das Gefühl, die Schweden haben da auf jeden Fall allen anderen etwas voraus. Und zwar geht es hier um einen Song, der eben diesen schwedischen Indie-Pop ein bisschen mit R&B-Soul-Elementen verbindet. Wie gesagt, das Genre, was bei mir gerade irgendwie am allermeisten rauf und runter läuft. Wir hören jetzt einmal Hannes and Waterbaby, Stockholm's V.

Das war ein Song von Sia Gray und zwar Thus Is Why. Den haben wir auf dieser Sendung hier bei Fritz auf jeden Fall schon ein paar Mal gehört. Der kam raus im Jahr 2025 und das Jahr 2025 war für dieses Genre eigentlich auch ein sehr gutes Jahr. Denn aus dem Jahr kommt auch der nächste Song und zwar von einer Band, die gerade irgendwie in aller Munde ist. Und zwar heißt diese Band Geese. Die Geese kommen aus New York City und haben sich als Teenager von einer kleinen Band in eine so Post-Punk-Band entwickelt und machen jetzt ein deutlich experimentelleres Art-Rock-Project. Der Sänger Cameron Winter, der auch viel schreibt für diese Band, ist der, den ihr gleich auf diesem Song hört. Ich persönlich finde den super geil und kann empfehlen, auf jeden Fall in Geese reinzuhören. Wir hören jetzt den Song Cobra.

So, jetzt wird's ein bisschen frech in meiner Dauerschleife, und zwar mit Summer Walker und Mind Your Mouth. Der Song ist im Mai 2023 erschienen und war Teil ihrer EP. Clear to Soft Life muss ich euch auch einmal ans Herz legen, die da reinzuhören. Und Summer Walker ist die Sängerin. Sie kommt aus Atlanta und gehört eigentlich zu den bekanntesten Stimmen von dieser modernen Indie-R&B-Richtung. Und Mind Your Mouth heißt so viel wie pass auf, was du sagst, und darum geht's auch in diesem Song. Also dreht die Lautstärke auf und genießt.

Wir machen wieder einen Sprung zurück in der Zeit zu einem Song, der gerade auch bei mir hoch und runter läuft. Und zwar ins Jahr 1998 auf dem Album Release Some Tension von SWV. Und zwar ist das ein Trio aus Schwestern. Und ich finde es immer so wunderschön, wenn Geschwister miteinander singen, weil ich weiß nicht, was es ist, wahrscheinlich irgendwas Genetisches. Aber die Stimmen, finde ich, haben oft so eine Gemeinsamkeit, die zusammenschmelzen wie Butter. Und das könnt ihr euch jetzt selber beweisen. Wir hören jetzt den Song Rain.

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7: 18.30 Uhr, halb sieben.
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7: Mit Sebastian Hanf. Die CDU-Spitzen beraten über den künftigen Kurs der Partei. Dabei wird über Konsequenzen aus den zuletzt verlorenen Landtagswahlen und sinkenden Umfragewerten diskutiert. Im Mittelpunkt stehen die Reformpläne der Bundesregierung und die Frage, wie die Partei mit Sorgen der Menschen stärker berücksichtigen kann. Auch der Umgang mit der AfD dürfte ein Thema sein. Die polnische Polizei hat möglicherweise einen Anschlag auf Regierungschef Tusk verhindert. Wie das Innenministerium sagte, wurde im Südosten Polens ein Verdächtiger festgenommen. Die Sicherheitsbehörden hatten vorher Hinweise erhalten, dass neben Tusk auch der polnische Verteidigungsminister ein Anschlagsziel sein könnte. Die Gefahr wurde als sehr hoch eingeschätzt. Tusk war am Morgen über die Anschlagspläne informiert worden. Er hat der Polizei für ihr schnelles Handeln gedankt. Ihr wollt entspannt mit euren Freunden feiern und dann wollen Leute die Party crashen, die gar nicht eingeladen waren. Ist gestern in Potsdam passiert. Etwa 30 Jugendliche wollten da unerlaubt Zutritt verschaffen. Dabei wurde ein Tor am Grundstück kaputt gemacht. Die Polizei kam vorbei und konnte eine Eskalation verhindern. Die Polizei ermittelt jetzt wegen Hausfriedensbruch und Sachbeschädigung. Und das war nicht der erste Vorfall. Schon Ende September war was Ähnliches passiert. Da wollten 20 Menschen zu einer Party und reagierten aggressiv, als sie nicht reingelassen wurden. In der Fußball-Bundesliga der Herren hat Köln 2:1 gegen Gladbach gewonnen und in der zweiten Bundesliga war Hertha BSC zu Hause erfolgreich. Die Berliner siegten 2:1 gegen Greuther Fürth.
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7: Bis zum Abend wechseln sich viele Wolken und Schauer ab. Dazu sind es gerade um 13 Grad. Nachts bleibt es erst wolkig mit ein paar Schauern, später dann meist trocken und aufgelockerter bei kühlen 8 bis 4 Grad. Morgen am Montag wechseln sich Sonne und lockere Wolken ab. Dazu meist trocken, nur vereinzelt sind kurze Schauer möglich und es wären so 13 bis 16 Grad maximal.
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7: A10 westlicher Berliner Ring Richtung Dreieck Havelland. Zwischen Falkensee und Dreieck Havelland gibt es Stau. A3 13 Dresden Richtung Berlin. Im Schönefelder Kreuz steht ein kaputtes Auto auf der Überleitung zur A10 Richtung Dreieck Potsdam. Und wir schauen nach Berlin. Schöneberg und Kreuzberg. Die Yorkstraße ist wegen Arbeiten an den Yorkbrücken zwischen Bautzener Straße und Katzbachstraße bis morgen früh voll gesperrt. Und es gibt Bauarbeiten bei der S-Bahn. Für bis Betriebsschluss fahren dafür Ersatzbusse und zwar S1 zwischen Hohenneuendorf und Oranienburg, für die S8 zwischen Mühlenbeck, Mönchmühle und Birkenwerder sowie für die Ringbahnlinien zwischen Bundesplatz und Beuselstraße. Das war's dann unterwegs. Kommt gut durch.
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3: Hallo und willkommen zurück bei Dillas Dauerschleife, meine Sendung hier bei Fritz. Ich bin natürlich Dilla und wie der Name schon verrät, hier zeige ich euch die Songs, die gerade bei mir hoch und runter laufen. Die erste Rubrik war genau das, Songs, die ich gerade tot höre und wahrscheinlich dann für ein Jahr nicht mehr hören kann. Die nächste Rubrik ist aber eher ein bisschen anders und zwar geht es jetzt um Songs. Ich nenne diese Rubrik immer gerne Forgotten Hits oder so vergessene Banger, weil ich habe manchmal so eine Melodie im Kopf und dann brauche ich bis zu 3 Monate, um irgendwie zu verstehen, woher diese Melodie kommt, welcher Text diese Melodie hat und was es letztendlich für ein Song war. Und dann fällt mir mal auf, damn, das ist so ein Riesenhit. Jeder kennt den, jeder kennt diese Melodie, aber irgendwie weiß keiner so richtig, woher. Und ich finde, die nächsten Songs, die ich hier rausgesucht habe, sind genau diese Songs, die man irgendwie vergessen hat, obwohl sie wahrscheinlich gefühlt 100 Jahre auf den Chartplatz Nummer 1 waren. Wir beginnen sehr, sehr stark aus dem Jahr 2011. Ein Song von Capital Cities und zwar Safe and Sound.

Ich glaube, das war so ein Song, den man ganz lange ein bisschen cringe fand. Aber irgendwie muss ich dann am Ende doch zugeben bei diesen Songs, dass es oft einfach unumstrittene Banger sind. Genau wie bei diesem. Und ich schäme mich nicht mehr dafür, das zuzugeben. Ich finde, der Song ist einfach geil. Und wenn jemand den auf der Party anmacht, dann werde ich auf jeden Fall auf die Tanzfläche gehen. Sperrt mich ein, wenn ihr wollt. So geht's mir auch mit dem nächsten Song vielleicht. Jetzt nicht so ganz Tanzfläche-Vibes, aber wir gehen ins Jahr 2009 und zwar zu einer Band, die unter anderem den krassen Song Apologize gemacht haben und dafür bekannt wurden. Wir hören jetzt einen Song von ihm, der auch ein Forgotten Hit ist, meiner Meinung nach. Ein Hit, den alle kennen, aber niemand jetzt so unbedingt anmachen würde. Gern geschehen, ich mache ihn an für euch. Hier ist All the Right Moves.

So dramatisch, so gut, so ein vergessener Hit. So ist es auch mit dem nächsten Song bzw. den nächsten Interpreten. Ich persönlich habe irgendwie die Existenz von 21 Pilots vergessen, bis ich aus Zufall wieder diesen Song gehört habe und so dachte, oh mein Gott, man fühlt sich wie, wenn man das Parfum seiner Kindergärtnerin riecht, wieder zurückversetzt in dieses Jahr und in diese Zeit. Und ich persönlich finde, der nächste Song ist einer der krassesten, auch Forgotten Hits. Natürlich kann es sein, dass ihr denkt, ey, keine Ahnung, den habe ich letzte Woche erst gehört oder gestern. Aber für mich persönlich ist das absoluter Forgotten Hit. Hier ist Stressed Out.

Wow. Ein Forgotten Hit, zumindest für mich. Genau wie der nächste Ultimea. 2010 und ich erinnere mich noch. Und ich glaube, ich habe diesen Song hier schon mal bei Dillas Dauerschleife hier bei Fritz gespielt und wahrscheinlich auch ähnliche Worte dazu gesagt, weil ich zu diesem Song einfach diese kleine Geschichte habe, dass ich vorm Fernseher saß und MTV geschaut habe und das Musikvideo zu diesem Song kam und ich persönlich ein bisschen in einer kleinen Panik geraten bin. Erstens, weil ich ein bisschen Angst hatte, dass meine Oma hochkommt und sieht, was ich mir gerade anschaue. Andererseits auch, wie toll ich dieses Video fand. Ihr könnt euch selbst überzeugen und es mal abchecken. Wir hören jetzt auf jeden Fall von Alexandra Stan, Mr. Saxobeat.

noch ein weiterer Forgotten Hit bei dieser Rubrik hier. Die vergessenen Banger. Wir kommen zum nächsten vergessenen Banger. Als ich den gehört habe vor einigen Tagen, ist bei mir auch wieder so ganz viel hochgekommen von früher. Und ich habe aber auch gemerkt, dass es trotzdem ein Hit ist. So, judge me, es ist vielleicht ein Guilty Pleasure, vielleicht für viele von euch, aber ich persönlich finde den super. Wir sind hier nämlich bei Lost Frequencies angekommen, die unter anderem bekannt wurden für Songs wie Are You With Me? Aber wir hören jetzt den anderen Hit, würde ich sagen, und zwar Reality.

0: Ein absoluter Hit. Wir kommen jetzt zu einem Hit, der sogar einen Preis gewonnen hat. Und zwar 2010 den Eurodance Web Award. Es ist nämlich ein absoluter Europop-Song von der rumänischen Dance-Pop-Sängerin Ina. Ihr wisst wahrscheinlich schon, um welchen vergessenen Hit es geht. Und zwar Sun Is Up.
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der Abschluss der Rubrik Vergessene Hits. Ich hoffe, ihr konntet vielleicht die ein oder andere Melodie jetzt endlich aus eurem Kopf bekommen. Es geht jetzt nämlich extrem melodisch weiter und sehr musikalisch. Ich war nämlich neulich im Urlaub und in diesem Urlaub habe ich ganz, ganz viel Jazz gehört. Ich habe ja am Anfang schon gesagt, dass ich wieder so ein bisschen reingerutscht bin in Indie und R&B, aber Jazz war auch ein ganz großer Teil dieses Urlaubs und deswegen wollte ich euch wieder einmal ein bisschen nahe bringen, vielleicht auch Jazz an ein jüngeres Publikum bringen, weil ich das Gefühl habe, das stirbt sonst aus. Deswegen sind hier einmal meine aktuellen Jazz-Favorites. Und der erste Song ist sehr alt, aus dem Jahr 1957, auf dem Album Swinging Easy von Sarah Vaughan. Und es geht um ihr Song Words Can't Describe.

Wir gehen ein Jahr nach vorn, ins Jahr 1958. Ich habe das Gefühl, meine Stimme ist sehr ruhig geworden, denn Jazz beruhigt. Und Jazz ist einer der tollsten Genres, finde ich. Und es ist zu underrated. Deswegen werde ich gerade in dieser Rubrik alles dafür tun, es wieder an die Leute zu bringen. Und ich habe das Gefühl, es funktioniert schon, oder? Ihr fühlt euch auch ruhig und fröhlich. Dann hören wir jetzt den nächsten Song von Chet Baker, Dancing on the Ceiling.

Achtung, Achtung, wir befinden uns jetzt im Jahr 2008. Wer hätte es gedacht, mein Lieblingsjahr. Und auch in diesem Jahr wurde noch Jazz gemacht und sogar auch in 2026 wird noch Jazz gemacht. Deswegen haltet die Ohren steif. Ich zeige euch jetzt eine Künstlerin. Es wird vielleicht ein bisschen komplex für die Ohren, aber bitte bleibt dran. Es ist ein wahnsinnig toller Song. Und zwar geht es um Esperanza Spalding, eine meiner Lieblingskünstlerinnen. Eigentlich, seit ich das erste Mal Jazz gehört habe. Und wir hören jetzt ihren Song, den sie, by the way, selber komponiert, selber schreibt und die meisten der Instrumente auch selber beherrscht. Sie ist eine unfassbare Bassistin. Wir hören jetzt einmal rein in ihren Song I Know You Know.

Esperanza Spalding mit I Know You Know. Jetzt gehen wir noch ein paar Jahre zurück in den Februar 2002 zu einer Künstlerin, die auch Jazz macht, aber auch ein bisschen in die Pop-Richtung gegangen ist. Sie hat sehr viele Platten, die so eine geile Mischung aus beidem sind und ist auch irgendwie eine meiner Lieblings-Jazz-Künstlerinnen. Gerade dadurch geworden, weil ich finde, wenn man Jazz-Anfänger ist, dann ist es auf jeden Fall verdaulicher als eine Esperanza Spalding. Und wir hören jetzt einmal von ihr, ihr kennt sie alle, Norah Jones, ihr Song Cold Cold Heart.

Und jetzt zu meinem absoluten Lieblingssong, was Jazz angeht. Oder vielleicht sogar in Richtung Blues, das ist auch im Titel. Diesen Song durfte ich mit der Big Band in Gauting covern und hatte eine wahnsinnig gute Zeit. Und immer wenn ich daran denke, denke ich mir, damn, irgendwie, falls ihr eine Big Band kennt, die Bock haben auf meine kleine Sängerin dabei zu haben, dann sagt mir gerne Bescheid, schreibt mir auf Instagram, ich bin sofort dabei. Wir hören jetzt von Shirley Horn, Some of My Best Friends Are the Blues.

Das war der letzte Jazz-Song in dieser Rubrik. Wir kommen zur nächsten Rubrik hier bei Dillers Dauerschleife, hier bei Fritz. Und zwar eine eigentlich sehr basic Rubrik. Und ich habe schon ein paar Mal darüber geredet, dass ich jetzt so ein bisschen mehr in dieses Chill-Indie-R&B wieder reingeraten bin. Und ich es einfach so toll finde, was da für Diversität in diesem Genre gibt. Und deswegen beginnen wir jetzt mit einem Song aus dem Jahr 2021. Also jetzt gar nicht mal so jung oder so alt. Eine gute Mitte, ein gutes Jahr auch für Indie, finde ich. Und zwar war dieser Song auf dem Album Summer's Over von Jordana und TV Girl. TV Girl kommt aus Los Angeles und Jordana ist eine US-amerikanische Indie-Musikerin und die beiden haben ein gemeinsames Projekt. Und da hören wir jetzt einmal diesen Song, der heißt Better in the Dark.

Wir kommen zum nächsten Song in der Rubrik Chill Indie R&B Type. Der nächste Song, guter Name, der nächste Song geht schon fast in eine Folk-Richtung, finde ich persönlich. Ist sehr aktuell, im August 2026 rausgekommen, auf dem noch kommenden Album The Singer in My Band von This is Lorelei. Und wir hören jetzt einmal den Song Oh No, Now My.

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1: Das war Oh No, No My von This Is Lorelei, a.k.a. Nate Amos. Und wir gehen weiter zu einem Song bzw. einem Künstler, der letztes Jahr zumindest in aller Munde war, weil er viel bei Justin Bieber mitproduziert hat. Und zumindest in Berlin hat die ganze Musikindustrie einen Aufschrei von sich gegeben. Denn auf einmal klang etwas, was total unkonventionell gemixt ist und irgendwie produziert ist, total gut. Und Leute haben angefangen, die Regeln über den Haufen zu werfen. Und das finde ich immer sehr lustig. Wenn jemand die Regeln bricht und es gut macht, dann sind die Regeln irgendwie auch unnötig, oder? Das macht man alles sehr intuitiv. Und das hat er zumindest sehr, sehr stark beeinflusst. Er heißt Mickey, bürgerlich Michael Gordon, und hat diesen Song bzw. dieses Album Two Star in the Dream Police 2024 rausgebracht. Er ist damit auf jeden Fall jetzt ziemlich dumm gegangen. Ich finde persönlich nicht dumm genug. Wir hören seinen Song Are You Looking Up?

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8: 19:30, 7:30.
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8: Mit Sebastian Hanf. Die CDU-Spitzen diskutieren in Berlin über den künftigen Kurs der Partei. Dabei wird über Konsequenzen aus den zuletzt verlorenen Landtagswahlen und sinkenden Umfragewerten diskutiert. Im Mittelpunkt stehen die Reformpläne der Bundesregierung und die Frage, wie die Partei die Sorgen der Menschen stärker berücksichtigen kann. Auch der Umgang mit der AfD dürfte ein Thema sein. Die polnische Polizei hat möglicherweise einen Anschlag auf Regierungschef Tusk verhindert. Wie das Innenministerium sagte, wurde im Südosten Polens ein Verdächtiger festgenommen. Die Sicherheitsbehörden hatten vorher Hinweise erhalten, dass neben Tusk auch der polnische Verteidigungsminister ein Anschlagsziel sein könnte. Die Gefahr wurde als sehr hoch eingeschätzt. Tusk war am Morgen über die Anschlagspläne informiert worden. Er hat der Polizei für ihr schnelles Handeln gedankt. Bei einem Schiffsunglück vor der Küste Djiboutis sind nach UN-Angaben mehr als 100 Menschen ums Leben gekommen. Ein Boot mit mehr als 300 Migranten an Bord kenterte auf dem Weg nach Jemen. Rund 80 Menschen überlebten das Unglück, mehr als 115 Menschen werden noch vermisst. Jedes Jahr versuchen Zehntausende Migranten am Horn von Afrika die Meerenge am Roten Meer zu überqueren, um über den Jemen die Golfstaaten zu erreichen. In der Fußball-Bundesliga der Herren gab es heute 2 Spiele. Köln hat 2:1 gegen Gladbach gewonnen. Freiburg und Schalke trennten sich 1:1. Und in der zweiten Bundesliga war Hertha BSC zu Hause erfolgreich. Die Berliner siegten 2:1 gegen Greuther Fürth. Die Eisbären Berlin waren in der deutschen Eishockeyliga auswärts erfolgreich. In Bremerhaven gewann das der aktuelle Tabellenführer mit 3:0.
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8: Nachts bleibt es erst wolkig mit ein paar Schauern, später dann meist trocken und aufgelockerter bei kühlen 8 bis 4 Grad. Morgen am Montag wechseln sich Sonne und lockere Wolken ab. Es ist meist trocken, nur vereinzelt sind kurze Schauer möglich. Dazu gibt es 13 bis 16 Grad.
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8: A10 westlicher Berliner Ring Richtung Dreieck-Havelland. Zwischen Falkensee und Dreieck-Havelland laufen Bergungsarbeiten. Die Autobahn ist da bis etwa 23 Uhr gesperrt. Dann Vorsicht im Landkreis Uckermark. Zwischen Beutzenburg und Wichmannsdorf befindet sich eine ungesicherte Unfallstelle. Wir schauen nach Berlin. Stadtring Richtung Wedding. Der ist zwischen Detmolder Straße und Hohenzollern. Dann ist morgen früh gesperrt. Schöneberg und Kreuzberg, die Yorkstraße ist wegen Arbeiten an den Yorkbrücken zwischen Bautzener Straße und Katzbachstraße bis morgen früh voll gesperrt. Und es gibt Bauarbeiten bei der S-Bahn. Bis Betriebsschluss fahren Ersatzbusse für die S1 zwischen Hohenneuendorf und Oranienburg, für die S8 zwischen Mühlenbeck, Mönchmühle und Birkenwerder sowie für die Ringbahnlinien zwischen Bundesplatz und Beußelstraße. Allen unterwegs, kommt gut durch.
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Hallo und willkommen zurück bei Dillas Dauerschleife, meine Sendung hier bei Fritz. Ich bin natürlich Dilla und ich zeige euch hier die Songs, die bei mir rauf und runter laufen und in keiner Playlist fehlen dürfen. Wir sind jetzt gerade in der Rubrik Chill Indie R&B Soul. Ich habe keinen besseren Namen gefunden. Ich glaube, das ist so ein bisschen auch Dillas Dauerschleife. Also ja, sowieso, aber diese Songs, die haben nochmal so einen kleinen Indie-Twist und ein Künstler, der darf bei dieser Rubrik bei mir auch nie fehlen. Und zwar ist das Joe, für die, die es nicht wissen. D.J.O. ist einfach der Schauspieler von Stranger Things. Und als ich das rausgefunden habe, ist bei mir auch erstmal alles stehen geblieben. Ich finde es einfach wahnsinnig cool, wenn Leute so breit aufgestellt sind und irgendwie so divers talentiert, auch wenn jetzt vielleicht Singen und Musik und Schauspiel nicht allzu weit auseinander entfernt ist. In beiden Karrieren so unglaublich erfolgreich zu sein, finde ich persönlich sehr beeindruckend. Dieser Song, den wir hören, ist im Juli 2019 rausgekommen und war die Debütsingle von dem Album 2020. Und wir hören jetzt einmal Roddy. Okay.

Wir kommen jetzt zu einem Künstler, den ich persönlich so gerne jetzt vorstelle. Ich habe zwei Songs von ihm mitgebracht. Vielleicht gibt es auch in der nächsten Folge Dillas Dauerschleife hier bei Fritz auch mal eine richtige Künstlervorstellung. Und zwar geht es um den Indie-Künstler Love Spells. Der ist gerade auch in aller Munde und gefühlt sehe ich immer, wenn ich irgendeine Social-Media-App öffne, direkt ein Video von ihm, weil er einfach so geile Musikvideos macht. Er tanzt, er bewegt sich wahnsinnig gut, er hat so ein absolut swaggy Ausstrahlung und singt dabei total soft und diese Welten clashen ineinander und es kommt ein wunderbares Ergebnis raus namens Love Spells. Wir hören jetzt einmal den Song Don't Touch, der am 24. Juli rausgekommen ist, 2026, also jetzt quasi gar nicht mal so lange her, auf Love is the Law, und dieses Album kann ich euch auch sehr, sehr ans Herz legen.

Das war Love Spells mit Don't Touch und wir kommen jetzt zum letzten Song in dieser Rubrik, auch von Love Spells, und zwar Lovers Only. Der ist ein bisschen älter schon, aber ich habe das Gefühl, falls ihr einen Künstler sucht oder auch so jemand seid, der jemanden gerne früh entdeckt oder das zumindest extrem cool findet, diese Entwicklung mitzuerleben, dann geht jetzt rein bei Love Spells, weil da passiert auf jeden Fall was. Mein Call ist, dass er dieses und nächstes Jahr auf jeden Fall ganz, ganz groß wird. Wir hören jetzt seinen Song Lovers Only als Abschluss von der Rubrik Chill Indie Mix. 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

Dieser Song bietet die perfekte Überleitung zur nächsten Rubrik, denn ich finde, dieser Song klingt auch so herbstlich und Leute, schaut aus dem Fenster, es ist offiziell Herbst. Ich persönlich muss sagen, ich gehöre zu einer dieser Leute, die sich tatsächlich freut auf den Herbst. Ich denke mir immer so, ich brauche Abwechslung und sobald der Winter dann da ist, sehne ich mich natürlich wieder nach dem Sommer und Frühling. Aber dieser Herbst, der fühlt sich irgendwie an, als würde der zum richtigen Zeitpunkt kommen, zumindest für mich. Ich bin nämlich auch eine Person, ich liebe es dann Twilight anzuschauen und so weiter und so fort. Diese ganzen Classic Guilty Pleasures, die sind bei mir auf jeden Fall am Start. Und auch die Musik einfach. Es gibt Herbstmusik, es gibt Musik, die gibt einem Frühlingsvibes, Sommervibes, whatever. Es gibt Herbstmusik und ich habe euch diese Herbstfavoriten rausgesucht. Und natürlich mit keinem geringeren als natürlich Girl in Red. Wir hören ihren Song aus 2018, by the way, im November rausgekommen. Ich habe es nur mal dazu gesagt, im Herbst. 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

Das war natürlich A Girl in Red, mein absoluter Herbstfavorit und auch der nächste Song, auf den freue ich mich ganz doll. Wir gehen ein bisschen zurück, aber natürlich auch rausgekommen im Oktober 2013. Ich sag euch, ich habe einen Riecher mit diesem Ding. Auf dem Album Static von Cults, ihr kennt sie alle, mit der Sängerin Madeline Follin und den Multi-Instrumentalisten Brian Oblivion. Die sind bekannt für verträumte und auch so retro klingenden Indie-Pop. Wir hören einmal ihren Song Always Forever.

ein absoluter Herbstsong. Tee am Fenster oder heiße Schokolade und ein gutes Buch lesen, eingekuschelt mit der Heizung an. Ich gehe jetzt weiter zum nächsten Song, der auch ein absoluter Herbstsong ist, aber irgendwie auch so slightly in die Kategorie Sommer gehen könnte. Wie man auch an dem Release-Datum erkennt, es ist nämlich im Mai 2017 rausgekommen. Es geht um Richie Mitch and the Coal Miners und ihren Song Evergreen.

Das waren Richie Mitch und The Coal Miners mit ihrem Song Evergreen. Und wir kommen jetzt schon zum letzten Song dieser Rubrik. Auch ein absoluter Herbstfavorit, auch wenn der Titel vielleicht etwas widersprüchlich ist. Ich wünsche euch allen einen wunderbaren restlichen Sonntag, eine schöne Autofahrt oder was auch immer ihr gerade macht. Und wir sehen uns nächsten Monat wieder zu Dillas Dauerschleife hier bei Fritz. Ich schicke euch in den Sonntagabend mit einem wunderschönen Song von Noah Cyrus, July.

0: Es ist 8:02.
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0: Und mit einer Künstlerin namens Layla. Haben wir vorgestellt im vergangenen Jahr noch hier im Interview gehabt. Inzwischen hat sich ein Label für sie interessiert. Welt ohne Farben ist auf dieser EP drauf, die auf dem Label rausgekommen ist von Layla. 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

Das ist Layla, Welt ohne Farben. Und es ist gar nicht lange her, dass wir mit Layla hier zu tun gehabt haben. Ein Interview im vergangenen Jahr war das. Ist eine Künstlerin, die ist in Österreich zu Hause und die hat gar nicht erst ans Musikmachen so richtig gedacht. Erst als sie die richtigen Leute kennengelernt hat, ist sie überhaupt auf die Idee gekommen, dass sie die Leidenschaft, die sie natürlich schon irgendwo hatte, auch selber, dass sie der selber nachgehen kann. Und dann auch überhaupt erst hat sie sich für Social Media interessiert und hat es aber sehr schnell geschafft, einen richtig gut laufenden Social Media Kanal auf die Beine zu stellen. Also TikTok ist es bei ihr und das läuft richtig, richtig gut. Und sie hat mir damals im Interview verraten, sie macht wirklich nur Musik darauf und keine anderen quatschigen Geschichten, sondern es geht tatsächlich nur um Musik und es scheint zu funktionieren. Also Layla mit Welt ohne Farben, das sind jetzt erstmals Songs, die auf einem Label rausgekommen sind. Offensichtlich hat sich da schnell jemand für sie interessiert. Aber wir haben sie natürlich noch gespielt, als sie noch unsigned gewesen ist. Und damit herzlich willkommen in dieser Sendung. Wir machen hier 2 Stunden lang Musik ohne Plattenvertrag. Das heißt, die Sachen, die hier laufen, sind nicht wie bei Layla, ohne Label. Also das heißt, die Leute bringen das alles noch selber raus und ihr könnt euch auch mit eurer eigenen Musik hier bewerben, wenn ihr hier in der Sendung vorkommen wollt. Wie das alles funktioniert, erfahrt ihr auch in den nächsten 2 Stunden. Und wir haben heute eine dieser wunderbaren Shows, wie ich finde, wo uns Leute ihre Musik live zu Ohren bringen. Und zwar hier bei uns im Studio. Und das ist, da fangen wir an gleich mit Blue Error. Fängt die Geschichte an mit 2 Brüdern, Michel und Jakob, die schon lange zusammen Musik machen. Dann sind sie irgendwann in Halle sozusagen auf die Suche gegangen, kamen weitere Musiker dazu und 2024 standen sie im Bundesfinale von Local Heroes für Sachsen-Anhalt. Und als Quartett hatten sie damals gerade 3 Konzerte hinter sich. Inzwischen gibt's das erste Album und gleich spielen sie für uns. Außerdem haben wir heute noch Fee Penafiel da, die ich interviewt habe. Wir hören das Gespräch von ihr und auch einen Live-Titel. Und später um 21 Uhr ist Bloom hier, eine Band aus dem Wedding. Aber jetzt erst gleich die Kollegen aus Leipzig inzwischen, ursprünglich Sachsen-Anhalt, inzwischen in Leipzig zu Hause, Blue Era, hier bei uns live und hier jetzt erstmal mit einem ersten Titel. All You Do, Blue Era.

0: Das ist Blue Era mit dem allerersten Titel vom Album, das ja schon eine ganze Weile draußen ist. Inzwischen The Great Malaise heißt das und All You Do haben wir hier gerade gehört. Und Blue Era sind jetzt live zu Gast im Studio. Hallo!
1: Hallo!
0: Vier Leute, das ist ja eine richtige Band, das ist ja mega.
1: Ja, heutzutage selten, aber es gibt sie noch.
0: Michel, super. Michel an den Tasten, würde ich jetzt einfach mal sagen.
1: Genau.
0: Und am Gesang. Brüderpaar, ne, ist hier in der Band drin.
1: Genau.
0: Ja, ist das ein Geheimrezept, sowas? Muss man das familiär gut aufbauen, dass das auch funktioniert und nicht fetzt?
1: Naja, ich glaube, wir kennen nicht so richtig den Vergleich. Wir haben das halt immer zu zweit gemacht und das hat immer funktioniert. Und ich glaube, es hat Vorteile, ja. Auf jeden Fall, wenn man mit der ähnlichen Musik aufwächst.
0: Konntet ihr zu Hause auch schon Musik machen dann? Miteinander?
1: Ja, miteinander so ab so Jugendalter, da war ich wahrscheinlich 15, 16, Jakob 14, 13. Da ging es, glaube ich, so los.
0: Ja, Jakob steht hier neben an der Gitarre. Jakob, war das denn ein großes... Nee, ich gebe dir mein Mikro, du müsst da gar nicht hin und her werfen. War das für dich als jüngerer Bruder eine große Ehre, mit dem großen Bruder dann zusammen Musik zu machen? Oder fühlst du dich jetzt so ein bisschen verpflichtet?
2: Nee, es war schon eine Ehre. Und ich habe schon drauf gewartet, dass es irgendwann mal so weit ist, dass ich da mit ihm spielen darf. Nach dem Stimmbruch ging, war ich dann anerkannt.
0: Und was habt ihr am Anfang für Musik gemacht? Was jetzt der Sound ist, das haben wir ja gerade gehört. Aber wenn ich mir so vorstelle, das geht so im jugendlichen Alter irgendwie los. Was ist da das Erste, was man dann zusammen macht?
2: Es war deutlich akustischer, deutlich folkiger. Also die E-Gitarre habe ich erst vor 3 Jahren mir zugelegt. Wir kommen auch aus einem sehr klassischen Haushalt. Insofern war E-Gitarre zu Hause nicht so gern gesehen, sag ich mal. Und ich kam auch gar nicht auf die Idee, mir eine zu holen. Und deswegen, wir haben viel so Folk-Sachen, Tallest Man on Earth und... Aber Radiohead war auch immer eine Konstante bei uns, schon seitdem ich 16 bin und keine Ahnung, ja.
0: Wann hast du denn Klick gemacht mit der E-Gitarre? Wann ist denn dir aufgefallen, warte mal, das geht ja auch?
2: Ja, als ich nicht mehr zu Hause gewohnt habe, würde ich sagen. Ja, dann habe ich sie mir geholt. So, ja, genau. Und seitdem mache ich viel darauf, aber es auf der Akustikgitarre zu spielen, fühlt sich immer an wie Back to the Roots und mag ich auch noch sehr.
0: Jetzt ist das also Blue Era, ihr kommt ursprünglich aus Sachsen-Anhalt, Halle, glaube ich, ne? Oder? Kann das sein?
1: Ja, ursprünglich tatsächlich auch nicht.
0: Kann man auch nicht sagen.
1: Also wir sind aus dem Norden, Jakob und ich, Nähe Kiel und ich bin zum Studium nach Halle gekommen, nimmt ein bisschen Zeit, aber ja, Jakob kam irgendwann dazu.
0: Musikstudium?
1: Nee, Politik und Anglistik.
0: Oh wow, okay. Also
1: ein bisschen andere Ecke.
0: Läuft das noch?
1: Also, nee, ich habe da tatsächlich vor ein paar Jahren meinen Bachelor beendet, nach langem Ringen irgendwie. Aber
0: bist du im Lehramt gelandet oder
1: nö, nicht im Lehramt. Ich bin jetzt gerade noch in der, also Dokumentarfilm und so weiter.
0: Ah, okay, Medien.
1: Ja, war auch beim Radio mal und so. Ja, genau.
0: Machst du deine eigenen, also macht ihr Musik für deine Medienproduktion auch tatsächlich?
1: Also ich habe ja jetzt nicht selber Filme gemacht. Ich habe im Teil im Archiv gearbeitet quasi für Dokumentarfilme.
0: Okay.
1: Und dann
0: ging aber hier die Band auch zusammen in Halle.
1: Ja, Miron ist wirklich erst seit März dabei, also wirklich schon. Seit dem neuen Album eigentlich, seitdem wir das live spielen. Am Schlagzeug, genau. Lukas haben wir in Halle kennengelernt über Kleinanzeigen.
0: Im Ernst jetzt?
1: Genau, wir sind alle große Kleinanzeigen-Sucher und Finder und Lukas war unser Hauptfang, kann man so sagen.
0: Okay, Lukas am Bass.
1: Genau, Lukas am Bass.
0: Steht hinten. Und jetzt ist aber eher Leipzig das Zuhause,
1: jetzt ist
0: ne?
1: eher Leipzig. Lukas ist noch in Halle. Wir spielen aber auch gern noch in Halle. Da ging es ja alles ein bisschen los. Ja. Da werden wir auch nochmal spielen jetzt.
0: Wie verändert das die Zusammenarbeit, wenn zwei Brüder in der Band sich dann öffnen? Sozusagen zu anderen Musikern? Also zwischen euch?
1: Gute Frage. Eigentlich... haben wir, muss man sagen, das letzte Jahr war sehr bestimmt von dem Aufnahmeprozess des Albums. Und jetzt gerade kommen wir erst wieder in die kreative Phase, wo wir neue Arrangements uns überlegen. Insofern ist das jetzt, glaube ich, was sich so ein bisschen zeigt. Mhm. Aber ich glaube, auch in der Band, will ich nichts Falsches sagen, aber ich glaube, es funktioniert ganz gut.
0: Oh, da fragen wir gleich mal nach.
1: Harmonischen Ensemble.
0: Da fragen wir gleich mal nach. Denn Lukas, den Hauptfang, der hier gemacht wurde. Wie ist das, mit zwei Brüdern zusammenzuarbeiten?
3: Es funktioniert eigentlich ganz gut. Die übernehmen ja doch hier schon ein bisschen die musikalische Leitung. Ich komme ansonsten aus einem ganz anderen musikalischen Hintergrund, habe eigentlich mehr so ein bisschen Soul- und Funkmusik gemacht und bin deswegen durch die in ganz neue Gewässer hier eingetaucht musikalisch und profitiere aber davon, dass die mich zu zweit da ganz schön gut durchlotsen. Ich habe das Gefühl, die haben ein ganz gutes Gespür dafür und wissen eigentlich auch und können sich auch untereinander ganz gut abstimmen, in welche Richtung die wollen.
0: Okay, also Geheimtipp, Brüderpaar suchen oder Geschwister überhaupt in die Band holen, dann hat man so ein Herz, einen Motor in der Band, der funktioniert. Great Malaise deutet hin auf ja, schwierige Zeiten.
1: Ein bisschen,
0: oder,
1: ja.
0: Oder was ist es bei euch?
1: Es ist eigentlich ein bisschen eine Zustandsbeschreibung. Ich hatte das, ich bin da gar nicht so wahnsinnig bewandert, aber ich kam auf diese Zeit der Romantik in Frankreich, frühes 19. Jahrhundert und diesen Begriff der Malaise. Und ich fand, das war eine Parallele zur heutigen Zeit, gerade für eine junge Generation, die ein bisschen orientierungslos und melancholisch ist und so weiter. Und
0: hast du es auf dem Schirm, was damals die Great Malaise war? Also kannst du dich noch erinnern, was so die Stichpunkte waren?
1: Also im Prinzip war es so, dass
4: da war
1: die
4: gar
1: dass,
4: nicht dabei.
1: dass die Monarchie zurückgekehrt ist, nachdem man gewisse Errungenschaften sich erarbeitet hat.
0: Und dann gibt es also so einen Backlash.
1: Es gibt einen Backlash und je nachdem, ich will das gar nicht zu politisch deuten heute, weil das, da gibt's, das ist nie so ganz vergleichbar, aber es hat auf jeden Fall, glaube ich, den Effekt, dass eine Gesellschaft sich neu ordnet und junge Leute gucken müssen, wo sie hinwollen und hin können und das ist so ein bisschen die Parallele, die ich gesehen habe. Und es ist aber jetzt auch nicht durchweg negativ. Es ist eigentlich ein bisschen auch ein Appell, dass man da durchkommen kann, indem man auf sich vertraut und indem man ja so ein bisschen das Beste aus allem macht, was so vor einem liegt.
0: Es hat ja dann auch die 3., 4. und 5. Republik gegeben.
1: Insofern, genau, die gab es dann ja auch.
0: Insofern war da offen noch Luft nach oben und wurde auch genutzt.
1: Genau.
0: Okay, also Blue Era sind hier. Ihr habt zwei Songs mitgebracht, die ihr live spielt. Malaise ist dabei.
1: Genau, der zweite Song.
0: Das Kernstück. Und was ist der andere Titel?
1: Der andere Song ist Thin Thin Skin und ist angelehnt an Erich Fromm so ein bisschen, der gesagt hat, die Kranken sind die Gesunden in der Gesellschaft. Und das ist die Idee, die ein bisschen vage dahinter steht und auch ein bisschen das Album beeinflusst hat.
0: Okay, also Blue Era zu Gast hier im Studio. 4 Leute, richtig viel Equipment dabei. Also es ist ein richtiger Gig, nur dass er halt leider sehr kurz ist und im Radio. Also Blue Era live zu Gast hier.
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1: Blue Era sind zu Gast hier im Studio. Gerade wird die Gitarre ein bisschen umgestimmt. Wir haben Thin Skin gehört hier gerade. Und gleich kommt der Track, der dem Album den Namen gegeben hat. Malaise. Und wir haben gerade einen kleinen Exkurs bekommen, worauf sich das bezieht. Nämlich tatsächlich einen Blick zurück in die Geschichte, in die französische Geschichte sogar. Wo es auch eine Zeit des Backlashs gab, wo Errungenschaften für die Bürgerinnen und Bürger wieder zurückgenommen wurden. Und irgendwie ist das eine Parallele zu heute. Fanden Blue Era. Hier sind sie live zu Gast bei Fritz Unsigned mit Malaise.

0: Yes! Blue Era sind das, live zu Gast bei Fritz Anzeigen. Was für eine Show, unglaublich.
1: Dankeschön.
0: Es ist immer so schade bei diesem Format, muss ich sagen. Es ist schön natürlich Livebands zu hören, aber irgendwie hat man das Gefühl, nach zwei Songs, jetzt könntest du erstmal losgehen.
1: Ja,
0: gerade, ne?
1: Ja, auch für uns, dann ist mein erster Abend.
0: Ja. Ja, auf anderer Seite kann man wieder sagen, aufhören, wenn es am schönsten ist. Nein, Blue Era sind das aus Leipzig. Du hast mal, Michel, glaube ich, in einem Interview erzählt, wenn du Texte schreibst, geht es dir auch darum, bei den ja schon persönliche Sachen auszudrücken, aber auch nicht das so auszustellen. Ja. Wie hältst du die Balance? Also wenn ich jetzt auch merke, du bist schon jemand, der auch zurückguckt in die Geschichte und sich Inspiration holt von Autoren beispielsweise. Also wie hältst du da die Balance zwischen deinem persönlichen Ausdruck und
1: ich glaube, das ist oftmals ja doch Gefühle sind, die ich habe, die viele Menschen auch teilen. Mhm. Und dann ist der Weg für mich, das über Chiffren zu machen, deutlich easier, weil irgendwie ja auch die Leute, jeder kann sich seine eigene Bedeutung da so ein bisschen rausziehen, mhm, oder Deutung. Und ich habe immer, also auch auf dem jetzt aktuellen Album gibt es wie so ungefähr eine Zweiteilung zwischen Songs, die sehr individuell persönlich sind auf eine Art, und dann welche, die eher so diesen gesellschaftlichen Blick haben, ja, oder den Blick auf die Gesellschaft. Und ich glaube eigentlich, manchmal ist es auch ein bisschen einfacher. Also manchmal gibt es auch einfach eine Zeile, die einfach mit Menschen auf unterschiedliche Art und Weise resoniert. Mhm. Und da muss der, also da, ich denke eher, dass es, man macht sich so ein bisschen unfrei damit, dass man zu konkret wird. Es sei denn, man ist ein besonders guter Storyteller, aber da denke ich, da müsste ich andere...
0: Lieber erstmal im Wagen bleiben, bis
1: genau,
0: man,
1: im Wagen
0: bis man
1: bleiben
0: so gut ist.
1: Das ist okay. Ja auch bequemer.
0: Verstehe. Ja, gut, aber auf der anderen Seite ist es ja auch schon wichtig, dass die Chiffren, die du suchst, tatsächlich dann auch ankommen und verstanden werden. Ja. Ihr seid jetzt zu viert. Wir haben schon über den Motor der Band, die zwei Brüder, gesprochen. Teilt ihr euch denn irgendwie die Arbeit einer Band so auf? Also gibt es so Posten, Positionen, die ihr euch gegenseitig zuschustert?
1: Also Miron hat uns enorm viel gerade technisch geholfen, weil wir natürlich jetzt, also wie gesagt, jetzt seit einem halben Jahr mit ihm zusammenspielen. Ja. Und
0: beim Schlagzeuger steht auch der Laptop.
1: Ja, da steht der Laptop. Genau. Und das hat uns einfach sehr viel, die große Leerstelle gefüllt, weil wir alle technisch, ich möchte auch Lukas nicht zu nahe treten, alle nicht so, glaube ich, ganz auf der Höhe sind, wie man sein könnte. Man braucht halt da jemanden. Lukas ist immer sehr hinterher, was Termine angeht und Pünktlichkeit und all diese Dinge, damit wir auch alle rechtzeitig ans Ziel kommen und so weiter. Und Jakob und ich teilen uns so ein bisschen in diese Booking-Sachen ein, was natürlich auch Zeit frisst.
0: Da sind wir beim Thema. Wann kann man euch live sehen?
1: Man kann uns live sehen, auf jeden Fall dieses Jahr noch ein, zwei Mal als Support. Wir spielen am 19. November im TV-Club in Leipzig Support für Digital Carbs und am 27. November in Halle nochmal Support. Am 28. Danke. In Halle für The Drug auch Support im Objekt 5. Das sind die nächsten Termine. Habe ich was vergessen?
0: Und alles andere findet man bei euch.
1: Ja. Genau, Jakob und ich spielen eine Secret-Show noch nächste Woche im Duo mal wieder.
0: Aha.
1: Für dieses Sofa-Concert.
0: Ja, okay. Wie secret ist das? Format. Oder kann man es einfach schon konkret durchsagen jetzt?
1: Der Ort ist, glaube ich, der ist secret.
0: Wie kommt man da ran?
1: Irgendwo West-Leipzig wird es sein. Man kommt, dann fragst du mich jetzt was.
0: Ist so geheim, dass nicht mal ihr wisst.
1: Genau, okay, wir haben keine Infos. Naja, Instagram, Sofa Leipzig, das wird gerade wieder neu aufgesetzt, diese Kampagne.
0: Okay, sehr schön.
1: Und da dürfen wir netterweise ein kleines Set spielen, 20 Minuten, glaube ich.
0: Gibt also ein paar Termine auf dem.
1: Es gibt ein paar Termine und im nächsten Jahr wollen wir dann wieder ein bisschen mehr aus Mitteldeutschland mal raus und mal das andere Deutschland sehen und ein paar Shows dort spielen, verteilt. Mhm. Und da gibt es eine Website, das muss Jakob sagen, wie unsere Website heißt.
2: BlueArrowMusic.com.
0: Und die pflegt ihr noch? Keine Socials? Oder
1: doch, aber die auch, Socials natürlich, ja? Natürlich, ja? Aber okay. BlueArrow.com. Music auf Instagram.
0: Von da aus das Internet erobern.
1: Genau. Und da wird man immer alles mitbekommen. Hoffentlich rechtzeitig, wann wir irgendwo spielen. Ja.
0: Alles klar. Blue Era, live zu Gast bei Fritz Anzeigen. Vielen, vielen Dank und alles Gute.
1: Danke. Vielen Dank für die Einladung.
0: Lass von euch hören.
1: Danke.
0: Hier geht's weiter mit den Nachrichten. Wir stehen schon in den Startlöchern. Also, und danach weiter Musik von Anzeigen.
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6: Kurz nach 8:30.
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6: Mit Sebastian Hanf. Regelmäßig greift Russland die Ukraine an, darunter immer wieder auch Kraftwerke. Jetzt hat US-Präsident Trump eine sofortige Energiewaffenruhe zwischen Russland und der Ukraine verkündet. Beide Seiten hätten zugestimmt, ihre Angriffe auf die Energieinfrastruktur einzustellen, schreibt Trump auf seiner Online-Plattform, ohne Einzelheiten zu nennen. Der ukrainische Präsident Zelensky wusste nach eigenen Angaben nichts davon, begrüßt die verkündete Waffenruhe im Energiesektor aber. Zelensky selbst hatte mehrfach in der Vergangenheit vorgeschlagen, auf gegenseitige Angriffe von Energieanlagen zu verzichten. Drei Bürgermeisterwahlen gab es heute in Brandenburg. Annette Binder wird neue Bürgermeisterin in Strausberg im Kreis Märkisch-Oderland. Die parteilose Bewerberin setzte sich in der Stichwahl mit rund 65% der Stimmen gegen den ebenfalls parteilosen Robert Krause durch. Die Stichwahl in Schönwalde-Glien im Havelland hat die SPD-Politikerin Yvonne Hartley gewonnen. Sie kommt auf knapp 63% der Stimmen. Und in Schwielowsee in Potsdam-Mittelmark gehen der CDU-Kandidat Matthias Schmieder und Heiko Mutz von der Wählergruppe Wir für Schwielowsee in die Stichwahl. Die CDU-Spitzen diskutieren in Berlin über den künftigen Kurs der Partei. Dabei wird über Konsequenzen aus den zuletzt verlorenen Landtagswahlen und sinkenden Umfragewerten gesprochen. Im Mittelpunkt stehen die Reformpläne der Bundesregierung und die Frage, wie die Partei die Sorgen der Menschen stärker berücksichtigen kann. In der Fußball-Bundesliga der Herren gab es heute zwei Spiele. Köln hat 2:1 gegen Gladbach gewonnen. Freiburg und Schalke trennten sich ebenfalls 2:1. In der zweiten Bundesliga war Hertha BSC zu Hause erfolgreich. Die Berliner siegten 2:1 gegen Greuther Fürth. Die Füchse Berlin mussten in der Handball-Bundesliga gegen Lemgo ran. Zu Hause verloren sie mit 36:37. Und die Eisbären Berlin konnten sich auswärts gegen Bremerhaven in der deutschen Eishockeyliga mit 3:0 durchsetzen.
5: Wetter.
6: Nachts bleibt es wolkig mit ein paar Schauern, später dann meist trocken und aufgelockert, dabei kühlen 8 bis 4 Grad. Morgen am Montag wechseln sich Sonne und lockere Wolken ab. Meist trocken, nur vereinzelt sind kurze Schauer möglich. Und dazu gibt es 13 bis 16 Grad.
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6: A10 Berliner Ring, Dreieck Werder Richtung Dreieck Havelland. Auf der Zufahrt Potsdam Nord gibt es Behinderungen wegen einer ungesicherten Unfallstelle auf der Beschleunigungsspur. Zudem ist die Autobahn zwischen Falkensee und Dreieck Havelland bis 23 Uhr wegen Bergungsarbeiten gesperrt. Dann A13 Berlin Richtung Dresden. Vor der Ausfahrt Baruth-Mark steht ein kaputtes Auto im Baustellenbereich auf der Verzögerungsspur. Dann B96 Rangsdorf Richtung Blankenfelde. In der Auffahrt zur A10 Richtung Dreieck Spreeau gibt es Behinderungen nach einem Unfall. B167 Bückwitz Richtung Löwenberg. Zwischen Ganzer und Wildberg gibt es Behinderungen nach einem Unfall. Und wir schauen noch nach Berlin. Der Stadtring ist in Richtung Wedding zwischen Detmolder Straße und Hohenzollern. Da ist morgen früh gesperrt. Und in Schöneberg und Kreuzberg ist die Yorkstraße wegen Arbeiten an den York-Brücken zwischen Bautzener Straße und Katzbachstraße bis morgen früh voll gesperrt. Das war's, ein unterwegs. Kommt gut durch.
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0: Und mit Bjarne Bennett.
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1: Piane Bennett, Fehler nach Fehler heißt dieser Titel. Gibt schon ein paar Songs mehr von dem Mann, läuft ganz gut und er macht die Musik schon seit 2023. Dann waren da so ein paar dabei, die richtig nach vorne gegangen sind und viele Streams abgeliefert haben. Und jetzt hat es sich so ein bisschen eingependelt, aber ich finde, die Songs werden immer, immer besser. Von Bjarne Bennett, Fehler nach Fehler heißt dieser Titel. Damit kommen wir zum nächsten Gast von unserer Sendung. Das ist eine Künstlerin, die ich früher schon mal gespielt habe, unter dem Namen Fee. Sie kommt aus Frankfurt, hat sich früher mit Fee mit Punkt einfach geschrieben und jetzt hat sie aber einen neuen Namen, nämlich Fee Penafiel, und zu diesem Namen gehört eine Geschichte. Penafiel ist nämlich ein Ort im Norden von Portugal, in dem sie während der Pandemie zeitweise gelebt hat. Da hat sie in Ruhe neue Kraft gefunden, so viel davon, dass sie den Ort jetzt im Namen mit sich rumträgt. Es gibt ein neues Album, das heißt Die Wolken über uns. Das ist im September erschienen, alles selber organisiert, mit Unterstützung durch Crowdfunding. Die Songs beginnen aber weiterhin gerne auf der Bettkante bei ihr mit einer Gitarre vom Flohmarkt. Ich habe mit Fee Penafiel gesprochen. Das Gespräch hört ihr gleich, die Aufzeichnung. Sie war im Studio zu Gast und dazu gibt es zwei Songs von Album und sie hat einen Song live mit Akustikgitarre für uns gespielt. Gleich geht's los hier mit halbe Songs und danach kommt Fee Penafiel im Interview.

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1: Das ist Fee Penafiel mit einem Titel namens Halbe Songs und Fee Penafiel ist jetzt im Studio. Hallo Fee.
2: Hi, hi.
1: Hi. Du bist die Künstlerin, die früher Fee hieß.
2: Genau.
1: Mit einem Punkt dahinter. Mhm. Von der Geschichte, wie es sozusagen von der Fee zur Fee Penafiel wurde, von der Geschichte hören wir jetzt gleich. Vorher wollte ich noch fragen, Halbe Songs, das ist der Starter sozusagen von dem Album jetzt, wo du auch so ein bisschen über dich reflektierst. Was ist da passiert? Was ist das, was du da reflektierst in diesem Song?
2: Also es gab eine Zeit, wo ich immer versucht habe, Songs zu schreiben und es wurde nichts draus. Und es waren ganz viele Geschichten passiert und ich habe gemerkt, ich kann die Texte nicht fertig schreiben.
1: Writers heißt, Block oder was war das? Weil du hast ja geschrieben, also es kamen eben nur halbe Songs dabei raus.
2: Genau, ich habe halt nie die veröffentlicht. Das heißt, alle Geschichten, die in dieser Zeit entstanden sind, wo ich eine ganz, ganz lange Schreibblockade hatte, es war so ungefähr 2 Jahre Schreibblockade, kamen halt diese Geschichten, was ich so erlebt habe oder was ich gefühlt habe, kamen halt nie raus. Und dann habe ich zumindest gesagt, ich packe das in einen Song, so einigermaßen, ja, zu sagen, man wird niemals einen Song darüber hören, wie mein Freund Simon sich das Leben genommen hat oder so. Und ich wollte darüber schreiben, aber ich habe gemerkt, meine Seele kann es gerade irgendwie nicht in Worte packen.
1: Gehst du davon aus, dass das dann irgendwann doch wieder kommt, jetzt wo du ein ganzes Album immerhin fertig hast?
2: Ja, ja, das ist
1: hast?
2: Ja in the past.
1: Okay,
2: sozusagen.
1: Das okay.
2: Also, ja, ja, genau.
1: Okay.
2: Und dann habe ich, also ich, es ist schon
1: aber
2: wieder
1: sind
2: lange
1: sämtliche
2: vorbei.
1: Themen, die du angesprochen hast in dem halbe Songs, hast du, konntest du die dann verarbeiten und dann zu Songs machen oder gibt es da immer noch einige Sachen, wo
2: nee,
1: du denkst, so,
2: nee, immer noch okay. einige Sachen. Das, also okay. vielleicht kommt das irgendwann nochmal, es gibt ja diese ganzen Skizzen oder diese Schubladensongs, wie man sagt, vielleicht eines Tages, kann schon sein.
1: Wann war denn der entscheidende Punkt, wo du dachtest, okay, jetzt doch ein Album fertig? Kannst du dich daran erinnern, wo du gemacht hast? Oder zumindest, wo du irgendwie das Gefühl hattest, ah ja, jetzt wird doch was draus.
2: Also ich schreibe eigentlich nie so in Alben. Also diese Songs, die da jetzt auch drauf gelandet sind, die sind alle über teilweise Jahre hinweg entstanden und dann natürlich in einem komprimierten Prozess dann aufgenommen und fertiggestellt worden. Aber ich sag mal, diese Songskizzen, die Texte dazu, die Melodien, das kommt teilweise schon ganz, ganz, ganz lang vorher und ist gar nicht so, das landet mal auf dem Album. Und dann habe ich irgendwann so, weiß ich nicht, 30, 40 Songs, die so potenziell aufs Album kommen könnten und dann gucke ich, was matcht für mich und was will ich sozusagen weiterverfolgen.
1: Okay, ich spreche es deswegen an, weil man hat irgendwie die Schreibblockade, du hast eine längere Pause irgendwie gehabt und ich habe jetzt irgendwie vermutet, dass es da irgendwo so einen Moment gab, wo vielleicht diese Verzweiflung oder dieses Nichtwissen, ob das irgendwie nochmal wieder anders wird, wo es dann umschlägt in so ein, es ist doch wieder was da, ich kann doch wieder weiterarbeiten.
2: Ja, ja, den Moment gab es auf jeden Fall.
1: Kannst
2: der
1: du dich daran
2: ist dann,
1: erinnern?
2: Genau, das ist passiert. Da habe ich von einem Pianisten, auch aus Frankfurt, wo ich wohne, von dem habe ich so kleine Snippets gesehen, wie er so Morning Improvisations macht. Mhm. Und ich war so krass inspiriert, ich war so lange nicht mehr inspiriert in der Zeit. Mhm. Und habe dann darauf tatsächlich einfach angefangen, einen Song zu schreiben, Text zu schreiben und wir kannten uns aber gar nicht. Dann habe ich ihn kontaktiert und meinte so, ey, ich habe irgendwie auf was von dir irgendwie was drauf geschrieben, wollen wir vielleicht mal quatschen, ob wir vielleicht was zusammen machen. Dann haben wir telefoniert und haben festgestellt, dass wir in der gleichen Straße zu der Zeit gewohnt haben. und dann haben wir eine EP zusammen gemacht, was aber so ein bisschen auf der Seite geliefen ist. Es ist schon unter meinem Namen auch rausgekommen, aber es ist so ein bisschen Neoklassik, Chanson, Piano-EP namens 2 Jahre.
1: Und das war der Anstoß?
2: Das war der Anstoß, wo ich zum ersten Mal wieder einen Song fertig gemacht habe.
1: Aha.
2: Und eine Sache auch noch. Ich habe ein Interview von Nils Frevert gehört, der erzählt hatte, dass er auch, ich glaube, 1,5 Jahre Schreibblockade hatte.
1: Mhm.
2: Und danach kam sein großes Album Putzlicht raus, wenn ich das richtig verstanden habe. Und ich habe so gedacht, wow, wenn er nach so einer langen Blockade so ein Meisterwerk rausbringt, dann kann das ja noch was werden.
1: Halbe Songs eröffnet also das Album. Das heißt, die Wolken über uns. Hast du an bestimmte Wolken gedacht? Wolken, die alles verregnen oder Wolken, durch die man jetzt gerade nicht durchschauen kann? Was sind die Wolken?
2: Also das Schöne ist, das kann man halt, finde ich, so und so sehen. Und es gibt einen Song, der heißt Graue Wolke. Es gibt aber auch einen Song, der von Wolken erzählt, die über einen weg weiter in die Stadt ziehen. Schäfchenwolken, Verliebtheitsschäfchenwolken, ja. Es gibt einfach so viele verschiedene Formen von Wolken. Und natürlich hat es erstmal so was, oh, die schweren Wolken über uns, aber es kann, finde ich, so vieles heißen.
1: Wenn du jetzt an die Zeit zurückdenkst, wo das schwierig war mit dem Schreiben, gab's so eine Zeit, wo du gedacht hast, okay, ich mache keine Musik mehr?
2: Ja, ich habe drüber nachgedacht und zum Glück habe ich die Idee wieder verworfen.
1: Was hat dich dabei gehalten?
2: Ich habe das immer gemacht und ich habe das immer geliebt und ich finde darin so viel Erfüllung auch. Es ist für mich, es ist so pathetisch zu sagen, es ist Tagebuchschreiben, weil das ist es nicht. Es sind ja nicht alles 1:1 Geschichten von mir.
1: Mhm.
2: Aber es sind einfach Gefühle, die ich halt habe, zu meinem Leben, zu dem Leben von anderen.

0: an oder Situationen, die ich erlebe. Und es gibt mir einfach wahnsinnig viel, wenn ich dann merke, ich habe jetzt hier ein weißes Blatt und da ist dann jetzt was drauf und das kann ich mir jetzt irgendwie anhören oder spielen.
1: Was ist das denn dann gewesen, warum du nicht schreiben konntest? Hast du das durchdrungen?
0: Also meine Therapeutin hat mal gesagt, deine Songs sind ein Spiegel deiner Seele und ich glaube, meine Seele war einfach lost. Das war halt so zu Corona-Zeiten. Ich war eigentlich nur noch damit beschäftigt, meine Tour zu verschieben und irgendwie so zu merken, scheiße, das ändert sich hier gerade alles. Wird das überhaupt mal wieder was? Wofür mache ich das eigentlich? Werde ich irgendwann ein Album machen und das dann auch live spielen? Also ich habe so ein bisschen den Sinn auch verloren und auch so ein bisschen meine eigene Identität so ein bisschen verloren, weil ich schon einfach sehr, sehr lange schon Musik mache und gemerkt habe, wenn ich keine Musik mehr mache, das ist so ein großer Teil meiner Identität. Wer bin ich denn eigentlich noch? Also solche ganzen Fragen kamen da auf. Und ich glaube, das war einfach ein bisschen viel, mit dem ich da zu tun hatte. So.
1: Und ich meine, das würde man ja meinen, dann kann man darüber schreiben. Aber was hat dich dann da aufgehalten? Also konntest du die Worte nicht finden dafür? Oder
0: ja, ich konnte irgendwie
1: nicht dabei bleiben? Okay.
0: Und ich konnte vor allem nicht Text und Musik zusammenbringen. Ich kann dir nicht sagen, warum. Es war ganz schräg, weil ich hatte so ganz viele Melodieideen. Ich habe jetzt auch viel stärkere Melodien, finde ich. Aber ich konnte keine Texte drauf schreiben und ich konnte aber Texte schreiben, so wie einfach Tagebuchtexte oder so. Und dann habe ich gedacht, vielleicht schreibe ich ein Buch. Aber das wäre es irgendwie auch nicht gewesen.
1: Okay, wir hören mal einen weiteren Titel. Lost im Paradies. Also die Seele war ja jetzt schon lost und jetzt sind wir aber hier Lost im Paradies. Fepinafiel vom Album Die Wolken über uns.

0: Lost im Paradies von Fee Penafiel. Paradies und verloren sein ist ja eigentlich ganz gut, oder? Ist das ein Moment, wo du gemerkt hast, ah, okay, da ist wieder was, ich habe Hoffnung und es geht wieder vorwärts?
1: Nee, es ist eher so, krass, wir haben hier alles und sind trotzdem so lost. Also eher okay. So ein bisschen Gesellschaft und Selbstkritik und auch einfach so, ja, unsere Zeit, ey, die ist so crazy. Und ich habe das Gefühl, auf der einen Seite der Welt gibt es so viel Leid und krasse, schlimme Sachen, die passieren. Und hier ist so, oh, wir sind in so einer Bubble und klar passieren ja auch schlimme Sachen, aber im Vergleich, so, wir können per Klick so schnell alles haben, vermeintlich. Und dennoch ist es so, ja krass, das ist es doch auch nicht. Und je mehr wir haben können, desto schlechter fühlen wir uns irgendwie
0: ja,
1: auch.
0: Ja, irgendwie eine relativ, also sehr irrationale, psychotische Zeit fast, ne? Also, wo man sich über Dinge aufregt, wo man irgendwie denkt, okay, das ist, also worüber reden wir hier eigentlich?
1: Ja.
0: Bei dem, was da ist. Fee Penafiel hat ein neues Album rausgebracht. Das letzte Album ist 6 Jahre her. Deswegen habe ich schon tatsächlich auch gelesen, glaube ich, dass du eine 6-jährige Pause hinter dir hast. Haben wir gerade schon drüber gesprochen. Mhm. So schlimm war es dann doch nicht. Aber es hat begonnen mit der Corona-Zeit, was einfach total weit weg jetzt schon wieder wirkt. Aber das war sozusagen wirklich ein einschneidender Moment für dich. Warum genau? Wegen Tourverschiebungen oder weil sich das Leben auch ganz anders angefühlt hat? Oder waren es wirklich eher so diese betrieblichen Sachen, sag ich mal, dass man als Musikerin ganz schön aufgeschmissen war in der Zeit?
1: Ja, es war schon eine Mischung aus allem. Mhm. Und irgendwie so einfach, es hat bei so vielen Leuten so viel ins Wanken gebracht, bei mir eben auch persönlich und natürlich auch dadurch, dass ich meine Musik nicht so machen konnte, wie ich das geplant hatte. Ich hatte ganz viel vor. Ich wollte mein Album machen, ich wollte eine Tour spielen. Ich hatte gerade mein Team sozusagen verlassen und gesagt, so, jetzt mache ich alles selber und jetzt mache ich ein Crowdfunding und finanziere das komplett darüber. Und ich hatte so voll den Tatendrang und ich dachte so, 2020, das wird so ein geiles Jahr. Und ich war so euphorisch und dann war so, n-n. Und ich hatte halt gerade schon in Crowdfunding gestartet, kurz bevor Corona dann losging hier. Und das ist dann sozusagen in die Pandemie reingerasselt, was wahrscheinlich auch der Grund ist, warum es wahnsinnig gut lief, weil wahrscheinlich, glaube ich, viele Leute dachten, oh Gott, die haben Artists und Kinos und Restaurants und keine Ahnung. Ne? Also es waren ja schon so ein paar Gruppen, die einfach extrem betroffen waren am Anfang, die so gar nichts machen konnten. Und dann lief es ziemlich gut, aber ich konnte halt dieses Album die ganze Zeit nicht so fertigstellen, weil dann war irgendwie Lockdown hier, Lockdown da und dann habe ich das Album nochmal ein bisschen verschoben. Es kam dann Ende 2020 raus. Und die Tour habe ich dazu nie gespielt.
0: Ja, also einerseits die Tour, die du nie gespielt hast und zum anderen lebst du jetzt teilweise in Portugal, was glaube ich ein ausschlaggebender Punkt oder wofür ein ausschlaggebender Punkt die Pandemie war. Warum? Wie hat es dazu geführt, dass du dann nach Portugal gegangen bist?
1: Ja, irgendwie, ich habe zu der Zeit in so einer ganz kleinen Dachgeschossbutze an zwei lauten Straßen gewohnt und es war so, oh, fuck und Stadt und wo kann man überhaupt hin und Lockdown hier und ich hatte auch das Gefühl, alle Leute waren so angespannt, die Stimmung, wenn man draußen war, wenn man im Supermarkt war, wie man sich da teilweise, wie sich da angekackt wurde, auch so, ja, mach Platz. Und alle hatten, glaube ich, einfach wahnsinnig Schiss und das, und es hat, glaube ich, ganz viel aus den Menschen herausgeholt, was irgendwo im Verborgenen lag. Und wir haben dann so ein bisschen gesagt, wir suchen so das Weite. Und genau, dann ging es nach Nordportugal und da so in so ein kleines Landhäuschen im Nirgendwo, eben in Penafiel. Und genau, das war einfach ein ganz anderer Vibe. Das waren einfach ein paar Tiere, ein paar einheimische Natur und Felder und sonst nichts.
0: Was war so beeindruckend an dem Ort, dass das direkt auch zu deinem Namen geworden ist?
1: Naja, so direkt war es jetzt nicht. Das ist auch jetzt erst passiert, aber es ist über eine lange Zeit gewachsen, weil ich so gemerkt habe, ich bin aus so dieser Fee, die ich zwar auch im Privaten bin, ja, bin ich aber so ein bisschen rausgewachsen, weil ich finde, Fee ist halt so klein und süß und märchenhaft und so weiter. Und ich weiß nicht, ich bin mittlerweile Mitte 30, ich habe ein Kind und ich bin immer noch Fee, aber ich bin halt nicht nur die kleine, süße, liebliche Fee wie als Kind. Und ich wollte irgendwie einfach meinem Namen so ein bisschen einen Zusatz hinzufügen, der eben für mich auch Sinn macht. Und natürlich hat mich diese Zeit, da in Portugal zu sein und so eine ganz andere Kultur, eine ganz andere Menschenfreundlichkeit kennenzulernen, das hat mich einfach auch sehr geprägt. Und ich mag diesen Klang total gerne von Penafiel. Und es ist auch nicht so was, dieses Deutsche nur, sondern es ist einfach so ein bisschen offener.
0: Mhm. Ja. Hast du Portugiesisch gelernt inzwischen?
1: Ja, nicht so gut, wie ich es gerne würde, aber ein bisschen, ja.
0: Bist dran.
1: Ich bin dran, immer noch.
0: Okay. Genau. Und du hast ein Kind bekommen.
1: Ja.
0: Es ist eine Herausforderung, Künstlerin zu sein mit Kind.
1: Auf jeden Fall.
0: Woran merkt man es vor allen Dingen?
1: Nicht mehr einfach alles zusagen können. wenn man Bock drauf hat.
0: Gibt's Verständnis in den Musikerkreisen und im Bereich der Musikwirtschaft? Also viele Unternehmen werben inzwischen damit, dass sie sozusagen familienfreundlich sind oder schreiben das zumindest irgendwo mal hin und so. Wie ist das, wenn man freiberufliche Musikerin ist? Hat man da auch das Gefühl, ja, die Musikwirtschaft hat verstanden und man kann jetzt auch mit als Mutter oder als Vater gut Musiker, Musikerin sein?
1: Ja, habe ich Unterschiedliches erlebt. Also von manchen war ich sehr, sehr positiv überrascht, wo ich ein Konzert gespielt habe in Soest im Schlachthof. Die haben gleich gesagt, reist du mit deinem Kind an und sollen wir dir ein größeres Zimmer buchen oder kommt vielleicht irgendwie noch eine Begleitperson mit, der würden wir auch irgendwie ein Zimmer noch mitbuchen oder halt ein großes Zimmer buchen oder so. Also bei manchen ist so ganz, ganz viel Verständnis da, ohne dass ich das angekündigt hatte, sondern einfach, weil die wussten, dass ich ein Kind habe, das noch recht klein ist. Und genau, das, also da habe ich sehr, sehr positive Erfahrungen gemacht. Oder auch manchmal, ich habe schon ein Konzert gespielt, habe mein Kind mitgenommen und wenn ich jetzt keine Begleitperson hatte, dann hat einfach die Frau des Veranstalters einfach mein Kind auf dem Arm gehabt, während ich gespielt habe. Also da sind schon sehr, sehr, sehr schöne Sachen.
0: Das lässt deinen Sohn auch mit sich machen, ja?
1: Jetzt nicht mehr.
0: Okay. Heute hast du es nicht dabei, hier bei der Aufzeichnung. Deswegen können wir sehr entspannt und ruhig einen Song aufnehmen.
1: Voll.
0: Von dir. Die Gitarre ist nämlich mit dabei. Wie heißt der Titel, den du spielst?
1: Der heißt auch Gut. Also da kommt auch ruhig, ruhig, ruhig drin vor. Also,
0: okay, gut. Fehl Pinafiel. Gut.

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1: Phil Penafiel. Gut. Live gespielt hier bei Unsigned, einfach nur mit der Akustikgitarre bewaffnet. Und ist natürlich ebenfalls drauf auf dem Album Die Wolken über uns. Und das führst du jetzt spazieren. Mhm. Es gibt eine Tour.
0: Genau.
1: In Berlin kommst du auch vorbei, 14. Oktober, Kulturhaus Insel. Hast du schon mal gespielt in der Insel?
0: Noch nie, nein.
1: Wirklich, wirklich nett.
0: Ja.
1: Ich hoffe, das Wetter ist immer noch super, weil die ganze Umgebung drumherum ist natürlich Knaller.
0: Ja, geil, ich hörte es. Also,
1: erstmal.
0: Ja, ich freue mich mega drauf. Ich habe die Band dabei, komplett. Also noch erweitert sogar um Keys diesmal. Und jetzt sind wir zu fünft und wir haben neulich geprobt und es war so einfach so, wow, es klingt einfach so viel voller, wenn noch eine Ebene mehr dabei ist. Ja, macht richtig Spaß.
1: Also jetzt die Tour, was sind dann die weiteren Pläne?
0: Dann ab November spiele ich dann das Album noch weiterhin akustisch auf Tour, von November bis Februar so ungefähr. Und dann mal sehen.
1: Dann geht's zurück nach Portugal?
0: Immer mal wieder, ja, okay. Hin und her. Also genau, auf jeden Fall dann auch wieder längere Zeit dort.
1: Okay.
0: Ja.
1: Super. Fee, vielen, vielen Dank.
0: Danke dir.
1: Und alles, alles Gute.
0: Dir auch.
1: Und das Interview mit Fee habe ich vor 2 Wochen aufgezeichnet. Das Konzert ist am 14. Oktober auf der Insel in Berlin-Treptow. Das hier ist The Layout mit Walls.

0: The Layout heißt dieser Act und Walls ist der Song dazu. Wir haben es 21 Uhr und 3 Minuten.
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0: Das hier ist Marie Hummel. Treiben.

Marie Hummel ist das, eine Künstlerin aus Hamburg. In ihrem Katalog steht schon 2024 Großstadtmädchen. Dieses Jahr kamen unter anderem Phantom und Traumfänger dazu, was die Titel angeht. Aktueller Song, den wir hier gehört haben, ist Treiben von eben einer Künstlerin, die hier zum ersten Mal läuft bei Unsigned, von Marie Hummel. Der nächste Act ist einer, den wir hier schon häufiger mal zu Gast hatten. Das ist aber wirklich lange, lange, lange her. Dominik Donner heißt er. Als er anfing, Musik zu machen, da war das Instrument überhaupt erstmal ein Cello. Später kam klassische Gitarre dazu, dann eigene Titel. Er kommt aus Potsdam und war, wie gesagt, schon häufiger bei Unsigned zu Gast. Damals noch ziemlich am Anfang. Inzwischen macht er elektronische Musik und für die Zusammenarbeit mit anderen Produzenten hat er den Namen Donner für sein Deep House Projekt. Geht er als Thunder an den Start und jetzt ist er hier aber bei unserem nächsten Song wieder mit seinem vollen Namen unterwegs. Also Dominik Donner mit einem Titel namens The Wolf, wieder bei Unsigned.

Was für ein Ding, oder? Das ist Dominik Donner. Der Donner, den trägt er zurecht in seinem Namen. The Wolf heißt dieser neue Titel von einem Künstler, den wir hier bei Unsigned schon vor Jahren vorgestellt haben. Ich glaube, es ist über 10 Jahre her, dass Dominik Donner das letzte Mal zu Gast war. The Wolf von Dominik Donner, der immer noch am Start ist. Jetzt zu einer Künstlerin namens Nay. Bevor sie eigene Songs veröffentlicht hat, gab es von ihr schon einen Blog mit Zeichnungen, mit Malerei. Sie war auf einem Kunstinternat, hat sich auf Tumblr und Pinterest rumgetrieben und irgendwann wurde aus den Bildern von ihr Musik. Heute lebt sie in einer Kleinstadt bei Frankfurt und im Interview hat sie mal erzählt, was man online findet, warum sie noch nicht nach Berlin gezogen ist. Sie braucht die Ruhe, den Wald und einen Ort, an dem sie nachts die Sterne sehen kann. Musik machen geht da offensichtlich auch. Hier ist Nay mit einem Titel namens Closure.

Closure finden. Das ist wichtig. Das sagen nicht nur Hobbypsychologen, sondern das sagt auch oder nimmt zumindest an Ney, die wir hier gehört haben mit einem Titel namens Closure. Ney also aus der Nähe von Frankfurt hier zum ersten Mal Bayern Sound. Die nächsten beiden, das sind Musiker, die ihren Sound Aussie Soul nennen und das, obwohl sie selber aus München kommen, machen sie den auch wirklich richtig, richtig gut. Der Name von den beiden ist 1998 und in ihren Videos gibt es reichlich Surfen und unterwegs sein zu sehen. Der Blick geht also von München nicht nur bis zur stehenden Welle im Eisbach, wenn es die gerade gibt, weiß ich nicht genau, sondern sie geht viel weiter, sie geht bis an die Strände von Australien. Also 1998 aus München. Seems okay.

Seems Okay, so heißt der Titel von einer Band, die sich nicht The 1975 nennt, sondern 1998. Gewissermaßen das Update. Zwei Jungs aus München sind das. Jetzt geht's von München nach Hamburg zu einer Künstlerin, zu einem Act namens Juno Kill. Das Projekt nennt die Musik, die daraus kommt, Astropunk, und auf dem zweiten Album Mimikry kommen zu Gitarre, Bass und Schlagzeug auch Geige, Bratsche und Cello mit dazu. Und beim nächsten Stück spielt Tordis Saxophon. Da sind also einige Instrumente, die sich zusammengefunden haben auf Gudrun Lost in Paradise von Juno Kill.

Wunderbarer Titel von diesem Song, Gudrun Lost in Paradise. So heißt er, Juno Kill, die Band dazu, mit diversen Instrumenten aufgeheitert. Finde ich, kommt sehr, sehr gut. Juno Kill, also hier bei Unsigned. Das nächste Ding kommt von einem Duo, das heißt, ich nehme mal an, dass sie sich aussprechen wollen, Lea Chanté, sind zwei Leute aus Wien. The View heißt der Track, den wir gleich hören. Hinter dem Namen stehen eben Sängerin Lea Stöger und Produzent Manuel Hosp. Die beiden arbeiten schon seit 2013 zusammen, kamen ursprünglich mal vom Indie-Rock und sind bei elektronischer Popmusik gelandet. Und für diesen Titel, den wir gleich hören, war der Ausgangspunkt, wie Menschen in sozialen Netzwerken aufeinander losgehen. Und Lea wollte dem was entgegensetzen. Und das war das Motto, lass die Leute doch so sein, wie sie sein wollen und wer sie sein wollen. Und das ist ja das Interessante, das ist eine Regel, die kann man auch außerhalb des Internets beherzigen. Funktioniert also online wie offline? Lea Chanté, The View.

The View heißt der Titel, Lea Santé oder Lea Chanté, der Act dazu aus Österreich. Einen quetschen wir noch rein vor die Nachrichten. CV Blue, Cool Down heißt der Track. Und nach den Nachrichten unser letzter Gast der Sendung, Blum aus Berlin, live zu Gast, spielen für uns drei Songs.

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2: Kurz nach 10.
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2: Mit Sebastian Hanf. Regelmäßig greift Russland die Ukraine an, darunter immer wieder auch Kraftwerke. Jetzt hat US-Präsident Trump eine sofortige Energiewaffenruhe zwischen Russland und der Ukraine verkündet. Beide Seiten hätten zugestimmt, die Energieinfrastruktur nicht mehr anzugreifen, schreibt Trump auf seiner Online-Plattform, ohne Einzelheiten zu nennen. Der ukrainische Präsident Zelensky wusste nach eigenen Angaben nichts davon, begrüßt aber die verkündete Waffenruhe. Von der russischen Regierung hat bisher keiner was dazu gesagt. Medizin studiert man an der Charité in Berlin und ab jetzt auch in Cottbus. Die ersten 38 Studis fangen morgen an der neuen medizinischen Universität Lausitz Karl Thiem in Cottbus ihr Studium an. Sie haben sich unter mehr als 8000 Bewerbern durchgesetzt. In den kommenden Semestern sollen dann schrittweise weitere Studienplätze dazukommen. Geplant sind bis 2040 etwa 1200 angehende ÄrztInnen an der Medizinuni in Cottbus. Ihr wollt entspannt mit euren Freunden feiern und dann wollen Leute die Party crashen, die gar nicht eingeladen waren. Ist gestern in Potsdam passiert. Etwa 30 Jugendliche wollten sich da unerlaubt Zutritt verschaffen. Dabei wurde ein Tor am Grundstück kaputt gemacht. Die Polizei kam vorbei und konnte eine Eskalation verhindern. Die Polizei ermittelt jetzt wegen Hausfriedensbruchs und Sachbeschädigung. Und es war nicht der erste Vorfall. Schon Ende September ist was Ähnliches passiert. Da wollten 20 Menschen zu einer Party und reagierten aggressiv, als sie nicht reingelassen wurden. In der Fußball-Bundesliga der Herren gab es heute zwei Spiele. Köln hat 2:1 gegen Gladbach gewonnen. Freiburg und Schalke trennten sich ebenfalls 2:1. In der zweiten Bundesliga war Hertha BSC zu Hause erfolgreich. Die Berliner siegten 2:1 gegen Greuther Fürth. Die Füchse Berlin mussten in der Handball-Bundesliga gegen Lemgo ran. Zu Hause verloren sie mit 36:37. Und die Eisbären Berlin konnten sich auswärts gegen Bremerhaven in der deutschen Eishockey-Liga mit 3:0 durchsetzen.
0: Wetter.
2: Nachts bleibt es erst wolkig, mit ein paar Schauern, später dann meist trocken und aufgelockert bei kühlen 8 bis 4 Grad. Morgen am Montag wechseln sich Sonne und lockere Wolken ab. Es ist meist trocken, nur vereinzelt sind kurze Schauer möglich. Dazu gibt es 13 bis 16 Grad.
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2: A9 Berlin Richtung Leipzig zwischen Niemegk und Kleinmarzehns gibt es Behinderungen durch eine ungesicherte Unfallstelle auf der rechten Spur im Baustellenbereich. A10 westlicher Berliner Ring Richtung Dreieck-Havelland zwischen Falkensee und Dreieck-Havelland laufen Bergungsarbeiten. Die Autobahn ist da bis etwa 23 Uhr gesperrt. Und wir schauen nach Berlin. Der Stadtring ist in Richtung Wedding zwischen Detmolder Straße und Hohenzollerndamm bis morgen früh gesperrt. Und die Yorkstraße in Schöneberg und Kreuzberg ist wegen Arbeiten an den Yorkbrücken zwischen Bautzener Straße und Katzbachstraße ebenfalls bis morgen früh voll gesperrt. Das war's, ein unterwegs. Komm gut durch.
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2: Und mit Annie. 2002.

Das ist Annie. Neulich haben wir sie hier im Interview gehört, weil sie Support gespielt hat für Jolle und damit dann sehr, sehr viele neue Fans gewinnen konnte oder Zuhörerinnen, Zuschauerinnen auf jeden Fall mal vor der Bühne hatte. Und jetzt hat sie hier schon einen neuen Titel draußen. 2002 ist das von Annie. Jetzt haben wir Blum gleich hier live im Studio. Das ist ein Musiker aus dem Wedding. Oscar Blum heißt er, nennt sich aber eben einfach nur mit seinem Nachnamen. Schreibt und produziert selbst und weil die Songs dann auch irgendwann mal raus müssen aus dem Rechner und vor die Leute, hat er zusammen mit Freunden eigene Konzerte organisiert. Im Kater, im Monarch, in der Panke. Muss schön lauschig jedes Mal gewesen sein. Da kamen wohl direkt immer 200 Leute, angeblich. Interessantes Konzept finde ich das sowieso, weil man will ja eigentlich selber auf die Bühne und kümmert sich dann aber erstmal darum, dass der ganze Abend überhaupt stattfindet. So kann man es machen. Aktuelles Tape von Blum heißt Alle Blumen wollen blühen. 8 Songs erschienen im September. Einer davon, Oper, habt ihr letzten Sonntag schon hier gehört, den gibt es gleich live direkt hier im Studio und dazu noch 2 weitere Songs. Jetzt hören wir aber erstmal was zum Auftakt, nämlich den Anfang vom Tape. Flieder, Blum und danach live.

Blumen ist das. Und zwar erster Track vom aktuellen Tape. Alle Blumen wollen blühen. Und dieser Titel hier, der heißt tatsächlich auch wie eine, ja, ist das eine Blume? Ja, Flieder heißt dieser Titel. Hallo Oskar.

0: etwas, was vergangen ist.
1: Ah, verstehe.
0: Und ja, und auch wegen dem ganzen Konzept, alle Blumen wollen blühen.
1: Ja.
0: Ne, mein Nachname.
1: Okay.
0: Das hat sich so gefügt irgendwie.
1: Okay. Also ist es sozusagen, ist mit dem Flieder wirklich was verbunden? Gibt es da eine echte Geschichte dazu?
0: Nee, nicht konkret, aber. Ich weiß nicht.
1: Es ist ein Bild für dich.
0: Okay. Es hat sich gut gereimt. Ich glaube, Flieder bietet es so an.
1: Reicht manchmal auch schon. Ne?
0: Ja, da fliegt es dann einem so ein bisschen zu.
1: Okay.
0: Und so war das auch in dem Moment. Und Moritz übrigens, der hatte mir noch gesagt, dass ich den mit darauf packen soll.
1: Ah.
0: Ich wollte den gar nicht.
1: Der sollte gar nicht ursprünglich. Nee. Moritz ist hier, macht hier die Kamera.
0: Genau. Moritz Momo, mit dem ich auch viele Songs zusammen habe.
1: Ein
0: Song. Ist auch mit ihm zusammen.
1: Okay.
0: Hype.
1: Momo, warum musst du dieser Song unbedingt damit drauf?
2: Boah, weil ich den gehört habe und dachte, kannst du nicht liegen lassen.
1: Geht nicht, ne? Oder? Ich fand den nämlich, ich habe erst auch einen anderen gespielt, Opa, den wir noch live spielen, live hören. Und dann habe ich Flieder entdecken, finde ich richtig gut.
2: Ja, ich auch.
1: Ja, oder? Genau. Deswegen ist er da und macht auch diese Platte auf. Blum ist ein Musiker aus dem Wedding. Born and raised, ne?
0: Genau.
1: Wie sah das Leben im Wedding aus, bevor du Musik gemacht hast?
0: Wir haben alle sehr früh Musik gemacht. Also ich hatte zum Beispiel Gitarrenunterricht früher, Moritz hatte Schlagzeugunterricht. Mhm. Und ich weiß nicht, wir haben uns da so gefunden. Wir waren auch zusammen auf einer Grundschule. Und dann
1: kennt euch schon ewig.
0: Wir kennen uns alle schon sehr, sehr, sehr lange.
1: Okay.
0: Also unser erstes Studio, das hatten wir auch bei jemandem, den ich kenne, seitdem ich null bin. Shoutout an Luke, tatsächlich. Wir waren noch im Planschbecken da in diesem, ne, als Babys zusammen.
1: Okay. Genau. Und das, ist Blum jetzt, bist das du oder ist das eine Band?
0: Ich würde sagen, das bin schon ich auf jeden Fall. Aber jetzt besonders durch die Live-Konzerte, das hat sich halt so etabliert mit der Live-Band, weil wir einfach gemerkt haben, dass es einfach super gut funktioniert hier mit Jasper und Clemens. Jetzt stelle ich sie mal an der Stelle schon vor.
1: Ja.
0: So,
1: Jasper am Schlagzeug, Clemens an der Gitarre hier. Und
0: genau.
1: Das ist das Live-Setup, was du auch immer hast.
0: Genau, das sind immer die beiden mit ein bisschen Backing-Track noch dazu. Man muss dazu auch sagen, hier Clemens hat auf jeden Fall maßgeblich dazu beigetragen zum Tape. Ja, also auch als Komponist war er dran beteiligt und bei Aufnahmen. Und deswegen, ja.
1: Ist schon irgendwo Band dann, ne?
0: Ja. Auf eine Art und Weise schon, besonders jetzt durch das Tape. Ja.
1: Die Gigs habt ihr selber organisiert? Also das heißt, wenn man irgendwie auf die Bühne will, muss man den ganzen Abend schmeißen erstmal? Oder was musste dafür alles passieren?
0: Also es fängt dann natürlich an, man schreibt Anfragen.
1: Ja.
0: Das zieht sich natürlich Ewigkeiten zum Teil. Ja, irgendwie, weil es sich nie so ergeben hat, jetzt, dass wir ein Booking haben oder sonst was, dann musste das zwangsläufig passieren, weil wir natürlich Bock haben zu spielen. Und ich konnte eine Menge lernen dadurch, durch das Organisieren, weil ich einfach will, dass es ein geiler Abend ist.
1: Ja, klar.
0: Und es ist cool, das so selbst in der Hand zu haben, also zum Teil.
1: Okay. Ganz anders als hier, wo man sich auf die Bedingungen einlässt, die hier im Studio halt herrschen. Jetzt steht ihr jetzt zu dritt im Studio und spielt für uns live. Wie heißen die Titel, Leo?
0: Also der erste Titel ist Metaverse. Das ist ein Song, der schon erschienen ist. Ich will gar nicht so viel vorwegnehmen. Dann Part, der zweite Song heißt Part, der ist unreleased. Der geht damit eher so ein bisschen in Richtung Rap wieder. Und als letzten Song gibt es dann Opa.
1: Das, was hier schon gelaufen ist und wo es um eine besondere Situation geht. Ich hoffe, wir können danach noch darüber sprechen.
0: Sehr gerne.
1: Auf jeden Fall. Aber erstmal, also Blum live zu Gast bei Fritz Unsigned hier im Studio. Zu dritt spielen sie und der Produzent filmt auch noch mit. Blum live zu Gast.
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4: So, was geht ab, Leute? Live in the radio, Mann. Wir bringen Wedding ins Radio, Digga. Let's go.

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1: So, let's go. Machen wir direkt weiter. 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
2: So, ich muss mir noch kurz die Gitarre umhängen.
3: Denn jetzt. Jetzt kommt Opa. So.
4: Oh Gott. Blumen sind live zu Gast im Studio. Hier wird die Gitarre noch schnell umgeschlungen für den letzten Song. Da sind es dann ein paar Saiten mehr, also. Und es ist der letzte Song jetzt von Blumen live bei Unsigned.
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0: Ich muss dir gar nichts vormachen.
1: Dankeschön.
2: Sensationell. Großartig. Blum ist das live zu Gast bei Fritz and Sein. Ja, ja. Fantastisch. Was hat es denn mit dieser Oper auf sich?
1: Und
2: mit
1: Oper.
2: Was ist die Geschichte dahinter?
1: Die Oper, also erstmal arbeite ich auch in der Oper, also seit 1. Januar im Besucherservice.
2: Aha, okay.
1: Und was so mein Datingleben angeht, hat es sich ein bisschen zu einem Schicksalsort entwickelt. Was aber ganz witzig irgendwie ist, weil, ja, keine Ahnung, man kann...
2: Ist da noch was passiert? Hat sich das so zugetragen?
1: Die Situation, wie sie beschrieben ist, ja, die hat sich so zugetragen.
2: Okay.
1: Ja, Shoutout an dich, wenn du das gerade hörst. Das wäre witzig.
2: Aber du hast doch keinen Kontakt auch?
1: Nee, ich habe sie davor einmal gesehen.
2: Okay.
1: Ja. Ich habe mich da ziemlich in was reingeritten auf jeden Fall.
2: Großartiger Song auf jeden Fall.
1: Und danke.
2: Was ich bemerkenswert finde, ist, dass es halt genremäßig total wild wird. Also es ist halt ein reiner Rocksong, gerade eben trotzdem dann noch so ein bisschen was Skandiertes drüber. Und dann haben wir irgendwie aber so Beats aus den 90er Jahren, auch Rap und Hip-Hop. Also wo ist bei dir das Herz eigentlich? Oder ist das genau so? Hörst du mal dies und mal jenes?
1: Das ist eine gute Frage, die ich sehr oft gestellt bekomme, so weil mich das auch, glaube ich, schwerer vermarktbar macht oder so schwerer zu greifen dann in dem, was ich mache. Aber ich mache halt einfach irgendwie das, wie ich so Bock drauf habe, weil ich halt die Freiheit habe, weil ich es selbst produziere zum größten Teil.
2: Würdest du sagen, du bist von irgendwas hergekommen und hast dich dann in was anderes, in eine andere Richtung entwickelt? Also vom Hören jetzt auch?
1: Mhm. Ja, also früher war das auf jeden Fall sehr viel klassischerer Rap. So.
2: Okay.
1: Ich glaube, das kann man gut erkennen, irgendwie so in den Songs.
2: Und wann kamen die Gitarren dazu?
1: Gitarre
2: für dich jetzt beim Hören, meine ich.
1: Ja, beim Hören.
2: Also, ja, also wann hast du irgendwie mehr so Gitarrenmusik auch gehört?
1: Ich glaube eigentlich schon fast immer. Also auch dadurch, dass ich selber Gitarre gelernt habe als Kind. Das Instrument stand eigentlich immer bei mir rum, aber irgendwann hat man dann in der Jugend andere Sachen zu tun, außer Gitarre spielen. Und dann ist mal kurz ein bisschen in Vergessenheit geraten, aber dann wieder aufgekommen. Ja.
2: Großartiger Sound. Wann kann man es live sehen? Wann organisiert ihr das nächste Mal eure eigenen Gigs?
1: Das dauert gar nicht mehr so lange. Das ist am 30.01. im Privatclub in der Skalitzer.
2: Skalitzer. Genau.
1: Genau, also ist alles schon, Vertrag ist unterschrieben. Das ist das Wichtigste.
2: Okay.
1: Wird stattfinden.
2: Alleine oder kommen noch mehr? Kommen noch extra dazu?
1: Also mit Moritz auf jeden Fall, denke ich mal. So, und ich finde es auch super cool.
2: Moritz jetzt scheint Bescheid zu wissen.
1: Ja, klar, der ist an Bord. Okay. Ja, also auch auf den anderen Daumen Konzerten irgendwie. Dass wir da halt so Voracts noch am Start hatten, die man so über Ecken kannte. Das hat so viel Spaß gemacht irgendwie. Und darum geht's ja auch am Ende, dass man zusammen irgendwie was Cooles auf die Beine stellt. Ja.
2: Blum, vielen, vielen Dank fürs Kommen.
1: Danke, dass wir hier sein durften.
2: Alles, alles Gute, ihr Lieben.
1: Dankeschön.
2: Das war Unsigned. Wir sind hier schon am Ende angelangt. 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Mein Name ist Christoph Schrag, ich freue mich, wenn ihr dabei seid nächsten Sonntag. Bis dann, macht's gut. Hier ist Rubine, Best Day of My Life.

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1: Moritz.
2: Till.
1: Ich bin jetzt schon wieder auf Tour, ne?
3: Ja.
1: Ich bin jetzt, wenn ihr diesen Podcast hört, bin ich wieder richtig...
3: Dann geht es wieder so richtig los.
1: Ja, richtig los.
3: Aber wie viele Shows spielst du bis Weihnachten, weißt du das?
1: Ich habe irgendwann mal durchgezählt. Ich würde sagen so, 25.
3: Na okay, das ist schon eine Menge, aber nicht so... Du befindest dich danach nicht am Rande des Burnouts. Aber schon so, das ist schon eine Menge.
1: Ja, ich hätte jetzt auch gedacht, ja gut, 25 in 2 Monaten, also ich bin fast jeden zweiten Tag weg. Plus ein bisschen Fernsehsachen.
3: Ja, ja.
1: Ist schon viel, darf man nicht unterschätzen, Moritz. Oktober, November, 25 Shows.
3: Ist deine Hustle-Zeit. Ja, ist deine Hustle-Zeit. Ich habe 27 habe ich gemacht jetzt, genau. Also ich bin jetzt, wenn ihr das hört, schon durch damit. Ich habe noch ein paar vor mir.
1: Du bist schon wieder im Urlaub, quasi.
3: Nee, ich habe noch, eine Woche habe ich noch.
1: Ja.
3: Ich bin jetzt eine Woche zu Hause. Ne, meine Frau ist ja schon dann wieder, ja. Schon wieder dann jetzt weg. Jetzt bin ich zu Hause und ja. Dann bin ich noch eine Woche weg und dann ist Urlaub, ja. Dann mache ich nur noch, glaube ich.
1: Dann bist du weg.
3: Dann mache ich bis kurz vor Weihnachten nur noch Sachen mit dir. Und dann mache ich verschiedenste Sachen mit dir, aber auch wirklich ausschließlich mit dir. Ja, das wird lustig, das wird gut.
1: So, und das ist jetzt hier die heiße Zeit, ne? Oktober, November ist, finde ich, ist für mich oft die heiße Zeit. Ist meistens so eine, für alle KleinkünstlerInnen, ja. Für alle ja. Comedians, für alle, die irgendwie da draußen Veranstaltungen machen.
3: Das ist Saisonstart.
1: Das ist der goldene Oktober.
3: Und dann Januar, Februar nochmal, wenn es so richtig kalt ist und keiner Bock hat, was anderes zu machen.
1: Ja.
3: Und dann dünnt es schon aus, ja.
1: Ja, so ist es. Ja.
3: Also ich bin wirklich, ich trete mittlerweile durch das Studium meiner Frau, ich bin sehr antizyklisch. Also ich bin dann im ganzen September und dann war das immer so im März, ganz bis in April. Also wirklich antizyklisch, was gut ist, weil das ist ein bisschen, alle anderen machen dann Pause.
1: Ja.
3: Und ich bin dann da.
1: Leute, aber trotzdem fahren wir jetzt mal schön rechts ran von unserer Tour, ja, und nehmen jetzt hier erstmal für euch Talk ohne Gast auf. Herzlich willkommen. Wir haben eine Mail bekommen, eine Nachricht. Hallo Till, hallo Moritz, eine gute Freundin von mir möchte ihren Keller entrümpeln und hat in einer gemeinsamen WhatsApp-Freundesgruppe gefragt, wer Zeit, Lust und Energie hat, bei der Entrümpelung zu helfen. Achso, übrigens, wir kommen jetzt zur Kategorie Dornige Chancen.
0: Chancen.
1: Also, wer hat Lust, WhatsApp-Gruppe, wer hat Lust, bei der Entrüppelung zu helfen? Um die Kommunikation zu vereinfachen, hat sie eine Gruppe erstellt mit den Optionen. Ich habe ein Auto, ich habe Lust zu entrümpeln, beides. Eine Option, weder Auto noch Lust, gibt es nicht. Ein paar Tage später wurde nochmals nachgefragt mit der Bitte an alle, die noch nicht abgestimmt haben, abzustimmen. Wie würdet ihr mit dieser Situation umgehen? Wie verhält man sich da, wenn man natürlich keine Lust hat zu entrümpeln? Sie und natürlich ich natürlich auch, ist eine langjährige Hörerin. Liebe Grüße. Und würde sich sicher freuen, wie ihr mit dieser Situation umgehen würdet, zumal sie bald Geburtstag hat und das eine lustige und schöne Überraschung für sie wäre. Falls nicht, bedanke ich trotzdem. Nee, wir machen das auf jeden Fall. Vielen Dank für diese Nachricht. Klar. Und ja, das ist wirklich eine dornige Chance. Wenn man jetzt so eingeladen wird von einem Freund und es gibt gar keine Option abzusagen zur Entrümpelung. Also ich muss ganz ehrlich sagen, ich weiß nicht, wie man so frech sein kann.
3: Ich find's frech wie Scheiße, wirklich. Also aber es ist so, erst habe ich gedacht, oh, das ist frech. Und dann, also, weil wenn du nicht die Option hast, das nicht auszuwählen, das ist schon ein bisschen frech. So, wenn du dann aber eine Woche später sagst, bin ich sicher, gerade einige haben sich noch gar nicht eingetragen für eins von den beiden Sachen. Leute, da wäre gut, wenn ihr nochmal nachzieht. Dann ist es schon wieder so frech, dass ich denke, ja gut, das ist dann schon wieder, also da hast du dich fast auf die andere Seite der Frechheit durchgefressen. Dass ich fast schon wieder denke, ja, das ist schon wieder geil.
1: Ja, aber was ist daran jetzt genau geil, Moritz?
3: Aber das ist prinzipiell erstmal einfach nur frech.
1: Ja, aber das ist ja einfach nur frech. Ich verstehe jetzt noch nicht das Geile, Moritz. Was ist diese komische Hufeisentheorie? Kann ich da noch nicht so nachvollziehen?
3: Ja, du.
1: Also ich meine, was ist denn jetzt das Gute? Was ist das Coole jetzt?
3: Naja, dass du dir überlegst, also das ist ja, erstmal würde ich sagen, dreist. So.
1: Ja.
3: Dann würde ich aber irgendwann sagen, okay, das ist ja so sehr dermaßen dreist, dass ich jetzt immer noch nicht bereit wäre, mich da einzutragen, aber dann schon wieder denken würde, ja okay, aber also wenn du das jetzt so komplett durchziehst, ne, dann darf ich ja nicht vergessen, dass wir befreundet sind und dann finde ich es ja fast schon wieder lustig.
1: Genau, irgendwann also muss man drüber lachen, kann sein, aber...
3: Ja, ich versuche da irgendwie so ein adäquates Bild für zu finden.
1: Ich find's auch ein bisschen verrückt, sozusagen nach dem Motto, hey, wer hat denn Lust, mir Geld zu geben?
3: Ja, genau, ich wollte gerade sagen, genau mein Gedanke. So, kann mich jemand irgendwie, ich hätte voll Bock auf 10.000 Euro. Könntet ihr einfach mal gucken, dass ihr einfach entweder, ich sag, muss auch nicht, vielleicht habt ihr 500 Euro, vielleicht habt ihr 1.000 Euro. Wäre gut, wenn ihr euch da eintragt. Und dann trägt sich da ein paar Leute, sagen dann, ja gut, kann ich dir irgendwie leihen? Und dann schreibst du, ich habe gerade gesehen, dass einige von euch mir gar nicht gesagt haben, ob sie mir 500 Euro geben oder 1.000. Es wäre gut, wenn ihr euch da nochmal meldet.
1: Das ist wirklich crazy. Jetzt ist es aber so.
3: Das ist so gut.
1: Moment mal, ich habe einen Gedanken, der könnte spannend sein. Und zwar hat man ja aber auch manchmal seine Freunde gefragt. Ich finde übrigens, also es kommt immer sehr drauf an, aber ich finde jetzt eigentlich, ab einem gewissen Alter ist es auch schwierig, wenn man Leute fragt nach dem Umzug, finde ich.
3: Ja, na, das geht gar nicht mehr.
1: Umzug zu helfen.
3: Also das geht das immer ist, nicht mehr. Also mit 40 muss da Schluss sein.
1: Ja, eigentlich
3: weil
1: schon.
3: Weil also mit 40 kannst du das entweder selbst organisieren oder du bezahlst das oder du bist in Zukunft einfach wohnungslos. Das sind die drei Optionen, die du dann hast.
1: Ja gut, ich meine, es gibt ja immer Leute, die haben dann einfach gar keine Kohle so und dann müssen da Freunde mit ran. So, das sehe ich irgendwie ein bisschen ein.
3: Genau, aber dann, ja genau, aber dann frage ich nicht, ey, könnt ihr mir da irgendwie helfen? Dann finde ich es für okay zu sagen, Leute, könnt ihr mir irgendwie helfen oder... Also ich kenne meine finanzielle Situation.
1: Ja.
3: Hier, ich könnte das auch machen lassen, das kostet so viel Geld. Kann mir das jemand einfach ausgeben?
1: Als guter Freund.
3: Ja, dann würde ich sagen, weißt du was, natürlich.
1: Oder
3: ja, natürlich mache ich das.
1: So, also da muss man dann ran, aber sonst macht man es eigentlich nicht. Wenn man irgendwie das machen kann, dann macht man ein Umzugsunternehmen. So, aber jetzt finde ich in den 30ern...
3: Ja, ich zahle dir lieber ein Umzugsunternehmen, als dass ich da nochmal irgendwie so eine Spüle runterwuchte.
1: In den 20ern...
3: Und mir den Ischias einklemme.
1: In den 30ern ist es aber auf jeden Fall so, dass man sagt, hey, beim Umzug helfen, das ist ein Freundesdienst.
3: Habe ich immer gemacht.
1: So,
3: habe ich immer gemacht.
1: Das ist wie... das Prinzip ist wie eine Runde zahlen in einer Kneipe. Du zahlst mal für alle... Aber du weißt auch, andere zahlen auch für alle. Ja?
3: Und ganz da, genau.
1: Ich sage mal so,
3: irgendwann ziehe ich ja auch mal.
1: Ja, und ich gucke sehr genau, wer viel umzieht und wer nicht. Ne? Weiß ich dann schon.
3: Klar.
1: Ja.
3: Natürlich.
1: So, ja, klar. Das merkt man sich alles. Und dann ist man dann.
3: Das schreibst du dir ja auch auf. Du schreibst dir ja auch auf, was da für Möbel in der Wohnung waren, damit du weißt, dass wenn die kommen und du weißt, du hast damals den Kühlschrank getragen, dass du sagst: Hier, Steffen, ne?
1: Ja.
3: Ich habe ja damals bei dir den Kühlschrank getragen.
1: Ja.
3: Der steht übrigens in der Küche, der müsste jetzt runter.
1: Ja, ich weiß, also zum Beispiel, Julian Heun, ich gucke in deine Richtung, da habe ich geholfen beim Umzug. Ja, da habe ich noch einen gut. Das weiß ich. Ich habe das, gespeichert. Es war vor 12 Jahren, ja, aber das läuft ja nicht ab.
3: Hm? Ich traue dir zu, dass du irgendwann bald umziehst und erstmal versuchst, das privat zu stemmen.
1: Also, ich sag mal so, wenn ich mal umziehe, dann würde ich eine semi-private Situation nehmen, wo Julian Heulen nochmal kommen muss. Weil ich mir denke,
3: stell dir mal vor. Um die Menschen, die es beruflich machen, zu entlasten.
1: Weil dann braucht man nicht so viele. Einen professionellen Möbelpacker und einen Freund, dem man vor 12 Jahren mal geholfen hat. Jungs, ich fände es schön, wenn ihr es zusammen machen könntet. Ich komme in 3 Stunden wieder.
3: Ja, aber also, ich verstehe das schon. Weil es gibt so Leute, natürlich, da habe ich geholfen.
1: Ja.
3: Die haben mir nicht geholfen, weil es ging auch nicht.
1: Ja.
3: Aber bis heute fehlen da ja sogenannte Reparationszahlungen. Also irgendwas musste ja nochmal kommen.
1: Irgendwas muss nochmal kommen. Es muss am Ende seines Lebens, finde ich, muss man bei null sein. Und ich habe bei ein paar Leuten...
3: Beim Thema Umzug, ja.
1: Ja, und bei ein paar Leuten habe ich beim Thema Umzug... wirklich reingebucht. Ich habe bei einer Freundin habe ich zweimal beim Umzug geholfen.
3: Das geht nicht.
1: Die hat mir aber nie beim Umzug geholfen.
3: Ja,
1: also eigentlich habe ich jetzt richtig ich finde, zweimal Umzug helfen sind eigentlich auch einmal tapezieren oder so kleinere Reparaturen machen.
3: Ja, weißt in du? Der Wohnung, die man verlässt, dass man sagt, pass auf, hier müssen nochmal die ganzen Löcher müssen noch einmal zugespachtelt werden hier mit so Masse.
1: Wäre schön, wenn du die Besen rein hinterlässt. Richtig.
3: Ja, so. Das wäre gut. Oder, was ja auch geht, ist, dass du jetzt quasi irgendwann gebeten wirst, kannst du mir bei Umzug helfen? Du sagst, kann ich nicht.
1: Ja.
3: Aber hier meine Freundin, bei der habe ich noch ein Gut, die kommt und hilft dir.
1: Das dass man
3: ja
1: die verleiht.
3: Das kann, dass man das quasi auslagert.
1: Ja, so ist doch. Aber so ist doch gut. Ja, weil ist das so? Die Schuld ist doch überhaupt nicht Problem. Wer die Schulden zahlt, ist mir doch egal.
3: Ja, eben. Am Ende muss dann nur umgezogen werden. Dann muss dann ein Möbelstück besorgt werden.
1: Genau, ich kann ja auch die Freundin könnte auch eine andere Freundin fragen, ob die bei mir hilft. Das ist mir ja egal.
3: Das ist mir egal, ne? Hauptsache der Schrank ist weg.
1: So.
3: Das ist klar.
1: Jetzt habe ich das Ding. Also, in den 20ern, 30ern völlig okay, bei Umzügen zu helfen. Mhm. Jetzt ist es so, warum ist das eigentlich was anderes, das mit den Umzügen, als Entrümpelung? Ich würde jetzt mal sagen...
3: Das kann ich dir aber sofort sagen.
1: Ja, pass auf, ne, ich möchte meine Gedanken noch kurz zu Ende führen. Wenn die jetzt 10 Jahre lang nicht, die heißt übrigens Carla, wir sagen einfach mal den Namen, ganz liebe Grüße. Wenn die Freundin jetzt 10 Jahre lang nicht umgezogen ist, jetzt ist die aber im Vergleich zu anderen, es gibt Leute, die ziehen ständig um. Ich war auch so ein ständiger Umzieher früher.
3: Ja, nervig. Ja, ich auch viel umgezogen.
1: Richtig, jetzt die aber hebt gar nichts von ihrem großen Umzugskonto ab. Dann kann man das auch für andere Sachen nehmen. Also, Entrümpelung.
3: Achso, du meinst, weil sie selber nicht umgezogen ist, aber bei anderen Umzügen viel geholfen hat.
1: Zum Beispiel Entrümpelung. Oder wir bauen ein Baumhaus zusammen.
3: Okay.
1: Oder wir, ne, also was weiß ich, wir töpfern uns was, weiß ich nicht. So Sachen, die anfallen, wo man viele Hände braucht. Ja, fände ich okay. Dass man dann sagt, weißt du, wisst ihr was, ich bin ja lange nicht umgezogen, jetzt brauche ich eure Hilfe bei der Entrümpelung.
3: Nee, das finde ich nicht. Da finde ich, weil Entrümpelung und Umzug liegen zu weit auseinander. Bei Umzug ist klar, das muss jetzt passieren. Also diese Wohnung muss ja leer sein. Richtig. Und du musst da in dieser neuen Wohnung, da musst du ankommen. Ja. Weil ansonsten gibt ja keine Option. Ansonsten bist du wohnungslos. Ja. Das wollte ich ja nicht als dein Freund. Ja. Um Gottes Willen, das will ich ja nicht. Mhm. Entrümpelung bedeutet, du warst also zu faul, in den letzten 15 Jahren deine Scheiße wegzuräumen und wegzuschmeißen und mal zu gucken, ob du das wirklich brauchst oder nicht. Und anstatt jetzt zu denken, ja, dann mache ich das jetzt über, halt, ja, dann hole ich mir einen Anhänger, dann bringe ich da was weg. Das muss ich aber ein paar Mal machen, weil, naja, runter zum Sperrmüll oder was auch immer. Ja. Und jetzt, weil du gemerkt hast, ich habe das irgendwie schleifen lassen über eine Generation hinweg und müsste da jetzt, aber jetzt kriege ich so einen Aufräumfimmel. Jetzt habe ich hier auf einmal so einen Sauberkeitstick entwickelt. Jetzt müsst ihr bitte alle einspringen. Das sehe ich nicht. Die Notwendigkeit sehe ich nicht. Es sei denn, es handelt sich dabei um radioaktiven Müll, wo man sagt, naja, die Kinder kriegen Krebs auf Dauer, gar nicht gut, die Kakerlaken werden zu groß. Okay, da kann man sagen, gut, da müssen wir nochmal bei. Da haben wir, ach nein, ich habe gemerkt, die Badewanne ist aus Asbest gegossen. Ja, genau. Ja gut, da bin ich damit dabei. Aber bei allem anderen, Asbest einmal entsorgen lassen, die selber machen. Ja, aber bei allem anderen denke ich, da helfe ich dir nicht.
1: Ja gut, aber da muss man ja grundsätzlich die Frage, du sagst ja jetzt, ist es jetzt aber dringend und so. Ja, Moment.
3: Das ist einfach eine andere Form von Aufräumen. Ich komme doch nicht zu dir in die Bude und gehe und sage, ich räume auf.
1: Ja, aber bei Umzügen ist es ja auch so, dass man sie fragen könnte, wieso willst du jetzt in die Wohnung ziehen? Die andere Wohnung ist doch noch gut.
3: Nee, das will ich nicht.
1: Ich sehe gerade gar nicht die Notwendigkeit. Ist doch noch schön hier die Wohnung.
3: Nee,
1: ist doch eine tolle WG.
3: Das ist anmaßend. Das verstehe ich. Umziehen, finde ich immer, man denkt, naja, manchmal ist auch irgendwie so, oh, man hat sich getrennt oder man muss da raus oder man hat sich vergrößert oder was. Das verstehe ich alles. Umziehen finde ich toll. Entrümpelung ist ja einfach nur, ach, dieses Sofa, ne? Fühle ich nicht mehr. Was mache ich denn jetzt? Barbara, Jürgen, Thomas, kümmert euch. Sehe ich nicht.
1: Ich glaube, man hätte sie, also jetzt einmal als sie gedacht, ne, die den Keller entrümpeln will. Ich glaube, man hätte das den Freundinnen und Freunden anders verkaufen müssen. Also,
3: ja, man hätte sich dafür trennen müssen in der Beziehung.
1: Pass auf. Hey, wollen wir nicht mal einen tollen Partykeller bei mir machen? Weißt du? Hey. So, ich glaube, in einem Tag haben wir das schwuppdiwupp gemacht und dann haben wir so unser Reich im Keller.
3: Ja, das ist eine Option, das verstehe ich. Zweite Option ist zu sagen, ey, ich habe hier eine Familie kennengelernt. Muss natürlich vorher suchen, muss auch echt sein. Ich habe hier eine Familie kennengelernt. Die hat jetzt gerade, ist jetzt endlich raus aus dem geflüchteten Wohnheim, hier Erstbezug.
1: Ja.
3: Die haben versucht, eine Erstausstattung zu bekommen. Dauert ewig, es klappt überhaupt nicht. Mir ist aufgefallen, ich habe noch richtig gute Sachen im Keller, die brauche ich gar nicht. Ja. Und es gibt ja wirklich Menschen in Not. Sind ja wirklich, und ich hatte ja immer das Gefühl, wir als Freundeskreis haben ja oft auch irgendwie gesagt, oh, müsste man mehr.
1: Ja.
3: Und jetzt ist die Chance, hier mit anzupacken.
1: Ja, ist gut. Ja, das ist gut. Das gefällt mir.
3: Und wenn ihr schon da seid.
1: Wenn ihr schon da seid.
3: Jetzt haben wir schon das gute Sofa, den guten Schrank, der ist jetzt weg. So, der Rest vom Raum, der ist jetzt gar nicht mehr, der müsste jetzt, den könnte ich so, jetzt würde ich nicht weitergeben. Aber wir sind ja, also so jung kommen wir nicht mehr zusammen.
1: Wo wir gerade
3: hier
1: sind.
3: Doch noch schnell machen.
1: Da, so würde ich das nämlich auch machen. Ich würde erstmal die
3: das
1: Leute ködern
3: dann
1: mit so einer Sache, die schnell gemacht ist.
3: Ja.
1: Und dann sagen, wo wir gerade hier sind. Und dann würde ich aber auch, du musst ein Chili con Carne haben, du musst eine Pizza da haben. Du musst das so ein bisschen so als so ein Event machen.
3: Ja, sicher, da muss die Disco-Kugel laufen, na sicher.
1: So was, gute Musik an und dann geht das hier, ach kommt Leute, ganz ehrlich, das ist in einer halben Stunde ist das gemacht und dann dauert es 3 Stunden.
3: Und dann nie aufs Wochenende.
1: Nee.
3: Lange vorplanen, damit alle sich krank schreiben lassen können auf den Mittwoch.
1: Ja, ist gut. Finde ich richtig gut. Schön auf dem Mittwoch, warum denn nicht? Ja, so kann man es machen.
3: Ja, weil och, wenn der Samstag dann dafür weg ist, ist auch scheiße.
1: Gut, jetzt haben wir jetzt direkt die Position der Freundin übernommen. Jetzt unsere Sache wäre jetzt, wie sagen wir ihr respektvoll ab?
3: Ich würde gar nicht absagen. Ich würde tatsächlich einmal zur Deponie fahren, da Sachen mitnehmen, zu der Freundin fahren, das in den Keller tragen und dann sagen, ach so, ach, das hatte ich völlig falsch verstanden. Nee, andersrum kann ich nicht. Und dann fahren.
1: Ich habe verstanden, Rümpelung.
3: Ja, das hatte ich.
1: Ach, Entrümpelung. Nein, ich dachte zu Rümpelung.
3: Ich hatte mich auch kurz gewundert, aber du bist ja oft so ein verrücktes Huhn, deswegen hatte ich da jetzt gar nicht.
1: Das ist auch geil. Ich brauche noch was, um meinen Keller zuzustellen.
3: Ja, ich zahle da 45 Euro jetzt hier pro Quartal. Ich nutze das gar nicht. Ich will auch gar nicht runtergehen, aber ich dachte, du willst einfach was drin haben.
1: Deswegen habe ich keinen Keller. Ich will gar keinen Keller haben, weil da nur Sachen stehen, die nerven. Die stauben ein, die setzen so Spinnweben an. Und man hat dann auch gar keine Lust mehr auf die Sachen. Die werden so leicht feucht und muffig. Keller mag ich gar nicht.
3: Nee.
1: Gibt ja Leute, die sagen, oh, die wohnen auch im Keller. Toll, ja, schön großen Keller.
3: Nee,
1: will keinen Keller. Keller möchte ich gar nicht.
3: Ich habe auch jetzt hier schon, wir haben ja jetzt an den Dachboden quasi, mussten wir alles ganz neu machen. Der sieht auch richtig toll geworden. Aber ich hüte mich da auch nur eine einzige Sache abzustellen. Weil auf dem Dachboden, wenn du da einmal eine Sache raufstellst, dann machst du das nur noch und dann ist das Ding voll.
1: Wie ist denn der Dachboden? Ist das so mit so einer Leiter, die man runter machen muss?
3: Ja, das ist so eine Leiter. Also machst du dann quasi in der Decke, machst du da so eine Klappe auf, gehst du da einfach hoch und ist riesig. Ja. Ne? Ist halt so groß wie unser Haus. Da habe ich da noch jetzt irgendwie.
1: Und ist das dann gedämmt?
3: Ja, das ist natürlich gedämmt mit so Altpapier geflockt quasi, weil das nämlich Marder und sowas mögen. Die machen da nichts mit, die vertragen das so gesalzen, essen das nicht, vertragen das nicht gut. Deswegen fühlen sie sich da nicht wohl. Und dann habe ich oben drauf.
1: Die mögen das nicht.
3: Okay, nee,
1: ich dachte, du hast jetzt extra da was für Marder gemacht. Okay, alles klar.
3: Nein, das wäre furchtbar. Nein, nein. Und dann, darüber habe ich dann Holzbohlen. Das heißt, du könntest dich da totstellen mit Sachen. Kannst du einziehen im Grunde genommen. Mhm. Du kannst das Haus von unten nochmal spiegeln und oben nochmal reinbauen. Also, ist jetzt
1: also könnte
3: nicht.
1: Ich
3: ist
1: bei
3: jetzt,
1: dir wohnen, Moritz?
3: Nee, das Dach ist nicht gedämmt. Da haben wir ein Reetdach, das ist gar nicht gedämmt. Gibt
1: ich habe jetzt fast
3: Wasser.
1: Das Gefühl, dass du jetzt so einen Rückzieher machst. Nee, ich habe fast das Gefühl.
3: Also du könntest das...
1: Weil
3: nee,
1: das ist ja kein Problem.
3: Nee, pass auf, anders. Also ich will dich nur darauf vorbereiten. Du kannst natürlich da einziehen, um Gottes Willen.
1: Wirklich?
3: Ja, klar. Ich zieh da auf jeden Fall ein. Wenn das da mal wieder Stress gibt in der Regierung, kannst du dir auf jeden Fall, kannst du bei uns ins Exil, sag ich. Ja. Aber ich wollte nur sagen, das ist wirklich sehr kalt im Winter, weil das Dach von oben ist jetzt gar nicht gedämmt. Wir haben Licht.
1: Aber...
3: Licht ist da.
1: Ja, finde ich okay. Ich würde dann so eine Folie da ran tackern.
3: Ja.
1: Weißt du, so eine...
3: Ja, diese Rettungsfolien.
1: Ja, die würde ich so zutackern und dann mache ich es mir da in meiner Höhle, mache ich es mir da gemütlich.
3: Du, ich habe noch eine Wärmelampe früher von der Wickelkommode, die könnt ihr da auch legen, das ist ja auch kein Problem.
1: Meinst du, wenn wir in der WG wohnen würden, wie schlimm wird das?
3: Boah, ich glaube...
1: Ich glaube, wir verlottern.
3: Das wäre RTL 2 geworden, da kann ich dir sagen. Das, da hätten Leute dann irgendwann, wären da gekommen, um das da rauszukarren.
1: So Familientausch, aber die andere Familie kommt gar nicht.
3: Nee, die kommen da rein und sagen, das kann ich nicht. Das ist ja komplette Verwahrlosung hier. Aber ich glaube, jetzt nicht mehr. Jetzt nicht mehr. Aber ich glaube, ich weiß auch nicht, ich bin gar nicht sicher, wie viel du zu Hause von der Care-Arbeit und so übernimmst. Also ich kenne ja deine Frau. Ich bin mir sicher, dass du da recht gut drin geworden bist, weil es gar nicht die Option gab, das nicht zu sein.
1: Würde ich sagen, ja. So. Also ich habe hier meine Aufgaben.
3: Das geht mir genauso. Problem wäre jetzt nur, könnte sein, dass unsere Aufgaben deckungsgleich sind und dann wird es ein Problem. Dann bleibt da viel über.
1: Ja, das sehe ich genau. Da wollen wir beide immer, also ich sag mal so, der Müll ist aber sowas von rausgebracht.
3: Nee.
1: Der ist kaum drin.
3: Das machst du, ich hasse das, ich hasse es.
1: Machst du nicht?
3: Ich mach das.
1: Echt?
3: Ich bin allein zu Hause 5 Tage die Woche. Ich muss das machen, aber ich hasse es so doll.
1: Müll rausbringen?
3: Nee, das machst du. Das finde ich super. Das übernimmst du.
1: Aber warum hast du das? Warum hast du Müll rausbringen?
3: Oh, weil
1: Ist immer so ein bisschen eklig, ne?
3: Nee, das ist vor allem, man muss dann dahin gehen. Man muss dann die Schuhe anziehen. Ich mag es.
1: Was findest du besser als Müll rausbringen?
3: Staubsaugen. Ah, ich bin großer Sauger geworden.
1: Hast du einen großen Sauger? Hast du einen großen,
3: ja, ja.
1: Hast du einen großen Staubsauger?
3: Ich habe zwei.
1: Du hast zwei Staubsauger? Wow, okay. Ja, ich habe jetzt gerade so einen neuen gekauft und ich habe jetzt so drei Akkus dafür. Weil das ist, ich finde, das ist das Schlimmste, was es gibt.
3: Wie lange reicht ein Akku? Reicht er für deine Wohnung?
1: Fast. Aber nur fast. Ich brauche da einen zweiten.
3: Ach so, okay. Ich dachte, drei reichen nicht, weil ich denke, dann solltest du den anderen Sauger besorgen, weil das ist nicht okay. Ah, okay.
1: Eine kleinere Wohnung.
3: Du brauchst einen zweiten Akku. Okay, ja.
1: Ich brauche einen zweiten, ja. Und ich habe dann auch gerne noch einen dritten, weil ich weiß, genau, wenn hier mal Stromausfall ist, ne, oder so, das kann ja in Berlin immer passieren, mal eine Woche Stromausfall oder so, ja. Gar kein Problem.
3: Klar.
1: Weil irgendwer hier so irgendwas sprengt oder so.
3: Der Russe.
1: So ein Trafo.
3: Mhm.
1: Ja, oder Linksradikale. Mhm. Gibt's ja auch. Ne? Weiß man immer nicht genau. Sind es Linksradikale, ist der Russe, sind es Rechtsradikale. Egal. Kein Strom ist kein Strom.
3: Ja.
1: Da kenne ich keine Farbe.
3: Ja, Strom,
1: da kenne ich keine Richtung.
3: Strom fragt nicht nach Gesinnung. Strom so fragt nach an. Ja.
1: Ja, an oder aus. Strom ist richtig digital. Da ist gar kein Spektrum beim Strom.
3: Eins und Nullen.
1: Und da hätte ich nämlich gerne, wenn es mal länger dauert, hätte ich gerne nochmal so eine Akkureserve, dass dann wenigstens die Wohnung schön ist.
3: Ja.
1: Man will es ja auch gut haben.
3: Oder es könnte ja auch passieren, dass du einmal vergisst zu laden.
1: Ja, eben. Das ist nämlich genau so, habe ich nämlich gedacht. Deswegen bin ich jetzt hier mittlerweile mit drei Akkus gut aufgestellt.
3: Ja, ist sehr gut. Hast du so eine Akku-Ecke? Also hast du so, wobei das nicht so viel Werkzeug,
1: ja.
3: Ne? Aber hast du so eine Ecke, wo alle Aufladegeräte sind und da wird das einfach immer alles rein und rausgestöpselt?
1: Es gibt eine richtige Akku-Staubsauger-Ecke.
3: Ja.
1: Da regiert der Staubsauger.
3: Ja.
1: Ja, das ist nur für den Staubsauger gedacht.
3: Das
1: da fühlt er sich richtig wohl.
3: Ja, ist gut.
1: Und da wird auch richtig geladen und die werden auch richtig werden richtig mit so einer Lüftung geladen. Das ist richtig Atü auf dem Tacho.
3: Ist das eine Firma mit M?
1: Nee,
3: weil das
1: eine Firma mit M?
3: Ich habe das Geräusch
1: gar nicht.
3: Ich habe das Geräusch sofort wieder erkannt von meinem Akkuladegerät. Deswegen
1: Ach so,
3: dachte
1: ja,
3: ich,
1: haben ich
3: wir vielleicht das gleiche. Nein, okay.
1: Nee, ist eine Firma mit B.
3: Okay, alles klar.
1: Mehr dürfen wir hier nicht sagen. Es gibt aber natürlich auch noch andere Firmen mit einem A, mit einem C, mit einem D, ganze Alphabet. Gibt es andere Firmen?
3: Ja, aber würdest du denken, doch, ich glaube, wenn wir jetzt zusammen wohnen würden, ich glaube, es wäre sauber genug, um Besuch zu empfangen. Auf jeden Fall.
1: Das stimmt.
3: Also man müsste ja auch sagen, also regelmäßig kämen ja auch meine Kinder, jede zweite Woche.
1: Jede zweite Woche, ja, da haben wir das Wechselmodell.
3: Da haben wir Sorgerecht, ja. Da haben wir das Sorgerecht dann.
1: Ja, wäre völlig in Ordnung. Ja klar, dann vorher saugen wir natürlich durch, wenn deine Kinder kommen, das ist ja klar.
3: Ja.
1: So, und dann ist es aber oft so, ich könnte mir auch vorstellen, dass ich dann manchmal so in der Küche stehe, so in Unterhose verkatert.
3: Mhm.
1: Und du kommst rein und sagst, hey, was ist los? Ich habe gestern die Kontrolle verloren. Weißt du, ich habe mich gestern zu sehr gehen lassen.
3: Ich habe mich vergessen gestern. Ich habe Scheiße gebaut.
1: So. Und du bist dann auch so jemand, wir müssen uns so gegenseitig so motivieren. Weißt du?
3: Mhm.
1: Du bist dann auch so jemand, der länger im Bett bleibt oder so, oder der viel so Bong raucht oder so. Ja, auf jeden Fall.
3: Ich bin ganz ehrlich, ich werde nicht mehr jemand, der noch Bong raucht.
1: Nee, bist du kein Bongraucher?
3: Nee, ich glaube nicht. Ich glaube, ich werde nicht mehr. Ich werde auch nicht mehr zurückgehen in meine alten Kiffertage.
1: Gibt es eine Sache, die du nicht machst, weil du jetzt in der Familienkonstruktion bist, in der du bist, die du dann machen würdest? Gibt es so eine, also vielleicht so, dass man sagt, so, oh krass,
3: ja, auf jeden
1: zum Beispiel?
3: Fall. Ja, ja. Tagsüber Zong.
1: Ja, das meine ich zum Beispiel. Und dann sitzen wir da beide mit so Gamerstühlen uns gegenüber.
3: Klar, im gleichen Zimmer. Machen wir jeden Tag LAN.
1: Oh
3: ja, klar.
1: Und das ist, also ich fände das irgendwie gut, aber ich würde mich auch zu 100% vor allen Menschen auf der Welt schämen.
3: Ja, natürlich. Das gibt ja richtig zwei WGs. Da gibt es die WG, wo Leute zu Besuch kommen und dann gibt es die WG, wo man weiß, wir haben die Tür abgeschlossen.
1: Ja, genau.
3: Ja,
1: wir haben die Tür abgeschlossen zum Gamerzimmer. Das darf niemand wissen.
3: Ja, das ist klar. Das ist eine Tür einfach nur. Das ist Optik.
1: Das ist auch so, da steht auch ein Kühlschrank und da ist so ein, mit so einer Absperre ist ein Pissoir, damit man das Zimmer gar nicht mehr verlassen muss.
3: Ja, apropos Kühlschrank, ich hätte dann gerne so einen Weinkühler, aber für so unalkoholische Getränke, also für so gute Eistees.
1: Ja, genau. Und nicht einen Weinkühler für nicht, also genau für dafür. Ja.
3: Für Wein.
1: Ja, für Wein. Ja, also das wäre ein richtiges Desaster, aber das ist so eine Sache, das wäre so ein, zwei Jahre könnte man das machen und wir würden das dann auch dabei filmen, weil ich finde, es ist eine Doku des Niedergangs. Eigentlich ganz schön.
3: Das ist, das auf jeden Fall machen wir da auch Twitch. Das ist
1: ja, da wird gezwitscht.
3: Das ist 24 stimmt. Stunden Webcam.
1: Hey Leute, hier sind wir
3: da können
1: wieder.
3: Die Leute selbst, ach, stimmt, selbst im Wohnzimmer die Kameras wechseln.
1: Die Twitch-WG.
3: Ja, natürlich, klar. Natürlich. Aber sicher.
1: Ja, okay. Ja, dann ist ja Plan B steht.
3: Ja, da würde ich sagen, das war eine sehr gute Einschätzung unserer Zukunft. Ja. Du bist ja sowieso jemand, der mich sehr gerne schätzt. Mhm. Da habe ich auch noch ein paar Sachen rausgesucht für diese Kategorie. Wir machen jetzt. Till schätzt ein.
2: Till schätzt ein.
3: Till, wie immer, drei Sachen. Was glaubst du, wie viele Menschen in Deutschland gibt es immer noch ohne Internet? Also die so gar keinen Internetzugang haben.
1: Boah, das macht mich ein bisschen fertig. Also wir haben 83 Millionen Menschen in Deutschland. Ich würde sagen... Ja.
3: Ach so, und wir zählen jetzt Vodafone, zählen wir als Internetzugang.
1: Das ist ein Internet, ach so, okay.
3: Das zählt dazu. Also die haben ja, ja dann, okay. Die haben, also jetzt nur von der statistischen Wertung, die haben sie selten, aber die haben ja offiziell, hätten sie ja Internet, wenn sie nicht bei Vodafone wären.
1: Okay, also das zählen wir mit rein. Den guten Willen zählen wir mit rein. Ja, ich verstehe. Es gibt natürlich auch noch andere Telefondienstleister, zum Beispiel Telekom.
3: Oder andere schlechte Anbieter.
1: Telekom oder 1&1. Boah, ich habe neulich wirklich eine Karte gesehen, wo dann gezeigt wurde, wie schnell Internet ist, beziehungsweise nicht schnell Internet ist, so über die ganze Karte und überall da, wo es eher dörflich ist, haben Leute einfach immer noch beschissenes Internet. Das ist wirklich crazy. Naja.
3: Ja, das ist bei uns gar nicht so. Bei uns ist top. Tausender Leitungen.
1: Okay, cool. Ich sehe schon, dass wenn wir ein Gamerzimmer haben, dann wird es bei dir sein, auf jeden Fall.
3: Ja, auf jeden Fall. Das ist klar.
1: Also, ich würde sagen, ja, das sind dann immer so erstaunlich viele, aber ich tippe jetzt mal auf 3, 4. Es gibt einfach auch noch viele ältere Leute, die haben sich irgendwann gedacht, das mache ich nicht mehr. Da steige ich aus. Aber ja, ich sag mal 5 Millionen, irgendwas so. 5 Millionen.
3: Nee, es sind 3 Millionen. Es sind 3. 2,8 bis 3 Millionen.
1: Ja, das ist krass.
3: Tatsächlich. Weil viele Alte jetzt dann doch auch gar nicht mehr die Option haben, weil ja dann viele Mietshäuser und sowas, die haben ja dann einfach Internet, alle fertig. Ja. Die nutzen das vielleicht nicht, aber das sind 2,8 bis 3 Millionen Leute.
1: Gut, ja, irgendwann müssen wir es schon hinkriegen, dass alle das online machen, weil ich würde dann gerne so, dass wir ein paar Sachen mehr digital machen, so verwaltungstechnisch. Mhm. Und dass da alle mitziehen, wäre gut. Sonst muss es dann immer noch so Terminals geben, so öffentliche, wo man das macht.
3: Ja.
1: Weißt du? Wo man so eine iPad-Ausgabe hat.
3: Ja. Ich bin auch dafür, dass man automatisch, das gab es doch mal, bei jedem, hat das Apple oder sowas gemacht, dass alle Mediatheken automatisch das Album von U2 oder sowas bekommen haben. War das nicht so?
1: Ja, U2, du hast recht.
3: Ich würde sagen, dass jede Person oder jeder Haushalt, der jetzt noch ans Internet angeschlossen wird, automatisch quasi die Sounds-App installiert bekommt, die ARD Sounds-App, wo dann ab Sekunde 1 eigentlich immer Talk ohne Gast läuft.
1: Also ihr habt,
3: du musst nicht hinhören, du kannst es muten, aber es läuft.
1: Wir grüßen an dieser Stelle unsere Golden Ager, die sich gerade neuen Internet zugehört. Hey, herzlich willkommen. Es ist erstmal ungewohnt, es ist keine Sorge, es kann nicht viel passieren. Einfach mal ein bisschen rumklicken, durchklicken, ganz ungezwungen. Geht einfach mit Neugier an die Sache ran. Herzlich willkommen bei Talk ohne Gast.
3: Ja.
1: So, das kann man noch machen.
3: Ja. Frage Nummer 2. Wie viele Bücher gibt es? Wie viele verschiedene Bücher
1: Buchtitel.
3: Ah, also jetzt nicht
1: auf
3: irgendwie...
1: Auf der Welt.
3: Also jetzt, wie viele verschiedene... Auf der Welt, ja. Also jetzt nicht irgendwie, boah, da gibt es aber jetzt 1000 hiervon, 10.000 davon, sondern unterschiedliche Buchtitel.
1: Und es zählen alle Bücher, die es jemals gab.
3: Ich habe das, ich bin ganz ehrlich, ich habe das eben so nebenbei recherchiert, aber ja, ich glaube ja.
1: Also
3: ja,
1: die Frage
3: jetzt gerade,
1: ist,
3: bis jetzt quasi.
1: Bis jetzt, okay. Die Frage ist, wie viele Menschen fühlen sich berufen, ein Buch zu schreiben? Ich würde sagen, das ist ungefähr 1% der Menschen. Nee, wahrscheinlich habe ich eine verzerrte Wahrnehmung, weil ich dann doch in so einer Bubble bin, wo Leute immer Bücher schreiben, Bücher schreiben, Bücher schreiben.
3: Ja, genau. Das glaube ich nämlich auch. Ja.
1: Also
3: nicht
1: ich würde,
3: eine Person von 100 auf der Welt schreibt ein Buch.
1: Nein. Aber ich würde sagen, jede 500. schreibt ein Buch auf der Welt. Das glaube ich schon. Oder jede
3: 500. Person?
1: Nee, okay. Nein, okay, falsche Wahrnehmung. Jede 1000. Doch, jede 1000. Oder? Nee, ist doch noch zu viel.
3: Digga, wie viele wohnen bei dir in der Straße? Was würdest du schätzen?
1: Bei mir in Kreuzberg.
3: Ja, in deiner Straße. Wie viele Leute wohnen?
1: Da hat jeder ein Buch geschrieben. Die haben alle einen Podcast. Die haben alle einen Podcast und ein Buch.
3: Ja,
1: sonst darf man hier gar nicht wohnen.
3: Genau. Ja, aber das ist diese Wahrnehmungsverzerrung.
1: Buch kann ja sogar schon sein. Also kann auch was im Eigenverlag sein. Ja gut, dann jede Ja, weiß ich nicht. Echt, so wenig gibt's. Naja, also ich würde sagen, es gibt 8 Milliarden Menschen. Eins im Sinn. Dann schreiben ja auch Leute mehrere Bücher. Wenn einer mal ein Buch schreibt, dann bleibt es ja oft nicht bei einem. Dann schreiben ja 10 Bücher.
3: Mhm.
1: Dann im Schnitt.
3: Mhm.
1: Behaupte ich mal. Also, ich sage Fall. 50 Millionen oder 80 Millionen. 80 Millionen wäre jetzt zu 8 Milliarden. Ist das dann ein Tausendstel? Oder ein Hundertstel? Nee, ist ein Hundertstel.
3: 8 Milliarden, 800 Millionen, 80 Millionen ist 1%, oder nicht?
1: Boah, das ist wirklich irgendwie schon wieder Talk und Klug ist wieder da. Nee, Moment. 8 Millionen mal 10 sind 80, mal 10 sind 800 Millionen. Nee, ist ein Tausendstel.
3: 0,1% quasi, ja.
1: Ja, dann würde ich sagen ungefähr 100 Millionen.
3: Das sind 130 bis 170 Millionen.
1: Oh, war nicht so verkehrt. War nicht also, so eine war komplett wirklich, falsche also, war, Dimension.
3: Nee, also bei der Dimension, die es gibt, ist es extremst nah dran.
1: Mhm. Siehste.
3: Und es kommen, ja, aber es kommen jedes Jahr zwischen 2 bis 3 Millionen dazu.
1: Ja, verstehe
3: Leute,
1: ich. Ja,
3: Leute,
1: ist ja gut, bei 8 Milliarden Menschen finde ich, ja, ist okay. Also jeder Tausendste schreibt dann, jeder Tausendste schreibt ein Buch.
3: Mhm.
1: Ja, würde ich so sehen.
3: Wahnsinn.
1: Ja, schreib dein Buch. Sind ja auch immer oft so Anzeigen.
3: Naja, aber das kommt nicht ganz hin, weil also es läuft ja schon viel länger.
1: Ja, ja, stimmt. Also eigentlich sind es viel weniger dann, ne? Wenn, man's,
3: ja,
1: wenn man
3: es ja,
1: zurückgeht. Ja,
3: das
1: gut,
3: war
1: aber
3: ja nicht
1: früher
3: immer die gleichen
1: haben die,
3: Leute.
1: Ja, aber früher, ja, früher gab es ja früher. Da war jeder, der ein Buch geschrieben hat, Martin Luther, super bekannt. Dann
3: ja,
1: ist der irgendwie
3: klar.
1: So, der wäre heute, wird heute kein Hahn mehr nachkriegen. Und er sagt, ja, ich habe hier, oh, guck mal, ich habe mir ein Buch, was es schon gibt, übersetzt.
3: Ja, ganz am Anfang hast du da als Verlag auf eine Auflage von 12 gehofft. Klar.
1: Richtig.
3: Das, wenn du die los wirst, gemachter Verlag auf jeden Fall. Das
1: ja.
3: ist klar.
1: So.
3: Ja. Gut, dritte Frage, letzte Frage. Till, wie viele Euro gibt es?
1: Also, du meinst jetzt...
3: Bargeld.
1: Bargeld. Ja, das ist ein großer
3: Bargeld.
1: Unterschied. Okay.
3: Ja, genau, Bargeld. Ja, klar. Ja, natürlich. Nur Bargeld.
1: Wie viel Bargeld auf der ganzen Welt gibt es in Euro?
3: Nee, in Euro, ja, genau.
1: Ja.
3: Wie viel ist da im Umlauf?
1: Ja, ich würde sagen schon ein paar Milliarden. Also es gibt in der EU 500 Millionen Menschen, ungefähr. Das heißt, jede Person braucht mindestens 1 Euro, sonst kann man sich gar kein Eis kaufen.
3: Das ist gut, stimmt.
1: Ne? Sonst haben die ja gar kein Eis.
3: Ja, da braucht jeder einen erstmal, das ist klar.
1: 500 Millionen, wie viel Geld braucht jetzt jeder ungefähr im Portemonnaie? Ich würde sagen, damit das läuft... Damit die alle genug ungefähr haben, ich würde schon sagen 500 Euro, dass man das so bar hat.
3: Mhm.
1: Ungefähr.
3: Ja, du gehst ja immer so methodisch an die Sache ran, ich liebe das.
1: Ja, aber ist ja so, dann sind wir da bei 2,5 Milliarden oder so. Also 500 Millionen mal 10 Euro wären 5 Milliarden, richtig? Ja. Nee, sind dann mehr. 250 Milliarden.
3: Also tatsächlich, ist deine Antwort?
1: Ja.
3: Das sind 1,57 Billionen.
1: Ah, doch, so viel mehr. Okay,
3: ja.
1: Scheiße. Ah, 250 Milliarden, also schon nochmal
3: das viel.
1: Fünffache. Das Fünffache.
3: Also das ist wirklich sehr viel, weil ich finde auch, also du machst ja wirklich viel mit der Scheißkarte. Wo ist denn die ganze Kohle? Also da muss ja bei einigen Menschen muss ja wirklich sehr viel Bargeld rumliegen.
1: Wollte ich gerade sagen. Also dann, man hat ja dann wirklich viel in Reserve, ne? Also man hat ja sozusagen dann, aber ist auch gut. Weil man will ja vielleicht auch manchmal so 1.000 Euro, 10.000 Euro abheben, um so ein Auto zu kaufen zum Beispiel, einen Gebrauchtwagen zu kaufen.
3: Ja.
1: So, und dann ist das ganz gut, wenn das dann vorrätig wäre.
3: Ja, trotzdem,
1: aber guck mal,
3: also
1: 1,5 Milliarden, aber das finde ich ganz interessant, weil das kann man ja ausrechnen dann, wie viel man pro Person da überhaupt abheben kann.
3: Ja, also 1,57 Billionen durch 500 Millionen.
1: Ja, warte, 1,5, 0, 1, 2, 3. Oh, wie eine lange Zahl. Durch 500 Millionen. 30.000, wenn ich es richtig gerechnet habe.
3: Also prinzipiell könnte jede Person, die es hat, jetzt da losgehen und sagen, ich hätte gern 30.000 Euro. Und wenn das alle machen und alle hätten 30.000 Euro, wäre leer.
1: Dann absolut leer. Gar kein Bargeld mehr da.
3: Dann wäre der bei Donald, wie heißt er? Der Onkel?
1: Donald
3: Reiche?
1: Trump?
3: Dagobert wäre dann, da wäre der Speicher dann leer quasi. Ja.
1: Ja. Okay. Na gut. Aber das ist ja sehr beruhigend, finde ich, dass man das abheben kann.
3: Ja, vor allem, weil ich auch sagen muss...
1: es gibt ja eine Einlagensicherheit von 100.000 Euro.
3: Ja, und viele haben keine 30.000 Euro in bar. Ja. Und ich würde sagen, fast alle brauchen es auch nicht. Also ja, wirklich selten. Es ist ja selten, dass du denkst irgendwie so, oh, ich brauche mal 30.000 Euro in bar.
1: Wann war das letzte Mal, dass du eine große Summe, dass du mit viel Bargeld etwas gekauft hast?
3: Haus.
1: Was? Du hast dein Haus in bar
3: Nein,
1: gekauft?
3: Nein, nicht das Haus. Es gab Sachen...
1: Das ist ja super crazy.
3: Hier, ich habe einen Koffer, ich will das Haus haben. Nein, aber es gab so Sachen beim Haus, wo es irgendwie hieß, ey, das kann man in bar bezahlen, weil ich ja auch sehr viel zwischendurch, ich sammle ja sehr viel Spenden auch auf Tour.
1: Ja.
3: Und dann überweise ich das Geld ja aber der Agentur, also dem Verein.
1: Ja, klar.
3: Und dann habe ich dieses Bargeld und das war sehr praktisch. Und es war immer, es hat sich ein bisschen shady angefühlt, wenn man irgendwie gesagt hat, sag mal, hier diese 10.000 Euro, kann ich dir die einfach in bar geben? Und es waren auch so ein paar Leute, die meinten, nee, also was soll ich denn? Dann habe ich das ja jetzt in bar. Also was soll ich denn jetzt damit? Ich dachte, ja, sehe ich schon ein.
1: Ja, aber interessant.
3: Ist gut, man kann das loswerden zwischendurch.
1: Ja, finde ich gut. Ja, ich überlege gerade. Ich glaube, in meinen alten Tagen so auf Kabarett, dann hat man so viel Bargeld bekommen.
3: Ja.
1: Aber ich weiß gar nicht mehr, ob ich dann das so benutzt habe und damit was gekauft habe oder so. Vielleicht doch mal Hotels bezahlt oder so.
3: Ja, aber was kauft man in bar? Das habe ich zwischendurch auch auf Tour schon angefangen, alles in bar zu bezahlen, was geht. Wobei viele Hotels auch meinen, nein, das geht
1: nicht. Früher war das ein Ding. Früher war das ein Ding, dass wenn man was in bar gezahlt hat, dass es dann nochmal billiger war. Und das war bei Autos so.
3: Mhm.
1: Da hat man ein Auto, hat man ein paar Prozent billiger bekommen, weil man in bar das dem Typen in die Hand gedrückt hat. Die haben das
3: gerade bei Gebrauchtwagen.
1: Gebrauchtwagen-Leute lieben Bargeld. Ich lasse es mal so stehen.
3: Ja. Dann gab es auch mal irgendwann die Situation, dass man dann auch so einen Vertrag unterschreibt und dass da jetzt die Summe, auf die man sich geeinigt hatte, noch gar nicht eingetragen war. Das würde er dann später noch nachholen.
1: Mhm. Ja, ist klar. Das denke ich auch immer. Man kriegt bei Fernsehproduktionsfirmen kriegt man manchmal einen Gutschein fürs Taxi.
3: Mhm.
1: Und der ist quasi blanko.
3: Mhm.
1: Und dann gibt man den Gutschein so ab. Ne, und dann unterschreibt man den Gutschein, aber manchmal tragen die den Betrag noch gar nicht ein.
3: Ich habe das ein paar Mal, habe ich das auch gesagt, weil er dann meinte, ja, was, weil er das dann eintragen wollte und ich meinte, hä? Trag was anderes ein. Also der Rest ist
1: du
3: jetzt ja
1: Trinkgeld. Du hast so Betrug aufgerufen oder was?
3: Was heißt denn Betrug? Ich habe gesagt, ich bin jemand, der gibt Trinkgeld.
1: Ja.
3: Ich gehe davon aus, dass ich für eine Firma tätig bin, die ja meinen moralischen Standard trifft.
1: Trinkgeld ist
3: trifft.
1: Okay. Ja, Trinkgeld ist okay. Ja, aber ich will dann schon, ja krass, ich bin da anders gestrickt, Moritz. Weil ich denke mir auch, die Fernsehleute, die müssen auch sehen, wo sie bleiben, gerade jetzt in diesen harten Zeiten.
3: Da bin ich ganz
1: und
3: ehrlich,
1: dann
3: das
1: sage
3: müssen
1: ich,
3: die gar nicht.
1: Mein Freund, sage ich dann zum Taxifahrer, Sportsfreund. Da würde ich aber mal gerne sehen, was du da für eine Zahl einträgst.
3: Mhm.
1: Ne? Ja.
3: Ja, aber das ist ja auch, das ist dieses, wie nennt man das dann, wenn man sofort sich so, du hast so eine ganz große Identifikation dann. Du bist ja dann in dem Moment, bist du ja der Sender. Du bist ja Teil des Senders, der großen Senderfamilie. Du trägst ja Teil der Verantwortung auf seinen Schultern. Und deswegen willst du natürlich gucken, dass deine Familie da nicht über den Tisch gezogen wird. Das ist klar.
1: Ich will nicht, dass die ARD, das ARD oder ZDF betrogen werden. Das sind ja unsere Gebührengelder.
3: Ja.
1: Mit denen möchte ich verantwortlich umgehen. Und natürlich gibt es ja ein kleines Trinkgeld. Aber ich möchte nicht, dass sie da 200 Euro eintragen für die Taxifahrt, wenn es nur 10 waren.
3: Und ich sag mal, die Betonung liegt auch auf kleines Trinkgeld. Ne?
1: Ein Obolus. Ganz normal, Moritz.
3: Ja,
1: aber ich
3: klar,
1: will nicht, dass sie da
3: aber das können die auch nicht machen.
1: Dass ihr 1.000 Euro eintragen.
3: Das kann der aber auch nicht machen. Also kannst du dir sicher sein, wenn da das zurückkommt und dass jemand sagt, ja, 1.000 Euro, das glaube ich, dann würde auch mal jemand sagen, sag mal, also wo hast du die denn hingefahren? Also wir hatten jetzt gar nicht den Deal, dass du jetzt Till von Köln nach Berlin nach Hause fährst.
1: Ja.
3: Da wird es schon Nachfragen geben. Also die müssen sich ja in einem Rahmen bewegen.
1: Ich mache das natürlich nicht so unangenehm. Ich sage dann immer, machen Sie bitte und dann tragen die das direkt ein. So halt. Aber ich sage dann, ich gebe da nicht den Schein ab und sage, mach was du willst.
3: Ja, das... Ja, also. Schreib die größte Zahl, die du dir ausdenken kannst. 1, 2, 3, 4, 5, 6, 7, 8, 9.
1: Es gibt auf der Welt 1,5 Billionen.
3: Schreib das darauf und dann gehört dir alles. Nee, so
1: war das jetzt
3: da
1: schon?
3: Nicht, um Gottes Willen.
1: Waren wir jetzt schon fertig damit,
3: war,
1: oder was?
3: Ja, das war die Kategorie Till schätzt ein. Und wir machen jetzt auch nochmal die Kategorie zu von Dornige Chance.
1: Achso, Achso, machen wir zu, ich verstehe.
3: Machen wir zu, ja. Haben wir vorhin nicht,
1: haben wir noch
3: vorhin
1: eine Kategorie?
3: Ist ja völlig offen gelassen. Ja, ich kann noch eine machen.

0: Gar ja, nichts vorhanden an Wissen? Doch, da, kennst du.
1: Doch, ich habe mal so, es gibt so Plakate, die ich habe ich mal gesehen. Ich war nie beim Monster Truck, ich war immer beim Trecker Trek, aber ich war nie beim Monster Truck Rennen oder sowas.
0: Also das habe ich früher immer gesehen, das kam bei Eurosport oder DSF, Monster Truck.
1: Mhm. Geil, so. geil.
0: Ja, und da gibt es also Trucks, die springen über alte Autos drüber.
1: Aber es sind immer alte Autos, ne?
0: Es sind immer alte Autos.
1: Wäre geiler mit neuen Autos, bin ich ganz ehrlich.
0: Genau, aber jetzt ist es so, da sind zwei verfeindete Leute aus einer Klasse, ja, und der eine kriegt immer auf die Fresse, weil der so ein Pflaster hat auf dem Auge, der heißt Björn, immer ein Pflaster auf dem Auge, kriegt immer vom Hauke auf die Fresse, so, und Björn wird aber irgendwie
1: drauf, ne?
0: Ja, so, genau, immer drauf. So, und jetzt hat Björn aber, irgendwann ist er bei der Stadtsparkasse, der verdient gut, der kümmert sich da um alle mit, der gibt Bargeld raus, ja, sozusagen, ja, der guckt, dass es bei allen gut läuft. Das ist ein Macher, der Björn, der wird ein richtiger Geldtyp.
1: Aber ist das, also in welcher Ebene ist der? Ist der am Schalter oder ist der so Kreditvergabe? Also
0: am Anfang ist der am Schalter, der ist dann später bei der Kreditvergabe.
1: Ja, muss ja hoch, muss ja hocharbeiten.
0: Der steigt immer höher, so, und irgendwann will der Hauke einen Kredit haben für sein Haus. Der hat ein Haus gekauft. Die sehen sich also wieder, zum ersten Mal wieder. Ne? Und da ist der Björn ganz nett. Da ist der ganz nett. Ne? Und sagt, ja klar, das machen wir. Und dann schreibt er aber in den Vertrag, er muss nicht alles durchlesen. Muss doch nicht alles durchlesen. Mit Kreditvertrag, wir machen einen richtig guten Deal. Einen richtigen, verspreche ich dir.
1: Kriegst du sogar ein bisschen mehr, als du wolltest.
0: Bisschen mehr, kriegt er auch.
1: Wir kennen uns auch von
0: kriegt früher. Kriegt mehr Geld. Wir kennen uns auch von früher, ist doch gar kein Problem. Habe ich immer gemacht. Wie du da immer, das ist die alten Streitereien von früher, das war Schwamm drüber, das waren Kinder. Ja. Wir waren doch Kinder, das war kein Problem. Ist doch witzig. War doch witzig, wie du mit dem Stock da mich da immer so gestochen hast. Ne? Habe ich teilweise, guck mal hier, habe ich noch eine Narbe. Witzig. Heute lachen wir drüber, oder? Nein, ich find's klasse. Schön, dass du da bist. So, hier, einfach unterschreiben, danke.
1: Ja.
0: Und dann stellt sich später raus, die Raten sind sehr hoch. Mhm. Und der Prozentsatz von 25%, der ist gar nicht marktüblich.
1: Nee.
0: Der ist wohl gar nicht marktüblich.
1: Nee, da musste tatsächlich auch derjenige, der das aufnimmt, der musste da extra unterschreiben, dass er das alles ja auch so gelesen und verstanden hat.
0: So gelesen und verstanden. Und irgendwann kommt also der Tag, wo der Hauke den Björn anruft und sagt, Mann, das ist ja krass, du hast mich echt verarscht, ich habe gar kein Geld mehr. Gar kein Geld mehr. Was machen wir denn jetzt? Ja, und dann sagt er, ach Mensch, das tut mir so leid, Hauke. Das ist ja, aber ich habe gesehen, du hast da so ein schönes Auto, ne? Hast du dir auch geholt hier bei der Sparkasse, habe ich schon gesehen.
1: Ach so, was ist so ein Monster Truck oder was?
0: Ist so ein Mercedes ist das, ein ganz schöner Mercedes. Er sagt, ja, der ist von meinem Vater, toll. Den habe ich geerbt. Sagt er, den hätte ich gerne. Weil wir haben bald so ein Monster Truck Rennen und da würde ich den gerne hinstellen.
1: Da brauchen wir immer so Autos, die wir da unten hinstellen.
0: Ne, würde ich hinstellen. So, und da kriegst du aber von mir zwei VIP-Karten. Da kannst du sehen, wie im Stadion in Karlsruhe dein Auto von Bigfoot überfahren wird. Wer zuletzt lacht, lacht am besten. Danke.
1: Ja. Gott, ist das schlimm.
0: Furchtbar.
1: Ja, gut. Ja, gut, aber deswegen. Wer zuletzt lacht, lacht am besten. Seite, und die Message ist, überleg dir, wenn du mobbst, was da noch alles, das kann richtig auf dich zurückfallen. Ja, das kann so auf dich zurückfallen, wie so ein Bigfoot auf so ein Mercedes.
0: Bigfoot auf
1: ein
0: Mercedes,
1: ja. Zweite Frage, wann sagt man, es kommt, wie es kommt? Oder wie er in Köln meinte, es kütt wie kütt.
0: Es kütt wie kütt.
1: Es kütt wie kütt. Wann sagt man das? Es kommt, wie es kommt.
0: Wenn das Stadtarchiv zusammenstürzt.
1: Ja.
0: Das sagt man als...
1: Klassische Situation, klar.
0: Ja, wenn das Stadtarchiv komplett dem Erdboden, so wirklich einmal komplett absackt und man läuft da mit seinem Hund vorbei. Ja, und dann sagt das Kind, ist ein bisschen nervös von einem. Papa, was ist denn da los?
1: Gut.
0: Aber hätte noch immer gut gegangen. Am meisten sagt man das auch noch.
1: Hätte noch
0: immer gut gegangen. Und dann geht man einfach weiter. Ja, also wenn große Gebäude einstürzen... Wird kütt und man steht nicht drin. Das ist ganz wichtig.
1: Ja.
0: Ne? Das ist ganz wichtig. Sonst
1: das ist klar. Okay. Ist das so normal bei euch in der Ecke, dass so Stadtarchive mal...
0: Ja, gerade Stadtarchive sind eigentlich so gebaut, dass die halten eigentlich immer nur so 20, 30 Jahre. Dann werden die eigentlich, dann sacken die komplett.
1: Dann werden die selber zum Archiv. Also es ist so eine Gemeinschaft aus, dass man das baut, erst als Archiv, dann...

0: als archäologische Grabstätte.
1: Genau, okay. Das ist eine Ruine. Das, also angelegt als Ruine eigentlich. Ja.
0: Ist gut. Dritte Frage. Wann sagt man denn jedem Tierchen sein Pläsierchen?
1: Das sagt man auf einem Dorffest.
0: Mhm.
1: Wenn jemand nicht AfD wählt.
0: Ah.
1: Ja. Ne? Wenn ich hörte, hier, der Hannes, der hat gar nicht AfD gewählt.
0: Ach, der war aber immer schon.
1: War immer schon speziell.
0: Ja, immer verdächtig schon, ist ein großes Wort.
1: Ist ein verrückter Typ, ist ein verrücktes Huhn. Der ist hier bei der Versicherung auch immer, der ist so ganz nachlässig gekleidet. Manchmal hat er so eine schiefe Krawatte an. Der wählt CDU, der ist links.
0: Ach was.
1: Ja, das ist ein Linker. Ja. Ach, ist doch okay, jedem Tierchen sein Pläsierchen.
0: Ah, okay. Ja, das ist gut zu wissen.
1: Ja,
0: okay.
1: Gibt es manchmal so linke Leute. Ja, es ist komisch, aber solange die jetzt nichts, solange die jetzt nicht Enteignung fordern,
0: nein,
1: ist doch
0: die
1: okay.
0: Kommen ja oft von außen.
1: Ja,
0: und genau. Wie ich in Berlin gesehen habe, die CDU ist ja jetzt auch für Enteignung, ne? Von Clans, habe ich ja auf den Plakaten immer gesehen.
1: Das stimmt.
0: Familienclans enteignen.
1: Ja.
0: Okay, ja, da weiß ich Bescheid. Gut, danke. Das war's für heute mit cooles Deutsch für coole AnfängerInnen.
1: Da haben wir auch noch die kleinen vier, Moritz?
0: Ja, ach, die haben wir auch noch. Ja, natürlich, klar.
2: Die kleinen vier.
0: Wir haben die kleinen vier. Und zwar, was sind die besten Getränke als Erwachsene? Na, weil wir hatten ja schon eine Zusammenfassung von dem, was haben wir als Kind gerne getrunken. Jetzt die Frage, was sind die besten Erwachsenengetränke?
1: Auf Platz 4 bei mir Wasser. Hat eine wahnsinnige Entwicklung genommen. Ich kann mittlerweile unterschiedliche Wassergeschmäcker rausschmecken. Also ich gehe jetzt nicht, also es gibt manchmal Restaurants, die bieten verschiedene Arten von Wasser an.
0: Mhm.
1: So. Okay. Und ich nehme dann immer das Billigste, aber theoretisch kann ich verstehen, warum Leute dann sagen, ich hätte gerne das Wasser. Ich habe wirklich schon sowas wie ein Lieblingsmineralwasser.
0: Wahnsinn.
1: Kann ich jetzt. Also nicht nur Mineralwasser, sondern auch sogar so Wasser, das jetzt
0: stilles
1: gar
0: Wasser.
1: Keine stilles Wasser, da würde ich mir zutrauen, unterschiedliche Geschmäcker mittlerweile rauszuschmecken.
0: Also was du quasi sagst, ist, was wir bald machen live, wenn wir irgendwann mal wieder Live-Podcast aufnehmen, ist der große Wassertest.
1: Der große Wassertest, ja.
0: Wassertest muss kommen, das ist klar.
1: Der große Wassertest wird kommen, das legen wir hiermit fest. Ja, also mittlerweile habe ich einfach mal hingeschmeckt beim Wassertrinken, sagen wir so. Ich habe hingeschmeckt.
0: Ja, ich sehe ein, dass es Geschmäcker unterschiedlich sind, keine Frage. Also ich habe so Wasser, das ich hasse. Also ich so trinke und denke, es ist so wie Stadelfachinger. Oh, wie ich so
1: eklig. Ist mein Lieblingswasser. Und bei mir ist zum Beispiel, aber du hast noch nicht dieses feine Sensorium zum Beispiel. Ich bin zum Beispiel gar kein Fan von Gerolsteiner. Ist mir zu sulfurisch.
0: Ja.
1: Kann ich nicht trinken. Finde ich schwierig. Ist wirklich so eine schwitzige Hand, die sich auf die Zunge legt. Das ist es für mich. Ja. Und ich finde aber Wasser grundsätzlich einfach toll, weil man einfach so dieses Gefühl von, man hat so richtig Durst und und man löscht so seinen Durst mit so einem richtig guten, mit so richtigem großen Glas voller Wasser. Da weiß man wieder, denkt man sich, es braucht so wenig im Leben, um glücklich zu sein, denke ich dann manchmal. Schön, ne?
0: Ja, ich weiß, was du meinst, aber ich würde es jetzt nicht auf meine Top 4 packen, bin ich ganz ehrlich.
1: Top 4 für mich. Doch.
0: Weil dafür ist es für mich zu allgemein, so alltäglich. Was brauche ich jetzt zum Leben?
1: Nee, eben nicht. Und das sind die kleinen Momente für mich, wo ich glücklich bin, Moritz. Einfach mal ein bisschen an Dankbarkeit. Dankbarkeit, Moritz.
0: Ja,
1: schade,
0: okay.
1: Dass dir das abhanden gekommen ist.
0: Ja, naja. So gar nicht.
1: Naja, was ist denn dein Platz 4?
0: Mein Platz 4 ist
1: Goldwasser? Goldwasser?
0: Nee, Virgin Basil Smash. Also so ein alkoholfreier Basilikum-Cocktail. Ja, war für mich ein Ding, weil ich bin ja wirklich, also man geht ja dann nach den Shows oder wenn man dann irgendwie mit Leuten nochmal nach einer Produktion, man geht dann immer was trinken und ich habe lange gedacht, ich würde so gerne Alkohol mögen und vertragen, weil das sieht so geil aus, wie denn sie ihre geilen Cocktails da am Schlürfen sind. Finde ich alles eklig, kann ich alles nicht. Und dann habe ich gemerkt, es gibt ja alkoholfreie Cocktails und was es oft gibt, ist so ein Basil Smash, aber ohne Alkohol.
1: Ja.
0: Ist immer lecker.
1: Ja.
0: Immer lecker.
1: Lecker ist das, ne?
0: Sieht toll aus, schmeckt lecker, gibt mir ein Gefühl von, dass ich erwachsen bin und nicht so derjenige bin, das wären alle ihre geilen Manhattan-Sexbomb Pornstar Martini. Pornstar Martini heißt der. Ja. Trinken, dass ich dann da mit meiner Brause stehe. Deswegen, ja, Virgin Basil Smash. Großer Fan.
1: Ja, das verstehe ich. Jetzt kommen wir auch schon in den alkoholischen Bereich.
0: Ja, Platz 3 bei dir?
1: Ist ein richtig guter Weißwein.
0: Mhm. So, hast du da irgendwie, guter, gibt es da Länder, die du bevorzugst? Oder?
1: Meistens italienisch, aber manchmal auch ein Franzose. Mhm. Und es ist wirklich, es ist ein schwerer Weißwein. Mhm. Die gibt es ja auch. Also oft sind, sagt man ja, Weißweine sind eher ein bisschen leichter. Aber es gibt auch schwere Weißweine, die sehr aromatisch sind. Und da muss ich sagen, das habe ich vor 4, 5 Jahren das erste Mal probiert. Und das hat mir meinen Geschmack Richtung Weine komplett verdorben. Weil ich trinke mittlerweile dann kaum noch so. Also wenn, das muss dann jetzt, das hat für mich so einen Standard gesetzt, dass ich dann denke, ach weißt du, wenn er den Wein nicht hab, ich trinke auch sonst auch gern Bier.
0: Ach so, so weißt doll du? Sogar, okay, alles klar, ja.
1: Ja, ja also wirklich, mach ich da auch häufiger. Ja.
0: Du hast dir quasi da die Pissplörre aus dem Mund gespült und kann da auch nie wieder reinkommen.
1: Ich kann jetzt nicht mehr so einen 3,99 Euro Wein, da denke ich mir, ach weißt du was, dann gebe ich lieber ein Bier.
0: Okay, alles klar.
1: Ja.
0: Ja, das habe ich
1: viel
0: gar
1: Bier.
0: Nicht.
1: Trink viel Bier.
0: Hör ich gar nicht. 4, 5. Nee, mein Platz 3 ist sowohl Tee als auch Eistee.
1: Mhm, interessant.
0: Also, Eistee, weil ich merke, ich ertrage Kohlensäure nicht mehr. Es macht mich zu wahnsinnig. Ich kann das nicht.
1: Ja.
0: Kohlensäure, ja, ist, ich muss da rülpsen von, ich kriege einen vollen Bauch. Deswegen Eistee. Es gibt selten was anderes ohne Kohlensäure. Und dann aber abends zu Hause 1,5 Liter Kanne Tee jeden Abend. Muss da, also sonst komme ich nicht in die Ruhe, ne? Sag ich immer.
1: Interessant. Ja, Tee habe ich noch gar nicht so einen Zugang. Also ich probiere es immer mal wieder, so ein Typ zu werden.
0: Habe ich auch gar nicht. Habe meine Frau so mitgebracht.
1: Ja, aber toll. Hast du dir so ein bisschen abgeguckt, ne?
0: Kaufe ich eben so in so einem 5-Kilo-Pack. Habe ich.
1: Finde ich gut.
0: Also so riesige Säcke.
1: Bei mir auf Platz 2 ist es schon, ne?
0: Mhm.
1: Ja, jetzt muss ich richtig aufpassen. Also es ist wahrscheinlich das alkoholfreie Bier.
0: Mhm.
1: Alkoholfreies Bier. Trinke ich wirklich oft.
0: Trinkst du viel, trinkst du oft?
1: Ja, macht total Spaß, finde ich super. Ist irgendwie, man hat das Gefühl, man trinkt ein Bier, ohne dass man so verkatert wird und komplett und merkwürdig und Alkoholiker. habe ich mir vor 4, 5 Jahren angewöhnt und trinke ich häufiger, ja. Und man hat aber dieses Biergefühl. Also habe ich ja auch schon mal gesagt, wenn man um 12 sich ein alkoholfreies Bier aufmacht, es ist ja völlig in Ordnung, wenn man es macht, fühlt sich aber trotzdem komisch an, weil es eben so, Bier ist irgendwas, ist schon was für einen Abend eher. Ja, das mag ich sehr, ist erfrischend, ist irgendwie gut. Man hat das Gefühl, man trinkt Bier, es ist sehr, sehr nah dran an einem alkoholischen Bier, finde ich super. Habe ich meine Lieblingssorten, 3, 4, perfekt.
0: Ah, okay. Ja. Nee, ich habe
1: Gefühl, das kommt dadurch, ich gönne mir was Gefühl, ein aufregendes Gefühl.
0: Als hättest du mittags schon Feierabend.
1: Ja. Ja, absolut.
0: Ah, okay.
1: Auch mal so gut, nach dem Sport. Geil.
0: Was isotonisch ist. Ja,
1: ja, genau, sagt man dann so, ich habe keine Ahnung, aber macht Bock. Ja, man gönnt sich.
0: Nee, das, mein Platz 2 ist auf jeden Fall nach wie vor immer noch Clubmate. Immer noch.
1: Also, ah, wow.
0: Gibt ganz viele verschiedene Marten. Mhm. Mittlerweile gibt es das alles, aber für mich ist Clubmate. Das war mein Treibstoff über 10 Jahre Slam und Comedy hinweg.
1: Ja.
0: 20 mittlerweile. Und jetzt, ich verbinde es auch sehr mit. Ich habe da sehr viel während des Renovierens getrunken, ne? Immer richtig eiskalt. Mhm. Und habe ich da am Tag, auch um durchzuhalten, schon so 4, 5 Flaschen Mate getrunken. Also, das gar nicht gut ist.
1: Hast du dieses klassische?
0: Also 2,5 Liter Mate am Tag sollte man gar nicht trinken. Aber man hält dann durch.
1: Ja, ja, natürlich. Also, da ist ja schon dann ordentlich Koffein drin und auch ordentlich, das habe ich dann erst später gecheckt, auch ordentlich Zucker, to be honest, ne? Es gibt ja auch sogar zuckerfreie Mate mittlerweile.
0: Ja, trinke ich nicht.
1: Machst du nicht, ne?
0: Nee, ich will ich höre erst auf, wenn ich zitter.
1: War
0: wo ich nicht mehr
1: dir,
0: weiß, ist es die Anstrengung oder ist es die Mate?
1: Gab es bei dir das klassische Gefühl von, ich muss mich erstmal da reintrinken? Weißt du noch, wie deine erste Clubmate war?
0: Ja, weiß ich noch. Ich habe die erste Clubmate, es war eine 1,5 Liter Flasche, ich habe die getrunken und die erste Hälfte der Flasche gedacht, boah, das ist ja richtig eklig, das ist ja wirklich widerlich.
1: Ja.
0: Und habe die ausgetrunken, die Flasche, und gedacht, ich glaube, ich brauche noch eine. Ich habe keine Ahnung, warum, ich glaube, ich brauche noch eine.
1: Das ist das Mate-Gefühl.
0: Habe ich die zweite angefangen und gemerkt, das ist das Beste, was ich jemals getrunken habe. Ich werde nie wieder was anderes trinken. Und das kam dann auch hin. Ich habe dann wirklich jahrelang nichts anderes
1: getrunken. Siehst du, es geht mir ähnlich. Ich habe das so mit 22 oder so kennengelernt. Und eine Freundin kam aus Berlin. Das weiß ich noch. Die hat, wie gesagt, in Berlin trinken das jetzt alle. Wir trinken das jetzt auch. Ja. Und dann hat sie wirklich einen Kasten Club Mate hingestellt und hat gesagt, die erste schmeckt scheiße, du musst die zweite trinken. Dann habe ich die erste getrunken und habe gedacht, krass, das ist ja so, als wenn man bei einem Aschenbecher das Wasser da, wenn es da so reinregnet und das Wasser dann trinkt. So schmeckt das.
0: Sieht auch so ähnlich aus, wenn das schon länger steht.
1: Ja, so. Und dann habe ich mir gedacht, ja, okay, gut, dann trinke ich das jetzt. Furchtbar. Und ich würde auch sagen, ab Mate 2 denkt man sich, geil, jetzt habe ich den Geschmack gecheckt.
0: Ja.
1: Ja, das ist ganz weird. Also echt interessant, dass es geht. Und ich glaube, manche, die das nicht mögen, hören einfach zu früh auf.
0: Ja. Ist wie mit Heroin.
1: Ja.
0: Ich bin jetzt umgestiegen auf eine andere Mate mit weniger Zucker. Und was dazu führt, das ist ganz gut, weil da trinke ich.
1: Achso, weil die nicht Clubmate. Genau, es gibt auch noch andere Mate.
0: Genau, gibt es massenhaft. Ich bin jetzt umgezogen auf eine, die deutlich bitterer ist. Ja. Was der Vorteil ist, ich trinke auch nur eine Flasche am Tag, weil mehr schaffst du dann auch nicht.
1: Mio Mate.
0: Weil eigentlich,
1: oder was?
0: Ich hab dann oder auch.
1: Was ist Mio?
0: Nö, Völkel. Ich habe jetzt Völkel. Biozischmate.
1: Ah, super. Jetzt haben wir mehrere genannt, das ist perfekt. Alle super.
0: Ja, und weil ich habe ja in Südamerika, als ich da war, die paar Wochen, da habe ich ja auch dann richtig die Originalmate getrunken. Das ist einfach nur krass bitter.
1: Ja,
0: aber das
1: ich.
0: Mochte ich auch. Das geht auch.
1: Ah ja, geil. Wir kommen zu Platz 1.
0: Ja, Platz 1, bitte, Till.
1: Kaffee.
0: Ja, bei mir.
1: Ganz klar.
0: Ja, absolut.
1: Ganz klare Nummer.
0: Also das ist
1: für mich manchmal wirklich das Highlight des Tages. Es ist, ich weiß genau, das ist jetzt das Beste, was passieren wird, und danach geht's bergab. Also,
0: das ist morgens wirklich, der erste Kaffee, das ist mittags der Kaffee und das ist an wilden Tagen, wo man denkt, weißt du was, scheiß drauf, ich trinke abends noch einen Kaffee.
1: Ja.
0: Ist mir alles egal, ich trinke jetzt noch einen Kaffee.
1: Geht mir genauso, also manchmal auch vor Auftritten oder so, merke ich dann so, mache ich auch häufiger auf Tour, also schlägt mir dann natürlich komplett in den Nacken, aber ist mir egal.
0: Absolut.
1: Weil ich will einfach alles geben für die Bühne, alles für euch da draußen. Ja. Und dann baller ich mir ein Espresso vorher und Abfahrt.
0: Ja.
1: Also ich finde das nach wie vor so unangefochten, auch dieser Kaffeerausch, den man da so hat, dieses Klick, ich bin wach und ich bin absolut, bin ich kaffeesüchtig, absolut, kriege ich rasende Kopfschmerzen, wenn ich keinen Kaffee trinke, absolut, aber ich muss sagen, man muss auch, irgendwas braucht man jetzt auch mal, also ich kann mir jetzt nicht alles abgewöhnen, ich kann nicht super gesund leben, diese Kaffeesucht, die verteidige ich. Das wird jetzt erstmal nicht, also ich habe das irgendwann mal versucht, so Kaffee abzusetzen. Einfach mal so.
0: Ist Quatsch.
1: Das war eine scheiß Idee.
0: Das ist Quatsch. Das ist ja so, als würdest du mit Absicht den Garten Eden verlassen. Machst ja nicht.
1: Ja, genau. Also, nee. Also, irgendwas muss man auch haben und das ist wirklich die größte Freude des Tages. Ja, krass. Und der Kaffee auch wirklich, seit ich 20 bin, glaube ich, also absolutes Highlight für mich. Nee, schon früher, glaube ich. Schon mit 16.
0: Ja, absolut.
1: Habe ich auch neulich erstmal gelesen, wie viel, also Kaffee als eins der größten Konsumprodukte überhaupt, ne? Also unterschätzt man immer.
0: Ja, und ich glaube auch, also ich glaube, heute wir trinken das voll viel und sowas, und das ist auch irgendwie dann natürlich normal geworden, aber ich glaube am Anfang, als das so nach Europa kam, ne, was Leute da im Kick gekriegt haben von diesem Kaffee, also Leute sind ja wirklich durchgedreht danach.
1: Ja, ne?
0: Also Kaffee, ja, und das ist, also es ist nicht wegzudenken. Liebe ich in vielen verschiedenen Formen, rettet wirklich auch einfach Situationen.
1: Rettet Leben.
0: Also es ist oft so, dass ich irgendwie denke, boah, das ist ja hier richtig scheiße, habe ich gar keinen Bock drauf. Gut, aber dann mache ich mir einen guten Kaffee, und dann machen wir das wohl.
1: Ja, also ich glaube auch, das ist der Dreh- und Angelpunkt, das Rückgrat der Volkswirtschaft. Wenn irgendwann die Kaffeepreise, ich glaube wirklich, weil Leute einfach wegpennen sonst. Weil das Fundament unserer Leistungsgesellschaft basiert auf Kaffee.
0: Ja,
1: das glaube ich schon. Glaub ich, wenn dieses Doping
0: auch
1: irgendwann wenn irgendwann das wegfällt, ne, wenn die Kaffeepreise steigen wie die Benzinpreise, Leute, das will ich nicht erleben.
0: Nee, wenn du dann anfängst auch von irgendwie zu sagen, naja, ist auch nicht so gesund für den Körper und sowas, wir würden da den Konsum einsteigen und ein bisschen rationieren.
1: Das höre ich.
0: Kannst du da sagen, da brennt morgen Berlin.
1: Das muss ich ganz ehrlich sagen, jetzt vorsorgen, jetzt Silos bauen, damit wenn irgendwann eine Kaffeekrise ist, Deutschland sagen kann, da haben wir noch einen Robuster im Ärmel.
0: Ja. Ne? Ja. Leute, das war's für diese Woche. Schön, dass ihr zugehört habt. Wir hören uns nächste Woche wieder. Falls ihr euch nicht so fit fühlt, die Woche über Kaffee. Stichwort. Haut rein.
1: Tschüss.
0: Tschüss, tschüss.
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10: 11:03.
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10: Mit Sebastian Hanf. Medizin studiert man an der Charité in Berlin und ab jetzt auch in Cottbus. Die ersten 38 Studis fangen morgen an der neuen Medizinischen Universität Lausitz-Karl-Thiem in Cottbus ihr Studium an. Sie haben sich unter mehr als 8000 Bewerbern durchgesetzt. In den kommenden Semestern sollen dann schrittweise weitere Studienplätze dazukommen. Geplant sind bis 2040 etwa 1200 angehende ÄrztInnen an der Medizinuni in Cottbus. Die polnische Polizei hat möglicherweise einen Anschlag auf Regierungschef Tusk verhindert. Wie das Innenministerium sagte, wurde im Südosten Polens ein Verdächtiger festgenommen. Die Sicherheitsbehörden hatten vorher Hinweise erhalten, dass neben Tusk auch der polnische Verteidigungsminister ein Anschlagsziel sein könnte. Die Gefahr wurde als sehr hoch eingeschätzt. Ihr feiert zu Hause mit euren Freunden und dann wollen Leute die Party crashen, waren aber gar nicht eingeladen. Ist am Samstag in Potsdam passiert. Etwa 30 Jugendliche wollten da unerlaubt auf eine Privatparty. Dabei wurde ein Tor kaputt gemacht. Die Polizei kam vorbei und konnte eine Eskalation verhindern. Sie ermittelt jetzt wegen Hausfriedensbruch und Sachbeschädigung. Und das war nicht der erste Vorfall. Schon Ende September ist was Ähnliches passiert. Da wollten 20 Menschen eine Party crashen und reagierten aggressiv, als sie nicht reingelassen wurden. In der Fußball-Bundesliga der Herren gab es heute zwei Spiele. Köln hat 2:1 gegen Gladbach gewonnen. Freiburg und Schalke trennten sich ebenfalls 2:1. In der zweiten Liga hat Hertha BSC zu Hause gewonnen und zwar 2:1 gegen Greuther Fürth. Die Füchse Berlin mussten in der Handball-Bundesliga gegen Lemgo ran. Zu Hause verloren sie mit 36:37 und die Eisbären konnten sich auswärts gegen Bremerhaven in der deutschen Eishockeyliga mit 3:0 durchsetzen.
3: Wetter.
10: Nachts bleibt es erst wolkig mit ein paar Schauern, später dann meist trocken und aufgelockerter bei kühlen 8 bis 4 Grad. Morgen am Montag wechseln sich Sonne und lockere Wolken ab. Meist trocken, nur vereinzelt können es mal kurze Schauer geben. Dazu 13 bis 16 Grad maximal.
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10: Kreis Potsdam-Mittelmark. Auf der Kreisstraße zwischen Ferch und Kaput liegen mehrere Äste. Dann Kreis Dahme-Spreewald. Auf der Buchholzer Straße zwischen Halbe und Teupitz befindet sich eine ungesicherte Unfallstelle. Und wir schauen nach Berlin. Der Stadtring ist in Richtung Wedding zwischen Detmolder Straße und Hohenzollerndamm bis morgen früh gesperrt. Und die Yorkstraße ist wegen Arbeiten an den Yorkbrücken zwischen Bautzner Straße und Katzbachstraße bis morgen früh voll gesperrt. Das war's ein unterwegs. Kommt gut durch.
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11: Na, wollen wir denn ballern? Das war eigentlich Flachbankdrücken machen, ne?
12: Wie ich mache nur noch Schrägbank. Ich habe seit Ewigkeiten kein Bankdrücken mehr gemacht, sondern immer nur Kurzhantel drücken, ja, weil ich keinen auch. Spotter habe.
13: Ich bin in Berlin im Gym. Mit dabei ist Rocco. Ein Kumpel aus dem Sportinternat in Cottbus. Das haben wir bis 2015 zusammen besucht. Wir haben dort zusammen Handball gespielt, zusammen gewohnt, zusammen trainiert. Jetzt ist Rocco zu Besuch in Berlin und wir sind pumpen. Genau wie früher.
14: Soll das alles sein oder was? Na, da kommt auch die Kraft raus aus den Spaghetti.
13: Und genau wie früher werfe ich ihm dumme Sprüche an den Kopf, um ihn ein bisschen zu kitzeln. Mittlerweile wohnt Rocco in Norddeutschland und arbeitet bei der Bundeswehr. Und jetzt, wo wir uns hier so wiedersehen, da passiert was. Es kommen total viele Erinnerungen hoch. Ans Internat, an unsere Zimmer und an die Videos von Fitness-Influencern, die wir uns damals gezeigt haben.
12: Ich würde schon sagen, wir haben uns die so körpertechnisch so als Vorbild genommen.
11: Irgendwie fanden wir das witzig, irgendwie hat uns das erreicht. Wir waren halt genau die Zielgruppe, die wir auch angesprochen haben.
13: Ein Typ, der uns auch richtig beeindruckt hat, war Dan Bazarian. Ein breiter Schrank, Ex-Militär mit Vollbart und sein gesamter Content bestand aus Waffen, Sportwagen, Yachten, Krafttraining und Frauen in Bikinis.
11: Das waren eher so Lebensvorbilder.
12: Der Dan Bazarian?
11: Ja, wie so Dan Bazarian damals. Weil wir damals gesehen haben, Junge, der ist erfolgreich, ein stabiler Body, Reichweite, Kohle ohne Ende, eine Yacht nach der anderen. Aber ich weiß noch, wir haben damals, ich weiß nicht, wer es gesagt hatte, aber wir meinten damals so, wenn schon traurig sein, ne, im Ferrari weint es sich leichter.
12: Auf eine Art.
11: Und ich weiß noch, wir haben uns so richtig selber reingesteigert, bei dir im Zimmer, haben uns so positiv motivierend gepusht, so, auch so richtig laut, so, Digga, wenn wir groß sind, sind wir Millionäre, Alter, wir werden Millionäre, weißt du es noch?
13: Woher die Millionen kommen sollten, wussten wir mit 16 natürlich nicht.
11: Ja, das war quasi so, ne, das sind die 100%. Mhm. Also damit bist du am Ziel angekommen. Okay, wenn ich den Körper habe, dann habe ich schon mal 20% erreicht. Wenn ich jetzt noch viel Geld habe, dann bin ich bei 40%. Dann brauche ich am besten nicht nur eine Frau, sondern 20 Frauen. Bei 60% so konnte man sich das stepweise quasi vorstellen.
12: Ja, weil natürlich voll so ein Hypermännlichkeitsbild. Da gab es ja auch nichts dazwischen. Entweder warst du so oder das war das Ziel. Und wenn nicht so wird, halt Knecht.
13: Und dann sagt Rocco was, das ich schon komplett verdrängt hatte.
11: Oh mein Gott, so angefangen hat zu pumpen, war ja eigentlich, weil ich übelst gemobbt wurde, Digga. Weißt du das noch?
13: Seitdem mir Clemens erzählt hat, wie sehr er sich in seiner Schulzeit zurückgezogen hat, weil er anders als die anderen Jungs war, denke ich viel nach. Wie war das eigentlich bei mir? Ich frage mich, wie ich selbst in Sachen Männlichkeit in meiner Teenagerzeit geprägt wurde. Deswegen bin ich so gespannt, mit Rocco zu sprechen. Er ist bis heute bei der Bundeswehr. Was hat diese Welt wohl mit ihm gemacht?
4: Nachdem ich mit Elias gesprochen habe und er erzählt hat, wie er in die Manosphäre abgerutscht ist und wie er immer frauenfeindlicher wurde, frage ich mich, welche Folgen kann das, was in der Manosphäre verbreitet wird, für Frauen haben? Ich spreche in dieser Folge mit Anne. Sie hat mit 18 angefangen, einen Mann zu daten, der ein paar Jahre älter ist als sie. Anne erlebt mit, wie er sich online immer weiter radikalisiert und sie versucht, ihn rauszuholen.
13: Ich bin Don Pablo Mulemba.
4: Und ich bin Henrik Bolz.
13: Und das ist Springerstiefel, Alpha oder Opfer. Episode 4, Männer unter sich.
12: Und mit welchen Hoffnungen bist du auf die Schule gekommen?
11: Also Handball so in der Jugend, also ganz am Anfang, war ja ganz mein großer Traum.
13: Ich bin mit 14 aufs Sportinternat und dann hieß es 5 Tage die Woche Schule und Handballtraining. Mit dem Ziel, später mal Profi zu werden. Bei den Füchsen Berlin oder einem anderen Top-Team. Bei Rocco war es ähnlich.
11: Da kam ich dorthin und ich weiß noch, ich war der Einzige, glaube ich, als wir in der 8. Klasse waren. Ich war der Einzige in meiner Klasse, der in der 2. Mannschaft spielen musste.
12: Alle anderen.
11: Der Einzige? Ja. Und das war schon doll.
13: Ich weiß noch, wie ich Rocco zum ersten Mal gesehen habe. Mein erster Gedanke, lustiger und sympathischer Junge, aber klein und schmächtig. Der wird deshalb unter uns Jungs nicht zu melden haben. Das weiß ich, weil ich war mit 14 auch schmächtig.
11: Dadurch fing ich erst an, richtig im Fitti zu ballern, um mal ein bisschen zuzunehmen und dann robuster zu werden. Ne? Wenn ich zurückblicke, ich auch damals schon, das hauptsächlich gemacht für unseren Sport, für den Handball, um mich da besser zu werden und auf demselben Level, muss ich auch ehrlich sagen, um mich zur Wehr zu setzen, ne? Um nicht mehr dieses kleine Mobbing-Opfer zu sein. Ne?
13: Wenn man Rocco heute sieht, ist es schwer, sich vorzustellen, dass dieser Typ mit dem breiten Kreuz und dicken Arm jemals von irgendjemandem gemobbt wurde.
11: Rückblickend würde ich schon sagen, war Mobbing. Das war mir damals aber nicht bewusst, was wir da hier gemacht haben mit diesen ganzen Nippeltwister, Rattenschwänzen und sonstiges. Und wir die Handtücher dann zum Peitschen gebaut hatten. Also die anderen halt. Auch wenn man einfach nur saß und sich umgezogen hat, weil man einfach der Schwächere war, wurde man damit gepeitscht.
12: Würdest du das aber schon so eigentlich als Rückblick noch so als physische Gewalt?
11: Ja, safe, Digga. Wir hatten blaue Flecken, alles. Das ist überhaupt nicht in Ordnung gewesen.
13: Genau wie Rocco wurde ich auch von manch älteren Mitschülern fertig gemacht. Früher haben wir das verharmlosend Knechten genannt. Aber aus heutiger Sicht war das psychische und körperliche Gewalt, die wir erlebt haben. Um da durchzukommen, musste ich lernen, wie ich den Raum lese, welche Dynamiken herrschen und wie die Stimmung ist. Und ich musste lernen, für mich einzustehen und niemals die andere Wange hinzuhalten. Die Regel war, wenn die anderen gemerkt hätten, dass sie alles mit mir anstellen können, dann hätten sie nie aufgehört.
11: Aber es war mir nicht bewusst, war Alltag. Ich kannte es ja nicht besser. Wir sind auch so oft zu den Trainern gegangen, haben uns darüber beschwert und so. Und kam ja dann irgendwann auch mal was, aber es hat ja nicht lange gehalten.
13: Ich sehe es wieder richtig vor mir. Die ständigen Kommentare in der Umkleide, der Spießrutenlauf durch die Flure, um bloß nicht den älteren Sportlern in die Arme zu laufen. Diese physische Gewalt, die ist ganz nebenbei und mit einem Lachen passiert.
12: Was mir letztes Mal aufgefallen ist, wie krank das war, was wir auch so beim Zocken so gesagt haben, und um uns auch so gegenseitig hochzupeitschen. Ich würde jetzt nicht mal sagen, dass das irgendwie so ernst gemeint war oder dass das irgendwie so Überzeugungen waren. Man hat es schon irgendwie gesagt, um irgendwie was Krasses zu sagen. Und wer daraufhin noch was Krasseres sagen kann, was noch Menschenverachtenderes, dann ist es noch lustiger so.
11: Ja, das hat sich brutal hochgeschaukelt, ne? Also ich weiß genau, was du ansprichst damals. Mir fallen auch so direkt bildlich die Sachen im Kopf.
12: Ja, wenn wir da vor diesem Fernseher saßen und PlayStation.
11: Kleinen Röhrenfernseher noch.
12: Kleinen
11: Internat. Wenn wir das heute sagen würden, dann landest du vor Gericht. Und zwar zu Recht.
13: Auf unseren Zimmern im Internat, beim Call of Duty zocken, sind schon ein paar Dinger gefallen, die mir heute extrem unangenehm sind.
11: Ich würde das so vergleichen wie mit kleinen Kindern. Kleine Kinder haben ja so kein richtig oder falsch. Sie machen das, was ihnen vorgelebt wird durch Eltern oder durch andere Erwachsene und so. Und es ist zwar eine steile These, aber in dem Umfeld, wo wir uns da gesellschaftlich befunden haben früher, ich will jetzt nicht sagen, dass unsere Erzieher und Lehrer dahingehend falsch waren, das meine ich nicht, aber ich meine generell einfach...
12: Nein, mehrere Jungs auf einem Haufen.
11: Mehrere Jungs auf einem Haufen, dann alle da regional in Cottbus und Umfeld und wie dort so die Gesellschaft und die politische Einstellung ist, da hat ja auch keiner uns mehr oder weniger in die richtige Richtung oder in den Rahmen der freiheitlich-demokratischen Grundordnung da mal was zu erzählt.
13: Cottbus Ende der Nuller und Anfang der Zehnerjahre, das war für mich im Vergleich zu Eberswalde die aufregende Großstadt. Viele Plattenbauten, eine süße Altstadt, so viele Möglichkeiten, was zu machen. Aber auch immer wieder unschöne Begegnungen. Seit der Wiedervereinigung ist Cottbus ein Hotspot für die rechtsextreme Szene in Südbrandenburg. Und das haben wir immer wieder zu spüren bekommen. Wir alle wussten genau, dass Adolf Hitler am 20. April Geburtstag hatte. An dem Tag waren nämlich besonders viele Neonazis in der Stadt unterwegs. Einmal ist eine große Gruppe Neonazis direkt am Internat vorbeimarschiert. Ich weiß noch, dass uns die Erzieher am Internat verboten hatten, an diesem Abend rauszugehen. Ich habe es jetzt unheimlich angsteinflößend empfunden, vor allem weil ich dadurch sehen konnte, wie viele Neonazis in dieser Stadt leben. Mit rassistischen Kommentaren habe ich also jederzeit gerechnet. Nicht nur in der Stadt, sondern auch unter uns Schülern. Diese sexistische, schwulenfeindliche, behindertenfeindliche, antisemitische und rassistische Sprache, die war völlig normal. Und je länger wir da unter uns waren, desto schlimmer wurde es.
12: Ja, da sind ja auch extrem viele frauenfeindliche Sachen gefallen. Also die Mädels aus unserer Klasse, wir hatten halt mit denen zusammen Unterricht, aber sonst hatten wir ja nichts mit denen zu tun. So. Aber so, ich glaube schon, dass so, wie wir über Frauen geredet haben damals auch so, hatte auch einen Einfluss darauf, wie wir über Frauen gedacht haben auch.
11: Dass da Verhalten haben, wie wir über Frauen gesprochen haben. Wie wir da auch teilweise gestiert haben mit den Augen und sonstiges. Es ist jetzt rückblickend, ich schäme mich dafür. Aber damals war es normal und andere haben einen noch darin bestärkt und bekräftigt. Boah, guck mal da und was weiß ich ja nicht.
13: Wir sind fertig mit dem Pumpen. Und weil es draußen nieset, gehen wir ins Tonstudio.
15: Boah, ist das aufregend. Links, rechts ist das hier betitelt? Ja, ist es.
13: Es ist schon komisch, Rocco hier im Studio zu haben. Wie so ein Gruß aus einem anderen Leben. Seit wir nicht mehr auf dem Internat sind, haben Rocco und ich uns nicht so oft gesehen oder gehört. Aber es ist irgendwie auch okay, dass wir nicht ständig in Kontakt sind. Weil wenn wir uns dann mal sehen, dann fühlt es sich einfach wie immer an. Die Jahre auf dem Internat haben uns zusammengeschweißt. Aber die waren irgendwann vorbei.
16: Ja, irgendwann zum Ende vom Abitur habe ich dann für mich selber festgestellt, okay, der große Traum, Profi-Handballspieler zu werden, das wird's nicht. Dafür reicht das Talent nicht aus. Also habe ich gedacht, schauen wir mal, dass wir beruflich irgendwie was Gescheites machen.
13: Ich bin 2015 auf die Sportschule in Berlin gewechselt, um bei den Füchsen Berlin zu spielen. Aber Rocco hat sein Abi noch in Cottbus zu Ende gemacht.
16: Und danach direkt zur Bundeswehr. Klare Strukturen, Hierarchie, auch sportlicher Ehrgeiz oder sportliche Herausforderung. Das konnte ich halt dort wiederfinden. Das hat mir ja irgendwo auch gefallen.
13: Ich habe in 16 auch kurz darüber nachgedacht, zur Bundeswehr zu gehen. Ich glaube, das haben bei uns in der Klasse damals viele. Besonders verlockend waren der klare Karriereweg und ein saftiges Gehalt. Also Planungssicherheit. Aber ich weiß nur von Rocco und einem weiteren Mitschüler, dass sie sich dann auch wirklich verpflichtet haben. Wie wird Männlichkeit beim Bund gelebt? Was wird erwartet?
16: Mentale, körperliche Stärke. Umso mehr man in wirkliche Kampfhandlungen kommen könnte vorne und dafür trainiert, umso extremer wird das auch.
13: Was meinst du, wird extremer?
16: Ja, man verlangt und erwartet auch mehr von dieser Härte, Robustheit. Wenn ich entspannt im Büro arbeiten kann, 8 Stunden am Tag, ne, da verlangt man nicht so viel von mir, als wenn ich sage, ich muss 2 Wochen draußen im Wald sein, mit schwerem Gepäck, im Dreck und allem Möglichen. Und dann erwartet man auch, dass man abgestumpfter ist. Und da muss man halt aufpassen, dass das nicht in eine schlechte Extreme rutscht. Das ist dann halt ja, übergriffig und verletzend gegenüber andere Personen geht. Also Leute, die dann Schwäche zeigen, und dann wird oft gesagt, dieser Mensch ist ja nicht wirklich belastbar, macht einen schlechten Job. Mir sind viele Fälle bekannt, wo Leute so in Anführungsstrichen rausgeekelt wurden. Da wird dann gesagt, gut, der vorne, der filtert nicht, der hat die Leistung nicht, der ist ein Weichei, das ist ein Mädchen. Da hieß es, entweder man schafft das hier und man hat dieses Level. Und wenn man das nicht hat, dann ist man weniger wert, weniger männlich, weil es gab wenig Frauen dort. Dann gehört man nicht zu diesem Kreis und dann ist man nicht so leistungsfähig und nicht so anerkannt, nicht so gesehen. Mhm. Und da war ich, muss ich traurigerweise gestehen, quasi ein klassischer Mitläufer. Ich habe auch so gedacht.
13: Was Rocco so über den Ton in der Bundeswehr erzählt, erinnert mich daran, wie wir so im Sportinternat geredet haben. Schon wieder Jungs unter sich, beziehungsweise ausgewachsene Männer. Und was einige dieser ausgewachsenen Männer bei der Bundeswehr machen, kann man immer wieder in den Nachrichten hören.
17: Rechtsextremismus in der Eliteeinheit KSK. Ermittlungen gegen 20 Soldaten.
18: Das Hannibal-Netzwerk. Soldaten, Reservisten und Polizisten planten den Umsturz.
17: Fallschirmjäger. Soldaten zeigen Hitler groß und Frauen werden mit Vergewaltigung bedroht.
18: Mehr Fälle von Mobbing, Gewalt und sexuelle Übergriffe bei der Bundeswehr angezählt.
16: Und die decken sich dann teilweise auch gegenseitig. Das ist falsche Kameradschaft. So soll das nämlich genau nicht sein. Richtige Kameradschaft ist, wenn man Fehlverhalten feststellt und das vor allem in puncto Mobbing oder gegen irgendwelche anderen geht, dann ist es meine Pflicht auch, wenn ich das festgestellt habe, dies zu melden und offenzulegen, damit sowas nicht mehr passiert.
13: Höher, besser, schneller, einfach funktionieren. Nicht beschweren, ein fehlerloses Rad in der Maschine sein. Rocco studiert, ist in verschiedenen Einheiten aktiv und steigt auf. Er kommt überall gut mit. Doch irgendwann...
16: Und irgendwann habe ich für mich dann ja, gecheckt, dass gewisse Probleme, die ich habe im Alltag, nicht mehr normal sind, weil man sagt, ich bin ein bisschen erschöpft und muss jetzt mich mal ein bisschen regenerieren und dann wird das alles wieder. Sondern irgendwann habe ich einfach gemerkt, ich kann nicht erschöpft sein. Also eigentlich bin ich bei vollen Kräften. Warum schaffe ich gewisse einfachste Aufgaben nicht mehr?
15: Was für Aufgaben zum Beispiel?
16: Sauberkeit in der Wohnung, aufräumen, Übersicht über eigene Finanzen, Essen, Schlafprobleme, alles sowas. Motivationslosigkeit. Ganzen Tag auf Couch versacken, nicht mehr rausgehen, kein Interesse mehr am sozialen Leben draußen teilzunehmen. Dann hat man nur noch funktioniert im Job, weil man es irgendwie musste, aber in der Freizeit halt gar nicht mehr. Freundschaften auch abgerissen, weil man sich einfach nicht mehr drum gekümmert hat. Und irgendwann habe ich einfach erkannt, hey, das ist nicht normal. Und ich weiß aber auch nicht, wie ich mir selber helfen soll. Ich habe 2 Beziehungen gegen die Wand gefahren, damit auch, sowohl mit dem Job als auch mit meinen psychischen Zweifeln.
13: War das für dich schwer, das auch irgendwo zu akzeptieren oder überhaupt dir selbst einzugestehen, dass du mentale Probleme hast?
16: Es hat ganz lange gedauert, ehe ich das ja wirklich hinterfragt habe und akzeptiert habe. Ich habe mir ganz lange Gedanken dazu gemacht, was hat das für eine Auswirkung auf meinen Job? Zu einem Zeitpunkt noch, wo ich auch dachte, vielleicht mache ich diesen Job für immer. Aber irgendwann ist halt ein Punkt gekommen, wo ich gemerkt habe, es geht einfach nicht mehr. Also mit Panikattacken und Schlafstörungen, wo ich gemerkt habe, es funktioniert nicht mehr. Ich muss mir Hilfe holen.
13: Rocco erkennt, dass er psychische Probleme hat. Er erklärt sich das mit der hohen Arbeitsbelastung und 2, 3, wie er sie nennt, belastenden Situationen, auf die er aber nicht weiter eingeht.
16: Bei der Bundeswehr wird das oft, habe ich das Gefühl, mehr akzeptiert, wenn jemand psychische Probleme hat, wenn es auch irgendwie durch Einsatzerlebnisse oder ähnliches passiert, halt extreme Fälle mit Tod und Verwundung oder so. Wenn aber sowas nicht der Fall ist, sondern sagen wir einfach die Arbeitsbelastung des Alltags an sich, dann wird oft von vielen gesagt, ja gut, der ist halt nicht leistungsfähig, der ist halt schwach.
13: Rocco selbst geht sehr offen mit dem Thema um, auch seinen Kameraden gegenüber.
16: Und die dachten erst, ich würde die veräppeln. Sie verbinden oft psychische Krankheiten immer mit dem klassischen Klischeebild, da sitzt ein Mensch, weint auf dem Bürostuhl und kriegt nichts mehr hin. Und ich habe zum Glück so früh erkannt, dass ich da mental ein bisschen Hilfe brauche, bevor ich zu irgendwelchen suizidalen Gedanken komme.
19: In Deutschland sind 2024 mehr als 10.000 Menschen durch Suizid gestorben. Zwei Drittel davon waren männlich. Bei Männern zwischen 20 und 40 zählt Suizid sogar zu den häufigsten Todesursachen. Die Deutsche Depressionshilfe gibt an, dass 90% der Suizidopfer vorher an psychiatrischen Erkrankungen gelitten haben, am häufigsten an Depressionen. Gleichzeitig wird bei Frauen doppelt so oft eine Depression festgestellt als bei Männern. Woran liegt das? Männer werden nicht weniger depressiv. Es gibt aber Studien, die darauf hindeuten, dass sie andere Symptome zeigen. Sie sind öfter gereizt, aggressiv, fliehen sich in Alkohol, Drogen, in die Arbeit oder in exzessiven Sport. Und vor allem holen sie sich weniger Hilfe, erst recht keine professionelle, die eine Depression feststellen könnte. Das Robert-Koch-Institut geht davon aus, dass Depressionen bei Männern oft unbehandelt bleiben. Falls ihr selbst betroffen seid oder jemanden kennt, in den Shownotes findet ihr die Telefonseelsorge-Hotline und weitere Beratungsstellen. Ich selbst habe auch lange nicht gecheckt, dass es Anlaufstellen gibt, die mir weiterhelfen könnten, mit den Symptomen, die ich in meiner Jugend entwickelt habe. Noch länger hat es gedauert, bis ich soweit war, sie mir auch wirklich zu holen. Auch eines meiner Grundprobleme war, dass ich komplett diese Vorstellung übernommen hatte, wie ein Junge und ein Mann zu sein hat. Nicht heulen, kein Schiss haben, stark sein, stabil sein, nicht schwach sein, kein Opfer sein. Immer weitermachen. Also habe ich alles weggedrückt, jahrelang, bis die Gefühle sich irgendwann einen anderen Weg gesucht haben. Ich wurde depressiv, hatte Panikattacken und wusste gar nicht, was das ist und wie ich damit umzugehen habe. Jahrelang glaubte ich, dass ich mich nun noch mehr anstrengen müsste, um diese peinliche Scheiße wieder loszuwerden, dass ich nur noch härter werden müsste, noch stabiler und im Zweifel auch einfach noch mehr saufen und Drogen konsumieren.
20: Depression or sadness is a cure-all excuse for men to use for failure.
19: Das hat Andrew Tate 2022 im PBD-Podcast gesagt. Depression oder Traurigkeit sei nur eine Ausrede für Männer, um ihr Versagen zu entschuldigen. In der Manosphere sind Mental Health und vor allem Depression ständig ein Thema. Leute wie Andrew Tate wissen ganz genau, dass viele junge Männer mentale Probleme haben und nach Antworten suchen. Das haben wir in diesem Podcast in Variation ja immer wieder gehört. Von Konstantin, Leo, Clemens und Elias. Sie fühlen sich einsam, überfordert, orientierungslos oder ohnmächtig. Aber anstatt mit anderen Männern darüber zu sprechen, hören viele dann auf das, was Leute wie Andrew Tate sagen.
20: I say, listen, you get to roll out, be fat, be out of shape, be broke, be unimportant with no girlfriend. And instead of the world thinking you're a loser, you get to say, I'm not a loser, I'm depressed. It's a shield, it's a cop-out, fuck it off.
19: Andrew Tate sagt in dem Podcast, Depression haben ist bloß eine Entschuldigung, um sich nicht verbessern zu müssen, um ein Loser bleiben zu können. Und im Interview mit Piers Morgan,
20: I can't become clinically depressed, because I don't believe in it. I can't be haunted by a ghost if I don't believe in ghosts.
19: Tate sagt, er glaubt nicht an Depressionen. Und wenn er nicht daran glaubt, dann gibt's das auch nicht. Als sei das einfach eine Einstellungssache. Ganz ähnlich klingt das auch beim Rapper Kollega. Bürgerlicher Name Felix Blume. Er gehört seit Jahren zu den bekanntesten Stimmen der deutschen Manosphere. 2022 sagt er in einem Video namens Auf eine Zigarre.
21: Am Ende des Tages wird alles vom Hormonspiegel gesteuert. Dein inneres Glück, dein Drive, das steuert alles der Hormonspiegel. Sowas wie Depressionen gibt's eigentlich nicht. Es ist einfach bei den meisten jungen Männern ein niedriger Testospiegel.
19: Wissenschaftlich gesehen ist diese Zuspitzung einfach falsch. Und natürlich gibt es Depressionen. Eine Depression ist kein Gespenst, sondern eine anerkannte Krankheit. Die American Psychological Association hat 2018 eine Art Leitfaden für die Therapie von Männern und Jungen veröffentlicht. Und darin kommen sie zu dem Schluss, dass traditionelle Werte von Männlichkeit, also hart sein, besser sein, keine Schwäche zeigen, ziemlich viel Schaden anrichten können. Sie vermuten, dass Männer, die stark an diesem Bild von Männlichkeit festhalten, sogar häufiger an Depressionen erkranken, öfter zu Drogen greifen und auch früher sterben. Und tatsächlich kann diese Mentalität, die so Typen wie Andrew Tate und Kollega predigen, also sei halt ein richtiger Mann, dann geht's dir besser, sogar alles noch viel schlimmer machen. Als würde man versuchen, ein Feuer mit Öl zu löschen.
22: Damals im Internat haben Rocco und ich richtig viel Kollega gehört. Vor allem einen Track.

0: Den Song kenne ich noch immer auswendig. Kollege war unbesiegbar, unantastbar, arrogant und reich. Also alles, was der Teenager im Internat mit all unseren Unsicherheiten und Zweifeln nicht waren. Für uns war Kollege jemand, der keine Hilfe für irgendwas braucht. Erst recht nicht bei mentalen Problemen.
1: Ich mache auch kein Geheimnis draus und sage, hey, ich brauche nun mal regelmäßig therapeutische Hilfe, weil sonst gehe ich komplett crash-out und bin nicht mehr arbeitsfähig.
0: Rocco hat glücklicherweise erkannt, was mit ihm los ist und sich professionelle Hilfe geholt. Dass er diesen Schritt gehen konnte, rechnet er vor allem seiner damaligen Freundin an.
1: Ich weiß nicht, ob ich jetzt schon an diesem Punkt wäre, wenn sie nicht gewesen wäre. Und das vor allem sowohl von der mentalen Gesundheit her, als auch von generell Sprachgebrauch und Selbstreflexion.
0: Rocco hat durch seine letzte Beziehung viel nachgedacht. Darüber, was für ein Soldat und was für ein Mann er sein will, welche Werte er vertreten will. Und dafür steht er auch ein. Das merke ich auch, als unser Producer uns fragt, wie wir früher über Leute gesprochen haben, die nicht auf so krass getan haben wie wir.
1: Pussys. Warum musst du wieder das weibliche Geschlecht nehmen als Synonym für eine negative schlechte Eigenschaft?
0: Kann ich die Weicheier nennen?
1: Weicheier ist in Ordnung, hat wieder nichts mit weiblichen Geschlecht.
0: Vielleicht kommt da der Ausbilder in Rocco durch. Das ist nämlich seine neue Rolle bei der Bundeswehr. Vielleicht ist das aber auch die Art und Weise, wie er seine Mitmenschen zukünftig auf Arschlochverhalten aufmerksam machen möchte. Finde ich gut. So sollte es nämlich sein. Gleich geht es weiter nach einer kurzen Pause.
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0: Rocco bereut nicht, dass er zur Bundeswehr gegangen ist. Er hätte sich nur vielleicht nicht so lange verpflichtet.
1: Ja, die Vorstellung, wie ich mein Privatleben gerne gestalten möchte, wie ich meine Zukunft sehe, ist nun mal nicht mit den Pflichten und den Aufgaben und den Entbehrungen, die man für diesen Job nun mal bringen muss, vereinbar. Deswegen habe ich für mich auch den Schluss gezogen, dass ich nach meinen letzten 3 Jahren dann auch rausgehen werde.
0: Freust du dich drauf, wenn das jetzt kommt?
1: Wenn alles so aufgeht, wie ich mir das vorstelle, möchte ich gerne 3, 4, 5 Monate vor meinem Dienstzeitende, bevor ich raus in die zivile Welt wieder gehe, diese ganzen Überstunden und Urlaubstage abbauen und dann nochmal eine Weltreise machen.
0: Ich freue mich ehrlich für Rocco, dass er bald seinen neuen Lebensabschnitt starten kann. Eine Frage habe ich aber noch.
3: Du hattest ja das Bild von dir auch noch aus der Sportschulzeit. So und so und so hat ein Mann zu sein und dann zu merken, oh, hier kollidiert gerade quasi dieses Männlichkeitsbild, was ich mir über Jahre konstruiert habe, mit der Realität. Der kriegt ja auch so ein gewisses Männlichkeitsbild, ja auch Risse. Erste Risse.
1: Ja, das stimmt. Ich habe aber irgendwie erkannt, dass die Männlichkeit sich ja nicht dadurch definiert, dass ich jetzt keine Schwäche zeigen darf. Dementsprechend hat es für mich selber nicht mehr an meiner Männlichkeit gekratzt, dass ich diese Schwäche zulasse, dass ich weine, dass ich emotional berührt bin. Und irgendwo, das klingt wahrscheinlich jetzt auch ein bisschen stumpf, hat meine körperliche Präsenz, meine Fitness, meine Ausstrahlung mich selbst auch noch dahin bekräftigt, dass ich mich immer noch männlich fühle, sag ich mal. Immer noch stark fühle. Ich habe natürlich mental Selbstzweifel teilweise. Ich fühle mich auch an gewissen Tagen, wenn es mir nicht gut geht, ziemlich wertlos. Irgendwo kriege ich mein Leben immer noch in den Griff. Ich will es nicht so weit treiben, dass ich wirklich vor diesem Abgrund stehe. Sondern ich will das Ganze bitte vorher einfangen und wieder einfach glücklich werden. Weil gerade bin ich nicht glücklich, Diggi.
0: Die Worte von Rocco hallen bei mir noch lange nach. In unserem Gespräch sind mir selber so viele Erinnerungen an die Schulzeit hochgekommen. Dinge, die ich früher gemacht und gesagt habe, die ich heute so nicht mehr sagen würde. Aber auch, was mit mir gemacht und zu mir gesagt wurde. Vor allem dieses ständige Kommentieren unserer Körper in der Umkleidekabine. Und die Sorge, dass meine Mitschüler eine Schwachstelle finden könnten und dass ich dann das nächste Opfer sein könnte, das gemobbt wird. Und mir wird klar, dass es mir deshalb bis heute unangenehm ist, beispielsweise in eine öffentliche Sauna zu gehen. Mich hat das in der Art, wie ich meinen Körper wahrnehme, total beeinflusst. Und das Krasseste ist, ich habe mit meinen Freunden nie darüber gesprochen. Überhaupt haben wir alle nie so richtig miteinander gesprochen. Klar, wir haben Witze gerissen und übers Pumpen gefachsimpelt, viel geredet, doch eigentlich nichts gesagt. Keine Ahnung, wie es meinen Freunden damals ging. Ich weiß nicht, was sie fühlten oder was sie gerade beschäftigte. Und umgekehrt vermutlich auch nicht. Ich habe mich ja schließlich auch nicht geöffnet. Das hätte ja irgendwann gegen einen verwendet werden können. Das war meine Angst. Rocco hat mir so viele Dinge erzählt. Und ehrlich gesagt wusste ich manchmal gar nicht so richtig, was ich dazu sagen soll. Da wir uns so lange nicht gesehen haben, fand ich es ungewohnt, einen engen Freund aus der damaligen Zeit so reden zu hören.
2: Ich bin auch in Berlin im Studio, aber mir gegenüber sitzt Anne. Sie heißt nicht wirklich so, sie will lieber anonym bleiben.
4: Ich wurde früher, als ich so 14, 15 war, wurde ich gemobbt in der Schule.
2: Anne ist Anfang 20, freundlich, etwas aufgeregt und man sieht, dass sie sich für Mode interessiert. Sie sagt, früher wurde sie für ihre Klamotten gehänselt.
4: Ich hatte blaue Haare, so einen Seitenscheitel und hatte ganz komische Klamotten an. Und dann hatte ich so eine Zeit, als ich so 16, 17 war, wollte ich halt richtig cool sein. Ich bin auf eine neue Schule gekommen und ich hatte Angst, dass ich nicht cool bin. Das war so meine größte Angst. Und dann habe ich angefangen, so Techno zu hören und bin mehr in so diese Techno-Szene rein.
2: Anne stürzt sich mit 16 in die Clubs.
4: Und ich dachte, früher in meinem Kopf, dachte ich, Drogen und lange wach bleiben und so ist richtig cool. Ich wollte immer richtig extrem sein, ich wollte lange da bleiben, die am längsten da ist.
2: Sie mag das Tanzen, die Atmosphäre und die Musik. Aber es sind vor allem die Leute dort, die sie faszinieren. Bei denen sie sich irgendwie zu Hause fühlt.
4: Ich habe das Gefühl, es gibt so einen Kreis an Personen, die man, wenn man in verschiedene Techno-Clubs geht, eigentlich immer wieder sieht. So, die kennen sich auch viele untereinander.
2: Sie will unbedingt dazugehören. Und als sie 18 ist, schreibt ihr dann jemand aus genau dieser Gruppe auf Instagram.
4: Er war halt auch älter als ich, also so 6, 7 Jahre älter. Ja, dann hat er mich angeschrieben auf Instagram und dann war ich gleich down, dass ich mich mit ihm treffe.
2: Dieser Mann ist in der Szene gut vernetzt, sieht cool aus, hat viele Tattoos. Er kennt sich aus. Für Anne scheint er ihre Eintrittskarte in diese neue, aufregende Welt zu sein. Die beiden treffen sich, daten und kommen nach einiger Zeit zusammen.
4: Das war auch meine erste Beziehung überhaupt. Also davor hatte ich nur so Kinderbeziehungen und ich war auch ziemlich unerfahren. Und dann direkt auch gleich in diese Techno-Szene reinzukommen und auch, das ist ja auch eine sehr so Sex-Positive-Szene und so eine Kink-Szene und sowas. Und dadurch, dass meine erste Beziehung war, war ich ziemlich aufgeschmissen. Ich hatte auch da immer Angst, zu uncool zu sein bei ihm.
2: Ich muss sagen, diese Kombination aus dem Wunsch dazuzugehören, dem jungen Alter, Drogen und Sexpositivität gibt mir direkt ein ungutes Gefühl. Wer sich schon mal ein wenig mit solchen Partykontexten beschäftigt hat, weiß, das kann selbst Menschen mit mehr Lebenserfahrung schnell mal überfordern. Für Anne ist aber erstmal alles aufregend. Sie ist 18, hat ihren ersten Freund und das Gefühl, endlich eine passende Community gefunden zu haben.
4: So, hier kann man frei sein, hier kann ich aussehen, wie ich möchte. Das war ja auch bei mir das Thema, dass Leute mich wegen meinem Aussehen fertig gemacht haben. Es war halt wirklich dieser Zusammenhalt, den ich schön fand und dass man dann immer Leute wieder getroffen hat, die man kannte. Und für mich war das auch immer so einfach den Alltag vergessen, fliehen in diese Welt. Aber es hat natürlich auch sehr viel mit Drogen zu tun und deswegen, wenn ich auf den Veranstaltungen war und ich war dann irgendwie zugeballert, dann dachte ich halt auch, jeder ist mein bester Freund und alle sind toll und zusammen lieb.
2: So abseits vom Feiern, wie kann man sich euer Leben dann so vorstellen? Also was habt ihr sonst noch so gemacht?
4: Es hat sich auch gewandelt. Also wir waren insgesamt 3 Jahre zusammen. Am Anfang haben wir sehr viel so Sachen unternommen. Wir haben uns viel mit Freunden getroffen. Wir waren im Park, Freizeitpark oder sowas. Also eigentlich ganz süße Sachen. Später haben wir immer mehr drin verbracht, die Zeit.
2: In der Beziehung verändert sich etwas. Als ich weiter nachfrage, erzählt mir Anne von einer Situation, die für sie der Anfang vom Ende war.
4: Ich konnte wirklich gar nicht fassen, was ich da höre. Ich war so entsetzt.
2: Anne ist zu Hause bei ihrem Freund. Sie sitzt auf dem Bett und ist am Handy. Er spielt Online-Videospiele mit Freunden.
4: Und da hat er so rassistische Aussagen getroffen und so darüber gelacht. Also so wirklich die Klischees, so, ja, die Ausländer nehmen uns die Jobs weg und die sind doch alles Messerstecher und vergewaltigen unsere Frauen und kommen einfach in unser Land. Sie machen hier nichts, sie ruhen sich hier auf und kriegen Geld in den Arsch geschoben. Und wir, die Deutschen, wir kriegen ja nichts und das ist so unfair und sie sollen zurückgehen in ihr Land.
2: Sowas hatte Anne bis dahin noch nie von ihm gehört. Im Gegenteil. Wenn es im Freundeskreis um politische Themen ging, hatte sie immer das Gefühl, ihr Freund hat eine ähnliche Meinung wie sie und die anderen, ist tolerant gegenüber Menschen.
4: Als er dann fertig war mit Zocken, habe ich ihn direkt darauf angesprochen. Ey, ist es dein Ernst? Das sind Aussagen, die kannst du nicht treffen. Und er war so, ach Quatsch, das habe ich jetzt nur so gesagt, das meine ich ja gar nicht so. Das sind Witze unter Kollegen und der findet das lustig und so. So reden wir halt, wenn wir untereinander sind. Und dann war ich auch so, redest du so normalerweise auch mit denen, wenn ich nicht da bin?
2: Anne ist geschockt. Was ihr Freund da plötzlich sagt, passt so gar nicht mit dem Bild zusammen, das sie eigentlich von ihm hat.
4: Also ich dachte so, ja, ist vielleicht unter der Gürtellinie und ist scheiße, aber er denkt ja nicht so. Er ist eigentlich links und ich habe probiert, das nicht wahrzuhaben.
2: So ganz lässt Anne die Situation in den folgenden Tagen aber nicht los. Sie hört jetzt aufmerksamer zu, achtet mehr darauf, was ihr Freund so sagt.
4: So langsam habe ich auch immer mehr mitbekommen vielleicht, würde ich sagen, oder immer mehr sein Innerstes ist nach außen gekommen. Ich habe nämlich irgendwann auch seine Mutter kennengelernt. Die hat auf jeden Fall auch ständig von irgendwelchen Gewalttaten von Ausländern geredet. So.
2: Je mehr Anne von seiner Familie erfährt und davon, wie er aufgewachsen ist, desto mehr hat sie das Gefühl, dass das auch auf seine politischen Ansichten eingewirkt hat.
4: Von jetzt drauf betrachtet, habe ich das Gefühl, es hat immer schon so in ihm ein bisschen geschlummert. So. Und vielleicht ist es dann so wachgerüttelt worden.
2: Hast du das Gefühl, dein Freund damals, der hat sich über die Zeit verändert? Also gab es da irgendwie dann so einen Verlauf?
4: Auf jeden Fall, hundertprozentig. Das hat sich komplett gewandelt. Er hat sich immer mehr zurückgezogen, wollte nicht mehr rausgehen, hat sehr viel Zeit online verbracht, halt noch mehr Zeit beim Zocken, mehr auf TikTok.
2: Er guckt Content von rechten Creatern. Und irgendwann schickt er den auch an Anne.
4: Also irgendwann hat er mich wirklich bombardiert mit TikToks. Ich weiß nicht, ob er mich überzeugen wollte, dass ich irgendwie auch rechts werde, aber er wollte mich überzeugen davon, dass seine Meinung richtig ist und gut.
2: Kannst du dich noch an Aussagen erinnern?
4: Es ging immer um, dass Menschen mit Migrationshintergrund so viel gewaltbereiter seien und dass es in den Genen liege und dass man sich doch nur die Statistik ansehen soll mit den Tatverdächtigen.
2: Unter diesen TikToks sind auch welche von Andrew Tate und anderen Influencern aus der Manosphere.
4: Ich glaube, er hatte ein bisschen Probleme mit seiner Maskulinität und Männlichkeit, weil es haben ihn öfter Menschen in der Szene früher auch dachten, er wäre schwul oder bi. Und das hat ihn so genervt. Er hat dann auch angefangen, irgendwie so schwul als Beleidigung zu nehmen. Was ja auch so verrückt ist, weil in der Techno-Szene war es ja eigentlich wirklich, ist es ja so, das ist so tolerant und offen, habe ich jedenfalls gedacht.
2: Anne hält dagegen. Sie ruft ihn direkt an, wenn er ihr Videos mit diskriminierenden Inhalten schickt. Sie sammelt Gegenargumente, um ihn von ihrem Standpunkt zu überzeugen. Und sie hat das Gefühl, sie dringt zu ihm durch.
4: Irgendwann war eine Wahl auch. Auf dem Weg zur Wahl hat er dann gesagt, so, ja, er überlegt, die AfD zu wählen. Und ich bin dann stehen gelegen. Ich war so, das kannst du nicht machen. Dass ihn das so krass überzeugt hat, diese ganzen TikToks und so, fand ich so krass dann im Moment. Als ich ihn dann angefangen habe, also auf ihn einzureden, war er ganz leicht biegsam, sage ich mal. Also er hat dann direkt gesagt, okay, was soll ich denn dann wählen?
2: Warst du erleichtert?
4: Ja, total. Also dann dachte ich so, ach, ich schaff's ja vielleicht doch, ihn zu ändern. So, wenn es jetzt in diesem kleinen Gespräch so schnell ging, dann dachte ich so, vielleicht, da wusste er wirklich nicht so genau und so. Ich war voll erleichtert. Aber ich bin mir sehr sicher, dass er dann im Nachhinein doch die AfD gewählt hat, weil ich war ja nicht dabei. So, er hat dann gesagt so, ja, ich habe die Linken gewählt. Wahrscheinlich hat er das auch nur gesagt, um mich so zu beruhigen, so. Er fand es ganz schlimm, dass ich gesagt habe, für mich ist das absolut ein Trennungsgrund, wenn unsere Moralvorstellungen so weit auseinandergehen. Da hatte er richtig Angst. Er hatte eh immer richtig Angst. So Verlustängste hatte er eh so krass. Und er wollte quasi mich überzeugen, dass er doch richtig ist und auch er ist doch ein Guter und er will doch eigentlich nur, dass Leute in Deutschland sicher sind. Er will doch nur mich beschützen als Frau draußen nachts alleine. Was, wenn da ein Migrant kommt?
2: Für Annes Freund ist ein guter Mann ein starker Mann. Ein Beschützer. Das erzählen ihm ja auch seine Vorbilder online.
4: Er hat gegoogelt, was so die krasseste Waffe ist, die man legal in Deutschland besitzen kann und wollte sich so aufrüsten irgendwie und wollte sich so stark zeigen, falls irgendwas ist und falls was passiert, dass er kämpfen muss und so.
2: Anne erzählt mir von mehreren Situationen, in denen er mit Leuten auf der Straße in Konflikte gerät, sie beschimpft und sich prügelt.
4: Er war immer sehr auf Krawall gebürstet, auch, also er war sehr aggressiv und wollte auch immer so Konfrontationen.
2: Hä, war er so kampfsportmäßig drauf? Oder?
4: Null, eigentlich gar nicht. Er war auch nicht besonders stark, aber ich glaube, er wollte halt immer sein. Er wollte auch, dass andere wissen, dass er sich nichts gefallen lässt und so.
2: Die Gewalt, das aggressive Verhalten, das sich aufbauschen, um als stark und männlich wahrgenommen zu werden, beschränkt sich nicht nur auf Fremde und auch nicht nur auf Schlägereien auf der Straße. Schon bald bekommt Anne das alles auch am eigenen Leib zu spüren.
4: Dann muss

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2: Jawohl, schönen guten Abend und herzlich willkommen zum Stahlwerk Rock am Donnerstag mit eurem Rock'n'Roll-Gatekeeper Jan Schwarzkamp. Heute habe ich endlich mal wieder Besuch in der Sendung und zwar Lennart Hirschgänger und Peter Tiedeken von Schlumer aus Hamburg. Die spielen deutschsprachigen Indie und wirken auf mich ein wenig wie so eine Y2K-Update der frühen Tokotronic. Bevor Lennart und Peter aber kurz nach 8:30 Auskunft über das Debütalbum Heulen am Wasser geben, kredenze ich euch erstmal einen frischen Blumenstrauß an Songs. Mit dabei sind Mackie Messer mit einer Radiopremiere. Es gibt höllischen Lärm von USA Nails und Post-Grunge von Bleach 93. Aber erstmal Emo-Punk mit Chastity und So Alive I Cry.

Brandon Williams war das. Der nennt seine Band Chastity, wobei er der Einzige ist, der nach außen hin in Erscheinung tritt. Zwischen Emo, Pop-Punk und Hardcore, da arbeitet er sich damit vor allen Dingen an eher düsteren Gemütszuständen ab. So auch auf dem 5. Chastity-Album I Built This Prison Myself. Das Cover der Platte zeigt eine brennende Scheune und die gehörte zum Whitby Psychiatric Hospital im kanadischen Ontario und wurde 1976 von einem 16-jährigen Patienten angesteckt. Und das Album, das am 13. November erscheint, erzählt aus der Perspektive eben dieses Patienten. Und gehört haben wir davon gerade, So Alive, I Cry. Anfang der Nullerjahre, da gab es so eine große Welle an Bands, die Emo und Post-Hardcore zu etwas vermengt haben, das man auch Screamo oder, wenn man so will, zweite Welle Screamo genannt hat. Eine der besseren Bands dieser Welle waren From First to Last. Und die hatten als Sänger auch eine Weile Sonny Moore dabei, der sich dann unter dem Namen Skrillex jedoch sehr erfolgreich selbstständig gemacht hat. Seit 2015 hat die Band dann nur noch spärlich von sich hören lassen, aber mit We Were Bleeding Anyway gibt es jetzt eine neue EP von From First to Last und die ist mal wieder mit einem neuen Sänger entstanden, nämlich Lil Lotus, der unter dem Namen bereits Emo, Punk, Trap und Hip-Hop vermischt hat. Hier mal Hate Me All You Want, I Still Got Your. Tja, was nach dem Jahr kommt, das bleibt das Geheimnis der Band.

Erst gestern zum ersten Mal von gehört, Cluster Sun. Dabei hat sich das Trio aus dem italienischen Catania bereits 2013 gegründet und schon 3 Alben veröffentlicht. Das vierte soll am 5. März kommen und NTU heißen. Und davon ist auch das eben gehörte Fire, Fire, Fire. Schön drückender, dringlicher Alternative Rock mit so ein bisschen Shoegaze-Vibe. Wie versprochen, gibt's hier im Stahlwerk Rock mal wieder eine Radiopremiere. Morgen werden Mackie Messer aus Dortmund nämlich einen neuen Song veröffentlichen. Wobei der gar nicht so neu ist, denn es geht um Girl You Want. Und den hat die Wave-Punk-Band Devo am 24. April 1980 veröffentlicht. Robert Palmer und Soundgarden haben den Song auch schon gecovert. Und vor allem ist er mein liebster Devo-Song. Hier also die Version von Mackie Messer.

Sludge Pop, Stoner Indie, keine Ahnung, wie man den Sound von Rickshaw Billy's Burger Patrol am besten klassifizieren soll. Ist vielleicht auch egal. Das Trio aus Austin, das klingt super fett und groovy, aber trotzdem auch mal verletzlich und melancholisch, abgeschmeckt mit einem Fünkchen Selbstironie. Und genau dort entsteht dann die Magie. Mehr von Rickshaw Billy gibt's dann ab dem 23. Oktober auf dem 4. Abend Cash Grab, und davon haben wir gerade Follow Through gehört. Wagen wir von Austin den weiten Sprung nach Gelsenkirchen. Dort ansässig sind Desolat. Die spielen üblicherweise einen garagig-grungigen Post-Punk, sage ich jetzt mal so. Aber der neue Song ist eine andere Klasse. Wie ich zerbreche ist eine Art Alternative-Hymne voll mitreißender Theatralik, getragen von Lilly Baumhöger. Und das Stück, das stammt vom zweiten Album Obsolet, und das kommt kommende Woche Freitag.

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7: Mit Sebastian Hanfer. Medizin studiert man an der Charité in Berlin und ab jetzt auch in Cottbus. Die ersten 38 Studis fangen heute an der neuen Medizinischen Universität Lausitz-Karlthiem. Sie haben sich unter mehr als 8000 Bewerbern durchgesetzt. Bis 2040 sollen dann schrittweise mehr Studis dazukommen, etwa 1200 insgesamt. Drei Bürgermeisterwahlen gab es am Sonntag in Brandenburg. Annette Binder wird neue Bürgermeisterin in Strausberg im Kreis Märkisch-Oderland. Die parteilose Bewerberin setzte sich bei der Stichwahl mit rund 65% der Stimmen durch. Die Stichwahl in Schönwalde-Glien im Havelland hat die SPD-Politikerin Yvonne Hartley gewonnen. Sie kommt auf knapp 63% der Stimmen. Und in Schwielowsee im Potsdam-Mittelmark gehen der CDU-Kandidat Matthias Schmieder und Heiko Mutz von der Wählergruppe Wir für Schwielowsee in die Stichwahl. Bei einem Schiffsunglück vor der Küste Djiboutis sind nach UN-Angaben mehr als 100 Menschen ums Leben gekommen. Ein Boot mit mehr als 300 Migranten an Bord kenterte auf dem Weg nach Jemen. Rund 80 Menschen überlebten das Unglück, mehr als 115 werden noch vermisst. Jedes Jahr versuchen Zehntausende Migranten am Horn von Afrika die Meerenge am Roten Meer zu überqueren, um über den Jemen die Golfstaaten zu erreichen. In der Fußball-Bundesliga der Herren gab es am Sonntag zwei Spiele. Köln-Gladbach 2:1 und Freiburg-Schalke 2:1. In der zweiten Bundesliga besiegte Hertha BSC zu Hause Greuther Fürth mit 2:1. Die Füchse Berlin mussten in der Handball-Bundesliga gegen Lemgo ran. Zu Hause verloren sie mit 36:37. Und die Eisbären Berlin konnten sich auswärts gegen Bremerhaven in der deutschen Eishockey-Liga mit 3:0 durchsetzen.
4: Wetter.
7: Meist trocken und aufgelockert bei kühlen 8 bis 4 Grad. Tagsüber am Montag dann wechseln sich Sonne und lockere Wolken ab. Meist trocken, nur vereinzelt sind mal kurze Schauer möglich. Dazu gibt es 13 bis 16 Grad.
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7: A10, B96, Dreieck Barnim Richtung Fürstenberg. Zwischen Birkenwerder und Oranienburg liegt ein Tier. Und wir schauen nach Berlin. Der Stadtring ist in Richtung Wedding zwischen Detmolder Straße und Hohenzollern-Damm bis heute früh gesperrt. Und dann ist die Yorkstraße gesperrt, und zwar zwischen Bautzener Straße und Katzbachstraße. Da gibt es Arbeiten an den Yorkbrücken. Allen unterwegs, kommt gut durch.
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1: Ich bin ein Außenseiter dieser Republik von Schluma und damit herzlich willkommen zurück zum Stahlwerk Rock auf Fritz mit Jan Schwarzkamp. Schluma haben sich 2024 gegründet. Im Januar 2026 kommt die erste Single und seit Anfang September liegt mit Heulen am Wasser das erste Album vor. Darauf 17 knackig kurze Songs zwischen Slacker-Indie, Deutschpunk und dem, was man seit den 90ern ungefähr Hamburger Schule nennt. Am Mikrofon steht mit seinem Bass bei Schluma Lennart Hirschgänger, an der Gitarre Peter Tiedeken. Und Lennart nennt niemand Lennart, sondern alle nennen ihn Lenny. Und Lenny und Peter, die sind jetzt hier zu Gast bei mir im Stahlwerk. Hallo, schön, dass ihr da seid.
2: Moin.
3: Moin, moin.
1: Das müsst ihr ja sagen, ne? Ihr.
2: Bei Peter war es übertrieben.
1: Es gibt dieses Gerücht, dass ihr beiden euch kennengelernt habt, weil Peter ist Lennys Dozent gewesen. Und Lenny hat ein T-Shirt an von der Band Die Nerven. Und Peter hat so zarte Bande deshalb mit ihm geknüpft und hat sich ja gefragt, nenn mal drei Songs von der Band. Oder wie war das?
2: Geil, dass wir beide aufeinander zeigen und wollen, dass der andere die Geschichte erzählt.
3: Du wurdest angeguckt beim Fragestellen.
1: Ach so, weil nach geradeaus gucken leichter ist als nach links.
2: Naja, das stimmt. Na gut, also ja, ich habe angefangen zu studieren und dann Peter gesehen und dann musste ich erstmal googeln, wer Peter ist und dachte, er wäre der Bassist von Tokotronic. Das stimmt nicht.
1: Nee.
2: Aber nah dran, auch Musik. Und dann hat Peter mich, glaube ich, echt auf dieses Die-Nerven-Shirt einfach angesprochen.
1: Ja.
2: Und dass er die ganzen Musikräume betreut und ob wir nicht mal Bock haben, da irgendwas rumzuklempern oder ob ich dann nicht mal hin will. Und dann
1: so schnell?
2: Das war also irgendwie
1: Peter, du bist Dozent, du musst doch professionell bleiben. Du kannst doch nicht direkt hier deinen Schüler verführen zum Musizieren.
3: Das ist halt mein Job. Mein Job ist Mucke, Leute. Also wir sind direkt in der Mittagspause rüber und haben dann wirklich eigentlich so ein halbes Jahr jede Mittagspause im Proberaum verbracht und haben am Computer irgendwelche Songs zusammengeschraubt. Erstmal noch ohne Schlagzeuger und noch ohne Pola auch, die heute leider nicht hier ist und die auch bei uns studiert und auch in einem anderen Seminar bei mir war. Und dann haben wir da einfach in der Mittagspause viel Musik gemacht. Und das war total nett, weil wir gemerkt haben, wir haben irgendwie einen ähnlichen Humor, wir lachen über ähnliche Sachen und hören sogar ganz ähnliche Musik, bis auf so, es gibt so eine Zeitfenster von 10 Jahren, da hing Lenny eigentlich schwerpunktmäßig auf YouTube ab und da weiß ich überhaupt nicht, was los ist. Aber es gibt so eine große Schnittmenge an NDW, Deutschpunk,
2: Fanta 4 haben wir heute herausgefunden.
3: Fanta 4 auch.
1: Aber das, Lenny, was hast du denn studiert?
2: Soziale Arbeit. Also ich bin im Soziale Arbeitsstudium. Und
1: Peter, du hast das unterrichtet?
3: Ja, genau. Ich bin Prof für Soziale Arbeit bei uns an der HAW.
1: Ach so.
2: Und deswegen Pola ist da auch.
3: Ja, deswegen auch HAW Heulen am Wasser. Jetzt mal auflösen.
1: Ah, jetzt habe ich gar keine Fragen mehr eigentlich, weil ihr alles jetzt schon in diesen zwei Antworten beantwortet habt. Aber Peter, wir kennen uns schon lange. Du bist eine Legende, eine deutsche Indie-Musik-Legende. Du hast schon bei The Robocop Kraus gespielt, bei One Man and Destroyed, das war damals noch so Emo quasi. Bei Sabotage hast du Sonic Youth kopiert, bei Station 17 hast du mitgemacht, bei Botschaft und Duchamp, eine Band unter anderem mit Ingo Knollmann von den Do-Nots. Und jetzt bist du auch Dozent. Du hast echt viel zu tun.
3: Ja, und ich hatte eigentlich auch gar keinen Bock mehr auf eine Band, muss ich sagen.
1: Nach all du hattest Bands, auch in der Corona-Zeit hattest du auch noch so eine Deutsch-Punk-Band.
3: Ja, genau. Da hatte ich noch eine Deutsch-Punk-Band und das war nicht einfach. Und dementsprechend war ich wirklich in so einem Modus. Ich werde nie wieder eine Band starten. Und das war der beste Nährboden für diese Band, weil ich hatte wenig Bock und dann war ich eben entsprechend ambitionslos und das war für uns nur gut, muss man eigentlich sagen. Wir haben wirklich dann erstmal, wir wollten gar nichts erreichen, muss man sagen. Und jetzt haben wir alles erreicht. Wir sitzen hier.
1: Aber
3: bei dir.
1: Aber habt ihr denn noch universitäres Entanglement oder hast du dein Studium mittlerweile abgeschlossen, Lennart?
2: Nein, ich bin noch an der HAW und studiere noch soziale Arbeit.
1: Ist das eigentlich erlaubt?
3: Ja, wir dürfen noch nicht unbedingt in ein Prüfungsverhältnis kommen zueinander, aber Lenny besucht keine Prüfung mehr bei mir. Ach, Gott, Shoutout an die HAW, Shoutout an meinen Arbeitgeber.
1: Vielleicht ein Song, der passt dir zum Thema. Und zwar hier ist Schluma mit Schnell und eklig.

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1: Die Hamburger Indie-Band Schluma mit Schnell und Eklig, einer von 17 Songs des Debütalbums Heulen am Wasser. Und die Platte ist jetzt seit einem guten Monat raus und kommt über das Ketka Tomte Label Grand Hotel Van Cleef. Wie habt ihr Markus Wiebusch, Reimer Busdorf und Thees Uhlmann von euch überzeugt eigentlich?
2: Peter hat die billigsten Demos an die geschickt. Ich glaube, er hatte noch irgendwo so einen verstaubten Kontakt von Reimer in seinem Handy und dann hat er wirklich da einfach so die ersten Demos, die wir überhaupt aufgenommen, hingeschickt. Und dann war es mega absurd, weil sie es direkt gut fanden, also Reimer auf jeden Fall. Von den anderen weiß ich es gar nicht. Und haben uns dann wirklich super schnell, ich glaube innerhalb von anderthalb Wochen oder so, den Vertrag irgendwie vor die Nase gehalten. Und ohne überhaupt noch was anderes gehört zu haben, außer diese drei Billo-Demos und uns auch nie

0: Markus Wibusch solo? Weil ihr habt ja Ketka auch schon supportet in eurer kurzen Karriere.
1: Im Hafenklang war eine Markus Wibusch Solo-Show.
0: Ja.
1: Und Ketka durften wir in Bremen. In der Tower Bar? War die Tower Bar?
2: Wo wir
1: Nein, im Schlachthof. Im Schlachthof, Bremen im Schlachthof.
0: Aber für Ketka gespielt. Peters Legend, Legendenstatus still pays off anscheinend.
2: Ja, also tatsächlich, was mich besonders gewundert hat, ist, wir haben denen da diese billigen Demos geschickt und irgendwann haben wir den Vertrag bekommen und da stand ein völlig anderer Bandname, da stand Nerv, Ausrufezeichen, weil ich nämlich in den Betreff damals reingeschrieben habe, Anreimer, Nerv, Ausrufezeichen und er dachte, dass wir Nerv heißen, was natürlich absolut schlimm wäre. Jeder Mensch weiß, warum das absolut schrecklich wäre, dass wir so heißen.
0: Ja.
2: Und das hat richtig lange gedauert, bis sie gecheckt haben, dass wir nicht so heißen. Aber es war ihnen auch gefühlt ein bisschen egal, wie wir heißen, hatte ich so den Eindruck.
1: Fanden die bestimmt auch gut.
2: Ja.
0: Auf dem Cover der Platte, da heult, ich glaube, es ist euer Schlagzeuger Linus Ollmann, der hier mit im Raum ist.
1: Ja, super süß.
0: Und der heult irgendwo an einem Gewässer in Hamburg. Ich glaube, das ist dieser Binnenalster, ne, da am Bahnhof, also in der Bahnhofsnähe, beziehungsweise Citynähe da und so.
1: Müsste die Außenalster sein sogar.
0: Oder so Außensalster, so, Entschuldigung, genau. Und macht das Heulen an einem Gewässer einfach mehr Spaß oder provoziert das Wasser den Heulvorgang?
1: Ich glaube, man fühlt sich dann mehr eins. Jetzt kommt der ESO-Alert von mir. Aber man kann so schön am Wasser heulen. Ich glaube, man spürt das. Man spürt das Wasser. Es wird einem aus den Augen gesogen.
0: Gehst du, also bist du so ein trauriger Typ?
1: Ich weine sehr, sehr gerne. Und ich weine auch wirklich gerne am Wasser. Und ich würde sagen, so mein Leben ist begleitet davon, ein Gewässer zu haben, an dem ich gerne weine.
0: Ja.
1: Gerade ist es die Elbe am Fischmarkt.
0: Hast du denn das Glück, dass du Hamburger bist, der schon immer in der Nähe von Wasser gelebt hat? Oder bist du irgendwann nach Hamburg gezogen und warst froh, dass überall Wasser ist, wo du heulen gehen kannst?
1: Ich bin schon immer in Hamburg. Also ich hatte immer das Glück, viel weinen zu können.
0: Das freut mich. Ein Hit auf der Platte, der dann live auch schön mitgesungen werden kann, ist Uni Mensa, Schwerverbrecher. Ist das ein Song über dein Real Life als Student?
1: Es sind Beobachtungen aus der Mensa, in denen ich mich das erste halbe Jahr habe ich mich nicht in die Mensa getraut. Irgendwie war ich sozial überfordert von diesem Ort. Hm. Und dann habe ich es einmal gemacht und es war sehr, sehr schön da und es sind sehr viele sehr, sehr witzige Charakter da und Peter kann da auch ein Lied von singen, weil da haben wir auch super viel gelabert immer in der Mensa.
0: Jetzt singt er ja auch ein Lied
2: davon. Sagen, wir singen ja hier davon.
1: Wie krank. Ja. Ich bin ein Wortgenie, glaube ich.
0: Hier sind Schluber mit Uni Mensa Schwerverbrecher.

0: unmenser Schwerverbrecher von Schlumer. Ich habe euch ganz am Anfang der Sendung so als Y2K-Update der frühen Tokotronic beschrieben. Und das liegt zum Teil an den vielen kurzen Songs und dieser Slacker-Attitüde und auch so manchen Songstrukturen. In Am Arsch zum Beispiel, da gibt es sogar eine Mundharmonika, die sich ja einst auch in Sie wollen uns erzählen verirrt hat. Hatten die Tokos so einen gewissen Vorbildcharakter für euch?
1: Also, das ist noch sehr untertrieben. Und wenn man genau aufpasst, ist bei Am Arsch sogar noch eine viel heftigere Referenz.
2: Ja, es ist unser Tribute.
1: Das kann man doch jetzt eigentlich auch mal revealen, oder?
0: Ja, reveal mal.
1: Genau, aus welchem Song?
2: Ich weiß es nicht.
1: Ich weiß es auch nicht, aber ich glaube, es ist aus von der Nach der verlorenen Zeit und da gibt es einen Song,
2: der Tokotronic-Schrei.
1: Darf man da schon denken und insofern Tokotronic war irgendwie so das, worauf wir uns sofort irgendwie einigen konnten, aber vor allen Dingen eben auf die ersten
2: zwei, drei
1: Alben.
2: Mhm. Ja.
0: Mhm. Ein wenig Deutschpark-Charakter hat euer Sound auch. Also gerade wenn ich so an jüngere Bands wie, was weiß ich, Scheitern 3000, Müde, Acne Kid Joe, Pogendroblem oder so denke. Also hattet ihr so eine gewisse Punk-Sozialisation? Ich meine, der Opener, ich bin ein Außenseiter dieser Republik, der hat ja schon auch Punk-Charakter.
2: Also ich glaube, das ist auch irgendwie lustig, weil so irgendwo ja, aber halt auch viel nicht. Bei mir war es halt dann so viel deutschsprachiger österreichischer Punk, irgendwie Leftovers, Undermords und bei Peter.
0: Stimmt,
2: ist es
0: Entschuldigung,
2: ja,
0: die habe ich vergessen, klar, die sind natürlich, ich will die Österreich ja innen gar nicht außen vor lassen, klar.
2: Also die habe ich mega, mega viel gehört und die ist auch zu der Zeit, wo wir so das Album produziert haben und so. Bei Peter sind es natürlich dann ganz andere Bands, die ihn sozialisiert haben, aber zu der Zeit haben wir dann auch beide mega viel Undermords zusammen gehört und so.
0: Aber Peter ist ja wahrscheinlich auch 20 Jahre älter als du, Lenny, oder?
2: Circa.
1: Ja. Das ist eine Sache, die wir nicht revealen.
2: Wird Stopp gesagt.
1: Aber ja, tatsächlich, bei mir war es eben sowas wie Tokotronic. Also auch nicht so richtiger Punk, würde ich sagen. Tokotronic ist auch nicht so richtiger Punk.
0: Nee.
2: Wir sind keine Punker.
1: Nee, wir sind keine Punker. Das muss man leider wirklich so sagen.
0: Ja.
1: Aber die ganze österreichische Abteilung hat uns dann doch ganz gut abgeholt, muss man sagen. Und ich kannte das alles gar nicht. Mir war das.
0: Du kanntest nur Reinhard Fendrich, ne?
1: Reinhard Fendrich.
0: Rauf und rund.
1: Oh Gott, ja. Das ist der Macho-Typ.
0: Ja, ne? Genau.
2: Sagt mir natürlich gar nichts.
1: Ja.
0: Das macht nichts. Hier mal Am Arsch, der Song mit der Mundharmonika. Schlumer.
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0: Am Arsch von Schlumer und deren Debüt Heulen am Wasser. Dabei sind Schlumer gar nicht am Arsch, sondern eher am Anfang einer hoffentlich vielversprechenden Bandlaufbahn. Ihr habt kürzlich beim Reeperbahn-Festival gespielt in der Haspa, einer Filiale der Hamburger Sparkasse. Wie hat sich das angefühlt?
1: Vorher war es auf jeden Fall das Gefühl von, irgendeiner muss es ja machen, irgendwie, weil die haben jedes Jahr auf dem Reeperbahn-Festival da diesen Showcase. Und es ist halt eine Haspa-Filiale, ne?
0: Ja.
1: Aber ich glaube, wir können wirklich mit ganz viel Stolz von uns behaupten, dass wir den ersten Crowdsurf in der Haspa hatten. Und das macht mich dann wieder stolz.
0: Das ist wirklich passiert. Ich war dabei, ich hab's gesehen. Und ich hatte Angst, dass er diese riesengroßen IKEA-Lampen von der Decke holt.
1: Ich hab's gehofft.
0: Es war sehr voll und die Schlange vor dem Laden frühzeitig sehr lang. Ihr scheint also jetzt schon einen unfassbaren Status zu haben in eurer Heimat.
2: Wir sind hip, wir sind cool.
1: Alles gesagt.
0: Übermorgen wiederum, da können sich Berlinerinnen und Berliner davon selbst überzeugen, denn am Samstag, den 10. Oktober, da supportet ihr ganz klein Matzen im Tempodrom.
2: Ja.
0: Seid ihr aufgeregt? Das ist ein großer Laden.
2: Total.
1: Ich habe überhaupt keine Ahnung. Ich weiß, dass er groß ist, aber ich kann mir sowas immer vorher gar nicht vorstellen.
0: Der sieht von außen aus wie so eine Art Betonzelt mit so einer spektakulären Spitze und ist von innen so ganz schön so halb Holz vertäfelt und so ganz schöner Laden.
1: Das wird schon geil. Also ich freue mich drauf.
2: Pola meinte, sie hätte da vor ein paar Monaten Ethel Cain gesehen oder
0: stimmt.
2: So. Ja. Und da habe ich dann so langsam gecheckt, was da auf uns zukommt.
0: Ja, ich habe da so Idols gesehen und King Gizzard and the Lizard Wizard und Blue Oyster Cult. Und jetzt ihr.
2: Jetzt wir.
0: Ja, wenn das nicht eine legendäre Reihe ist.
1: Da gehören wir rein zu King Gizzard.
0: Ihr habt leider auch eine schlechte Nachricht, denn ich wollte jetzt noch fröhlich verkünden, dass man euch auch hätte in einem intimeren Rahmen später sehen können, und zwar am 28. Oktober im kleinen Club Lark direkt an der Spree, wo man dann auch prima am Wasser heulen könnte. Aber das findet leider nicht statt.
1: Ja, leider ist uns eben die E-Mail reingeflattert, dass wir das absagen müssen. Wissen noch gar nicht so richtig warum, aber das wird leider nicht stattfinden. Wir versuchen aber ganz, ganz, ganz bald nach Berlin zu kommen, weil wir, glaube ich, übermorgen spielen wir das erste Mal in Berlin.
0: Ja, stimmt. Ja. Dann wünsche ich euch da ganz viel Spaß bei und hoffe, dass ihr dann nochmal in kleinem Rahmen zurückkommt. Lieber Lenny, lieber Peter, ich danke euch ganz herzlich für das Gespräch.
1: Vielen Dank.
0: Hier geht's jetzt weiter mit Kollege Tobi Schaper und dem Stahlwerk Metal. 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Ich verabschiede mich mit einem letzten Stummer-Song, der heißt Anormale Leute. Bleibt gesund und bleibt dran, euer Jan Schwarzkamp.

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2: Danke Jan für die Lektion in Rock und hier geht's jetzt weiter mit einer Stunde Metal. Wie so oft mit Metalcore und Modern Metal beginnt und dann in Richtung Oldschool morphend. Heute mit wirklich fettem neuen Material von Dragon Force, Hatebreed, Amon Amarth, Thronehammer, Wolves in the Throne Room und noch einigen mehr. Wir beginnen aber mit einer Metalcore-Band aus Schweden, die sich hintenrum zu echten Stars des Genres entwickelt hat, und zwar Immanence. Deren Sänger Eddie Berg spielt auch Geige. Das muss man natürlich nutzen und deshalb wurde das symphonische und cineastische Element der Band immer weiter ausgebaut. Das neue Album Axis Mundi ist dann auch so eine Art musikgewordener Film und nicht nur das, es wurde auch ein kompletter Kinofilm dazu gedreht, der die Geschichte um einen unsterblichen Ritter, der durch die Welt wandert und seinen eigenen Tod sucht, bildlich umsetzt. Aber zum Glück funktioniert die Musik auch ohne Bilder, beziehungsweise lässt die Bilder im Kopf entstehen, wie es gute Musik immer tun sollte. Hier ist Devil May Try von Immanence.

Das waren die Schweden Immanence mit Devil May Try. Das Album dazu Axis Mundi, zu Deutsch die Achse der Welt, ist letzten Freitag erschienen, wie auch das dritte Album vom ehemaligen Electric Callboy-Frontmann Sushi unter dem Namen Ghost Kid. Follow the White Rabbit heißt das. Das weitet die Grenzen des Metalcore ebenfalls in verschiedene Richtungen aus, beim folgenden Song in Richtung Elektropop und Trap. Hier ist Ghost Kid mit Neon.

Ghost Kid war das mit Neon und hier ziehen wir jetzt das Tempo ein bisschen an mit einer Band, die so ein bisschen wie eine Parodie wirkt, weil alles bei ihr so over the top ist, die aber auch ein extrem krasses spieltechnisches Level hat. Und zwar geht's um die Londoner Extreme Power Metal Band Dragon Force. Keine andere Band ist vermutlich so stark durch das Game Guitar Hero populär geworden und auch am folgenden Song werden sich wieder einige die Finger brechen. Hunger of the Beast heißt er und an den Vocals ist die ehemalige Arch Enemy von Frau Alyssa White Glues mit dabei, die nicht nur ihre eigene Band Blue Medusa ins Rennen geschickt hat, sondern sich zusätzlich noch Dragon Force angeschlossen hat. Hier hört man sie jetzt bei Hunger of the Beast.

Hatebreed haben zwar 6 Jahre Pause gemacht, aber in der Zeit keinen Stilwechsel vollzogen. Sie geben ihren Fans auch auf ihrem kommenden 9. Album Fatal Paradox genau, was die brauchen, nämlich superstumpfen, effektiven Hardcore mit Metal-Schlagseite. Und wir haben aus diesem Album The Carrion Choir gehört, wie gesagt von Hatebreed. Die nächste Band ist vielschichtiger. Orbit Culture aus Schweden kombinieren Melodic Death Metal mit Groove und Progressive Metal und fahren damit beachtliche Erfolge ein. Zur kommenden Europa-Tour wird morgen ihr aktuelles Album Death Above Life nochmal als Deluxe Edition rausgebracht, inklusive 4er zuvor unveröffentlichter Songs, wie zum Beispiel der folgende. Der ist bislang nur in Japan veröffentlicht und heißt Nuclear God und die Band heißt, wie gesagt, Orbit Culture.

Orbit Culture aus dem schwedischen Jönköping waren das mit Nuclear God. Und Orbit Culture sind Support bei einer der größten Metal-Tourneen dieses Herbstes. Und die bestreiten ihre Landsleute von Amon Amarth. Am 7. November kann man das Spektakel in Berlin im Velodrom erleben. Amon Amarth haben letzten Freitag ihr 13. Album The All Father Awakens rausgebracht. Darauf gibt's wenig Neues, dafür wieder mal Wikinger-Klischees zuhauf. Das wird wohl so von ihnen erwartet. Und natürlich gibt's darauf mega eingängige Melodic Death Metal Hymnen wie Die with a War Cry, was wir jetzt hier hören.

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3: Gleich 31, halb 2.
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3: Mit Sebastian Hanf. 38. So viele Studis starten heute ihr Medizinstudium in Cottbus. Die neue Medizinische Universität Lausitz-Karlthin geht in den Live-Betrieb. Bis 2040 sollen dann schrittweise bis zu 1200 Studis in der Lausitz ausgebildet werden. Regelmäßig greift Russland die Ukraine an, darunter immer wieder auch Kraftwerke. Jetzt hat US-Präsident Trump eine sofortige Energiewaffenruhe zwischen Russland und der Ukraine verkündet. Beide Seiten hätten zugestimmt, die Energieinfrastruktur nicht mehr anzugreifen, schreibt Trump auf seiner Online-Plattform, ohne Einzelheiten zu nennen. Der ukrainische Präsident Zelensky wusste nach eigenen Angaben nichts davon, begrüßt die verkündete Waffenruhe im Energiesektor aber. Von der russischen Regierung hat bisher niemand was dazu gesagt. Drei Bürgermeisterwahlen gab es am Sonntag in Brandenburg. Annette Binder wird neue Bürgermeisterin in Strausberg im Kreis Märkisch-Oderland. Die parteilose Bewerberin setzte sich in der Stichwahl mit rund 65% der Stimmen durch. Die Stichwahl in Schönwalde-Glien im Havelland hat die SPD-Politikerin Yvonne Hartley gewonnen. Sie kommt auf knapp 63% der Stimmen. Und in Schwielowsee in Potsdam-Mittelmark gehen der CDU-Kandidat Matthias Schmieder und Heiko Mutz von der Wählergruppe Wir für Schwielowsee in die Stichwahl. Bei einem Schiffsunglück vor der Küste Djiboutis sind nach UN-Angaben mehr als 100 Menschen ums Leben gekommen. Ein Boot mit mehr als 300 Migranten an Bord kenterte auf dem Weg nach Jemen. Rund 80 Menschen überlebten das Unglück, mehr als 115 Menschen werden noch vermisst. Jedes Jahr versuchen Zehntausende Migranten am Horn von Afrika die Meerenge am Roten Meer zu überqueren, um über den Jemen die Golfstaaten zu erreichen.
0: Wetter.
3: Meist trocken und aufgelockert, bei kühlen 8 bis 4 Grad ist es in der Nacht. Tagsüber am Montag wechseln sich Sonne und lockere Wolken ab. Es ist meist trocken, nur vereinzelt gibt es mal kurze Schauer. Dazu 13 bis 16 Grad.
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3: Zwei Meldungen aus Berlin. Der Stadtring in Richtung Wedding ist zwischen Detmolder Straße und Hohenzollern-Damm noch gesperrt bis morgen früh. Und Schöneberg und Kreuzberg, die Yorkstraße ist wegen Arbeiten an den Yorkbrücken zwischen Bautzener Straße und Katzbachstraße noch bis zum Morgen gesperrt. Das war's allen unterwegs. Kommt gut durch.
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5: Weiter geht's beim Stahlwerk mit einer Band aus New York, die gleichzeitig Hardcore, Thrash Metal, Post-Punk, Industrial und Groove Metal ist und vermutlich wegen dieser Mischung schon immer zeitlos klingt und sich nie dem Zeitgeist anpassen musste. Prong bringen Anfang November ihr 13. Album raus, das heißt wie die Band, und wir hören daraus Fear the Sun.

Prong waren das mit ihrem Kommentar zum Hitzesommer 2026, Fear the Sun. Von den Häuserschluchten New Yorks geht's jetzt in die tiefe norwegische Provinz zu Avrak. Das ist eine neue Band von Ted Shellum, den man natürlich unter seinem Pseudonym Nocturno Culto von Darkthrone kennt, der aber daneben auch noch die tolle Band Sake hatte. Die hat sich jetzt aufgelöst und Ted hat mit einem Kumpel zusammen eine ähnliche Band gegründet, die sich ebenfalls bei Black Metal, Doom und klassischem Hardrock bedient und daraus was sehr Eigenes braut, mit fantastischen Gitarrenmelodien vor allem und Nocturno Culto nur als zweiten Sänger, vor allem als Gitarristen. Passenderweise sind am Schlagzeug und Bass ebenfalls ehemalige Sake-Musiker dabei. Das Avrak-Album kommt morgen über Peaceville und wir hören daraus The Lonely Shadow hier beim Stahlwerk.

Das war ein Avrak aus Norwegen mit The Lonely Shadow. Ich freue mich schon auf das Album, was morgen rauskommt. Jetzt zu einer deutsch-britischen Band, die sich in kurzer Zeit in die Spitzengruppe der deutschen Doom-Szene gearbeitet hat. Ihr Name ist Thronehammer. Zu der britischen Sängerin Cat Gilliam und der ansonsten bayerischen Band ist jetzt auch noch ein Gitarrist aus Berlin gestoßen, nämlich Daniel Ringel von Hereses. Das ist sicher nochmal eine Verstärkung. Morgen kommt ihr viertes Album Slay, Kill, Erase und daraus hören wir Thrown into the Abyss von Thronehammer.

Im November kommt das Abschiedsalbum von Dysphia und morgen schon ein neues Werk der anderen großen schwedischen, Crust-Punk-Metal-Band, nämlich Wolf Brigade. Auf jeden Fall haben wir eben Doomrunner von Wolf Brigade gehört und wir sind damit fast am Ende der Sendung. Wir bleiben bei Wölfen, wir schließen nämlich mit Wolves in the Throne Room aus dem pazifischen Nordwesten der USA, von denen in 2 Wochen das 8. Album Estuary kommt. Und die kommen auch nach Berlin, die spielen nämlich am 27.10. in Berlin im Hole 44 in Neukölln. Und das lohnt sich für alle, die Bock haben auf Black Metal ohne Tod und Teufel, dafür mit viel Naturmystik. Wir hören jetzt, wie gesagt, Estuary von Wolves in the Throne Room und damit sage ich wie immer vielen Dank fürs Zuhören und bis nächste Woche hier beim Stahlwerk und gleich dann viel Spaß beim Blue Moon, wie immer. Also, bye bye.

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